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1: Noch nie in der Geschichte der Bundesrepublik hat ein Bundesland so rechtsextrem gewählt wie Sachsen-Anhalt. Unser Chefredakteur Jochen Wegner sagt, wir müssen die Demokratie jetzt alle zusammen schützen. Unser erstes Thema gleich hier bei Was Jetzt. Wir sind der Nachrichtenpodcast der Zeit. Und wir schauen nach New York, wo heute die Amtszeit der früheren Außenministerin Annalena Baerbock bei den Vereinten Nationen endet. Moses Fendel mein Name, es ist Dienstag, der 8. September. Bis gleich nach den Nachrichten.
2: Ich bin Sophia Boddenberg. Guten Morgen. BSW-Gründerin Sarah Wagenknecht zeigt sich nach der Wahl in Sachsen-Anhalt offen für eine Zusammenarbeit ihrer Partei mit der AfD. Im ZDF-Heute-Journal bekräftigte sie den Vorschlag ihrer Partei für einen überparteilichen Ministerpräsidenten. Diesem Modell erteilte AfD-Chef Tino Chrupalla jedoch in der ZDF-Sendung Lanz eine Absage. Das BSW war bei der Landtagswahl in Sachsen-Anhalt knapp über 5% gekommen. Die Partei könnte der AfD zu Mehrheiten verhelfen. Mehr zu den Folgen des Wahlsiegs der AfD in Sachsen-Anhalt erfahren Sie gleich in der Folge. Russland hat die ukrainische Hauptstadt Kiew erneut angegriffen. Das teilte der ukrainische Katastrophenschutz mit. Bürgermeister Vitali Klitschko sprach von Angriffen mit ballistischen Raketen. Die Militärverwaltung der Stadt forderte die BewohnerInnen auf, Schutzräume aufzusuchen. Bei den Angriffen wurden nach Angaben der Stadt Wohngebäude beschädigt. Während des Besuchs des US-Gesandten Steve Witkoff und Jared Kushner in Russland und der Ukraine hatten beide Seiten ihre Angriffe für 3 Tage ausgesetzt. Redaktionsschluss für diesen Podcast ist 5 Uhr.
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1: Zum ersten Mal seit dem Zweiten Weltkrieg stehen wir kurz davor, dass eine rechtsextreme Partei ein Bundesland regiert. Und in Deutschland? Es ist ziemlich still. So nehme ich das jedenfalls wahr. Klar, es gab ein paar Demos gestern und vorgestern, aber der ganz große Aufschrei ist bisher ausgeblieben. Auch wenn immer noch nicht ganz klar ist, wer demnächst in Magdeburg mit wem regiert, eine Koalition der sogenannten Mitte, ein Bündnis alle gegen die AfD, ist dieses Mal unwahrscheinlich. Dafür ist das Wahlergebnis viel zu eindeutig und selbst wenn sich alle anderen gegen die AfD zusammenschließen würden, hätten sie trotzdem keine stabile Mehrheit. Was heißt das für Deutschland und für unsere Demokratie? Große Fragen. Unser Mann für die großen Fragen ist unser Chefredakteur und Podcast-Kollege Jochen Wegner. Normalerweise stellt er die Fragen, heute erhoffe ich mir von ihm Antworten. Grüß dich, Jochen.
5: Hallo.
1: Beunruhigend ruhig, sagst du, ist es in Deutschland bisher gewesen. In Büros und Fitnessstudios, auf Wochenmärkten und Straßenfesten. Woran liegt das? Haben wir noch nicht begriffen, was da gerade passiert?
5: Jedenfalls nahm ich in den letzten Monaten eine gewisse bleierne Desinteressiertheit, ist vielleicht das falsche Wort, aber eine Ermüdung war. Es gab schon in Sachsen-Anhalt, in Magdeburg, gab es Demonstrationen, wir haben viel berichtet und doch habe ich den Eindruck, dass sozusagen der durchschnittliche Bundesbürger noch nicht alarmiert war. Das ist wirklich auffällig und vielleicht spätestens jetzt der Lage nicht mehr ganz angemessen. Ich glaube, wir werden uns damit beschäftigen müssen. Ich glaube, wir werden, um jetzt über mich zu sprechen, kurz mal unseren Rasenmäher abstellen müssen und länger darüber nachdenken, was das für Deutschland und für die liberale Demokratie eigentlich bedeutet.
1: Man könnte ja jetzt auch sagen, und ich glaube, genau das tun auch viele Menschen, die Brandmauer ist offensichtlich gescheitert. Viele Menschen in diesem Land wollen, dass die AfD regiert oder zumindest mitregiert. Dann lassen wir sie jetzt halt in Gottes Namen mal machen. Was entgegnest du diesen Leuten?
5: Ich glaube, es ist ein Missverständnis und das zeigen auch die ganz großen Studien nicht. Es gibt ja mittlerweile wirklich sehr interessante Untersuchungen, wo über 1000 Regierungen seit den 70er Jahren berücksichtigt wurden. Es ist jedenfalls kein Mittel, eine rechtsextreme Partei an die Regierung zu bringen und zu sagen, die wird sich dann schnell entzaubern. Das zeigt einfach die Historie nicht. Im Gegenteil, die haben danach gewonnen. Auch in Koalitionen Rechtsextreme einzubinden, hat eigentlich im Durchschnitt nicht dazu geführt, dass die unpopulärer geworden wären, sondern die werden populärer. Das heißt nicht, dass, wenn eine Entscheidung getroffen worden ist, wie sie jetzt getroffen wurde, dann nicht jetzt eine Regierung herbeigeführt werden muss. Ich glaube, es wäre absurd, jetzt zu versuchen, mit irgendwelchen Turnübungen noch zu versuchen, die AfD von der Macht abzuhalten. Im äußersten Fall wird man noch einmal versuchen, Neuwahlen herbeizuführen, wenn es zu gar keiner Koalition kommt. Die Werte sind so knapp, unabhängig davon, ob das wem nützt oder nicht, wird es sicherlich bald eine AfD-Regierung geben müssen.
1: Jochen, vielleicht hilft es ja auch, wenn wir die Perspektive mal umdrehen. Fast 6 von 10 Menschen, die in Sachsen-Anhalt gewählt haben, haben am Sonntag ihr Kreuz nicht bei der AfD gemacht. Und wenn jetzt eine Bundestagswahl wäre, würden 7 von 10 Wählerinnen und Wählern eine demokratische Partei wählen. Was können oder was sollten diese Menschen jetzt tun, um die liberale Demokratie in Deutschland zu stärken?
5: Das ist nicht ganz einfach, natürlich. Was man auf jeden Fall uns allen ans Herz legen kann, ist eine gewisse Aufmerksamkeit und Grundspannung jetzt zu haben. Da gehen schon Dinge gerade kaputt, die wirklich besorgniserregend sind und für eine liberale Demokratie gefährlich. Auch ein kleines Bundesland kann richtig großen Schaden anrichten mit den Möglichkeiten, die es hat. Zu dieser Aufmerksamkeit muss vielleicht auch, es klingt ein bisschen paradox, eine gewisse Ausgeruhtheit kommen. Was man auch gerade beobachten kann, ist so eine fast kindliche Unruhe. Wenn ich schon von einer Regierung möchte, dass bestimmte Reformen umgesetzt werden, da bin ich ein bisschen positiver gestimmt als vielleicht viele. Ich sehe schon, dass die aktuelle Regierung arbeitet, dass sie wirklich die großen Themen angeht. Das haben wir ja Jahrzehnte verschlafen. Und diese Reformen brauchen auch Jahrzehnte zum Teil, um zu wirken. Das ist natürlich keine tolle Botschaft im Heute oder für Social Media, aber da ist was. Ja, es bewegt sich was und erwachsene Demokraten müssen dem ganzen Projekt auch mal ein bisschen Zeit geben. Ich habe den Eindruck, dass es den aktuellen Politikerinnen und Politikern zunehmend schwerfällt, zu kommunizieren, was sie tun, warum sie es tun und wohin das führen soll. Also diese Vision, nach der alle suchen, es fällt ihnen schwer, das zu formulieren. Und manchmal hat man das Gefühl, man müsste fast eine neue Partei gründen, die in dieser Mitte der Gesellschaft die Ziele formuliert, hinter denen sich alle versammeln können.
1: Danke, Jochen.
2: Und sonst so?
1: Blut, Schweiß und Tränen. Das ist ja eine klassische Kombi für Dinge, die uns Mühe und Anstrengung bereiten. Schöne Grüße an Winston Churchill, falls er diese Folge irgendwo im Jenseits hört. Wenn ich morgens ins Büro fahre, fließt zum Glück nie Blut, aber fast immer Schweiß und nicht selten auch Tränen. Erst mit dem Rad durch den Berufsverkehr mit 2 Kindern hinten drauf zur Kita und anschließend folgt das Abenteuer ÖPNV. Wie gut haben es bitte die Menschen in Calw in Baden-Württemberg? Die können demnächst in die Innenstadt rutschen. Die Stadt, unter anderem bekannt für den Schriftsteller Hermann Hesse, ist dabei, ihren Stadtgarten umzugestalten und hat unter anderem 2 riesige Rutschen an den Hang gebaut. Die eine ist 43 Meter lang, die andere ungefähr 17 Meter. Gedacht sind die Röhren nicht nur für Kinder, nein, nein, auch Berufstätige und BerufsschülerInnen sollen damit schneller vom höher gelegenen Stadtteil Wimberg aus Richtung Zentrum kommen. Bis zu 35 Kilometer pro Stunde schafft man angeblich, wenn man es richtig anstellt. Mühelos in den Schul- oder Arbeitstag rutschen, das finde ich natürlich eine traumhafte Vorstellung. Allerdings bezahlt man das nach Feierabend natürlich mit einem umso anstrengenderen Heimweg. Vielleicht lässt die Stadt ja irgendwann auch noch eine Seilbahn springen. Heute endet die Amtszeit der früheren grünen Außenministerin Annalena Baerbock bei den Vereinten Nationen. Ein Jahr lang ist sie Präsidentin der Generalversammlung gewesen. Ihr Amt übernimmt jetzt der bisherige Außenminister von Bangladesch. Erst 45 Jahre alt ist Annalena Baerbock, aber ihre politische Karriere endet zumindest jetzt erstmal. Zum Abschied hat Samia Shafi aus unserem Politikressort sich vor kurzem in New York mit ihr zu einem Interview getroffen. Hallo Samia.
3: Hallo Moses.
1: Ein Jahr ist ja nicht besonders lang und die Präsidentin der Generalversammlung hat ja eher eine repräsentative, zeremonielle Rolle, ne? Wie hat Baerbock dieses Amt ausgefüllt? Welche Akzente konnte sie setzen?
3: Ja, zeremonielle Rolle trifft es ganz gut, lieber Moses. Aber ich würde sagen, dass Baerbock dem Amt zumindest eine gewisse Sichtbarkeit verliehen hat. schon allein dadurch, dass sie in Deutschland so polarisiert, dass man von hier aus immer irgendwie geschaut hat, was sie da macht in New York. Und dann ist sie natürlich auch international als deutsche Außenministerin nicht ganz unbekannt. Dann hat sie sich im Amt auch Scharmützel mit den Amerikanern und Russen geliefert, die dann öffentlich geworden sind. Wenn wir jetzt über Inhalte konkret sprechen, also sie hat auch in unserem Gespräch viel vom dringenden Reformbedarf der UN gesprochen, darüber, dass sie sich gemeinsam mit Antonio Guterres, dem abtretenden Generalsekretär, für diese Reformen stark gemacht habe. Aber letztlich ist das Ergebnis da doch sehr überschaubar, weil eine grundlegende Reform der UN ohne den Sicherheitsrat nicht möglich ist.
1: Die Scharmützel, die du angesprochen hast, die interessieren mich auch noch mal näher. Schon in ihrer Zeit als Außenministerin hat sie sich ja gerne mit Großmächten wie Russland und den USA angelegt. Und unsere Kollegen vom Spiegel, das fand ich ganz witzig, die haben vor ein paar Tagen geschrieben, die Abneigung gegen Baerbock sei eine der wenigen Sachen, die Russland und die USA noch verbinde. Wie sehr ist sie denn angeeckt in diesem Amt?
3: Erstaunlich viel. Also auch während unseres Besuchs bei ihr in New York im UN-Hauptsitz wurde sie gerade von den USA und von Russland gleichzeitig dafür attackiert, dass sie bei der Wahl des neuen UN-Generalsekretärs oder der neuen Generalsekretärin, Zitat, USA, übergriffig agiert habe und ihre Kompetenzen überschreiten würde. Für sie sind diese Angriffe aber eher so ein Beleg dafür, dass es ihr gelungen sei, die Machtspielchen im Sicherheitsrat zu stören und der Generalversammlung mehr Gewicht zu verleihen, was ihr erklärtes Ziel war.
1: Mit Baerbocks Amtszeit als Außenministerin verbinde ich vor allem die sogenannte feministische Außenpolitik. Du hast das ja gerade auch schon angesprochen. Im Herbst wählen die Vereinten Nationen einen neuen Generalsekretär als Nachfolger von Antonio Guterres. Dieses Amt hatten bisher immer nur Männer inne. Deswegen ist es, glaube ich, auch okay, in dem Fall erstmal beim Maskulinum zu bleiben. Aber Baerbock hat sich zuletzt vehement dafür ausgesprochen, dass sich das ändert. Wie stehen denn die Chancen, dass das höchste Amt bei den Vereinten Nationen demnächst eine Frau bekommt?
3: Ja, sie bleibt dezidiert nicht beim Maskulinum, hat auch in unserem Gespräch immer sehr beharrlich von der nächsten UN-Generalsekretärin gesprochen, wenn wir nach dem nächsten UN-Generalsekretär gefragt haben. Und wer weiß, ich denke, diesmal könnte es sogar klappen. Es ist nicht aussichtslos. Baerbock ist jedenfalls nicht allein mit dieser Forderung. Und es sind auch einige Kandidatinnen im Rennen. Traditionell ist jetzt Lateinamerika an der Reihe, einen Generalsekretär oder eben eine Generalsekretärin zu stellen. Und da ist zum einen die ehemalige Vizepräsidentin von Costa Rica, die ganz gute Chancen haben könnte. Und es gibt auch eine Diplomatin aus Ecuador, die in letzter Minute erst eingestiegen ist ins Rennen und der sehr gute Beziehungen zu Donald Trump nachgesagt werden. Ich würde sagen, es kann also noch spannend werden.
1: Klar ist aber, dass Annalena Baerbock es nicht wird, denn die geht jetzt erstmal als Professorin an die Columbia University. Danke, Samiha.
3: Danke, Moses.
1: Und Ihnen da draußen danke ich, dass Sie was jetzt gehört haben. Fragen, Kritik, Lob oder Grüße schicken Sie bitte per Mail an wasjetzt@zeit.de. Dem Team hinter dieser Sendung will ich noch schnell danken, ganz besonders aber Maximilian Renzikowski. Ich bin Moses Fendel, schönen Tag und bis bald. Wenn man zur Arbeit rutschen kann, welche Ausrede benutzt man denn, wenn man mal zu spät ist? Sorry, ich konnte heute echt nicht früher kommen, ich habe mich verrutscht.
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1: Von den wirklich Mächtigen dieser Welt und ihrer langen Geschichte ist bekannt, dass sie beinahe alle sehr gerne und viel gegessen haben. Otto von Bismarck, der eiserne Kanzler, aß manchmal 12 Koteletts zum Frühstück. Auf diese Weise holte er sich die Kraft, die Sozialdemokraten zu verbieten und den bayerischen König zu bestechen, damit dieser der Reichsgründung zustimmte. Was Winston Churchill aß, wissen nicht nur diejenigen, die genauso viel essen, saufen und dabei genauso alt werden wollen, wie der britische Krieger und Premier. Adenauer hat eher wenig gegessen, aber der erste Kanzler war auch schon sehr alt, als er ins Amt kam. Angela Merkel, die manche für eine weibliche Mischform von Churchill, Bismarck und Adenauer halten, schätzt Restaurantbesuche. Berliner Kunstfotografen wissen, wo sie die Altkanzlerin erwischen können. Zum Beispiel bei Chez Maurice in der Bötzowstraße. Das war aber noch zu der Zeit, als die Franzosen sich immer wieder erfolgreich gegen die vulgäre Wespe Marine Le Pen entschieden haben, wenn es bei der Stichwahl darauf ankam. Im Borchardt aß Angela Merkel das berühmte Schnitzel, unter dem der Kartoffelsalat so raffiniert versteckt war wie Friedrich Merz im Wahlkampf von Sachsen-Anhalt. Ach ja, die Wahl am vergangenen Sonntag. Während in Berlin die Menschen um Merz, Klingbeil und Baas keinen Bissen mehr herunterbekamen, saß Angela Merkel im Jolly. So heißt ein chinesisches Restaurant gleich bei der Museumsinsel. Die Bild-Zeitung, die ihr Auge überall dort hat, wo normale Menschen diskret zur Seite blicken, hat die frühere Kanzlerin im Jolly entdeckt. Dies geschah um die Zeit, als die ersten Hochrechnungen aus Magdeburg die Nation erschüttert hatten. Die Nation mit Ausnahme von Merkel natürlich. Wäre Angela Merkel noch im Amt und säße sie trotz der Misere von Magdeburg im Jolly, hätte sie vermutlich noch in der letzten Viertelstunde vor Schließung der Wahllokale das Ding gedreht. Denn eine Kanzlerin, die selbst im blau-braunen Orkan in der Lage und in der Stimmung ist, ein Huhn mit 8 Kostbarkeiten zu bestellen, muss Nerven haben wie der Besucher einer Ai Weiwei-Vernissage. Selbst ein von allen guten demokratischen Geistern verlassener Bürger von Sachsen-Anhalt würde den Teufel von seiner Schulter fegen und sein Kreuz nicht bei der Sigmund-Heil-Partei machen. Das Foto, mit dem die Bild-Zeitung ihre Recherche am Wahlabend belegt, zeigt Angela Merkel vor einem Glas Weißwein und scheinbar mit Stäbchen in der Hand. In Wahrheit sind es die Skalpelle der größten Politchirurgin der jüngeren Geschichte. Angela Merkel hat sie vorsichtshalber behalten, denn es wäre sinnlos gewesen, sie an ihre glücklosen Nachfolger weiterzugeben. Sie hätten damit nur Tischtücher zerschnitten und die letzten Bande zu ihren Wählern gekappt.
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1: Übergeben, übernehmen und Übergänge sind alles Aspekte, die wir in den kommenden Wochen hier im Podcast besprechen wollen. Denn mehr als eine 500.000 Unternehmen suchen in den nächsten 3 Jahren eine Nachfolge. Klar, einige wollen auch gar nicht übergeben. Für viele stellen sich aber gerade deshalb wirklich viele Fragen. Das ist im Großen so, aber auch sehr konkret im Brand1-Universum. Wieso, weshalb, warum besprechen wir in dieser Ausgabe. Ich bin Christian Bollert und kann euch jetzt schon eine besondere Episode unseres gemeinsamen Podcasts versprechen.
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1: Bei der Brand 1 in Hamburg steht ein Führungswechsel an, oder besser, er findet gerade schon statt. Denn Gabriele Fischer gibt zum Ende des Jahres die Chefredaktion ab und Christian Rickens, zuletzt Textchef beim Handelsblatt, ist schon seit dem Sommer mit in der Chefredaktion Co-Chefredakteur und übernimmt dann ab Januar 27 alleine die Leitung. Das manchmal also so abstrakte Thema der Übergabe und des Übernehmens wird hier jetzt schon bei diesem besonderen Wirtschaftsmagazin direkt erlebbar und ist genau deshalb das Thema in dieser Podcast-Episode. Gabriele Fischer hat die Brand 1 1999 mitgegründet und seitdem ohne Frage entscheidend mitgeprägt. Für viele ist sie das Gesicht der Brand 1. Christian Rickens hat bei der Brand 1 seine ersten Schritte als Magazinjournalist gemacht und kennt das Haus noch aus der Gründungsphase. Danach hat er unter anderem für das Manager-Magazin, Spiegel Online und zuletzt, wie schon erwähnt, für das Handelsblatt gearbeitet. Sprechen wir also übers Loslassen, Raum für Neues und auch übers Übernehmen. Herzlich willkommen und hallo im Brand 1 Podcast, Gabriele und Christian.
3: Hallo, hallo.
4: Hallo, danke für die Einladung.
1: Gabriele, fangen wir mit dir an. Du hast in einem deiner Newsletter über das Loslassen geschrieben, dass es ein verdammt harter Selbsterfahrungskurs sein kann. Wo stehst du denn da gerade selbst?
3: Das Schöne ist, dass es wirklich jede Woche eine andere Station nimmt. Man wandelt zwischen Euphorie, was kommt Neues, wie sieht das Neue aus, dem Gefühl von, will ich das wirklich nicht mehr machen oder so, wenn du dann 100 Mails kriegst, hast du so das Gefühl, das ist auch schön, wenn ich das nicht mehr machen muss. Und so schwanke ich von A nach B und fühle mich aber grundsätzlich gut, weil ich glaube, dass wir mit Christian den Richtigen gefunden haben und damit Brand 1 in guten Händen ist und ich mich auch darauf freue, was Neues anzufangen.
1: Und wenn du jetzt dich heute festlegen müsstest, in dem Moment der Aufnahme, eher A oder B oder doch C, weil du schwankst, wie fühlst du dich?
3: Heute fühle ich mich gut.
1: Christian, du hast ja die Brand 1 noch in dieser Gründungsphase selbst mitbekommen. Gabriele hat es gerade gesagt, sie ist sehr zuversichtlich, dass du das gut machen wirst, aber das ist ja gleichzeitig auch natürlich eine Bürde.
4: Ja, das kann man so sagen, aber es wäre natürlich noch schlimmer, wenn sie sagen würde, ich glaube eigentlich nicht, dass er es gut machen wird oder ich hoffe, dass er es gut machen wird oder sonst was. Also insofern, jede andere Bürde wäre ja noch größer. Insofern bin ich schon ganz froh, dass Gabriele mir das offenbar zutraut.
1: Jetzt bist du ja schon so ein bisschen dabei, seit dem Sommer, seit Juli, um ganz genau zu sein. Gibt es auch Dinge, wo du jetzt schon sagen kannst, das bleibt auf jeden Fall, das bleibt Brand 1?
4: Ja, ganz viel. Also das Allermeiste bleibt auf jeden Fall Brand 1. Wir sind ja ein sehr, sehr besonderes Wirtschaftsmagazin. Ich glaube, wir waren schon konstruktiver Journalismus. Da war das Schlagwort noch nicht mal erfunden. Das ist wirklich so das Markenzeichen, das Gabriele Fischer hier mitgebracht hat. Unser Untertitel lautet ja auch, das geht. Also genau dieser konstruktive Ansatz, den jetzt alle machen wollen, bis hin zum Spiegel. Und ich kann mich auf jeden Fall festlegen, dass das auch Brand 1 bleibt, dass das auf jeden Fall unser Markenzeichen bleiben wird, auch wenn ich dieses Schlagwort konstruktiver Journalismus gar nicht so sehr mag.
1: Gibt es denn auch schon was, wo du sagst, da würde ich vielleicht doch mal rangehen?
4: Ja, es gibt so 2 bis 3 Themen, die ich aber auch schon mit Gabriele und hier mit dem ganzen Team besprochen habe, wo ich denke, dass wir besser werden können. Das eine ist, dass wir Brand 1 ein bisschen mehr noch ins Gespräch bringen. Wir sind sehr, sehr stark verankert in unserer Brand 1 Community. Das sind die, die unser Heft abonniert haben, die unseren Podcast hören, die alles ganz großartig finden, was wir machen. Und das ist natürlich immer ganz toll, wenn die einem das spiegeln, dass man großartig ist. Das mag jeder, aber gleichzeitig denke ich manchmal, wir könnten noch ein bisschen mehr raus aus dieser Community wirken, noch versuchen, ein bisschen mehr ins Gespräch zu kommen mit den Inhalten. Also ob uns das gelingt, ist die nächste Frage. Und der zweite Punkt ist, dass wir, glaube ich, stärker als bisher noch auf digitalen Kanälen stattfinden müssen. Gar nicht so sehr, weil die Leserinnen und Leser, die wir jetzt haben, unser Heft nicht mögen. Also im Gegenteil, das sind richtige Fans von diesem Heft. Aber klar ist auch, junge Zielgruppen holt man nur noch sehr, sehr schwer mit einem Printprodukt ab. Und wenn wir junge Leserinnen und Leser wollen, dann müssen wir die auf digitalen Kanälen erreichen. Und das Dritte, das ist ein Punkt, dass ich denke, wir könnten noch mehr zu so einer Community werden. Denn wir merken ja immer wieder, dass unsere Leserinnen und Leser sehr ähnlich ticken, dass die Werte teilen, für die Brand 1 auch steht. Und wenn wir es noch schaffen, die miteinander besser zu vernetzen, auf Konferenzen zusammenzubringen, dann, ja, dann wäre das, glaube ich, auch noch ein großes Potenzial für Brand 1. Das ist aber alles Dinge, die habe ich mir jetzt auch nicht am grünen Tisch ausgedacht, sondern die wurden hier schon gedacht, lange bevor ich gekommen bin.
1: Gabriele, du hast auch mal gesagt, eines der wichtigsten Learnings beim Thema Übernehmen oder Übergeben ist auch, den Übergang möglichst kurz zu machen. Warum?
3: Das habe ich nicht gesagt, sondern ich habe gesagt, dass ich bei der Übergabe der Firma, ich habe ja auch die Firma, die Brand 1 Medien AG, schon vor 5 Jahren an Holger Volland übergeben. Und wir hatten, dadurch, dass ich einen 5-Jahres-Vertrag als Vorstand hatte, diese 5 Jahre als Übergangszeit. Und das ist definitiv zu lang. Also eigentlich hätte man nach 2 Jahren sagen müssen, so kann ich mal gucken, was ich sonst noch Lustiges kann und rauszugehen. Wir haben dann bei Christian auch deshalb ein 1/2 Jahr genommen. Und das ist, glaube ich, eine gute Zeit, damit. Ne? Aber auch da merkst du nach 2-3 Monaten, entweder es läuft oder es läuft nicht. Und wenn es läuft, bist du dann so ab dem 4. Monat in so einem Grundgefühl von Überflüssigkeit. Und das muss man ja nicht austoben als Gefühl so lange. Also, dass man sich überflüssig vorkommt.
1: Also du hast keine Sorge, dass das 1/2 Jahr jetzt vielleicht dann wiederum zu kurz sein könnte?
3: Nee, habe ich nicht. Tatsächlich nicht. Nun bin ich ja schon 4 Jahre in diesem Übergangsmodus, ne? Und die ersten Jahre noch nicht so doll. Und das Heft habe ich ja nun 4 Jahre lang noch nicht übergeben, sondern wir haben es alle gemeinsam gemacht, so wie wir das bei Brand 1 seit 26 Jahren tun. Aber ich glaube, dass es ganz schön für mich ist, neue Sachen anfangen zu können. Ich bin ja jemand, der Veränderung liebt und der sich immer gerne auch auf Neues gestürzt hat. Und ich merke, dass ich durch die Stadt gehe und irgendwo ein Plakat sehe und da wirbt jemand für die Tafel und ich denke mir, ob das vielleicht was sein könnte. Ich kann im Moment nichts lesen und nichts, wo ich nicht überlege, ob das nicht möglicherweise auch noch was Spannendes sein kann. Außerdem habe ich jede Menge an Geschichten aufgespart, die ich selber nicht als Geschichten gesehen habe, aber weiß, dass es welche sind und mit denen ich mich beschäftigen möchte. Also ich werde ganz bestimmt genug zu tun haben, aber ich bin ganz froh, wenn ich das nicht mehr in dem jetzigen Raster tue, das ich eben schon sehr lange besetze und kenne.
4: Und vielleicht kann ich da noch ergänzen, Gabriele, wir hoffen natürlich auch sehr, dass du Brand 1 erhalten bleibst, zumindest in einer Teilzeitrolle, wenn man das so nennen will. Also wir wollen nach wie vor von dir lesen und hören.
1: Ja, und das ist ja, soweit ich das verstanden habe, tatsächlich auch der Plan, Christian, ne? Also dass Gabriele und ja übrigens auch Jens Bergmann aus der Chefredaktion auch als Autorinnen oder Autoren für journalistische Projekte und auch sonstige Sachen mit an Bord bleiben.
3: Ja, also Jens bleibt noch sowieso noch ein Jahr länger und dann wird man neu überlegen, wie das weitergeht. Ich denke auch. Also für wen sollte ich schreiben? Soll ich jetzt gucken, ob der Spiegel konstruktive Geschichten braucht? Nein.
1: Ja, die suchen zumindest, aber ja, das stimmt schon. Wir sprechen hier im Podcast über das Übernehmen im Brand 1 Podcast, denn das ist der Schwerpunkt im aktuellen Heft, aber insbesondere auch im Brand 1 Team selbst in Hamburg, gerade ein aktuelles Thema, denn die Chefredaktion um Gabriele Fischer und Jens Bergmann gibt perspektivisch die Führung ab, ganz komplett an Christian Rickens, der ist schon da und genau das vertiefen wir aber auch natürlich noch hier im Podcast. Gabriele, vermutlich wird Christian ja im kommenden Jahr, wenn du vielleicht mit noch offeneren Augen durch die Straßen läufst, dann Entscheidungen treffen, bei denen du vielleicht auch mal denkst, das hätte ich aber anders gemacht. Oder wirst du das wirklich gar nicht denken?
3: Das weiß ich nicht, ob ich das denke oder nicht. Das ist normal, dass das so ist. Das habe ich nun schon in der ersten Phase mit Holger Volland gemerkt, der einige Sachen anders entschieden hat, als ich sie entscheiden würde. Und ich habe in diesen 4 Jahren gelernt, dass man sich darüber im Klaren sein muss. Wenn der Nachfolger es gut macht, muss er Sachen anders entscheiden. Weil sonst hätte ich ja mir eine von diesen lebensverlängernden Pillen holen können und das einfach ewig machen. Das war aber gar nicht der Plan. Und wenn du einen Nachfolger bestellst, dann hast du hoffentlich einen klugen und guten bestellt und der hat natürlich seinen eigenen Kopf und der wird natürlich Sachen anders machen. Und für mich, also mittlerweile kann ich da ganz gut drüber hinweggucken. Ich möchte auf gar keinen Fall erleben, dass es falsche Entscheidungen waren, aber selbst dann bin ich ganz sicher, dass sie das genauso korrigieren, wie wir das immer korrigiert haben. Es ist ja nun wahrlich nicht so, als hätten wir in diesen 25 Jahren nicht jede Menge falsche Entscheidungen getroffen. Und man muss dann nur lernen, sie zu korrigieren. Das werden die auf jeden Fall lernen.
1: Das heißt, Gabriele Fischer wird nicht, ich sag mal, wie im Klischee der Seniorchef oder die Seniorchefin dann so ein, zweimal die Woche in die Redaktion kommen und sagen, oh, das habt ihr aber, warum habt ihr das denn so gemacht?
3: Ganz sicher nicht und ich ziehe auch weg.
4: Also Gabriele Fischer kann sehr, sehr gerne ein bis zweimal in der Woche in die Redaktion kommen. Da hätte niemand was dagegen und ich erst recht nicht. Und dann kann man ja wunderbar über Themen diskutieren und man kann auch über Entscheidungen diskutieren. Da hätte ich jetzt kein Problem mit. Aber ich hätte mich, glaube ich, auch in Gabriele sehr getäuscht, wenn sie der Typ wäre, der jetzt jeden Morgen hier im Büro sitzt und jeder muss an ihr vorbei und sie kontrolliert, was so an Posteingang reinkommt, also diese, um dieses Klischee zu bedienen.
3: Das habe ich schon vorher nicht getan, damit fange ich auf meine alten Tage auch nicht an.
4: Kann ich mir auch wirklich nicht vorstellen.
1: Aber Christian, bereitest du dich irgendwie trotzdem ein bisschen nochmal anders darauf vor, auch vielleicht sogar mental, ich sag mal, dann die Verantwortung allein zu übernehmen oder sagst du, da wächst du auch eher so rein?
4: Ja, ich versuche mich da mental ganz intensiv darauf vorzubereiten, indem ich möglichst wenig dran denke. Denn also je mehr ich dran denke, desto schlechter kann ich nachts schlafen. Und nein, das sind, also machen wir uns mal nichts vor, das sind ja schon riesige Fußstapfen. Und ich war, muss man auch zu sagen, ich war in meinem Leben ja noch nie Chefredakteur, nicht? Ich meine, ich glaube, dass ich diesen ganzen operativen Teil, also wie erstelle ich ein journalistisches Produkt, so dass es pünktlich und innerhalb des Budgets erscheint zu einer vernünftigen Qualität. Ich glaube, das habe ich jetzt in meinen 30 Berufsjahren als Wirtschaftsjournalist einigermaßen gelernt. Aber auch wie man ein Team führt, habe ich, glaube ich, einigermaßen gelernt. Aber es hängen ja noch eine ganze Menge andere Sachen dran am Chefredakteursein, die ich jetzt erst so nach und nach mitbekomme. Dazu gehört es zum Beispiel, für solche Podcast-Aufzeichnungen zur Verfügung zu stehen und irgendwie über die zukünftige Strategie eines Mediums zu sprechen. Das ist definitiv alles sehr neu für mich. Und ja, insofern denke ich natürlich drüber nach, aber versuche auch nicht zu viel drüber nachzugrübeln.
3: Ich halte das für sehr schlau und glaube auch, dass du damit auf dem richtigen Weg bist.
1: Ja, und in der Hinsicht muss man sagen, hat dir Gabriele wirklich was voraus, denn sie war logischerweise auch schon im Brand 1 Podcast zu Gast. Aber wenn wir über den Podcast reden, also ich meine, wenn man ein bisschen Christian jetzt mal ein bisschen weiter vorausschaut, dann gibt es demnächst in nicht allzu langer Zukunft 30 Jahre Brand 1. Und wenn wir dann hier im Podcast wieder miteinander sprechen, weil ich sag mal, das ist eine Pflichtveranstaltung dann bei 30 Jahren. Wo steht denn dann Brand 1? Du hast ja schon so drei Punkte angekündigt, wo du hin willst. Habt ihr die dann alle schon geschafft?
4: Ich glaube, geschafft hat man die nie, denn das sind ja drei Dinge, ins Gespräch kommen, digitale Transformation, Community bilden. Damit ist man ja nie fertig. Also ich würde mir natürlich wünschen, dass wir dann in 4 Jahren deutlich weiter sind als jetzt. Aber fertig ist man damit nie.
1: Was sind denn da so die nächsten Schritte, die du dir so vorstellst? Also sind das tatsächlich irgendwie andere Bezahlmodelle auch? Oder also habt ihr schon konkrete Ideen auch?
4: Also wir haben ja mit dem Community-Bereich, darüber kann man, glaube ich, am besten sprechen, weil da sind wir auch schon am weitesten, was wie gesagt auch gar nicht darauf beruht, dass ich da jetzt schon besonders viel gemacht hätte. Aber wir starten jetzt ja gerade diese Übernehmerinnen-Community, die natürlich schon ein Teil davon ist. Wir denken über weitere Mischungen aus, sage ich mal, Abo- und Community-Modellen nach, wo man sagt, das sind Abonnements, die ähnlich wie wir sie jetzt auch schon haben, mit einem Führungsabo und einem Beratungsabo immer noch so ein Element von Interaktion beinhalten, also wo man dann eben zum Beispiel an Online-Fortbildungskursen teilnehmen kann als Teil des Abonnements. Das sind Dinge, die laufen jetzt schon und die werden hoffentlich gut laufen und stärker laufen und wir werden noch mehr von diesen Modellen bekommen. Das Thema ins Gespräch kommen, das ist, glaube ich, am wenigsten planbar. Da gibt es ja auch keine ABC-Strategie, nicht? Da kann man nicht irgendwie plötzlich abhaken, sondern muss man einfach Geschichten machen, über die Menschen sprechen wollen. Und man kann die Menschen nicht dazu zwingen, über diese Geschichten zu sprechen. Heute in Zeiten von Social Media noch viel weniger als vor 20, 30 Jahren, als wir noch Massenmedien hatten, die irgendwie so ein bisschen den öffentlichen Diskurs bestimmen konnten. Das funktioniert ja heute noch nicht mal mehr bei der Bild-Zeitung so richtig. Und das Dritte mit den Digitalmodellen, da ist der nächste Schritt, dass wir zum Jahreswechsel mit einer neuen App starten wollen, also einer neuen Brand 1 App, wo wir unsere digitalen Angebote nochmal in einer anderen Form bündeln, hoffentlich für Abonnentinnen und Abonnenten attraktiver als bisher und dann hoffentlich auch die Zahl oder den Anteil unserer Digitalabonnenten steigern werden.
1: Christian Gabriele hat es vorhin ein bisschen flapsig vielleicht, aber vielleicht auch nicht ganz unernst gemeint gesagt, so nach 4 Monaten idealerweise ist sie eigentlich überflüssig im Übergang. Jetzt sind, wenn wir hier aufzeichnen, gut 2 Monate zu Ende. Ist sie schon überflüssig? Deutet sich das schon an oder sagst du, nee, bleib mal bitte noch mindestens bis zum Ende des Jahres?
4: Ich habe diese Rechnung von Gabriele auch mit großem Interesse gehört. Die kannte ich auch noch gar nicht. Und habe daraus entnommen, dass ich von der Zeit, bis ich in 4 Monaten sozusagen bewiesen habe, könnte, dass Gabriele überflüssig sein könnte, die Hälfte hinter mich gebracht habe. Mit anderen Worten, noch ist gar nichts fix. Also, wir sind quasi da, auf dem Weg dahin auch erst in der Halbzeit. Nein, aber im Ernst, ich bin ganz zuversichtlich, dass wir hier eine gute Zeit bis zum Jahresende zusammen verbringen und dass es hoffentlich nicht nach 4 Monaten heißen wird, nee, der kann das jetzt doch nicht.
1: Gabriele, dann vielleicht ganz zum Schluss zu diesem Themenbereich. Du hast es vorhin angedeutet, du guckst schon ein bisschen, ja, ich sag mal, intensiver auch auf andere Sachen. Die Tafel hast du vorhin beispielsweise angedeutet, dass du da mal ein bisschen drüber nachgedacht hast. Dieses Übergeben kann ja auch was Befreiendes haben. Und das habe ich da schon auch rausgehört. Gibt's da schon Dinge, auf die du dich freust? Also wegziehen, habe ich gehört, aber...
3: Ja, ich werde weg von Hamburg, damit dieses auf keinen Fall passiert, dass ich hier jeden Morgen antanze und nicht weiß, wo ich hin soll, sondern ich werde auch da was Neues anfangen. Ich ziehe nach Bremen, wo mein Mann lebt, in eine eigene Wohnung allerdings. Wir sind seit 35 Jahren ein Wochenendehepaar und sollten das nicht auf die letzten Tage jetzt so verdichten, dass die Beziehung nicht mehr halten kann. Und ich weiß es nicht. Ich habe viele Sachen, die ich mir angucke und Geschichten, die ich mache. Ich denke über viele Sachen nach, aber nichts davon ist so spruchreif, dass ich es dir in deinen Podcast diktiere, lieber Christian.
1: Schade. Ich würde es natürlich gerne hören.
3: Ja. Genau. Wir können ja in einem halben Jahr nochmal reden, wenn du möchtest oder auch nicht.
1: Sehr, sehr gern. Vielleicht bist du ja dann schon überflüssig und hast noch mehr Zeit. Also von daher, das würde möglicherweise passen.
4: Und für alles andere ist Bremen ja auch nur eine gute Stunde entfernt mit Zug oder Auto.
1: Genau. Das stimmt, immer in Hansestadt. Die aktuelle Brand 1-Chefredakteurin Gabriele Fischer und der aktuelle Chefredakteur Christian Rickens, der bald ab dem kommenden Jahr dann der alleinige Chefredakteur ist, im Brand 1 Podcast. Und ich sage, wir sind gleich wieder da. Gabriele, dann zoomen wir doch mal noch ein bisschen raus. Ich habe es ja am Anfang angedeutet und ihr habt es auch schon angesprochen. Ihr seid als Brand 1 nur ein Beispiel von gut 500.000 in ganz Deutschland. Also das Thema Übergeben und Übernahme, das ist wirklich groß. Siehst du das für die Wirtschaft insgesamt als große Chance?
3: Ja, ich glaube, dass es eine große Chance ist, weil wir es mit einer neuen Unternehmergeneration zu tun haben werden, die erstens gut ausgebildet ist, die selbstbewusst ist, die oft genug, wir haben einige Beispiele in der nächsten Ausgabe, die oft genug auch von Anfang an antritt mit der Idee, etwas anderes oder das Erbe ein wenig anders zu konfigurieren und etwas anders weiterzuführen. Wir kommen ja in eine Zeit, in der die Umfeldbedingungen einfach völlig anders sind als die der Eltern. Wir haben eine Welt, in der geostrategisch nichts mehr so ist wie vor 30 Jahren. Wir haben eine Welt, in der Klima eine völlig andere Rolle spielt für jedes Unternehmen, aber gerade auch für kleine mittelständische Unternehmen, die versuchen müssen, mit dem Klimathema nochmal eigen umzugehen. Wir haben KI, was für viele der Väter noch nicht wirklich eine Herausforderung war, für die nächste Generation aber eine wird. Und wir haben es zu tun mit einem Arbeitsmarkt, in dem die neuen Chefs nochmal ganz andere Strategien brauchen, um neue Leute zu kriegen und diese neuen Leute zu motivieren und mit denen zu arbeiten. Also die Welt hat sich sehr verändert. Die nachkommende Generation muss sich darauf einstellen. Und ich habe das Gefühl, dass es einen durchaus erklecklichen Anteil von Nachfolgern gibt, die das verstanden haben. Was aber zu dem Thema auch gehört, ist, dass von den 500.000, ich glaube, dass bis 29 wohl eben auch 500.000 an Unternehmen aufgeben werden, weil sie eben keine zukunftsfähige Strategie haben, weil sie sich überlebt haben und. Und das ist erstens immer großer Schmerz für die Familien, und die es aufgebaut haben. Das ist für Regionen nicht so besonders toll. Und ich denke, dass wir uns auch als Volkswirtschaft damit auseinandersetzen müssen, wie man diesen Umbruch hinkriegt. Grundsätzlich ist es nichts Schlimmes, wenn Unternehmen aufgeben, aber es wäre ganz schön, wenn das ein Thema wäre, bei dem man sich auch über die Frage unterhält, was macht man in solchen Kommunen? Gibt es Möglichkeiten, dort andere Firmen anzusiedeln? Gibt es Unterstützung und. Die werden wir brauchen, weil das ist eine Zäsur.
1: Christian Gabriele hat es gerade angedeutet, vor allen Dingen auch die, ich sag mal, Auswirkungen und auch die vielen externen Punkte. Aber so eine Übernehmerin oder ein Übernehmer bekommt ja auch gleich eine Geschichte, eine Kultur und auch jede Menge Erwartungen, auch so, beispielsweise aus der Belegschaft oder von den Kundinnen und Kunden mitgeliefert. Braucht man als Übernehmerin oder als Übernehmer vielleicht sogar ein besonderes Gespür?
4: Ja, wahrscheinlich muss man sich schon darauf einlassen, auf das Unternehmen, in das man dann hineinwächst oder hineinkommt als externer Geschäftsführer. Wobei ich glaube, dass man da auch die Sentimentalität nicht übertreiben muss. Also wir arbeiten ja gerade an einem aktuellen Heft, und das kann ich vielleicht schon als kleine Preview geben. Da wird ein Interview drin sein mit einem Experten wirklich für Unternehmensübergaben und Übernahmen. Und aus diesem Interview habe ich eine spannende Erkenntnis mitgenommen. Der sagte nämlich, naja, hier in Deutschland würde eben immer die bestehende Firma im Sinne des Geschäftsmodells und des Firmengeländes und des Maschinenparks eigentlich als das angesehen, was übergeben und übernommen wird. Und man könnte es doch auch anders sehen. Das, was die Familie eigentlich auszeichnet und was in der Familie bewahrt werden sollte, das ist die unternehmerische Tradition, also der Mindset und die Fähigkeit zum Unternehmertum und das Kapital, das man angesammelt hat. Und in welchem Geschäftsmodell das dann zur Anwendung kommt, das kann ja nochmal eine ganz andere Frage sein. Und da in diesem Interview, das ich nun gerade hier in der Rohfassung sozusagen gelesen habe, sagt er, naja, warum nicht einfach sagen, wir sperren den Laden zu, verkaufen ihn und nutzen das Know-how und das Kapital, um was ganz anderes zu machen, um als Familie unternehmerisch tätig zu bleiben, aber möglicherweise nicht mehr in dem Geschäftsfeld, in dem wir jetzt seit 50, 60, 100 Jahren unterwegs waren. Und da gibt es ja auch ein aktuelles Beispiel, das wäre die Firma Viessmann. Da haben ja die Erben gesagt, wir verkaufen. Wir nutzen das Kapital, um eben als Kapitalgeber unterwegs zu sein bei Klimatechnologien. Und wahrscheinlich ein Modell, das wir in Deutschland auch in Zukunft noch häufiger sehen werden.
1: Ist auf jeden Fall ein anderer Ansatz. Und Gabriele, ihr habt ja für die aktuelle Brand 1 mit wirklich sehr, sehr unterschiedlichen Leuten auch gesprochen. Ich glaube, so ein gutes Dutzend. Was hat dich am meisten überrascht? Gibt es eine Geschichte, die auch bei dir hängen geblieben ist?
3: Also ich muss sagen, ich fand das Interview, den Namen spreche ich immer falsch aus, weil ich immer richtig anfange und falsch ende.
4: Pfannenschwarz.
3: Also Professor Pfannenschwarz, das fand ich interessant, weil er ist ein Professor für Unternehmertum, arbeitet mit Menschen, die bald ein Unternehmen übernehmen oder aber eins gründen wollen und ist selber ein Unternehmenserbe, der auch sich von seiner Familie hat breitschlagen lassen, diese Firma zu übernehmen, um nach ein paar Jahren festzustellen, dass sie erstens nicht überlebensfähig ist und dass er es zweitens nicht kann. Darüber spricht er sehr offen und hat daraus eben auch die Erkenntnisse für seinen Studiengang gemacht. Und das hat mich beeindruckt. Das Interview fand ich eindrucksvoll. Ansonsten finde ich all diese Geschichten, ich meine, du hast deswegen interessiert Übergang und Nachfolge Journalisten auch so, weil du kommst da vom rein ökonomischen sehr, sehr schnell zur Psychologie und zu Familiengeschichten. Du bist sehr nah dran an den Menschen. Das ist halt das Tolle an Nachfolgen.
1: Ja, und es gibt ja nicht nur das aktuelle Heft zum Thema, sondern ihr macht dieses Thema richtig groß. Das habt ihr auch schon angedeutet. Es gibt ein Newsletter, Veranstaltungen und sogar eine eigene Übernehmertum-Community. Warum?
3: Also die Kollegen, die das vorbereitet haben, haben im Vorfeld viele, viele Gespräche geführt mit Menschen, die entweder ihr Unternehmen abgeben, aber auch eines übernehmen und haben festgestellt, dass es die nächste Generation in den bestehenden Verbänden, die es ja gibt für Mittelständler, ganz viele, aber dass sie sich da nicht wirklich aufgehoben fühlen und dass sie nach etwas suchen, wo sie mit ihresgleichen reden können. Menschen, die in der Situation sind, die ich vorhin zu skizzieren versucht habe, die also jetzt das Erbe ihrer Väter in eine völlig neue Zeit führen müssen und völlig neue Antworten auf die Probleme finden müssen. Und für die ist ein Ort, an dem sie sich mit Menschen in gleicher Situation unterhalten können, aber gleichzeitig auch jede Menge Input kriegen, den wir halt dadurch, dass wir ganz gut vernetzt sind, jederzeit bieten können, dass wir eben die Pfannenschwarzens dieser Welt kennen, die dann Workshops bieten und die ihnen zeigen können oder Gesprächspartner sind für diese schwierige Aufgabe. Das war der Auslöser, dass wir festgestellt haben, es gibt eine Gruppe von Leuten, die richtig schwere und auch aufregende Jobs vor sich haben und für die es einen eigenen Ort des Austauschs geben sollte.
4: Denn man darf, glaube ich, nicht unterschätzen, wie einsam es auch sein kann, ja, an der Spitze, wenn man übernommen hat und plötzlich für alles verantwortlich ist, vielleicht zur eigenen Familie ein zwiespältiges Verhältnis hat und sagt, ich will jetzt auch nicht alles mit meinem Vater oder meiner Mutter besprechen, die da sowieso schon viel zu oft in der Firma rumsitzen, wo man zu seinen eigenen leitenden Angestellten vielleicht nicht unbedingt gehen kann, weil man auch noch gar nicht weiß, ja, wie loyal sind die zu mir. Das sehr, sehr entlastend sein kann, wenn man sagt, ich habe ein Netzwerk von Menschen, denen es einfach im Moment verdammt ähnlich geht und ich bin mit dieser Einsamkeit an der Spitze nicht allein.
1: Das klingt ja aber auch so, Christian, als ob diese Übernehmertum-Community auch schon sowas sein könnte wie eine Vorlage für die Communities, die du auch schon angesprochen hast, also sich stärker zu vernetzen in Zukunft, vielleicht auch in Nischen.
4: Absolut, absolut. Ja, ja, das ist genau Teil dieser Strategie und wie groß oder wie klein nun die Nischen sein müssen, das ist, da sind wir, glaube ich, auch unideologisch, nicht? Ja, also wenn wir völlig das Gefühl haben, es gibt bei unserer Zielgruppe den Bedarf, sich zu vernetzen in einem bestimmten Cluster, dann sind wir da offen und werden das machen.
3: Wir können auch was Nützliches dazu beitragen. Das war schon beim Führungsabo so, dass wir gesagt haben, da können wir was Zusätzliches anbieten, was gewünscht wird. Und das hat sich auch als richtig erwiesen. Und auch da denken wir natürlich darüber nach, welchen Sinn hätte es daraus, eine Community zu machen? Was haben wir an zusätzlichen Angeboten? Was sind die Bedürfnisse? Jede Community fängt mit der Frage an, was können die brauchen, diese Leute, und können wir es bieten? Und wenn beides zusammenkommt, kann man versuchen, daraus mehr zu machen.
4: Und wichtig wäre vielleicht noch zu sagen, das ist ja keine Community nur für Erbinnen oder Erben von Unternehmen, sondern das ist ja auch eine Community natürlich für Menschen, die als externe Geschäftsführer irgendwo reinkommen, sei es angestellt, sei es, weil sie das Unternehmen gekauft haben. Das ist eine Community für Senioren, Führungskräfte in mittelständischen Unternehmen, die da eben reinwechseln, um als Geschäftsführer für eine Familie zu arbeiten. Also der Kreis ist jetzt weit größer als die 500.000, die jetzt gerade ein Unternehmen erben in der nächsten Zeit.
1: Christian Rickens und Gabriele Fischer, die aktuelle Brand 1 Chefredaktion. Bald dann, ab 2027, macht das Christian Rickens allein. Ich sage danke, dass ihr dieses Gespräch hier nochmal zu zweit geführt habt. Das kann ja auch eine Herausforderung sein, aber ich finde, ich habe euch sehr, sehr gern zugehört und hier durchaus viele spannende Gedanken und Impulse mitgenommen. Deswegen Dankeschön für diese Offenheit.
3: Danke dir.
4: Danke auch, Christian.
1: Und ich habe es schon verraten, in der aktuellen Brand 1 gibt es noch viel mehr spannende Geschichten zu diesem Thema, haben wir ja auch hier im Podcast schon gehört, denn die Brand 1 Kolleginnen und Kollegen haben dafür gut ein Dutzend Unternehmen besucht. Ihr findet die Ausgabe digital beispielsweise direkt über die Shownotes dieses Podcasts hier und analog natürlich wie gewohnt im gut sortierten Zeitschriftenhandel oder auch direkt als Abo. Hier im Podcast spielen das Übergeben und das Übernehmen von Firmen auch immer mal wieder eine Rolle. Ich erinnere mich zum Beispiel noch gut an die Episode mit Viktoria Schütz. Sie hat das Maschinenbauunternehmen ihres Vaters übernommen und da war es, glaube ich, so ein bisschen, wie Christian gerade angedeutet hat, obwohl sie es anfangs nicht mal geschenkt haben wollte. Diese Geschichte hat viel mit Abgrenzung und auch eigener Handschrift zu tun. Den Link zu dieser Episode findet ihr auch in den Shownotes, das Gespräch mit Viktoria Schütz, eine Empfehlung von mir. 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So oder so können wir uns nächsten Freitag hier im Podcast wiederhören. In diesem Sinne, gern bis dahin.
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2: Wie es aktuell aussieht, sind wir am Ende da, ja, die Königsmacher, und unser König wird weder ein Sven Schulze noch ein Ulrich Siegmund sein, sondern eine Person, die das Land wieder zusammen vereinen kann.
3: Von daher bleibt aktuell alles, wie es ist. Ich weiß aber nicht, was dieses Wahlergebnis in den nächsten Tagen hier in Berlin und auch in Sachsen-Anhalt für Auswirkungen hat.
4: Aber es ist schon erschreckend. Aber ich bin halt immer noch so klar im Kopf, dass ich sage, es ist ein deutliches Zeichen. Es ist eine Warnung für das Bundesland und wir müssen jetzt einfach umdenken.
5: Eindrücke von einem historischen Wahlabend in Sachsen-Anhalt, dem Tag der Landtagswahl in Sachsen-Anhalt. In dieser Sonderfolge schauen wir hinter die Kulissen dieser bedeutsamen Wahl, auf die Deutschland schaut und auch international viele Kollegen und Kolleginnen heute schauen werden. Wie läuft eigentlich so ein Wahltag ab in der Landeshauptstadt, vorm Landtag, auf dem Domplatz, im Medienzentrum oder bei der Landeswahlleiterin? Wie läuft es hinter den Kulissen zwischen Spitzenpolitikerinnen und Spitzenpolitikern und Fernsehstudios? Diese Folge, das müssen wir vielleicht am Anfang sagen, ist eine kleine Chronologie des Tages. Wir nehmen sie Stück für Stück chronologisch auf und wir, das sind heute Leonard Schubert, Christian Bollert und ich, Katja Schmidt. In diesem Moment treffen wir uns gerade zum allerersten Mal vor dem Medienzentrum hier auf der Messe Magdeburg. Hey, ihr beiden.
6: Hallo, Katja.
7: Hi.
6: Wir sind ja hier jetzt wirklich vor der Medienhalle, das kann man so sagen. Und es ist noch, wenn ich auf die Uhr gucke, eine gute Dreiviertelstunde, bis die erste Prognose kommt. Und ich habe schon so ein bisschen das Gefühl, dass viele Journalistinnen und Journalisten gerade noch mal so ein bisschen durchatmen, sich einen Kaffee holen und so. Aber ein bisschen Anspannung liegt auch in der Luft, finde ich, oder?
7: Ja, es ist eine total krasse Atmosphäre. Die Wahlbeteiligung scheint ja auch sehr hoch zu sein. Das wissen wir zu diesem Zeitpunkt schon. Auch die letzten Tage waren die Leute ja schon ziemlich angespannt. Davon erzählen wir euch gleich. Denn wir gucken natürlich auch noch auf ganz andere Sachen. Zum Beispiel reden wir noch mit Politikern und Politikerinnen, sobald es die ersten Hochrechnungen dann gibt. Und mit den Menschen auch hier in Magdeburg, die hier seit Tagen aktiv sind und der Wahl entgegenfiebern. Denn immerhin entscheidet das, was heute bei der Wahl herauskommt, den Kurs von Sachsen-Anhalt für die nächsten 5 Jahre.
5: Also richtig volles Programm heute und große Spannung bei Dazwischen.

0: Ich glaube, man kann ohne jede Übertreibung sagen, so viel war in Magdeburg selten los und nicht erst seit heute. Hier haben sich gestern schon 15.000 Menschen zum Demokratiefestival getroffen. Leonard, du warst ja mit dabei. Wie kann man sich das vorstellen? Wie hast du das gestern wahrgenommen?
1: Ja, so habe ich Magdeburg auch selten erlebt. Ich lebe da ja schon sehr lange. Ich habe schon viele Demonstrationen erlebt, aber den Domplatz so krass voll. Ich würde auch schätzen, es sind so 15.000 Menschen aufwärts gewesen, die da wirklich 6,5, 7 Stunden die ganze Zeit super aufmerksam zugehört haben. Eine total krasse Stimmung in der Luft. Es war ein total großer Extra von großen Bands über große Redner. Und also man hat wirklich gemerkt, die Leute sind total on fire. Diese Wahl beschäftigt ganz, ganz viele. Es war eine ganz gemischte Stimmung. Viele hatten so vorsichtig, optimistisch gesagt, also das war das Festival für Demokratie, auch so ein bisschen gegen die AfD, haben vorsichtig optimistisch aus ihrer Sicht gesagt, dass sie davon ausgehen, dass es nichts wird mit einer absoluten Mehrheit für die AfD. Gleichzeitig machen sich aber viele Sorgen, wie es dann werden könnte mit der Regierungsbildung und dass trotzdem sehr schwierige Zeiten auf Sachsen-Anhalt zukommen und wie in Zukunft die politischen Probleme gelöst werden können. Und man hat wirklich gemerkt, also bis spät in die Nacht, ja, das ist das Thema gerade gewesen. Das war krass, so habe ich also Magdeburg noch nie erlebt, auch nicht bei anderen großen Demonstrationen.
2: Ja. Ängstlich. Ja, Angst um die Zukunft und Sachsen-Anhalt.
3: Ich glaube, es wird eher schwierig, eine Regierung zu bilden jetzt am Ende. Ich kann noch schwer sagen, was jetzt dabei rauskommt. Entweder wird es halt die AfD oder halt eine zusammengewürfelte Geschichte, die irgendwie halt schwer Sachen durchbringen kann. Das ist so, dass einfach nichts verändert, weil nichts passiert so richtig.
4: Sehr gespannt natürlich. Also ist ja spannend, was um 18 Uhr passiert. Und in den Tagen danach wird es ja noch spannender. Na, ich wünsche mir für Sachsen-Anhalt, dass dieses Bundesland hier nicht den Rechten zum Fraß vorgeworfen wird, sage ich mal so drastisch jetzt. Und dass es hier demokratische Spielregeln weiterhin gibt.
5: Ich bin total gespannt, wie die Wahl morgen ausgeht. Und ich bin vorsichtig optimistisch, dass wir die Alleinregierung auf jeden Fall verhindern können.
6: Ja, mit sehr

0: Bauen wir zusammen. Ich habe so viele für die Stadt auch so gemacht und viel geleistet.
1: Ich habe Schiss, ganz ehrlich, weil sagen wir mal so, das Idealziel wäre natürlich, wir bringen die AfD in eine Prozentzahl, wo sie keine Rolle spielt, aber da braucht man sich nicht drüber unterhalten. Aber egal, ob das jetzt 39%, 41% oder was wären, schlimmstenfalls stellen die den Ministerpräsidenten.
2: Für Sachsen-Anhalt wünsche ich mir Demokratie, Vielfalt, Toleranz und einfach, dass es in die Zukunft schaut und nicht zurück und früher war alles besser, sondern wir als Menschen hier in Sachsen-Anhalt, die hier leben, können es besser machen, wenn wir zusammenhalten.
3: Wie guckst du denn auf die Wahl morgen?
4: Mit Spannung und mit Erschrecken.
3: Warum?
4: Weil es tatsächlich die erste Landtagswahl in meinem Leben ist. Ich bin 29, bei der ich das Gefühl habe, hier wird tatsächlich in einem sehr kritischen Maße die Zukunft eines Bundeslandes und auch einer ganzen Nation verhandelt und darüber abgestimmt.
5: Stimmen vom Vorabend in Magdeburg und ich bin heute unterwegs gewesen, mittags tatsächlich schon, um mal bei einer Frau vorbeizugucken, die das Ganze hier organisiert. Also tatsächlich auch hier vor Ort, aber insgesamt auch im ganzen Land, nämlich die Landeswahlleiterin Christa Diekmann. Ich habe sie heute Mittag mal getroffen und mit ihr darüber gesprochen, was eigentlich für sie so ein Tag bedeutet und wie sie auf diesen Tag schaut und natürlich auch, wie mittags eigentlich die Wahlbeteiligung ist. Frau Diekmann, wie ist denn so ein Tag der Landtagswahl für Sie? Seit wann sind Sie hier schon im Büro?
6: Ja, ich bin heute Morgen so gegen 10 ins Büro gekommen und war zuvor zur Wahl, habe also gewählt und konnte mir dann heute früh schon mal so einen ersten Eindruck verschaffen bei mir in meinem Urnenwahllokal, wie die Stimmung so ist. Und ich war eigentlich ganz angetan. Das Urnenwahllokal war gut organisiert. Es gab einen regen Andrang. Das Wetter war gut. Alle waren guter Stimmung. Also ich würde sagen, guter Start heute.
5: Das heißt, als Wahlleiterin gucken Sie auch bei sich in der eigenen Wahlkabine sozusagen, wie es da läuft?
6: Ja, natürlich. Das ist ja der erste Blick auf den Tag und dann kann man schon mal gucken, ob alles passt oder ob man vielleicht nochmal wonach justieren müsste. Aber es war alles ganz prima.
5: Und wie muss ich Ihren Tag mir vorstellen, der jetzt noch so kommt? Was machen Sie jetzt alles noch?
6: Naja, wir stehen jetzt für unsere Kreiswahlleiter, für das Statistische Landesamt, für Medien, für Wähler zur Verfügung und versuchen Fragen, die sich vielleicht kurzfristig noch ergeben, zu klären, noch kleinere Abstimmungen zu machen, sodass ein reibungsloser Wahltag ermöglicht wird.
5: Sie können jetzt, wo wir sprechen so um 13:30, da ist die erste Wahlbeteiligung auch schon draußen. Wo liegen wir denn da gerade dieses Jahr?
6: Ja, wir haben eine hohe Wahlbeteiligung. Wir haben um 12 Uhr die erste Zwischenmeldung bekommen und danach lag die Wahlbeteiligung bei 34,72%. Bei der letzten Landtagswahl lag sie um diese Zeit niedriger und zwar bei 22,4%. Das ist so ein Hinweis, könnte so ein erster Hinweis sein, dass wir mit einer hohen Wahlbeteiligung insgesamt rechnen können.
7: Auf jeden Fall spannende Einblicke, die man so, glaube ich, auch gar nicht so häufig hört, ne, was die Landeswahlleiterin auch so einen ganzen Tag zu tun hat. Ich komme ja gerade vom Domplatz, da ist nämlich nach dem Demokratiefestival gestern heute die nächste große Kundgebung.
8: Ich weiß nicht, wer von euch war denn gestern auch dabei hier beim Demokratiefestival? Sachsen-Anhalt weltoffen. Ja, mega. Einfach 2 Tage am Stück für Demokratie am Start sein. Wir bleiben hier, wir bleiben stabil, wir bleiben laut und das schaffen wir am besten zusammen.
7: Organisiert wird diese Kundgebung von Greenpeace, dem solidarischen Magdeburg, der DGB-Jugend und den Omas gegen Rechts. Und was genau da geplant ist, das hat mir Jule Vollhardt von Greenpeace erzählt.
9: Heute wollen wir ein riesiges Aktionsbild machen. Genau, da pflastern wir einmal auf den Domplatz. Wir bleiben bunt. Wir haben jetzt schon mal angefangen, hier die riesigen Sachen wie die Regenbogenfahne aufzubasteln. Und ab 18 Uhr gibt es dann Kundgebungen, unter anderem mit Leuten wie Maximal Demokratisch zum Beispiel. Wir werden einfach so ein bisschen gucken, genau was passiert, wie die Stimmung auf dem Platz ist, was für Leute hier ankommen, mit welchen Gefühlen die hier ankommen. Es kann sein, dass es sehr schwere Gefühle werden, die können wir auffangen. Es kann sein, dass es weniger schwere Gefühle werden. Genau, also da müssen wir so ein bisschen gucken. Und unsere Rede soll aber also so oder so in eine radikal optimistische Richtung gehen, weil wir können uns Ohnmacht einfach nicht erlauben.
7: Da ging es schon 15 Uhr los. Da waren jetzt noch nicht ganz so viele Leute da, aber es wurde dann schon relativ

0: relativ schnell auch voller und die Leute haben eben angefangen mit so großen A3-Zetteln, so bunten Zetteln, eben diesen ganz großen Schriftzug zu legen. Und da habe ich mich natürlich auch nochmal so ein bisschen umgehört, wie da so die Stimmung ist.
1: Warum seid ihr heute da?
2: Na, um uns aktiv gegen rechts zu stellen, tatsächlich, ne? Sachsen-Anhalt ist schön, wir sind bunt. 60% wollen keine AfD-Regierung und das sind 60%. So, und gestern waren wir auch 15.000, wir waren gestern auch schon hier. Das ist schwierig, weil ich selbst queere Personen in meiner Familie habe und ich habe tatsächlich schon ein bisschen Sorge, dass es für die schwerer wird zukünftig, weil es ja auch jetzt nicht gut ist. Also es sind ja immerhin noch 40%, die tatsächlich die AfD wählen, das merkt man in einigen Teilen auch. Aber also ich bin Mutter, ich kann nicht aufgeben.
1: Was hat dich dazu gebracht, heute sozusagen diesen Tag hier auf dem Domplatz zu verbringen?
3: Mein Aktivismus. Ich bin ja aktivistische Kunstfigur in Magdeburg und Sachsen-Anhalt und von dem her ist es für mich auch wichtig, heute hier mit Sichtbarkeit zu zeigen.
1: Was möchtest du denn gerne zeigen?
3: Sichtbarkeit und Vielfalt vor allem, Demokratie und Vielfalt und dass der Regenbogen gar nichts Schlimmes ist.
1: Was würdest du dir wünschen, wie das heute Abend ausgeht?
3: Mein größter Wunsch ist eigentlich, dass es friedlich bleibt, dass die Menschen das Wahlergebnis akzeptieren, so wie es ist und dass wir dann erstmal schauen, was passieren wird und dass wir vielleicht Abstand nehmen davon, Ängste zu schüren und Spekulationen in Social Media oder Zeitungen oder wie auch immer zu verbreiten, das bringt uns nichts.
4: Wir machen jetzt hier einen Schriftzug, wir bleiben bunt. Und dann kann man das von oben fotografieren und dann sieht man, der Platz gehört nicht den Nazis, der gehört uns.
1: Wenn man weiß, dass heute Abend wahrscheinlich die Nachrichten nicht unbedingt gute sind, egal wie es ausgeht, hilft es da zusammen zu sein mit anderen Menschen?
4: Natürlich. Wir sind alle der Meinung, die Demokratie muss erhalten bleiben. Und außerdem, wir Omas gegen Rechts wollen nicht, dass unsere Enkel oder Nachkommen überhaupt das Gleiche nochmal erleben müssen, was unsere Eltern oder Großeltern erlebt haben. Mein Wunschtraum wäre natürlich, dass sie unter die 5%-Hürde fallen, aber ich glaube, der Wunsch geht nicht in Erfüllung. Wir müssen halt weiterkämpfen, ja.
5: Ziemlich optimistische Stimmen, würde ich sagen. Und dann, ja, hören wir mal rein, wie um 18 Uhr die erste Prognose lautet.
6: Und damit ist es jetzt gleich 17.59 Uhr. Wir nähern uns der Prognose. Jörg, jetzt wird es spannend.
7: Die CDU als vormals stärkste Partei verliert die Hälfte ihrer Stimmen. 18,5% schlechtestes Ergebnis im Land. Die AfD steht bei 44,5%. Das ist das beste Ergebnis, das sie bisher überhaupt bei einer Wahl auf Landesebene erreicht hat. Die Linke 9,5, ihr schlechtestes mit leichten Verlusten. Auch die SPD mit knappen Verlusten 8%, auch das wäre das niedrigste Ergebnis im Land. Die Regierungspartei FDP fällt aus dem Landtag 2%. Die Grünen mit ihrem bisher stärksten Ergebnis 9%. Und das BSW steht bei 4,5%, die anderen bei 3,5%. Diese 5,0 beim BSW ist die klare Aussage, hier steht es 50-50. Das kann am Ende irgendetwas knapp unter 5 oder knapp über 5 sein. Da ist beides möglich.
1: Ja, ich bin zurück auf dem Domplatz. Hier ist es richtig voll geworden. Der Schriftzug ist fertig und man kann ihn sich von oben mit so einem kleinen Kran auch anschauen und auch fotografieren. Mitten auf dem Platz steht mittlerweile ein großer Bus mit dem Schriftzug Adenauer und der macht dann Punkt 18 Uhr auch richtig Alarm. Ja, und dann kommen die letzten Prognosen.
8: CDU 18,5%, AfD 44%, Linke.
1: Und die Stimmung kippt. Ja, ich muss zugeben, auch ich muss erstmal kurz durchatmen, bevor ich dann hier ein paar Leute frage, wie es Ihnen jetzt so mit diesen Prognosen geht.
3: Die Gefühle sind natürlich, die fahren gerade auf und ab. Man versucht sich nicht von den Emotionen rechts und links mitreißen zu lassen. Aber es ist schon erschreckend.
9: Ich war zusammen mit einer Mutter erst dort hinten und die hat zwei Kinder. Und die fürchtet so sehr um das Leben, das die erleben werden in der Schule. Ja. Und sie sagte zwar, es gibt stabile Lehrer und Lehrerinnen, aber trotzdem, der Druck wird unheimlich groß sein.
10: Also ich bin immer noch ohne deutschen Pass und als Ausländerin seit 16 Jahren hier und da habe ich schon meine Sorgen, wie es halt dann passiert. Und wenn die Leute, so eine Mehrheit von Leuten sich nicht angesprochen fühlt von der hauptpolitischen Parteien, dann kann halt sowas ausfallen, also schon sehr deprimierend tatsächlich.
5: Das sind Eindrücke von Katja vom Domplatz nach der ersten Prognose. Und Leonard, du bist ja vor und nach der ersten Prognose so ein bisschen durch die Halle mit den Medienleuten gelaufen. Was ist denn da so für eine Stimmung gewesen?
11: Es war total krass, irgendwie fast ein bisschen gespenstisch zwischendurch, so 17:45, 17:50 ist auf einmal so eine riesen Traube Reporter da durchgelaufen, Journalisten, Medienleute, die so hinter der AfD herlief, hinter den Spitzenkandidaten, die dann irgendwo sich positionierten und als dann die Prognosen kamen.
5: Ganz viel so Blitzlicht, ne?
11: Super viel Blitzlicht und sonst so ganz aber Stille und irgendwie alle positionierten sich, so ein bisschen hektisches Treiben, aber niemand hat gesprochen und dann kam so die Prognose, dann hörte man echt exakt die drei Spitzenkräfte so jubeln, kurz so hämisch lachen bei irgendeiner. Ich habe aber die Zahlen in dem Moment auch gar nicht gesehen. Und dann sind sie wieder losgerannt in die Studios und sonst war noch niemand da, hatte ich das Gefühl. Die kamen dann erst so 5-10 Minuten später und es war echt so ein, ja fast wie so ein gespenstisches Schweigen, während alle total hektisch aber irgendwie gearbeitet haben. Also es war eine ganz interessante Atmosphäre, habe ich so auch noch nie erlebt.
5: Ja, ich war ja in der Situation auch da. Ich bin so ein bisschen am Schreibtisch geblieben, während du so rumgelaufen bist und ich hatte auch so das Gefühl, es hatte fast so was, ja, Bedrückendes irgendwie, weiß ich nicht. Hast du das auch so wahrgenommen? Also es war so eine Sprachlosigkeit, das ist es vielleicht.
11: Ja, oder so eine, wie so eine kleine Lähmung oder so. Also das war so, irgendwie alle haben so funktioniert, aber man hat schon gemerkt, so, auch wenn sich die meisten versuchen, nichts anmerken zu lassen, aber irgendwie ist gerade schon was passiert, was so noch nie passiert ist und irgendwie rattert es bei allen so hinter der Fassade total.
5: In den Fernsehsendungen, die ja dann logischerweise 18 Uhr so mit den Prognosen aufgemacht haben und dann irgendwie weitergearbeitet haben, sind ja dann auch schnell die ersten Politikerinnen und Politiker aufgetaucht. Natürlich tatsächlich am Anfang die AfD-Leute, das hat man auch gemerkt. Und in der ARD war dann zum Beispiel die erste Politikerin Eva von Angern und die hat auch auf das Wahlergebnis reagiert.
12: Mir ging durch den Kopf, dass das wirklich ein schwarzer Tag für Sachsen-Anhalt ist. Und ich kann all den Menschen nur zurufen, dass wir als Linke weiterhin an ihrer Seite stehen.
5: Und wenige Minuten später war dann auch Sven Schulze zu Gast in der ARD, der Ministerpräsident.
13: Und zuallererst, wir leben in einer Demokratie, möchte ich dem Wahlsieger gratulieren. So ein Wahlkampf, wie wir ihn hier erlebt haben, den gab es vorher noch nicht. Ich glaube auch so in keinem Bundesland. Es ist für uns auch eine Niederlage und wir werden jetzt, denke ich, am Abend sehen, wie das Ergebnis insgesamt ausgeht. Manche sagen, es wäre ein schwarzer Tag für Sachsen-Anhalt. Ich sage, das ist Demokratie.
14: Hallo und ganz herzlich willkommen zu unserem Newstime-Spezial zur Wahl in Sachsen-Anhalt. Wir haben gleich die aktuellen Prognosen für Sie. Und wir sind sehr gespannt, denn es könnte ein historischer Tag werden. Zum ersten Mal könnte die AfD die absolute Mehrheit holen und einen Ministerpräsidenten stellen. So, und die ersten Prognosen sind da. Wir schauen auf die Zahlen und die AfD kann ganz stark zulegen. 23,2 Prozentpunkte auf 44% kommt die AfD Stand jetzt. Die CDU verliert 18,6 Prozentpunkte, kommt auf 18,5%, gefolgt von den Linken mit 9%, SPD ebenfalls 9%. Die Grünen stehen bei 8,5%, BSW ganz knapp unter der 5%-Hürde. Die FDP wäre Stand jetzt raus.
5: Man muss sagen, zu dem Zeitpunkt sieht es dann so aus, als ob Sachsen-Anhalt wirklich ganz genau in der Mitte gespalten ist. Und während Ulrich Siegmund im Wahlkampf ja mehrfach betont hat, dass er nur als allein regierender Ministerpräsident werden will, ohne eine andere Partei und ohne Kompromisse, ändert sich der Ton am Wahlabend jetzt dann doch ganz schön. Alle AfD-Leute, egal wer, sprechen von Gesprächen, von Verhandlungen und auch Ulrich Siegmund kurz nach 7 im ZDF.
15: Wenn es irgendwann mal wieder eine andere Kraft geben sollte, die sagt, das setzen wir mit um, Neuordnung der Migration, die verrückte Energiepolitik in diesem Land und vieles mehr, dann ist das doch völlig in Ordnung. Ich sehe diese Kraft aktuell nicht, von daher bleibt aktuell alles, wie es ist. Ich weiß aber nicht, was dieses Wahlergebnis in den nächsten Tagen hier in Berlin und auch in Sachsen-Anhalt für Auswirkungen hat. Mir ist nur eins entscheidend und diesen Satz muss ich unterstreichen. Ich möchte unserer Linie treu bleiben. Das ist das, was wir auch aktuell in Sachsen-Anhalt erlebt haben, warum wir bei 44% stehen.
16: Wir alle stehen hier gerade zusammen, um ein Zeichen in die Welt zu setzen. Und ich weiß, wie gut uns das allen hier tut.
17: Jetzt erst recht!
18: Und ich möchte euch bitten, einmal auch näher zusammenzukommen, zusammenzurücken. dann das ist ein Gefühl, was wir an Sicherheit projizieren, was ja heute einfach wichtiger denn je ist und was wir in Zukunft ganz, ganz sehr brauchen werden.
9: Ich bedanke mich bei euch allen, dass ihr hergekommen seid, dass wir an diesem Wahlabend nicht alleine sind und dass wir diese Ergebnisse gemeinsam verarbeiten und verdauen können.
19: Wir bleiben bunt! Wir bleiben bunt! Wir bleiben bunt! Dankeschön!
5: Das sind Eindrücke, die uns Katja vom Domplatz vorm Landtag nach den ersten Hochrechnungen geschickt hat. Leonard, du bist ja währenddessen dann auch wieder im Medienzentrum unterwegs gewesen. Ich habe dich immer durchs Medienzentrum gescheucht so ein bisschen und hast auch da nochmal so ein bisschen Eindrücke gesammelt. Und wie ist denn die Stimmung dann, ich sag mal so anderthalb Stunden nach den ersten Prognosen gewesen?
11: Ja, immer noch so ein bisschen wie vorher. Also alle waren auf einmal im Gespräch, alle waren da, es war super voll zu dem Zeitpunkt. Und das war krass. Also ich hatte das Gefühl, also hinter den Kulissen, du hast gesehen, so die Leute versuchen Fassung zu bewahren, die versuchen gute Töne zu geben, die versuchen zuversichtlich zu sein. Aber man hat schon gesehen, der ein oder andere Pressesprecher hatte eine Träne im Auge. Hinter den Kulissen haben Leute zu mir leise gesagt, sowas wie, boah, wie soll man das jetzt noch den Leuten erklären? Wie sollen wir weitermachen? Man hat gemerkt, ganz viele haben damit wirklich nicht gerechnet, gerade auch nach den letzten Tagen irgendwie überhaupt nicht, wo es dann doch ein bisschen anders ausgesehen hatte vorher. Da fielen auch so Sätze wie so, boah, das Bundesland ist jetzt gerade irgendwie lost so. Also da war wirklich eine richtige Verzweiflung da. Und zum Beispiel SPD und Grüne haben sich ja eigentlich sehr positiv gegeben in den Gesprächen danach, haben gesagt, dass sie gute Ergebnisse eingefahren haben, dass die ihr Ergebnis besser war als vorhergesagt. Und trotzdem hatte ich das Gefühl, so ganz gut geht's denen auch nicht so, wenn man die dann so auf Kamera rumlaufen sehen hat.
5: Ja, ich habe tatsächlich versucht, dann auch in dieser Zeit Journalistinnen und Journalisten mal für ein kurzes Statement zu bekommen und mit denen irgendwie ins Gespräch zu kommen. Und da hat man auch gemerkt, also ich kann es sagen, ich habe drei verschiedene bekannte Moderatorinnen und Moderatoren angefragt und die haben alle zwar natürlich Stress gehabt, aber vor allen Dingen gesagt, im Moment können wir nichts sagen. Wir sind gerade noch so ein bisschen überfahren. Wir wissen gar nicht, was wir so sagen sollen. Und das fand ich schon interessant. Es waren drei unterschiedliche Sender, das kann man auch sagen. Also unterschiedlichste Institutionen und alle fühlten sich nicht in der Lage, jetzt so zwischen 19 und 20 Uhr die Sache schon so ein bisschen einzuschätzen und zu sagen, war das jetzt eine besondere Wahl? War das eine historische Wahl? Was folgt daraus? Also man hat gemerkt, da gab es eine große Unsicherheit. Also das habe ich definitiv gespürt. Und du hast ja aber auch, ich sag mal, andere Leute noch dir geschnappt.
11: Genau, wir haben uns ja so ein bisschen überlegt, mit wem können wir gerade gut reden. Die Politiker waren alle in Gesprächen. Da haben wir auch ehrlicherweise das Gefühl gehabt, das machen ja die anderen gerade. Und wir haben uns ja so ein bisschen auf die zivilen Kräfte vielleicht auch geschaut, die wir sonst auch manchmal im Podcast haben. Und ich habe dann einmal Undra Dressler mir geschnappt. Die kennt ihr aus unserem Podcast schon. Das ist nämlich gerade die Geschäftsführerin von LAMSA, von der Migrantenorganisation in Sachsen-Anhalt. Und die hat mir Folgendes erzählt.
20: Wir als LAMSA hatten heute einen Wahlabend gemeinsam organisiert mit unseren Mitgliedern, mit den Menschen mit Migrationsgeschichte, für die wir auch unsere Arbeit leisten. Daher also ganz unterschiedlich. Ja, es gab Menschen, die natürlich das verunsichert hat und traurig waren. Ja, es gab Menschen, die wütend waren. Es gab Menschen, die ein Stück weit gesagt haben, okay, abwarten, das ist kein Endergebnis und wir müssen Laufe des Abends abwarten und dann erst sozusagen unsere Emotionen einordnen. Was bedeutet das?
11: Viele Menschen mit Migrationsgeschichte haben ja vorher schon gesagt, sie sitzen eigentlich so halb aufgepackten Koffern. Sie haben auch Angst vor diesem Wahlergebnis. Wie ist denn deine Einschätzung? Wie könnte es da jetzt gerade weitergehen? Und was kann man vielleicht auch machen, um diese Menschen zu stärken?
20: Schlussendlich muss jede für sich entscheiden. Ja? Also ich kann für niemanden außer für mich und für meine Familie Verantwortung tragen. Ja, es ist richtig, dass viele Mitglieder von uns im Vorfeld schon, lange vor der Landtagswahl berichtet haben, dass sie darüber nachdenken, Sachsen-Anhalt zu verlassen, wenn sich die gesellschaftliche Klima, wenn die politische Klima sich weiter so entwickelt. Und es bedeutet, heute Abend wird jede Familie und jede Mensch mit Migrationsgeschichte, jede Familie mit Migrationsgeschichte da sitzen und für sich die ersten Entscheidungen treffen. Da bin ich mir ziemlich sicher, dass sie ernsthaft darüber nachdenken, werde ich jetzt meine Pläne umsetzen? Bleibe ich nicht? Das wird eine große Frage sein. Ich wünsche mir in den nächsten Wochen, dass die gesellschaftlich zusammenhält. Ja, egal wie das Endergebnis aussieht, egal wer die Landesregierung stellt, das wird natürlich eine Zeit brauchen. Wichtig ist es, dass die Menschenwürde, Rechtsstaatlichkeit und die gleiche Teilhabe gesichert ist. Dass wir gemeinsam darauf aufpassen, dass wir gemeinsam auch die Minderheiten schützen.
11: Und eine andere Person, die ich mir geschnappt habe, war Friedrich Kramer, der Bischof, evangelischer Bischof hier in Magdeburg. Und ich habe nämlich gedacht, der ist ja eigentlich auch betroffen, je nachdem, wie es weitergeht. Die AfD hatte ja angekündigt, stark kürzen zu wollen, auch bei den Zuwendungen für die Kirchen. Und er hat mir dann Folgendes erzählt.
0: Na, wir haben uns ja 89 als Kirchen auch stark dafür eingesetzt, dass man frei wählen kann. Deswegen ist das Ergebnis immer hinzunehmen und zu begrüßen und es ist da. Und jetzt ist eine Frage, wie dieses tief gespaltene Land zusammengeführt werden kann, weil ja doch große Enttäuschung, Angst, ich spüre an vielen Stellen. Auf der anderen Seite Jubel und Hoffnung, dass man jetzt die Regierung stellt. Vielleicht kommt es dazu aber gar nicht. Also es sind überall Frustrations- und Punkte auch möglich. Und insofern haben wir eine wichtige Aufgabe als Kirche, da auch Menschen zusammenzuführen und das Gemeinsame zu betonen.
11: Die AfD hat ja vorher auch angekündigt, massiv Gelder für Kirchen auch zu streichen. Macht Ihnen das auch gerade in Sachsen-Anhalt Sorge?
0: Wir werden das sehen. Das war im vorläufigen Regierungsprogramm, dem sogenannten, ja, sehr stark, ist dann zurückgenommen worden, auch wahrscheinlich auf bundesweiten Druck hin, weil man keine Antikirchlichkeit so nach vorne stellen will. Wir werden das sehen. Es wird viele Auseinandersetzungen geben. Wir gehen davon aus, dass sich die AfD an Recht und Gesetz hält und wir werden um unsere Rechte kämpfen und sind da. Wir stehen.
11: Es wird ja immer mal wieder kritisiert, dass Menschenrechte oder das Grundgesetz in Gefahr geraten könnte. Gerade haben Sie, Kirche, die ja auch viele Menschenrechte eigentlich vertritt, sich dafür immer eingesetzt, Sie auch speziell ja immer für Frieden sehr stark aufgetreten sind. Macht Ihnen auch das Sorgen?
0: Wir sehen Gruppen, die wirklich bedroht sind und die sich auch bedroht fühlen, ja, also von Menschen mit Migrationshintergrund, Menschen, die Unterstützungsbedarf haben, für die Inklusion total wichtig ist. Auch viele Frauen und so, ich habe da viele Gespräche geführt, also es gibt eine hohe Sorge. Und wir ermahnen und können nur darauf ermahnen, dass welche Regierung auch immer jetzt die Verantwortung übernimmt, dass man versucht, das Regierung fürs Ganze zu sein und nicht weiter auseinanderzureißen, sondern zusammenzuführen. Das wird schwer, gerade auch nach diesem sehr klaren Polarisierung, aber es ist nicht unmöglich.
11: Ja, und nach diesen Gesprächen kippte es dann relativ schnell auch in diesem Medienzentrum, weil wo vorher dieses hektische Treiben war, diese bisschen gespenstische Anspannung, großes Gewusel, wurde es auf einmal ganz schnell leer. Man merkte auch so die ersten kleinen Alltagswitze wurden gemacht, als ob Leute so, ja, ich würde jetzt mal, vielleicht ist es eine übertriebene Interpretation, aber fast wie so ein bisschen so ein Coping, oh, wie sind meine Haare und ich muss mal was essen. Und
21: ein Studio ist auch schon abgebaut worden, ne? Habe ich gesehen, ja.
11: Genau, und es war dann auf einmal, fast wie auf einen Schlag, kaum noch was los. Man merkte so, okay, das hat sich alles irgendwie verlagert. Und auch wir haben dann langsam zusammengepackt, wollten aufbrechen. Und im Rausgehen eigentlich habe ich dann gesehen, Claudia Wittig sitzt da noch vom BSW, die Spitzenkandidatin. Und zu dem Zeitpunkt war gerade klar, ohne das BSW wird es wahrscheinlich keine Regierung geben. Diese werden das Zünglein an der Waage sein. Und deswegen habe ich gedacht, mit dem muss ich jetzt ganz kurz sprechen. Und ich habe sie dann natürlich gefragt, wie es denn aussieht mit einer möglichen Regierungsbeteiligung.
22: Wir haben vor der Wahl ganz klar gesagt, dass wir immer in der Sache entscheiden werden, was wir mit der AfD machen können, machen wir mit der AfD, was wir mit der SPD oder den Grünen machen können, machen wir mit SPD und den Grünen. Wir schlagen uns weder auf die eine noch auf die andere Seite. Wir wollen einen überparteilichen Ministerpräsidenten, der mit wechselnden Mehrheiten regiert. Und wie es aktuell aussieht, sind wir am Ende ja die Königsmacher und unser König wird weder ein Sven Schulze noch ein Ulrich Siegmund sein, sondern eine Person, die das Land wieder zusammen vereinen kann und vor allem, die wirklich eine klare Friedenspolitik machen soll.
23: Guten Abend, herzlich willkommen zu den Tagesthemen. An einem Wahlabend, auf den auch von weit über die Landesgrenzen von Sachsen-Anhalt hinaus geblickt wurde und wird.
21: Und das mit den Landesgrenzen ist wirklich richtig, weil wenn man mal guckt, international, ich habe das mal vorhin gemacht, bevor wir jetzt hier aufgenommen haben, es gibt wirklich weltweit Reaktionen. Also zum Beispiel in Großbritannien, der Guardian hat mit einem Foto von Siegmund auf einer Simson aufgemacht. Die Gazeta Wyborcza in Polen hat ein Foto von Weidel, Siegmund und Chrupalla, wie sie sich zusammen freuen. Le Monde hat ein Foto von der Wahlparty der AfD gemacht. Und auch die New York Times hatte als zweite Meldung auf der Startseite, also auch in den USA, diese Wahl in Sachsen-Anhalt. Und das gibt's wirklich bei regionalen Wahlen, bei Landtagswahlen in Deutschland fast nie, dass es so ein internationales Echo gibt.
24: Dieser Podcast also sagen, geht noch ein paar Minuten länger. International mehr Zeit als wir hier im Stream leider haben. Die ganze Episode findet ihr, wo es Podcasts gibt oder über den RSS-Feed.

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1: 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Saurer Regen, zerstörte Wälder, eine massive Luftverschmutzung, vergiftete Flüsse und Seen. Die Liste der Umweltverschmutzungen in der DDR ist lang. Anfang, Mitte der 1980er Jahre wurden die Umweltverschmutzungen Thema von oppositionellen Gruppen. 1986, also vor 40 Jahren, wurde die sogenannte DDR-Umweltbibliothek gegründet. Was es damit auf sich hat, das erfahrt ihr gleich hier im Klima-Podcast von Detektor FM. Ich bin Ina Lebetjew. Hi.
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1: Christian Heilbrock war von 1983 an bei verschiedenen Umweltschutzaktionen dabei, zum Beispiel bei Fahrraddemos gegen die Umweltverschmutzung und die Militarisierung in der DDR. Und 1986 gründete er zusammen mit ein paar Mitstreitern die Berliner Umweltbibliothek in der Zionskirchgemeinde. Und ich bin ganz gespannt, was er von dieser Zeit zu berichten hat. Hallo Herr Heilbrock, willkommen im Klimapodcast von Detektor FM.
3: Ja, hallo, Taschen.
1: Ich habe es eben schon erwähnt, Sie haben Mitte der 1980er Jahre zusammen mit anderen die DDR-Umweltbibliothek in Berlin gegründet. Erstmal, was war das umwelttechnisch für eine Zeit? Wie haben Sie die Situation damals wahrgenommen?
3: Ja, die Umweltbibliothek ist ja nicht aus dem Nichts heraus entstanden, sondern es gab einen Vorläuferkreis, den Friedens- und Umweltkreis der Pfarr- und Glaubensgemeinde in Berlin-Lichtenberg, der am 1. September 1983 ins Leben gerufen wurde. Also wir haben uns da 1983, Anfang September, in der Glaubenskirche getroffen. Da hatten wir dazu aufgerufen, wir wollen einen neuen Friedens- und Umweltkreis gründen. Und das war sozusagen der Vorläufer. Das war alles in Lichtenberg noch, an der Pfarr- und Glaubenskirche. Da hatten wir einen Pfarrer, der uns sehr gut gewogen war und wo dies möglich war. Aber Lichtenberg war nun mal nicht der Prenzlauer Berg oder Mitte, wo das größte Publikum wohnte, was wir erreichen wollten. Und die Glaubenskirche befand sich in unmittelbarer Nachbarschaft, nur 300 Meter entfernt von der Hauptzentrale der Staatssicherheit in Berlin. Also war das nicht der beste Ort. Und wir haben dann gesucht nach Räumen, wo wir unser Anliegen, eine Umweltbibliothek zu gründen und auch zu etablieren, wo wir das machen können, an welcher Kirchgemeinde. Und wir kamen dann auch relativ schnell auf die Zionskirche, die Zionskirchgemeinde, weil wir kannten dort Leute und wir wussten, dass diese Kirchgemeinde in der Nähe der Grenze personell und strukturell ziemlich stark ausgedünnt ist und sich sicherlich über so eine Initiative freuen würde und wir dort auch Gehör finden würden. Jetzt vom Ansatz her ist die Umweltbibliothek als Gründung nicht nur reines Umweltanliegen gewesen, Umwelt, sozusagen Aktion und eine Umwelteinrichtung, sondern wir haben einen weiter gefächerten Begriff gehabt. Also Umwelt war für uns alles, was den Menschen umgibt und was ihn einschränkt, in seiner Meinungsfreiheit, in seiner Reisefreiheit, in der Art und Weise, etwas zu tun, was er vorhat, wenn es sein Recht ist, dieses zu tun. Und wir hatten eben diesen Umweltbegriff, das passte irgendwie in die Landschaft. Das war nicht so politisch verfänglich, als wenn wir uns gleich irgendwie oppositionelle Gruppe genannt hätten. Und wir hatten eben doch enge Kontakte zu den Umweltinitiativen in der damaligen Bundesrepublik, führten uns dazugehörig zu dieser politischen Strömung und somit passte das. Aber wir waren eben keine reine auf Umwelterhalt, nur verengte Initiative. Und das Zweite, was wichtig war zur Einrichtung dieser Initiative, war so, es gab Ostberlin seit Ende der 70er Jahre verschiedene Gruppen, die trafen sich irgendwo in kirchlichen Räumen, dann häufig auch in privaten Räumen, das hatten wir auch so gemacht, trafen uns in privaten Wohnungen, teilweise konspirativ. Das war aber alles keine gute Lösung. Wir wollten die Menschen erreichen, an die Menschen rankommen und wollten erreichbar sein für die Menschen. Und von daher entstand die Idee, man müsste über diese Gruppen, die sich etabliert haben, die so sozusagen so eine Art Protestkultur im institutionellen Rahmen zelebrierten, über Protestschreiben, über Resolution, über Eingaben, das müsste man erweitern, indem man eine Art Gegengesellschaft aufbaut. Eine Gegengesellschaft, also in der Bundesrepublik und in Westeuropa, auch Lateinamerika, stand dafür das Prinzip der Graswurzelbewegung. Aber wir haben uns auch stark am polnischen Beispiel orientiert, wo damals Solidarność ganz stark war und es gab ja quasi eine Art Gegengesellschaft im kommunistischen Polen. Und sowas wollten wir in der DDR aufbauen, eine sozusagen Gegengesellschaft im bestehenden Staat, der aus eigenen Bibliotheken besteht, aus Untergrundtheatern, aus eigenen Zeitschriften, Untergrundzeitschriften, auch eigenen Werkstätten, Kinderläden, alles einrichten, die sich dem Staat entziehen, um dieser Diktatur, Fundament der Diktatur, langsam sozusagen das vielleicht auszuhöhlen, punktuell auszuhöhlen und ja sozusagen in diesem Land für die Leute, die nicht einverstanden waren und im Land bleiben wollten, eine Möglichkeit zu schaffen, in dem Land leben zu können, ohne nur die staatlichen Einrichtungen zu besuchen zu müssen.
1: Also war es schon auch irgendwie eine sehr politische Organisation, weil ich, also zuallererst muss ich so an Bibliothek denken, an so einen Ort des stillen Nachdenkens und wo eben irgendwie lange Buchreihen in den Regalen stehen und man ja hinkommt, um, keine Ahnung, heutzutage seine Abschlussarbeiten zu schreiben oder so. Aber diese Umweltbibliothek war ja noch viel mehr, oder?
3: Das war viel mehr. Also hieß eben Umweltbibliothek, war ein schlüssiger Begriff und ein greifbarer Begriff. Aber wir haben schon im April, Mai 1986 da begonnen mit einem Veranstaltungsprogramm, was wir auch durchgehalten haben all die Jahre. Damals war eben der Reaktorunfall in Tschernobyl eine unserer ersten Veranstaltungen, stark besucht. Aber ebenso ging es auch, ein Titel einer der ersten Veranstaltungen war auch Karrierist oder Penner. Wie verhält man sich in einer Diktatur, wo man entweder nur Karriere machen kann und sich anpassen kann oder wenn man es nicht macht, aus allen Ausbildungszusammenhängen rausfällt. Also somit haben wir immer schon früh politischen, stark politischen Ansatz verfolgt, haben neben diesem Veranstaltungsprogramm und dem Bibliotheksbetrieb vor allen Dingen eine eigene Zeitung herausgegeben oder eine eigene Zeitschrift, die Umweltblätter. Das ist an sich das Herzstück dieser Umweltbibliothek. Es steht überall drin, selbst auf staatlicher Stelle wurde gesagt, das ist gar kein Umweltblatt um Umweltthemen, sondern die greifen so Menschenrechtsthemen auf, politische Themen auf, berichten über polizeiliche Übergriffe und ähnliches. Aber das Entscheidende war, und darum ging es uns, ein Netzwerk zu bilden, ein Netzwerk, wo Leute uns erreichen können und wo wir über das Netzwerk, dass wir da mit Leuten auch wieder andersrum in Kontakt treten können. Also das entscheidende Herzstück dieser Umweltpolitik war quasi, bestand aus drei Räumen, also einem vorderen Raum, wo man sich hinsetzen konnte, Sachen austauschen konnte mit schwarzem Brett und einigen Regalen, dann einen Raum, wo vor allen Dingen Regale drin waren Und im hinteren Raum ein kleiner Raum und da stand ein riesen langer Verteiler, wie bei der Post früher, mit so kleinen Fächern, wo man was reinschieben konnte. Da waren die Adressen rangeschrieben, wohin unsere Umweltblätter quer durch die DDR gehen sollten. Überall hin, von Dresden bis nach Thüringen, hoch nach Wismar, auf die Insel Rügen. Und gleichzeitig funktionierte dies wie ein Informationssystem. Die Leute ließen sich diese nicht nur zustellen, einige per Post, einige auf verschlungenen Wegen, einige mit Kurier, sondern sie lieferten im Rücklauf, viele lieferten wichtige Informationen aus der DDR. Informationen, an die sonst ja keiner rankam oder die geheim gehalten wurden. Oder sie lieferten manchmal auch Materialien, die man einfach braucht, Papier, Druckmatrizen und ähnliches. Und dieses Vernetzungssystem machte die Umweltbibliothek ja zu einer Einrichtung, die bis im ganzen Land ja ihre Wirkung entfaltete.
1: Jetzt waren Sie ja zu der Zeit irgendwie gerade mal Anfang 20. Hat es denn viel Mut gekostet, sich da reinzuwerfen in diese Gründung oder diese Initiative?
3: Ja, das stimmt. Wir waren damals relativ jung, vielleicht auch nur aus heutiger Perspektive. Damals war es eben tatsächlich so, dass man, ja, man war im Schulunterricht schon, wurde mal konfrontiert und musste mal Positionen beziehen. In den Schulen wird man Mitglied dieser Freien Deutschen Jugend, dieser Einheitsorganisation, macht man mit im formulierischen Unterricht. Wir hatten den Sonderfall, dass es gab so eine produktiven Arbeit, nannte sich das ein Unterrichtsfach. Da fand dann irgendwo statt in Landwirtschaftsbetrieben oder in anderen volkseigenen Betrieben. Und wir hatten den Sonderfall, dass der in einem Rüstungsbetrieb stattfand. Also in der Schule wurde überall geprägt. Predigt DDR ist Frieden und Sozialismus ist Frieden, aber in der Praxis wurden wir dann eben in einem Rüstungsbetrieb während der Schulzeit eingesetzt. Also man war relativ früh, konnte man sich solchen Fragen kaum entziehen. Man wurde auch an jeder Ecke damit belästigt, musste man so sagen. Also diese Penetranz der Ideologie, die ließ einem nur die Möglichkeit zu, entweder sich runterzuducken oder nicht zu sagen oder mitzumachen oder dann eben anzuecken. Und ich bin eben auch in einem Milieu groß geworden, so südlich von Rostock, wo eine so eine Art Grundstimmung da wurde, gesagt, der Sozialismus, der wird vor allen Dingen in Berlin aufgebaut, auch nicht bei uns. Und vieles stimmt einfach nicht an diesem System. Da wurde nicht offiziell drüber geredet, aber überall, wo die Leute sich unbeobachtet fühlten, redete man eindeutig darüber. Und somit war eine hohe Politisierung dort von Anfang an. Und ich bin in dem Bewusstsein groß geworden, dass man mit seiner Meinung nicht hinter sozusagen Deich halten soll und dass man offen sagen soll, was eben Phase ist. Bin dann auch relativ früh in irgendwelche Sachen mit reingerutscht. Also es gab damals diesen Aufnäherschwerter zu Flugscharen, den ich getragen habe in der Berufsschule. Berufsschulverbot, Betriebsverbot, also den Betrieb zu betreten, Festnahme durch Staatssicherheit, Beschlagnahmung und so weiter.
1: Was bedeutet das nochmal, Schwerter zu Flugscharen, für Leute, die davon noch nicht was gehört haben?
3: Ja, das waren Friedenssymbol und Friedensaufnäher der Jugendarbeit der evangelischen Kirche, die um den vielen Jugendlichen, die in dieser Zeit groß wurden und einfach mit dieser zunehmenden Militarisierung nicht einverstanden waren, in der DDR so eine Art, ja, Halt zu geben. Und in diesem Zusammenhang entstanden die sogenannten Friedensdekaden in der DDR Ende der 70er Jahre. Und ja, und für diese Friedensdekaden wurden eben diese Aufnäher gedruckt und ja, man konnte die sich annehmen, aber es wurde ja auch über Jagd auf Leute gemacht, die damit offiziell herumliefen und öffentlich herumliefen.
1: Und dass Sie das gemacht haben, quasi hatte dann einfach große Konsequenzen für Sie?
3: Das hatte Konsequenzen, ja. Ein Berufsschulverbot, also sozusagen, dass die Berufsschule zu betreten zu dürfen und den Betrieb betreten zu dürfen. Aber auch so eine Sicht hinter die Kulissen dieses Systems. Also man hat relativ viel Geschütze aufgefahren, Einbestellung zur Aussprache mit 8 Leuten beim Rat der Stadt, Abteilung Bildung oder wie das Ding da hieß. Und natürlich war das erstmal bitter, die Berufsschule nicht betreten zu dürfen, weil man wollte ja seinen Lehrabschluss machen. Und ja, irgendwann war das ja beschlagnahmt worden alles, eingezogen worden mit der Androhung von Geldstrafe, falls ich das mir einen neuen anmachen würde, einen neuen auftreiben könnte. Und dann kam ich zurück zur Berufsschule und habe einfach mitbekommen, da gab es 3 Berufsschullehrer, die hatten einen Plan entworfen, die Abschlussprüfung für mich abzunehmen, zu dritt und dann das nicht in der Berufsschule zu machen, sondern in, ja, irgendwo in einem Gartenlokal oder in einer Südstadtmense in Rostock, dachte ich, dass, also in diesem Land ist nicht nur Frust, sondern es kann auch was passieren, wenn die Leute die Möglichkeit sehen. Und es gibt sicherlich Leute, die bereit sind, dem entgegenzutreten, dem System. Also von da war ich relativ früh politisiert und bin dann, es war für mich klare Sache, ich wollte nicht den Wehrdienst ableisten in der DDR-Armee, die ja de facto nach der Moskauer Pfeife tanzte. Und es war ja bekannt, dass Moskau seine Truppen damals 1968 in die Tschechoslowakei hat einmarschieren lassen. Und ja, wie ich in der Lehrzeit war, war Polen ein großes Thema und alle überlegten, lassen die jetzt auch Panzer nach Polen einrücken? Und das wollte ich auf keinen Fall. Das war klar, ich verweigere den Wehrdienst. Ich habe den auch aus politischen Gründen verweigert, also nicht rein aus religiösen Gründen. Und aus diesem Grund habe ich dann gesagt, mein Dienst an der Gesellschaft ist, dass ich ein Jahr in einem kirchlichen Behindertenheim arbeite bei Berlin. Das habe ich dann auch gemacht. Und wie ich nach Berlin kam, war an sich für mich klar, ich gehe nach Berlin, nicht nur, weil man in Berlin sich etwas freier bewegen kann in Ostberlin, als jetzt in den Bezirksstädten, sondern ich will mich da auch an Gruppen anschließen, mit Leuten was zusammen machen, um was aufzubauen. Das war für mich klar, ne?
1: Das heißt, also Sie haben die Bibliothek gegründet. Sie haben gesagt, es war Netzwerk, es war Politik, es war ein Ort, um sich zu sehen und sich zu treffen und sich unbeobachtet auch unterhalten zu können oder Pläne zu schmieden und diese Umweltblätter auch zu drucken. Was haben Sie da noch gemacht? Gab es denn da auch spezielle Literatur oder welche Funktionen hatte das noch?
3: Ja, also wir haben

0: auszunutzen und nicht alle Fahrzeuge von den DDR-Grenzpolizisten und von den Zollorganen der DDR kontrolliert werden durften und konnten. Also wir bekamen dann auch immer mehr. Selbst Zeitungen bekamen wir, Zeitschriften aus dem Westen, die Taz bekamen wir, die Graswurzel, diese Zeitschrift bekamen wir. Also wir bekamen relativ viele Sachen. Ja, und das war schon enorm. Als war trotzdem natürlich eine übersichtliche Bibliothek, ne? Also man kann sich das nicht vorstellen wie ein Riesen, sondern es waren eben diese zwei Räume, die schon ganz schön voll waren. Aber es gab ja auch nicht viele Initiativen in der DDR, die sich dagegen stellten. Und als die Ausreisebewegung immer stärker wurde, sprach sich darum, man müsse vielleicht mal auch zur Umweltbibliothek gehen, sich da was ausleihen, registriert werden als Nutzer. Vielleicht kommt man dann schneller raus aus der DDR. Und da haben wir schnell mitgekriegt, wenn da so ein Rahmen ansetzt und die Leute einer nach dem anderen bei uns ankommen, so viele Bücher haben wir gar nicht bei uns in der Bibliothek. Die sind dann alle weg auf einmal, ne? Alle ausgeliehen.
1: Ich hatte gelesen, dass es auch dann im November 1987 eine Razzia der Staatssicherheit gegeben hat in der Umweltbibliothek und dass die sozusagen sich erhofft hatten, dass sie sie auf frischer Tat ertappen bei illegalen Druckarbeiten, ja. Und dass sie selber zu dem Zeitpunkt eben nicht dort waren gerade. Wie hat dieses Eingreifen des Staates denn was verändert? Also nehme ich an, wie haben Sie es empfunden damals?
0: Na, es war ein wichtiger Einschnitt. Insgesamt in der natürlich Entwicklung der Umweltbibliothek, aber natürlich so ein wichtiges Ereignis, dass es auch in die Chronologie der DDR hineingekommen ist. Das war uns damals auch schon klar. Ursprünglich war es so, dass die staatlichen Stellen versuchten, nach allen Maßgaben uns zu ignorieren. Wir waren de facto nicht existent und man beschwerte sich überall bei kirchlich Verantwortlichen über die Leute da im Keller in der Umweltbibliothek. Und die sagten, naja, wenn Sie Probleme mit den jungen Leuten haben, dann unterhalten Sie sich doch mit denen, gehen Sie dahin. Und das ignorierten die und sagten, nee, kommt gar nicht in die Frage, wir sprechen mit diesen Leuten nicht. Hinzu kam noch, dass es in dieser Phase geheimpolizeilich und auch polizeilich nicht gegen uns vorgegangen ist, sondern man hat das über verschlungene Wege gemacht, indem man versucht hat, einzelne Leute in der Umweltbibliothek zu kriminalisieren. Also die Staatssicherheit hat Straftaten begangen und hat versucht, die einzelnen Leuten unterzuschieben. Was schiefgegangen ist, nicht funktioniert hat, weil das so dilettantisch gemacht war. Aber es war trotzdem eine unheimlich nervliche Belastung. Und dann im November 1987 war es so, es gab ja zwei wichtige Samizdat-Zeitschriften, also jetzt von oppositionellen Gruppen herausgegebene Zeitschriften in Ostberlin. Das eine war der Grenzfall von der Initiative Frieden und Menschenrechte und das andere waren die Umweltblätter. Die unterschieden sich quasi nicht besonders in dem, was sie berichteten. Aber die Initiative Frieden und Menschenrechte mit ihrem Grenzfall war nicht mal in der Kirche untergekommen, sondern war eine Gruppe, die außerhalb der Kirche agierte und die wesentlich deutlicher auch den Staat herausforderte. Die Leute druckten dann zu Hause, immer unter der Gefahr, dass der Staat sofort zugreift. Und wir kannten die Leute natürlich sehr gut. Wir waren alle aufs Engste miteinander verbandelt. Und an dem besagten Abend hatten wir uns bereit erklärt, noch nicht fertig gedruckte Seiten des Grenzfalls mitzudrucken. Es sollten die Umweltblätter gedruckt werden an dem Abend, in der Nacht, aber auch die noch nicht fertiggestellten Seiten des Grenzfalls. Ja, und das Ganze ist vorher durchgesickert, der Staatssicherheit bekannt gewesen. Und dann gab es den berühmten Überfall auf die Kellerräume der Umweltbibliothek mit der Pressekampagne am nächsten Tage auf frischer Tat ertappt. Es war ja so, dass in der DDR ganz selten berichtet wurde über politische Geschichten oder dass man gegen politisch Andersdenkende vorgegangen ist. Auf einmal war aber so in der Berliner Zeitung auf der letzten Seite hinten so ein Artikel auf frischer Tat ertappt, so ein kleiner Artikel. Daneben war eine Meldung platziert über einen Kriminellen, der per Fahndung gesucht wird, was auch ganz selten in der DDR geschah, dass so eine Fahndung überhaupt in der Zeitung liefen. Das war alles gut inszeniert. Und natürlich hatte man die Leute, die das geplant haben im Ministerium für Staatssicherheit, gedacht, es funktioniert, wie es immer funktioniert hat in der DDR. Der Vaterstaat schlägt mit der Faust auf den Tisch. Alle verkriechen sich unterm Tisch und kommen auch nicht wieder heraus. Wir haben es geschafft, genau etwas anderes herzustellen. Und zwar, indem wir diese Verhaftung unserer Leute und der Beschlag.

0: Amok der Technik, Mahnwachen entgegengesetzt haben. Mahnwachen, die vor der Kirche standen. Die ersten Mahnwachen wurden auch noch festgenommen und mitgenommen, aber die haben dann immer neue Staffeln hingeschickt, bis dann endlich eine Staffel stehen blieb vor der Kirche. Und denen war natürlich klar dadurch, das sind Leute, die lassen sich nicht wegbeißen, die lassen sich nicht wegschubsen, die ziehen ihr Ding durch. Und die Sache wurde dann relativ schnell auch in West-Berlin in der Bundesrepublik bekannt, lief dort über den Äther, über Radio, über Fernsehen. Und diese Aktion, diese Protestaktion, die hat doch tatsächlich dazu geführt, dass wir unsere Leute wieder rausbekommen haben, dass wir die Strafverfahren, dass die eingestellt wurden. Die Technik haben wir nicht zurückbekommen. Aber und gleichzeitig wurde die Umweltbibliothek de facto deutschlandweit bekannt, indem ja selbst in den Abendnachrichten im Westen darüber berichtet wurde.
1: Und es war, glaube ich, wirklich eine absolute Seltenheit, also weil ja auch Leute verhaftet wurden für Dinge, die sie nicht getan hatten und nicht wieder freigekommen sind. Also das klingt nach einer absoluten Ausnahmegeschichte, ne?
0: Genau, das war eine absolute Ausnahmegeschichte. Zum einen eben, dass Leute sich tatsächlich dem entgegengestellt haben in dieser Art und Weise und nicht verkrochen haben, sondern gegengehalten haben. Zum anderen war es, das kam uns in gewissem Maße natürlich zugute, ein Übergriff staatlicher Stellen auf kirchliche Räume. Sowas gab es die letzten Male in massierter Form in den 1950er Jahren. Und dann war eben ja, in den 60er Jahren hin und wieder, in den 70er Jahren eigentlich nicht mehr. Und viele lebten in der DDR unter der Illusion, na, die DDR ist so auch in ihre Jahre gekommen, vernünftiger geworden, sowas gibt es nicht mehr. Es ist kein Staat, der besonders toll ist und keine Gesellschaft, die so, aber man kann in ihr leben, man kann in ihr doch gut auskommen, auch der Staat hat dazugelernt. Und nun auf einmal passierte genau das, das war das Déjà-vu, die 50er Jahre sind zurück. Das hat der ganzen Sache einen enormen Schub gegeben, dass wir auch innerkirchlich eine enorme Solidarität erfahren haben, auch von Leuten, die uns vorher manchmal skeptisch gegenüberstanden. Ja, und das war einfach in dieser organisierten Langeweile DDR war das wirklich ein Paukenschlag. Ne? Das war uns klar, dass mit dieser Nummer kommen sie nicht ohne weiteres in die Normalität zurück.
1: Und natürlich auch für die Gründung, ich habe es ja am Anfang gesagt, die Umweltbibliothek, die Räume, das waren Räume, die sie von der Kirche, von der Zionsgemeinde, von dem Pfarrer zur Verfügung gestellt bekommen haben. Und die Kirche, der Schutz der Kirche hat ja offenbar dann auch eine große Rolle gespielt, damit sie da rausgekommen sind, sicher, ne?
0: Ja, genau. Der hat auf jeden Fall eine Rolle gespielt. Das war auch klar. So eine Bibliothek als Anlaufpunkt können wir nur in kirchlichen Räumen machen. Und der Pfarrer, der als er uns das erste Mal sah, war uns sehr angetan. Er hatte in den 50er Jahren selbst Ausgrenzung erfahren, war von einer Schule verwiesen worden, weil er zur jungen Gemeinde gehörte, war auch in einer Parteizeitung namentlich angegriffen worden und von daher sah er sozusagen seine eigene Jugend sozusagen wieder vor seiner Haustür stehen, hat uns reingebeten, hat uns gleich da die Räume gezeigt, die Kellerräume. Ja, das war vor die Motorradwerkstatt seines Schwiegersohns und die haben uns dann sozusagen ausgebaut, Heizung reingelegt und das wurde die Umweltbibliothek. Aber ohne diese kirchlichen Räume wäre das nicht gegangen und auch die Mahnwachen, die ja ganz wichtig waren, das war nur möglich vor dieser Kirche selber. Ne? Man hat das auch versucht zu unterbinden, also mit baurechtlichen, an den Haaren herbeigezogenen Argumenten, dass wir nicht vor dem Turm stehen durften, sondern nur an einer Seitentür. Und so weiter und so fort. Ne? Aber man ist eben an das Gebäude auch nicht richtig rangekommen. Mit der einen Ausnahme, wir hatten ja ein Transparenz am Kirchturm rangemacht, Freiheit für die Inhaftierten. Und da ist dann tatsächlich die Feuerwehr angerückt mit einer Einsatzleiter, LKW dran und hat das Transparente vom Kirchturm wieder runtergeholt.
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1: Jetzt konnten Sie ja 1986 und auch 87 noch nicht ahnen, was bald passieren würde. Hatten Sie da manchmal auch Na, so ein bisschen Schiss vor der eigenen Courage? Oder dass das zu große Opfer kostet?
0: Schwer zu sagen. Das ist eine Geschichte, wo man mittendrin ist. Das alles, ich bin in diesen kirchlichen Kreisen sicherlich einer von denen gewesen, die sich nicht am schnellsten haben einschüchtern lassen, nur vom Namen Staatssicherheit. Ich hatte auch, bevor ich nach Berlin kam, eine Festnahme in Wismar auf dem Bahnhof durch die Transportpolizei, wo dann noch Verhörern und allem Möglichen der Staatssicherheit überstellt und den Vorwurf, ich hätte die DDR verlassen wollen und gesetzlich. Und da habe ich mitgekriegt, wie man mit Leuten umgeht, die keinen kirchlichen Schutz haben. Da wurde nicht nur geschubst und gebrüllt und alles Mögliche. Da wurde auch mit der Waffe gedroht, falls sie einen Fluchtversuch unternehmen sollte bei der Überführung. Also das war schon nicht ganz ohne. Und ich bin auch jemand, der sich jetzt mit psychischen Mitteln nicht so schnell unter Druck setzen lässt. Das ist bei anderen ja anders, das ist jeder unterschiedlich. Es war dann zum Teil so, dass, wie ich dann zur Staatssicherheit überstellt wurde, in die Verhöre, dass das zumindest den angenehmen Nebeneffekt hatte, dass dort eben nicht mehr physisch zugelangt wurde. Ne? Und man hatte es da auch mit unsäglich dummen Leuten zu tun, aber nicht ganz so dumm wie bei der Polizei. Ne? Und von daher, gut, hatte ich schon einiges erlebt. Bin auch relativ früh häufig festgenommen worden, zu Verhören gebracht worden. Vor allen Dingen im Herbst 1983, aber auch später auch immer wieder. Es war auch so, dass alle so den Eindruck hatten oder viele, dass sie mich da irgendwie ein bisschen rausgepickt hatten in der Gruppe. Nachdem, den kochen wir mal weich, wenn der schlapp macht, dann haben die anderen auch nicht mehr so viel Lust oder viele springen ab. Aber das ist denen nicht gelungen. Und ich hatte dann ja neben vielen Ordnungsstrafverfahren auch ein Überprüfungsverfahren auf Einleitung eines Ermittlungsverfahrens wegen Widerstand gegen die Staatsgewalt, musste eben viele Ordnungsstrafen bezahlen und hatte keine Chance, in der DDR eine Ausbildung noch zu machen. Das war klar. Das war selbst so, dass ich mich mit meiner Urkunde als Elektriker überall bewerben konnte. Und im Bewerbungsgespräch wurde gesagt, ja klar, Elektriker brauchen wir sofort. Ne? Und eine Woche später kam die Nachricht, ja, nee, da ist was dazwischen gekommen und das geht nicht. Und so, ne, es geht leider wirklich nicht. Ne? Ich habe mich auch mal zusammen mit einem Punk beworben. Habe ich gedacht, nee, Punk nehmen sie sicherlich nicht. Und mich werden sie vielleicht nehmen. Aber am Ende wurde der Punk genommen. Und auch da, also es war so, mit Ausbildung war nichts, im vernünftigen Arbeitsrechtsverhältnis war nicht. Habe dann bei der Kirche gearbeitet und ich durfte die DDR auch grundsätzlich nicht verlassen. Also weder in Richtung Westen, noch in Richtung Polen, noch nach die Tschechoslowakei. Da war schon klar, mit Anfang 20 sieht man vielleicht vieles anders. Wurde auch bei mehreren Verhören gefragt, ob ich nicht endlich, weil es ja keinen Sinn hat und unterschiedliche Meinungen und ich sowieso immer negativ auffalle, nicht lieber in den Westen ausreisen will. Und da wurde mir auch gesagt, das dauert maximal 3 Wochen. Ich brauche jetzt nur hier sofort unterschreiben und dann bin ich in 3 Wochen draußen. Das war natürlich ein gutes Angebot. Viele haben ja Ausreiseanträge über und über geschrieben, 10 Stück manchmal, und sind nicht rausgekommen oder haben jahrelang gewartet. Und ich hatte innerhalb von 3 Wochen die DDR verlassen können.
1: Meinen Sie, dass das eine Falle war oder dass es so gemeint war?
0: Das war so gemeint. Das sind ja auch viele. Also die Umweltbewegung und die Friedensbewegung unabhängig, dieses Jahr massiv geschwächt worden durch die Ausreise. Ne? Und das hätten die auch so, hätten sie mich gehen lassen. Aber es war ja so, wir hatten viel Kontakt auch zu den Umweltaktivisten im Westen, die sagten, ja, wir können ja an sich alles machen, was wir wollen, aktionsmäßig politisch machen, aber wir bewirken de facto nichts. Man hört doch gar nicht hin, ne? So, ne? Und im Westen kannst du an sich alles sagen und alles machen, aber du hast keinen Effekt, ne? So war damals. Bei uns war es so, wir durften an sich nichts machen. Aber wenn wir auch was nur allzu Kleines machten, wurde das sofort registriert und auch wenn es nicht besonders intelligent ausgedrückt war, sofort auch verstanden als Kritik. Und ja, wir wurden wahrgenommen. Ne? Das war dieses Angebot, reisen Sie doch endlich aus der DDR. Das hatte auch den Aspekt, dass man sagen konnte, okay, wenn ich noch ein bisschen hier bleibe, kann ich maximalen Schaden anrichten, ne, in dem Land. Ne? Es ist richtig mehr Schaden an, als wenn ich jetzt in den Westen gehe und da verschwinde in der Masse der vielen. Ne? Und ja, das war sicherlich Anfang 20. Ich weiß nicht, ich habe manchmal drüber nachgedacht später, ob ich vielleicht später dann irgendwann meine Meinung geändert hätte, ne? Wenn ich gesehen hätte, dass in dem Land sich nichts verändert, nichts passiert. Aber zu dem
1: waren
0: Zeitpunkt...
1: Waren Sie weiter Feuer und Flamme?
0: Ja, oder man muss sagen, es ist so eine Art, man wird reingeboren in ein System. Und ich war jetzt ja nicht, wie es immer so schön hieß ein Kind von Angehörigen der Arbeiterklasse, sondern meine Eltern arbeiteten im Kirchlichendienst und viele andere bei uns im Dorf, die waren Bauern, die hatten noch E4 zu Hause, waren noch nicht vollgenossenschaftlich, waren Handwerker. Und wenn einem gleich erklärt wird, ja, in einer zukünftigen sozialistischen Gesellschaft ist für solche Leute an sich kein Platz mehr. Und das geht dann an sich immer so weiter mit irgendwelchen Sachen. Man ist in so einer Art Reaktion, ne? Man reagiert immer, ne? Und wenn man eben ein bisschen dicken Schädel hat, dann kriegt man auch nicht zu allen Vieren, sondern man reagiert. Und das war sozusagen der Mechanismus, ne, der mich da noch angetrieben hat. In einem Staat, mit dem ich nicht einverstanden war, den ich auch so nicht akzeptieren wollte, mir das nicht gefallen zu lassen und dann wieder reagieren zu müssen auf das Echo des Staates da drauf.
1: Sie haben ja dann 1989 nach der Wende, also eigentlich direkt danach, sich von der Umweltbibliothek verabschiedet, weil sie sagten damals, ihr Zweck sei aus ihrer Sicht dann eben über Nacht nicht mehr nötig gewesen. Wie hat sie denn diese Zeit und auch diese Rolle als Gründer der Umweltbibliothek, als Umweltaktivist geprägt?
0: Ja, ich hatte schon gesagt, dass alles sehr stark politisch war, auch durch das, was stattfand, bis hin zu dieser Durchsuchung, Stürmung der Räume. Wie dann die DDR zu Ende war und die Mauer fiel, war ich am Ende doch aber ganz froh, ne? Dass das alles mal endlich zu Ende war. Ne? Immer dieser Aktionismus, immer dieses, man war ja mehrere Abende in der Woche unterwegs, um politisch was machen zu müssen. Oder setzte Pamphlete auf, die dann irgendwo versandeten oder vielleicht auch mal im Westen erschienen. Aber es war Politik, Politik, Politik. Ne? Und das Leben ist immer mehr als Politik. Und ich war dann irgendwie froh, ne, dass es auch was anderes gibt im Leben. Und für mich war auch klar, wie Sie schon gesagt hatten, dass die Umweltbibliothek war ein Informationscenter, eine Plattform, Drehscheibe, die spiegelbildlich zu den Verhältnissen der DDR entstanden ist, um diese Verhältnisse sozusagen zu unterlaufen. Und die Bundesrepublik funktioniert anders, ne? Für mich war entscheidend erstmal die Bundesrepublik, klar, da gibt es Meinungsfreiheit, da gibt es Pressefreiheit, da gibt es Gewaltenteilung. Einfach nur zu sagen, wir machen so weiter, weil wir das so schön fanden und um weiterzumachen, das war für mich zu wenig, ne? Ich wollte wissen, wie die Bundesrepublik funktioniert, der ich anfangs sehr skeptisch gegenüber eingestellt war. Ich wollte wissen, wie sie funktioniert und ich wollte auch wissen, was mit uns eigentlich geschehen ist in diesen Jahren, als wir an sich nur reagiert haben. Was da eigentlich passiert in so einem System, ne? Und da habe ich mich dann zurückgezogen, hatte auch vorgeschlagen, am besten die Umweltbibliothek aufzulösen, damit dieser Missbrauch, der dann stattfindet, dass sich andere diese Trophäe dann ans Revier klemmen und sagen, ja, ne, wir sind in den Fußstapfen der Tradition und so, ne? Auf der anderen Seite ist es so, man empört sich gegen was, man protestiert gegen was, man hat ein Thema, auf das man aufdockt. Und es gibt ja immer zwei Leute. Es gibt gerade im Umweltengagement gibt es Leute, die aus persönlicher Betroffenheit reagieren. Und es gibt Leute, die reagieren und greifen ein Thema auf. Aber es geht nicht nur um das Thema, sie wollen über das Thema ihrem revolutionären Elan, ne, wie man sagen könnte, ne, Ausdruck verleihen. Und ich gehörte eher zur zweiten Gruppe. Und auf der anderen Seite ist es dann doch so, ne? Also ist dann doch nicht nur ein Vehikel gewesen, das hat man uns ganz häufig vorgeworfen, ihr missbraucht das Umweltthema, um gegen den Staat Stimmung zu machen. Auf einer Seite glaubt man dann doch an sowas, ne? Also im Grunde habe ich festgestellt, jetzt wie die Jahre vergehen, dass ich doch im Grunde so ein richtig verdammter Umweltschützer bin, ne? Und dass das auch eine Utopie war für mich, ne? Mhm. Dieses, ja, mit der Natur zu leben, anders zu leben, sozusagen Selbstversorgung. Und wir haben dann tatsächlich, meine Frau und ich haben uns hier vor 10 Jahren hier in Nordbrandenburg einen Wirtschaftshof, der sonst abgerissen worden wäre, größtenteils übernommen. Und sie war ja auch damals sehr aktiv in der Umweltbibliothek, hat de facto den ganzen Bibliotheksbetrieb, den ganzen Laden überhaupt am Laufen gehalten, also und gemanagt. Und jetzt ist es hier so, dass wir de facto unsere Träume von Anfang 20 hier umsetzen, um mal zu sehen, funktioniert das eigentlich, ne? Diese Sache, ne? Aus der Stadtwohnung raus und nicht nur immer in die Kaufhalle, in den Supermarkt laufen, sondern funktioniert dieses Ganze, ne? Diese Utopie, ne? Die ja Grundlage ist, damit sich eine Gesellschaft wandelt hin zu einer Gesellschaft, in der mehr Bewusstsein für Umwelt möglich ist und mehr für die Umwelt getan wird, weil auch die ganzen Produktionsstrukturen, weil die ganzen andere sind. Ne? Es ist ja nicht nur so, dass über Bewusstsein und über Verordnung und über verschärfte Heizungsgesetze und so weiter ökologische Gesellschaft entsteht, sondern sie entsteht ja de facto auch durch den Wandel von Produktionsverhältnissen, ne? Indem diese wieder regionaler, kleinteiliger werden. Ne? Wenn man sieht, was auch selbst in Ostdeutschland, aber auch in Westdeutschland bis in die 70er Jahre vor Ort alles produziert werden konnte, was man handwerklich konnte, was man sozusagen selber hergestellt hat und was heutzutage alles über Transport geregelt wird. Da wird sozusagen angeklickt, ich brauche das. Das kommt dann über den Versandhändler dort und dort und so entsteht ganz viel Mobilität, ganz viel Transport, ganz viel CO2-Belastung, ne? Das ist damals nicht notwendig gewesen, weil die vor Ort auf ihren Höfen tatsächlich selber die Bretter sehen konnten, die Brunnenringe gießen konnten. Und ja, das ist sozusagen für uns jetzt in gewissem Maße so nochmal Versuch und die Bestätigung, dass wir doch daran geglaubt haben, ne? Dass wir nicht nur Bambule machen wollten. Ne?
1: Ich habe jetzt richtig Gänsehaut gehabt gerade, weil ich habe es vermutet oder habe dann sozusagen nachgeguckt und habe gesehen, dass Ihre Frau auch schon hier und da Interviews gegeben hat. Und also dann haben Sie dort kennengelernt, ja?
0: Ja, genau. Wir kennen uns halt an, ne? So seit dieser Umweltbibliothek, ne?
1: Das ist ja wundervoll.
0: Ja.
1: Also ja, auch super spannend, was Sie erzählen, wie Sie sozusagen heute leben oder auf Umwelt gucken. Jetzt sind das 40 Jahre.
0: Ja.
1: Gibt es noch irgendwas, was ich Sie gerade nicht gefragt habe? So die Lücke zwischen unseren beiden Köpfen, wo Sie sagen, das bleibt davon, dass wir das damals gemacht haben, was Ihnen wichtig war?
0: Ja, da kann man wahrscheinlich den ganzen Abend drüber reden. Ne? Also es war auf jeden Fall wichtig, das zu tun. Es ist immer wichtig, für seine Meinung einzustehen und nicht nur für seine eigene Meinung. Das ist mir tatsächlich wichtig. Unser Vorbild war ja über weite Strecken die Entwicklung in Polen mit der Freien Gewerkschaft Solidarność. Und letztendlich zerbricht Diktatur ja immer dann, wenn die Leute ihre Angst verlieren und wenn die Leute wieder solidarisch miteinander sind. Und Solidarität ist ja nicht nur, dass ich für meine Rechte eintrete, sondern für die Rechte des anderen, dem die Rechte vorenthalten werden. Und das ist, glaube ich, ein ganz wichtiger Aspekt für uns bis heute, ne? Was wir auch aus dieser Zeit mitgenommen haben, dass sich engagieren, auch für die Rechte anderer, wenn diese ihre Rechte nicht bekommen, ne? Das ist, glaube ich, ein ganz wichtiger um eine Diktatur ist es die Entsolidarisierung aus Angst und heute ist es die Entsolidarisierung aus Egoismus oder aus Konsumrausch oder aus was auch immer, ne? Aber da sozusagen einzuhaken, ne? Und sich zu engagieren, das ist eine wichtige Sache gewesen. Und natürlich, im Rückblick ist es natürlich immer das Wichtigste, dieser Zeitfaktor. Ne? Man war Anfang 20, die Zeit vergeht so schnell, dann hat man dies gemacht und das gemacht. Und man hat gesehen, wie Landschaften für große Maschinen umgestaltet wurden, wie Höfe umgestaltet wurden. Ein Großteil der Höfe auf da, wo wir leben, sind inzwischen für Wochenendsurlauber. Wochenendsleute haben da ihr Häuschen. Und die Grundstücke haben sich geändert dadurch auch, ne? Und auch die Dörfer. Also man sieht, was man alles wieder aufbauen müsste. Also wir haben angefangen, eine Streuobstwiese wieder anzupflanzen und das dauert, ne? Haben eine Walnussfarm aufgebaut. Aber das ist der Zeitfaktor, dass man sagt, man hat jetzt mal angefangen, an dem Traum wieder anzubeißen, damit loszulegen. Aber ob da die Zeit reicht, ne? Also wer erntet dann die Erfolge am Ende, ne? Das sind dann höchstens die Enkel wahrscheinlich, ne? Und da hofft man natürlich, dass da was hängen bleibt, ne?
1: Auf jeden Fall. Das sagt Christian Heilbrock. Er hat 1986 zusammen mit ein paar Mitstreitern die Berliner Umweltbibliothek in der Zionskirchgemeinde gegründet. Vielen, vielen Dank für diese Eindrücke und die Informationen und die Geschichten zu diesem Thema. Dankeschön.
0: Ja, gerne.
1: Und das war's für diese Woche mit dem Klimapodcast von Detektor FM. 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Vielen Dank fürs Zuhören, sage ich. Produziert hat diese Folge Wiebke Stark. Ich bin Ina Lebedjew und ich freue mich, wenn ihr nächste Woche wieder mit dabei seid. Macht's gut, bis bald. Tschüss.
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1: Ich konnte eigentlich mindestens dreimal in der Woche mir von meinem Chef anhören, dass sich ein Kunde beschwert hat darüber, dass ich homosexuell bin. Und das ist keine Erfahrung, die schön ist.
2: Die Angst, dass wir nicht nur auf offener Straße angefeindet werden, sondern dass wir es körperlich zu spüren bekommen. Das ist gerade meine größte Angst, wenn es so weit kommt.
3: Wo ich mir auch oft Gedanken drüber mache, ist, wenn diese Partei wirklich dann am Ende die Landesregierung stellen könnte oder dann auch tut, was es dann eben mit dem Rest von Deutschland auch machen kann, aus Sachsen-Anhalt heraus.
0: Hallo und willkommen zum Riff Reporter Podcast. Hier erzählen wir euch von unseren Recherchen. Wir, das sind die Riff Reporter, eine Genossenschaft von mehr als 100 Journalistinnen und Journalisten. Wir beobachten nicht nur, was an der Oberfläche treibt, sondern tauchen tief ab in unsere Themen. Schön, dass ihr wieder dabei seid. Ich bin Anne-Kathrin Wehrmann. Diese Folge ist etwas anders als das, was ihr von unserem Podcast gewohnt seid. Normalerweise unterhalten wir uns hier ja mit unseren Kolleginnen und Kollegen über deren Recherchen und Spezialthemen. Diesmal habe ich mit Menschen gesprochen, die keine Riff-Reporter sind, sondern uns einen Einblick in ihre konkrete Lebensrealität geben. Und zwar in eine Lebensrealität, die angesichts der aktuellen politischen und gesellschaftlichen Entwicklungen zunehmend unter Druck gerät. Die der queeren Community. Im Juni war ich in Sachsen-Anhalt unterwegs, wo am 6. September eine Landtagswahl ansteht, die zum ersten Mal die AfD in eine Landesregierung bringen könnte. Eine Partei, die in Sachsen-Anhalt vom dortigen Verfassungsschutz als gesichert rechtsextrem eingestuft wird und die offen gegen queere Lebensweisen polemisiert. In Dessau habe ich mich mit Mitgliedern der Initiative Queeres Dessau getroffen, um mir von ihnen erzählen zu lassen, wie es ihnen mit dieser Aussicht geht. Was macht ihnen gerade Angst? Was vielleicht auch Mut? Was tun sie, um sich vor Angriffen zu schützen? Und wie können sie sich gegenseitig Halt geben? Seit meiner Reise hat das Thema noch einmal eine bedrückende Aktualität bekommen. Der islamistisch motivierte Anschlag auf den Berliner Christopher Street Day Ende Juli hat auf erschütternde Weise gezeigt, dass queere Menschen in Deutschland ganz real in Gefahr sind. Und das aus ganz unterschiedlichen Richtungen.
4: Guck mal, da kommt einer von den Guten.
5: Einer von den Guten.
0: Ein Sommerabend in Dessau. Die Mitglieder der Initiative Queeres Dessau treffen sich zu ihrem monatlichen Stammtisch im Biergarten des Keller, einer gemütlichen Bar im Stadtzentrum, die es sich auf die Fahne geschrieben hat, einen sicheren Ort für alle zu bieten, die ihn benötigen. Manche hier kennen sich schon, andere sind an diesem Tag zum ersten Mal dabei. Die Stimmung ist locker und offen.
6: So viel zu dem Thema.
7: Meine Damen und Herren, alles dazwischen, alles auseinander. Schön, dass es euch gibt.
8: Ja. Cheers.
0: Die Initiative Queeres Dessau gibt es seit gut einem Jahr. Ihr Ziel ist es, queeres Leben in Dessau-Roßlau sichtbar zu machen und einen sicheren Treffpunkt für queere Menschen und ihre Verbündeten zu schaffen. Mit drei ihrer Mitglieder habe ich mich zum Gespräch in Mitte getroffen. Das ist ein ehemaliges Ladengeschäft, nur einen Katzensprung entfernt vom Keller. Das Mitte steht als offener Treffpunkt und urbanes Wohnzimmer verschiedenen Gruppen zur Verfügung, die für ihre Ideen und Veranstaltungen einen Raum benötigen. Die Initiative nutzt diesen Ort unter anderem dafür, zweimal im Monat ihre Planungstreffen abzuhalten. Nox Iden Großkopf erzählt, was voriges Jahr der Anlass für ihre Gründung war.
1: Der konkrete Anlass war es in jedem Fall, erst einmal ein Angebot für queere Menschen innerhalb Dessaus zu jeder Zeit zu schaffen, so dass queere Menschen auch außerhalb der CSD einen Anlaufpunkt haben, dass sie wissen, okay, da ist jemand oder da ist eine Initiative und da kann ich mich wohlfühlen, da habe ich einen sicheren Ort, da kann ich einfach auch ich sein. Denn Queers sind ja häufig eben in der Gesellschaft von der gesellschaftlichen Norm, wenn wir es so nennen wollen, oft doch eher Aussätzige und fühlen sich dann nicht da ganz wohl oder können nicht so sein, wie sie es gern sein möchten. Und genau das wollten wir mit der Gründung eben auch umgehen. Und ja.
0: Wie es sich anfühlt, wie aussätzig behandelt zu werden, hat Nox Iden selbst schon erfahren. Der nicht-binäre Mensch ist vor einiger Zeit mit seinem Partner nach Dessau gezogen.
1: Also wir sind vom Dorf hierher gezogen und da war das eigentlich schon fast Alltag, dass du auf der Straße angefeindet worden bist. Und auch an meiner Arbeitsstelle war es traurigerweise ziemlich normal, dass es regelmäßig Kundschaft gab, die dann sich bei meinem Chef beschwert hat, weil ich angeblich meine Sexualität auf der Arbeit ausgelebt habe, weil ich eben ein Regenbogen-T-Shirt mal anhatte oder die Leute eben wussten, dass ich homosexuell bin und mit einem Mann zusammen. Ich konnte eigentlich mindestens dreimal in der Woche mir von meinem Chef anhören, dass sich ein Kunde beschwert hat darüber, dass ich homosexuell bin. Und das ist keine Erfahrung, die schön ist. Und ich denke, das wird sich jetzt bis zur Landtagswahl und mit dem, wovor wir gerade stehen, erstmal auch nicht verändern. Aber wir werden dafür kämpfen, dass unsere Räume erhalten bleiben. Und wir werden auf jeden Fall uns auch darum kümmern, dass wir uns gegenseitig schützen für den Fall, dass wir uns schützen müssen.
0: Dass die Sorgen der queeren Community insbesondere in Sachsen-Anhalt nicht unbegründet sind, zeigt ein Blick ins Wahlprogramm der AfD, das die Partei selbst Regierungsprogramm nennt. Der Tonfall ist unmissverständlich.
5: Kapitel 1. Familie und Kinder. Absatz 5. Familie mit Kindern als Vorbild der Lebensgestaltung. Steigende Abtreibungs- und sinkende Geburtenraten hängen auch damit zusammen, dass sexuelle Abweichungen und nicht reproduktive Lebensweisen mittlerweile mehr Akzeptanz genießen und offensiver beworben werden als die normale Familie aus Mann und Frau, aus der Kinder hervorgehen.
0: Nicht reproduktive Lebensweisen als Abweichung von der Norm, denen die normale Familie aus Mann und Frau, aus der Kinder hervorgehen, als Leitbild gegenübergestellt wird. Ein derart verengtes Familien- und Gesellschaftsmodell diskriminiert alle Lebensformen, die diesem Bild nicht entsprechen. Ich frage die Mitglieder der Initiative, seht ihr die Gefahr, dass solche Auffassungen noch mehr Rückhalt in der Bevölkerung bekommen, wenn die AfD politisch das Sagen haben sollte?
1: Auf jeden Fall. Also es wird dann irgendwann halt leider zur Normalität, weil die rechtsextreme AfD dann eben am Hebel sitzt und die sagen, ja, seid mal queerfeindlich, macht das mal, das ist voll normal. Und die sind eh nicht richtig, weil die kriegen keine Kinder, die sind nicht Frau und Kind. Das ist nicht das, was wir wollen, das ist nicht das Richtige. Und für uns wird es dann natürlich umso schwerer und das sowohl im Beruf als auch überall woanders. Und dann wird es halt noch normaler, dass dann der Chef auf dich zukommt und sagt, hey, der Kunde hat sich jetzt beschwert und weißt du was? Bist jetzt gekündigt, weil wegen dir brechen uns Kunden weg, weil die mögen es nicht, dass du schwul bist oder eben nicht heterosexuell. Die mögen es nicht, dass du kein Cis-Mann bist, sondern nicht binär. Und ja, die Angst dahingehend ist groß. Und wenn wir realistisch sind, ist genau das das, was die AfD will am Ende des Tages.
0: Ich möchte wissen, wie meine Gesprächspersonen das Klima für queeres Leben in der Bauhausstadt Dessau-Roßlau insgesamt einschätzen. Riley Petzold antwortet als Erste. Die Transfrau ist ebenfalls vor einiger Zeit aus einem Dorf nach Dessau gezogen. In manchen Gegenden ist sie besonders aufmerksam. Die 110 hat sie auf Kurzwahl gespeichert.
8: Es kommt sehr stark auf die Ecke an, wo du dich rumtreibst. Also hier in der Innenstadt geht's am Tage, da habe ich da keine Sorgen. Aber beispielsweise jetzt Roßlau, sehr schlimm. Da gibt's gefühlt mehr Rechtsradikale als Einwohner. Und das ist halt das Problem, da gibt es auch Angriffe, gab es auch schon in der Vergangenheit immer mal wieder. Und auch in den eher dörflichen Außenbereichen, sobald es dörflicher wird, wird es dunkel. Im wahrsten Sinne des Wortes, weil dann musst du schon mal einmal mehr nach hinten schauen, kriegst es auch einmal mehr mit der Angst zu tun. Und zum Beispiel auch der CSD, der hier im Mai stattfand, da kam es auch wiederholt zu Bedrohungen und leider auch zu Zwischenfällen, einschließlich von Körperverletzungen. Nicht direkt auf der Demo, das konnte glücklicherweise verhindert werden, aber im Umfeld der Kundgebung halt, da kam es halt zu Problemen. Hier in Dessau guckt man schon einmal mehr auch nach hinten, hinter sich, um sich, ob man nicht vielleicht doch lieber einen Schritt schneller laufen sollte. Oder in der Straßenbahn mal angepöbelt zu werden, passiert mir auch recht häufig. Oder halt mal im Bus, da können wir auch alle ein Lied von singen.
9: Und führt das zu so einer allgemeinen Verunsicherung oder auch Angst stellenweise? Wie würdet ihr das beschreiben?
1: Also ich persönlich würde das so einschätzen, dass die Situation für Queers in Dessau sich nicht groß von der zu dem, wie Queers das in Deutschland generell erleben, eben mit Ängsten, verschiedenen Sorgen, auch vielen Stigmata. Bei Stigmata denke ich speziell jetzt daran, wenn ich unterwegs bin und man sich als homosexuell outet, dann ist irgendwie immer HIV in deren Köpfen zum Beispiel. Und das passiert ja auch hier, obwohl es nicht unbedingt ein Fakt ist, dass jeder Homosexuelle auch gleich HIV-positiv ist. Also es ist nicht besonders viel anders als die generelle Situation. Es ist mit viel Unsicherheit verbunden. Man hat oft Angst davor, mit seinem Partner oder Partnerin oder wie auch immer dann auf der Straße Händchen zu halten. Es ist immer die Befürchtung da, wenn ich jetzt irgendwie ein Signal gebe, dass ich nicht heterosexuell bin oder nicht dem cis-geschlechtlichen Spektrum angehöre, dass ich dann doch irgendwo einen Hinterherruf bekomme oder vielleicht sogar angegriffen werde. Und natürlich löst das bei jedem Menschen Unsicherheit aus. Und auch wir hier erleben das, wenn wir zum Beispiel hören, ja, es hat sich jetzt ein Rechtsextremer unsere Termine einmal anschauen wollen und hat sich dann Flyer von mitgenommen. Da sitzen wir dann natürlich auch hier und überlegen, okay, was tun wir jetzt, wenn wir angegriffen werden? Was tun wir, wenn Rechtsextreme uns hier überfallen wollen oder uns irgendwas antun wollen?
9: Habt ihr eine Antwort auf die Frage?
2: Also, wir hatten ja diesen Selbstverteidigungskurs mal gehabt. Also sagen wir es mal so, ich kenne Leute, die haben Pfeffer immer dabei oder trainieren, dass im Zweifel sie das verteidigen mit bloßen Händen. Also man versucht natürlich, sich zu sichern, aber es gelingt halt nicht immer. Und ich persönlich denke mir dann nur so, jetzt erst recht. Ich verstecke mich nicht mehr. Das habe ich 16 Jahre lang gemacht, wo ich noch auf dem Dorf gewohnt habe. Seitdem ich hergezogen bin, denke ich mir immer, ich verstecke mich nicht mehr. Das habe ich nicht mehr nötig. Und im Zweifel müsste ich mich dann halt auch zur Wehr setzen.
0: Auszug aus dem AfD-Programm.
5: Kapitel 1 Familie und Kinder. Absatz 18 Schluss mit Frühsexualisierung. Unter dem Deckmantel der Toleranz nehmen pervers linke Fanatiker die Seelen unserer Kinder ins Visier. Kapitel 4 Schulbildung. Absatz 11 Regenbogenflaggen verbieten. Wir werden deshalb durch entsprechenden Runderlass sicherstellen, dass von schuloffizieller Seite keine Regenbogenfahne mehr gezeigt wird.
0: In den Umfragen kommt die AfD in Sachsen-Anhalt seit einiger Zeit auf gut 40% und liegt damit deutlich an der Spitze. Welche gesellschaftspolitischen Ziele die Partei bei einem Wahlsieg umsetzen will, ist seit Monaten öffentlich nachzulesen. Die Auswirkungen sind schon jetzt spürbar, erzählt Riley.
2: Es wird jetzt schon rauer, das Klima. Und durch dieses veränderte Klima habe ich da halt auch Sorge, dass die Leute im schlimmsten Fall auch die Stadt und das vielleicht sogar das Bundesland verlassen. Höre ich immer wieder. Mein Schatzi hat mich auch schon gefragt, willst du denn nicht, wenn die AfD hier wirklich, willst du nicht dich vielleicht in Sicherheit bringen? Ich sagte nur, nein, irgendjemand muss ja hier kämpfen für queere Rechte. Und demzufolge müssen wir halt schauen und uns selber helfen. Wir müssen selber miteinander solidarisch sein, weil wir uns halt nicht auf andere verlassen können. Die Angst, dass wir nicht nur auf offener Straße angefeindet werden oder halt verfassungsfeindliche Symbole gezeigt werden, sondern dass wir es körperlich zu spüren bekommen. Das ist gerade meine größte Angst, wenn es so weit kommt, weil dann auch eine demokratische Legitimierung dieser in allen Punkten abzulehnenden faschistischen Meinung existiert.
0: Von Angst wollen sich die Mitglieder der Initiative allerdings nicht leiten lassen. Neben dem monatlichen Stammtisch und regelmäßigen queeren Stadtführungen wollen sie ihr Angebot Stück für Stück erweitern und künftig auch queere Lesungen, Filmabende und andere Veranstaltungen ins Programm aufnehmen. Dass außerhalb der Community der Ton und das Klima rauer werden, nehmen sie hier alle wahr. Umso wichtiger ist es ihnen, sich gegenseitig Halt zu geben und sich zu schützen.
9: Was könnt ihr als Initiative da konkret tun?
1: Wir können sichere Räume bieten. Das auf jeden Fall. Wir können Veranstaltungen anbieten, wo wir aufklären, also nicht wo wir sagen, sondern wo wir einfach auch darüber aufklären, was kann passieren, was gibt es für Übergriffe, was kannst du tun, wenn es einen Übergriff gibt. Wir können Stellen vermitteln, die dafür zuständig sind. Also es gibt ja bei der Polizei zum Beispiel hier in Sachsen-Anhalt, gibt es ja dann auch die Queer-Beauftragte. Dass man sich dahin wenden kann, wissen dann viele auch nicht. Dann wissen viele bei den Zentren für sexuelle Gesundheit, ehemals AIDS-Hilfe, nicht, dass diese eine Antidiskriminierungsstelle dann auch haben. Das ist überwiegend fürs Thema HIV und allem mit drum und dran. Aber auch da kann man natürlich dann drauf zugehen. Wir können Angebote, die bereits existieren, auch unter die Leute bringen, zeigen, hey, du bist nicht alleine mit deinen Erfahrungen. Wir können verschiedene Projekte auch auf die Beine stellen, wo wir sagen, du hast einen Übergriff erlebt. Hey, wir haben auch Menschen, die das erlebt haben. Komm und rede mit uns. Und das werden wir als Initiative auch auf jeden Fall so umsetzen, dass wir unsere Leute und alle aus der queeren Community dann mitschützen natürlich.
2: Ebenso können wir natürlich auch auf lokale Projekte, Projekt Gegenpart zum Beispiel gibt es hier in Sachsen-Anhalt, in Dessau auch,
8: Die haben zum Beispiel auch Beratungsangebote, gerade weil häufig Angriffe auch aus dem rechten und rechtsextremen Spektrum kommen, worauf die ja schon seit den 90ern spezialisiert sind. Auch auf diese können wir beispielsweise verweisen und auch Kontakte eben aufbauen und vielleicht auch mal eine Veranstaltung diesbezüglich planen und dann auch durchführen oder vielleicht auch nochmal den Selbstverteidigungskurs nochmal aufleben lassen. Wir können jetzt hier nicht absichern alles, aber wir können den Menschen Werkzeug geben. Wir können den Menschen aber auch gleichzeitig ein offenes Ohr geben. Wir sind da, wir helfen uns gegenseitig. Wir sind eine Gemeinschaft und wir sind füreinander da. Diesen Gedanken müssen wir sozusagen unter die Leute bringen. Du bist nicht allein, wir sind alle füreinander da.
3: Genau, aber wir haben ja auch diese Doppelwirkung. Zum einen in die Community rein, aber zum anderen aus der Community raus, ja, in die Gesamtbevölkerung von Dessau jetzt in unserem Fall, wo wir sagen können, ey, es gibt uns, wir sind nicht nur ganz nur so ein paar Einzelfälle, sondern wir sind im statistischen Fall knapp 3000 Menschen irgendwie über Dessau verteilt und die sind da und die bekommt man hoffentlich auch nicht aus dem Stadtbild weg und diese Sensibilisierung der Bevölkerung einfach, dass es diese Menschen hier auch gibt und dass die auch dazugehören zu Dessau.
0: Luis Sander ist vor 2 Jahren aus beruflichen Gründen nach Dessau gekommen. Wie die beiden anderen blickt auch er mit Sorge auf die anstehende Landtagswahl und denkt zugleich darüber hinaus.
3: Wo ich mir auch oft Gedanken drüber mache, ist, wenn diese Partei wirklich dann am Ende die Landesregierung stellen könnte oder dann auch tut, was macht es mit dem Rest von Deutschland? Also diese Partei bekommt dann irgendwie politische Legitimität auf Landesebene und ja, wie sieht es da in anderen Bundesländern aus? Wie weit können die dann da gehen? Oder ist es vielleicht ganz im Gegenteil, dass dann wirklich potenziell, was man wirklich nur hoffen kann, dass dann irgendwie plötzlich viele Leute einsehen, oh, das ist ja doch kompletter Quatsch, dass die da jetzt irgendwie die Landesregierung stellen, da passiert ja gar nichts oder nur wirklich Dinge, die wirklich allen schaden, was man ja eigentlich auch schon weiß. Aber naja, wir sehen ja die Umfragen und die Zahlen. Ja, aber was es dann eben mit dem Rest von Deutschland auch machen kann, aus Sachsen-Anhalt heraus.
0: Auszug aus dem AfD-Programm.
5: Kapitel 12. Ländlicher Raum und Kommunales. Absatz 8. Förderpolitik ohne Regenbogen. Kommunale Schulen, Vereine und Kindergärten werden unterstützt. Aber nur, wenn sie den Bürgern dienen, nicht der perversen Regenbogenpropaganda.
3: Also im schlimmsten Fall könnte es halt dafür sorgen, dass wir eben keine Fördergelder oder nur noch ganz, ganz schwer oder ganz, ganz wenige Fördergelder bekommen können für Projekte, die wir planen. Und das könnte dafür sorgen, dass eben ja, Leute fernbleiben, weil sie eben sehen, oh, die Landesregierung macht dies und jenes, der Ton wird in den ganzen Ämtern, der Ton wird auf den Straßen immer rauer. Dass ja, Menschen dann sich eben auch nicht mehr hertrauen. Auch eben, tja, also nicht nur queere Menschen kämpfen für queere Rechte, sondern eben auch Allies.

0: dann wird man das mit hoher Wahrscheinlichkeit nicht tun, auch wenn die AfD das gerne hätte in ihrem Regierungsprogramm. Wir werden auf eine Menge Hürden stoßen. Mit dem, was die AfD beispielsweise oder der Landtag in Sachsen-Anhalt dann umsetzt, werden wir auf eine Menge Hürden stoßen und wir werden uns auch oft die Zähne ausbeißen müssen. Aber das ist es uns einfach auch wert.
1: Für die Mitglieder der Initiative steht fest, dass sie ihre Arbeit fortsetzen wollen, egal wie die Wahl ausgeht. Auch an ihrem Ziel, Dessau bunter zu machen und die Sichtbarkeit queerer Menschen zu erhöhen, werden sie festhalten. Wie verträgt sich das mit den zunehmenden Anfeindungen, denen sie ausgesetzt sind?
0: Eigentlich ziemlich gut, weil wir zeigen damit Haltung, wir zeigen damit, dass wir da sind und vor allem zeigen wir damit, dass wir uns definitiv nicht kleinkriegen werden lassen von dem, was da versucht wird, auf die Bahn zu bringen. Also wenn man das so betrachtet, wenn keine Konflikte entstehen sollen, verträgt sich es natürlich nicht, aber es ist ja genau das Richtige, dass... Also es ist eigentlich genau das, was man jetzt tun muss. Man muss sich jetzt organisieren, man muss jetzt zusammenhalten und man muss jetzt zeigen, hey, auch wenn ihr uns gerne irgendwo ganz tief unter der Erde sehen wollen würdet, wir sind trotzdem da und wir machen euch das Leben schwer, wenn ihr euch mit uns anlegt. Und das ist das Beste, was wir tun konnten, dann zu sagen, wir als Initiative bleiben und wir werden jetzt auch größer.
2: Nun setzt aber ja so eine klare Haltung, finde ich, schon auch Mut voraus. Also gibt es auch Leute, die vielleicht lieber sagen, mir wäre es wohler, wenn niemand auf mich aufmerksam wird in dieser angespannten Situation, oder wie nehmt ihr das wahr?
0: Es gibt garantiert auch Leute, die sagen, mir ist es gerade lieber, wenn nicht auf mich aufmerksam gemacht wird. Und das respektieren wir natürlich dann für die Person. Das ist ja dann die Entscheidung der Person und es ist auch okay. Nicht jeder kann so viel Mut aufbringen in dem Moment und jeder Mensch ist da auch anders und dafür stehen wir auch. Wir Queers sind genauso wie alle anderen. Wir haben alle einen anderen Charakter und wir alle haben mehr oder weniger Angst und wir alle sind mehr oder weniger mutig und es ist auch okay. Natürlich werden wir für die Leute, die nicht den Mut aufbringen können, rauszugehen, zu sagen, ich stelle mich jetzt dagegen. Für die werden wir natürlich mitkämpfen. Wir werden uns aber auch darum kümmern, dass niemand irgendwelche Dinge erlebt, die er gerade nicht erleben möchte. Und wenn jemand aus Angst sagt, ich möchte gerade nicht, dass ich als Person dastehe und auf mich aufmerksam wird, weil ihr da seid, dann wird die Person halt auch nicht in den Vordergrund gerückt. Dann darf die Person sich zurückziehen und dann darf die Person das machen, womit sie sich wohlfühlt.
3: Also es ist ja bei uns keine Pflicht, irgendwie auf der Bühne zu stehen, sich zu zeigen, sondern es reicht uns ja auch, einfach dabei zu sein, zu wissen, ah, okay, wir sind so und so viele Menschen, die irgendwie dahinter stehen oder dass man sich im Hintergrund hält. Es gibt ja genug Aufgaben, die man auch irgendwie aus dem Off erledigen kann, wenn man sich denn irgendwie auch engagieren möchte, ohne irgendwie großartig auf der Bildfläche erscheinen zu müssen.
1: Ängste, Anfeindungen, Zusammenhalt, Mut. Es ging um viele große Themen in unserem Gespräch. Themen, die die queere Community ganz unmittelbar betreffen und die gleichzeitig weit über sie hinausweisen. Zum Abschluss habe ich darum noch eine letzte Frage an die drei. Was sagt es eigentlich über den Zustand demokratischer Kultur aus, wenn Minderheiten abgewertet und bedroht werden?
4: Die Demokratie ist zwar die Entscheidung der Mehrheit über eine Minderheit, aber ganz wichtig in einer Demokratie ist es auch, dass auch mit der Seite, die vielleicht überstimmt wird, trotzdem gesprochen wird. Dass halt auf keinen Fall halt über sie hinweg entschieden wird. Man muss immer mit Betroffenen reden. Man darf niemals über sie reden. Fakt ist, wir müssen gemeinsam miteinander auch auf die demokratischen Meinungsprozesse einwirken und halt zeigen, wir sind keine Gefahr. Wir sind da. Wir wollen existieren. Wir wollen leben. Dafür werden wir notfalls kämpfen. Wir brauchen Schutz.
0: Also was mir konkret jetzt gerade eingefallen ist, was direkt in meinen Kopf schoss, war ein Zitat von Helmut Kohl zu dieser Frage. Und zwar das, die Menschlichkeit einer Gesellschaft zeigt sich nicht zuletzt daran, wie sie mit den schwächsten Mitgliedern umgeht. Und das lässt sich auch sehr gut auf unsere Demokratie und den Zustand unserer Demokratie aktuell zurückführen. Denn es ist nicht besonders demokratisch, wenn es Menschengruppen gibt, die immer wieder ausgeschlossen, verletzt oder angegriffen werden. Und desto tiefer wir da reinrutschen, desto schlechter geht es auch unserer Demokratie am Ende des Tages. Und wir müssen alle dafür kämpfen, dass wir vor allem die Schwächsten unserer Gesellschaft immer weiter unterstützen. Und da geht es nicht nur um Queers, da geht es auch um Menschen mit Migrationshintergrund. Da geht es auch um sozial schwache Menschen, Menschen mit weniger Geld, Menschen in Armutsgefährdung, alleinerziehende Mütter. Es geht um alle Menschen. Und solange wir immer weiter einen Abbau aller Mittel für die Schwächsten unserer Gesellschaft erleben, umso schlechter wird es auch den

0: Demokratie in Deutschland gehen und umso mehr werden wir den Zerfall dieser erleben.
1: Man sollte halt mehr hinkommen zu diesem, wir möchten alle mitnehmen, wir möchten ne, den Diskurs bewahren, wir möchten keine Marginalisierung betreiben, sondern ja hin zu dem, okay, das ist euer Standpunkt, aber wir wollen euch trotzdem irgendwie mit dazu bekommen und mit in ein Bündnis einen Topf bekommen, um gemeinsam da in die Zukunft weiterzugehen und eben nicht zu sagen, wir machen das jetzt so und ihr seid uns alle egal.
2: Hier hätte diese Folge eigentlich enden sollen. Mit diesem Appell für demokratisches Miteinander und gesellschaftlichen Zusammenhalt. Aber dann kam der islamistische Anschlag auf den CSD Berlin, bei dem am 25. Juli eine Frau starb und 31 Menschen zum Teil schwer verletzt wurden. Ein Terrorakt, der nicht nur die queere Community erschüttert hat. In vielen Städten kamen Menschen zu Mahnwachen zusammen, um ihre Solidarität zu zeigen. Auch in Dessau. Ich habe die Mitglieder der Initiative Queeres Dessau ein paar Tage danach am Telefon gebeten, mir zu schildern, was dieser Anschlag mit ihnen gemacht hat. Ihre Antwort haben sie mir wenig später als Sprachnachricht geschickt. Ihr hört sie hier.
3: Uns ist natürlich bewusst, dass wir nicht nur von einer Seite bedroht werden. Auch viele fanatisch-religiöse Organisationen, konservative, aber eben vor allem Rechtsextreme betrachten uns als Feindbild. Doch das wird uns weder ruhig stellen, noch dazu animieren, uns künftig eher zu verstecken. Vor allem ist hinter all dem auch nicht zu vergessen, die größte Bedrohung uns gegenüber kommt immer noch aus dem rechtsextremistischen Spektrum. Die Statistiken dazu zeigen ein eindeutiges Bild. Wir sind wegen des Ereignisses in Berlin erschüttert. Wir trauern um die tote Frau und stehen solidarisch hinter allen, die unter diesem Anschlag leiden. Und dazu zählt auch die muslimische Gemeinde, die vor allem unter der Instrumentalisierung des Anschlags leidet. Denn auch hier müssen wir bedenken, dass dieser Anschlag nichts mit dem Islam selbst zu tun hat. Und wir auch viele Menschen aus der muslimischen Gemeinde haben, die hinter uns stehen. Eine Sache ist uns auch wichtig zu vermitteln. Ein CSD ist keine Party. Er hat begonnen als Protest und bis heute eine Demonstration für die Grundrechte queerer Menschen. Medial wird es leider viel zu oft vernachlässigt. Wer den CSD auf eine bunte Feier reduziert, verkennt, worum es hier geht. Es macht es leichter, einen Anschlag auf einen Protest als Anschlag auf eine Feierlichkeit misszuverstehen. Das ist er nicht. Es war ein Angriff auf eine politische Versammlung für Grundrechte. Wir werden uns in keinem Fall spalten, ruhig stellen oder verängstigen lassen. Weder von einem Attentäter noch von denen, die diese Tat für ihre eigene Agenda missbrauchen wollen.
2: Das war die aktuelle Folge des Riff Reporter Podcasts. Diesmal anders als sonst. Mit Menschen, die keine RiffreporterInnen sind, die aber auch Wichtiges zu sagen haben. Was Nox, Iden Großkopf, Riley Petzold und Louis Sander uns hier erzählt haben, steht nicht nur für Dessau und auch nicht nur für die queere Community. Es steht für eine Gesellschaft, in der Menschen Angst haben müssen, sie selbst zu sein. Die drei haben aufgezeigt, was die Initiative Queeres Dessau dieser Angst entgegensetzen will, nämlich Zusammenhalt, Sichtbarkeit und den Mut, füreinander einzustehen. Wenn ihr einige ihrer Aussagen nochmal nachlesen wollt, besucht die Riff Reporter Website. Unter riffreporter.de findet ihr einen Artikel über die Initiative, in dem ich kompakt zusammengefasst habe, was ich bei meinem Besuch im Juni erfahren habe. Unser Online-Magazin riffreporter.de bietet Artikel und Recherchen aus vielen unterschiedlichen Themengebieten, zum Beispiel aus Wissenschaft, Umwelt, Gesellschaft und Technik. In unserem kostenlosen wöchentlichen Newsletter bekommt ihr lesenswerte Tipps, welche aktuellen Texte gerade online gegangen sind. Zwei Leseempfehlungen kommen jetzt von meiner Kollegin Sonja Winterberg.
4: Die Umfragen zur Landtagswahl in Sachsen-Anhalt führt die AfD um Spitzenkandidat Ulrich Siegmund deutlich an. Wenn die rund 1,7 Millionen Wahlberechtigten am 6. September über die Zusammensetzung eines neuen Parlaments entschieden haben, könnte die rechtsextreme Partei als stärkste Kraft ins Ziel gehen. Eine Regierungsbeteiligung scheint denkbar, sogar eine absolute Mehrheit liegt im Bereich des Möglichen. Darauf bereitet sich die AfD akribisch vor. Die Partei will Sachsen-Anhalt in rasantem Tempo verändern. Was das bedeuten würde, hat mein Kollege Martin Rücker in einer vierteiligen Serie analysiert. Zu finden auf unserer Startseite unter AfD in Sachsen-Anhalt. Aufgrund der Erwärmung der Meere sind die Korallenriffe in akuter Gefahr. Grob geschätzt gibt es weltweit mindestens 500.000 Initiativen, die sich mit der Aufforstung von Korallenriffen befassen. Jetzt bietet sogar die TUI Care Foundation, eine Stiftung des weltweit größten Reisekonzerns in der Dominikanischen Republik, Workshops zur Sensibilisierung der Besucher an. Und auf Bali können TouristInnen gleich selbst mit anpacken. Riffreporterin Camilla Thiele geht in ihrem Artikel, warum ein Künstler sich den Schutz der Meere auf die Fahne schreibt, einer besonderen Form der Ökologie nach und erzählt, wie der Künstler Marco Barotti Teil eines Forschungsprojekts zum Schutz eines Korallenriffs wurde.
2: Das war Sonja Winterberg mit ihren Leseempfehlungen von der Riff Reporter Website. 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Danke fürs Zuhören. Ich bin Anne-Kathrin Wehrmann und ich sage Tschüss, bis zum nächsten Mal. Macht es gut und bleibt stabil.

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1: Das finde ich ja auch immer spannend bei Sport, dass das ja auch ganz viel so mit Masochismus zu tun hat. Auch eine Inspiration für diesen Song, weil ich in so einem Sportgeschäft war, wo man dann so Laufshirts kaufen kann, wo drauf steht, heul doch. Oder aufgeben kannst du bei der Post.
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2: Na, heute schon 10.000 Schritte gemacht? Und wie läuft's mit der 30-Tage-Yoga-Challenge? Ja, dieser ganze Selbstoptimierungswahn hat ja spätestens mit der Pandemie ein neues Level erreicht. Und wenn auch ihr euch beim Blick aufs Fitnessarmband hin und wieder mal fragt, was macht das eigentlich alles mit mir, dann empfehle ich fürs nächste Workout Kopfhörer auf und die nun folgenden gut 20 Minuten genießen. Und damit herzlich willkommen zu Tracks and Traces, dem Podcast, in dem MusikerInnen ihre Songs Spur für Spur auseinandernehmen und erzählen, wie sie entstanden sind. Ich bin Gregor Schenk und das ist Get Well Soon. Konstantin Gropper, Jahrgang 82, wächst als Sohn eines Musiklehrers in Baden-Württemberg auf. Er studiert Philosophie in Heidelberg und an der Popakademie in Mannheim. Nebenbei schreibt er erste Songs für sein Projekt Get Well Soon. Sein erstes Album produziert er im Schlafzimmer. Es erscheint 2008, landet direkt in den Charts und bekommt nicht nur hierzulande Lobeshymnen. Die oftmals üppig instrumentierten Songs setzt Konstantin auf der Bühne mit einer großen Liveband um. Und wenn er nicht gerade Songs für Get Well Soon schreibt, komponiert er Soundtracks für Filme und Serien. Zum Beispiel für die Netflix-Serie How to Sell Drugs Online Fast. Gerade ist das sechste Get Well Soon Album erschienen. Amen heißt das. Und in dieser Folge von Tracks and Traces nimmt Konstantin Gropper den Song One for Your Workout auseinander. Ihr hört, wie er darin das Thema Selbstoptimierung aufgreift und welche Songideen er in einem Buch mit lauter Coaching-Floskeln gefunden hat. Ihr hört diverse 80er-Jahre-Hits, die diesen Song beeinflusst haben und wie man aus einem Sportpokal ein Instrument machen kann. Viel Spaß mit Get Well Soon in Tracks and Traces.

Ich bin Konstantin Gropper, ich schreibe Songs und produziere Musik, meistens unter dem Namen Get Well Soon, das mittlerweile jetzt auch schon seit 15 Jahren, erschreckenderweise. Die allererste Idee für diesen Song war, ich wollte einen Song zum Sport machen schreiben. Also ich mache selber keinen bis viel zu wenig Sport natürlich, aber ich fand diesen Gedanken ganz schön, weil auf diesem Album geht es sehr viel um Selbstoptimierung oder sagen wir mal, dass man einem Ideal nachrennt im wahrsten Sinne des Wortes. Und zum anderen ein Buch, also was den Text angeht, das ist so ein Ratgeber, ich habe das immer rausgesucht, das heißt It's not how good you are, it's how good you want to be. Von Paul Arden, das habe ich in meinem eigenen Schrank gefunden, das habe ich irgendwann mal wahrscheinlich im Museumsshop, da sieht man das immer mal wieder, das liegt immer in irgendwelchen Museumsshops rum. Warum, weiß ich nicht, ob es vielleicht tatsächlich von vornherein ein ironisches Buch ist, es ist jedenfalls voller Binsenweisheiten, was so persönliche Erfolge angeht. Man würde sagen, so Coaching-mäßig und ist aber geschrieben gar nicht für Sport, sondern für Leute, die in der Werbeindustrie arbeiten. Also es geht auch sehr um Außenwirkung. Die musikalische Idee war tatsächlich, was zu machen, zu dem man sich gut bewegen kann. Also das hat wahrscheinlich tatsächlich mit der Tempoangabe angefangen, dass ich mir überlegt habe, zu welchem Tempo kann man gut joggen oder irgendwie auf einen Cross-Trainer oder sonst was machen. Tatsächlich 140 ist eher so ein Sporttempo. Ich fand es aber irgendwie zu langsam. Also vielleicht ist auch das schon eher so eine gedankliche Sache. Es muss noch ein bisschen schneller sein, als eigentlich gut ist. So ein bisschen drüber, ne? So, das geht ja in diesem Song auch von der Idee her immer um so eine, quasi wie so der Esel, der dieser Möhre hinterher rennt, die man ihm sofort die Schnauze gehängt hat. Und letztendlich dann die Aufgabe dieses ganzen Songs war, irgendwie treibend zu sein. Treibende Beats, das ist ganz technisch gesprochen, hat das immer mit dem sogenannten Offbeat zu tun. Also der Song hat eine extrem laute Snare-Drum. So, ne? Das hört man sofort, das ist so ein, fast schon, eigentlich ist sie ein bisschen zu laut. Das ist ja fast schon eher so eine Peitsche, die damit auch ja wirklich bildlich gemeint ist. Und in dem Fall ist es schon ein echtes Snare. Also man könnte auch eine 909 nehmen, die hat ja auch diesen Sound. Aber das ist eine echte, die dann eben so hingedreht ist. Das ist eben das, was diese Songs treibend macht. Das hat ja auch, wenn das so anfängt mit diesen Pauken, sowas Galeerenhaftes. Bei mir die Assoziation war tatsächlich Iggy Pop, Last for Life, wobei Last for Life ist es gar keine Pauke, glaube ich, sondern einfach die Bassdrum, die so krass klingt. Aber das ist einer meiner Lieblingsschlagzeugsounds schon immer gewesen und den ziehe ich irgendwie immer raus und kriege ihn nie hin. Deswegen ist es einfach nur ein Schlagzeug mit einer Pauke, damit es ein bisschen so klingt. Wenn ich an Sportmusik denke, da war ich relativ schnell eben bei Aerobic und Bodybuilding, das heißt bei den 80er Jahren. Dann bin ich eben bei so einem Beat gelandet, den kennt man aus vielen verschiedenen Stücken. Meine persönliche Referenz war so ein bisschen einerseits I'm Still Standing von Elton John.

Also ich muss dazu sagen, dass ich weniger Songs schreibe als Alben. Das klingt ein bisschen hochgegriffen, aber es ist so ein bisschen der Tatsache geschuldet, dass ich mir immer so einen festen Zeitraum nehme, in dem ich Alben von Anfang bis Ende möglichst ungestört durch irgendwelche anderen Projekte durchziehe. Und ich kann zu dem Album eben sagen, das war jetzt im Frühjahr 2021 ist das entstanden, in insgesamt so 3 bis 4 Monaten, während, naja, so diesem, wie hieß das, Teil-Lockdown, also es ist größtenteils entstanden in meinem Keller zu Hause, in meinem Home-Studio, weil ich tatsächlich auch mit Homeschooling und allem meistens von zu Hause aus gearbeitet habe in dieser Pandemiezeit. Und was noch dazu kam, war eine gute Woche, in der ich mir so ein kleines Ferienhaus gemietet habe in der Pfalz, in den Weinbergen. Ich gehe das ganz offensiv an, das ist definitiv ein Pandemiealbum. Das beschäftigt sich inhaltlich auch schon sehr irgendwie mit dem, was da draußen vor sich geht, und hat das natürlich schon sehr inspiriert. Deswegen finde ich das auch gar nicht so schlimm. Ich habe irgendwann angefangen zu sagen, ich fände es jetzt eher im Moment komisch, was zu machen, was damit nichts zu tun hat. Das hat natürlich auch seine Daseinsberechtigung, weil die Leute können es natürlich auch nicht mehr hören. Aber ich singe jetzt ja auch nicht über das Impfen oder sowas, sondern es geht eher um eine Reflexion dessen, was das irgendwie meiner Meinung nach so ein bisschen aus dieser Gesellschaft gemacht hat. Oder beziehungsweise aus so ein neues Mindset, das man, glaube ich, finden muss, was sehr viel mit... Man ist ja halt so zum Optimismus gezwungen. In meinem Homestudio zu Hause ist die Atmosphäre... Naja, ein Keller einfach. An sich ist es mittlerweile, dadurch, dass ich meinen eigentlichen Arbeitsplatz jetzt nicht mehr zu Hause habe, eher der Abstellraum, wo ich mir so eine kleine Parzelle gemacht habe, damit ich auch zu Hause arbeiten kann. Was stellvertretend dafür steht, dass ich, glaube ich, relativ ortsunabhängig arbeiten kann. Also ich brauche nicht viel und so. Ich bin so diese Generation wirklich so Laptop-Produzent. Meine Arbeitsweise ist eigentlich immer die, dass ich erstmal so eine Art Demo mache von dem kompletten Album auch, wo alles mehr oder weniger so da ist, wie es letztendlich dann auch auf dem Album ist, also inklusive eben Schlagzeug und Bläsern, Streichern, falls das in dem Song drin ist, aber dann eben noch eben softwarebasiert. Und irgendwann kommt dann der Punkt, wo ich dann die Instrumente, die ich nicht selbst spielen kann, ersetze im Studio. Da gehe ich dann in ein Studio und nehme dann eben Schlagzeug und solche Sachen dann nochmal richtig auf. Ich habe halt meine Gitarren und sowas und ich habe schon auch eine Instrumentensammlung, die ich dann aber oftmals erst auch ganz am Schluss rausziehe, weil dieser Schreibprozess und dieser Produktionsprozess, was bei mir eins ist, muss man auch dazu sagen, also es ist nicht so, dass die Songs erstmal an der Gitarre entstehen oder am Klavier, sondern ich fange gleich an zu produzieren. Also ich will die Ideen schnell umsetzen und wenn ich dann erst noch ein Vibraphon aufbauen muss, dann ist es irgendwie mir immer zu umständlich. Deswegen passiert erstmal sehr viel in the box, wie man so schön sagt, oder halt eben auf dem Laptop, und dann das ganze Externe mache ich dann irgendwie am Schluss als Fleißarbeit mehr. Zum einen gibt es den Bass, der zusammen mit der Gitarre eben diesen Rhythmus macht, diesen versetzten Rhythmus. Der quasi das Gerüst des ganzen Songs bildet und zusammen mit dem Schlagzeug eben so das Pattern, das auch möglichst treibend ist. Ich habe Bass eh für mich entdeckt. Also das hört man am ehesten jetzt auf diesem Album. Ich habe irgendwann angefangen, so Bass zu spielen und riesen Spaß daran zu haben und habe festgestellt, dass ich Bass immer total vernachlässigt habe bei Get Well Soon, schändlich. Und dadurch, dass es so quasi ein neues Hobby von mir ist, habe ich das so ein bisschen auf dem Album ein bisschen überkompensiert, vielleicht für meine Verhältnisse. Aber ich mag so diesen Serge Gainsbourg-Bass. Das ist so ein kürzerer Bass, also so ein 60er-Sound ist das eigentlich. Also man kann auch sagen Beatles-Bass oder weiß ich nicht, aber einfach ein Bass, der gar nicht besonders viel Bass hat. Und deswegen habe ich diesen groovy-rhythmischen Bass eingespielt und aber, um trotzdem die Frequenz dann abzudecken, meistens immer noch so einen Sub-Bass drunter gesetzt. Was ja gerade bei so 80er, dass dieses Klangspektrum voll wird, manchmal wichtig ist. Also damit so ein Refrain dann laut aufgeht, ist ja auch erstmal wichtig, dass wirklich physikalisch das Klangspektrum voll wird. Und das kann dieser Bass, den ich eigentlich vom Sound her am liebsten mag, nicht. Deswegen arbeite ich meistens noch mit so einem Sub-Bass dazu. Die Gitarren doppeln entweder eben den Bass, dann spielen die es auch sehr abgedämpft, also so ganz kurze Töne, die eben so eine klassische Rhythmus-Gitarre, auch so ein ganz klassisches 80er-Jahre-Ding oder auch schon 70er-Jahre-Ding eigentlich, abgedämpfte Gitarre.
Ich spiele eigentlich seit Jahren fast ausschließlich immer Jazzmaster. Also ich kann gar nicht so ganz genau sagen. Ich glaube einfach, weil alle Leute, die ich cool finde, die spielen. Und weil die wahnsinnig cool aussieht, wollte ich die immer haben, schon immer, seit ich 14 bin. Und habe mittlerweile auch eine Sammlung an Jazzmaster und Jaguar getan.

mache ja gerne so Field Recordings und im Idealfall hat es dann immer irgendwas thematisch mit dem Song zu tun. Tatsächlich war es ursprünglich nur ein angeschlagener Sportpokal. Also wie so eine Klangschale eigentlich.

Was ich sehr gerne mag, sind so ganz billige Synthesizer. Mittlerweile ist das auch schon eine habe ich den sogar hier. Das bringt natürlich jetzt auch nichts für einen Podcast, aber ich kann gerade gucken, wie der heißt. Casio SK1 ist das. Das batteriebetrieben ist aber ein wahnsinnig toller Synthesizer, weil er eine Sample-Funktion hat. Also man kann hier seine Stimme samplen, hat auch einen tollen Drumcomputer drin und hat eben diese Synthesizer-Funktion Polyphones Portamento. Das ist das, was man in der Strophe so ein bisschen hört, wenn man Akkorde spielt. Das kennt man eigentlich eher so von solistischen Synthesizern, dass die so, naja, früher hat man Glissando, ne? Also im Glissando diese Akkorde übergehen. Und das fand ich bei diesem billigen Synthesizer erstaunlich gut. Also besser als bei vielen großen Synthesizern. Den kann ich sehr empfehlen. Den gibt's schon oft irgendwie bei eBay. Das ist wirklich ein tolles Ding. Wer zufällig den Film kennt, Me and You and Everyone I Know, das ist fast ausschließlich mit diesem Keyboard gemacht. Deswegen bin ich dazu gekommen. Deswegen habe ich den ursprünglich auch mal gekauft.

Arpeggiators mag ich grundsätzlich sehr gerne, benutze ich auch schon lange. Ursprünglich bin ich dazu gekommen über die tolle Band Granddaddy, die eigentlich ziemlich straighten Indie-Rock gemacht haben, aber immer in Verbindung eben mit so analogen Synthesizer-Sounds und ganz viel Arpeggiator. Und in dem Fall, es gibt mehrere Arpeggiator, aber was da auch noch drin ist, auch so eine 80er-Jahre-Assoziation, ist nämlich dieser, ich sage mal, der Captain Future Sound. Der so von oben runter, so arkadenmäßig runterkommt. Das ist so die Titelmelodie von Christian Bruhn, heißt der, die Captain Future Musik gemacht hat, der aber in den 80er Jahren alles gemacht hat, was Kindermusik angeht. Also das ist so Heidi, die rote Zora, Vicky. Ne, und das, und aber ich fand halt vor allem diese Captain Future Song fand ich immer schon super, weil das klingt halt wie so eine Mischung aus ABBA und Morricone eigentlich. Den habe ich auch schon öfter mal verbraten, dieser Abwärts-Arpeggiator, aber den finde ich immer, der löst bei mir immer irgendwie was aus.

0: Das Marimafon hat ja auch fast schon so eine Arpeggio-Funktion. Ich glaube, was ich immer mag, ist dann so eine Kombination, wenn so ein analoges oder ein echtes Instrument eigentlich sowas Elektronisches spielt. Ich habe, glaube ich, auf meinem zweiten Album ganz viel mit Marimbafon gemacht und ich habe auch ein Marimbafon und mag einfach dieses. Also das ist einfach immer meine Assoziation, wenn irgendwas treiben soll, dann sind es irgendwie immer so diese Schlaginstrumente. Und in dem Fall ist es fast schon ein Eigenzitat, das habe ich tatsächlich schon öfter gemacht mit diesen Marimbafon in dieser Form, dass die eben so diese gebrochenen Akkorde spielen. Aber das fand ich eben genau in Kombination mit eben Synthesizer-Arpeggiatoren ziemlich spannend. Ich habe immer so ein paar Signature-Sounds für die Alben und einer davon ist das, und zwar ist das von Moog, ich meine der Polymoog, und das soll ein Cembalo sein eigentlich. Das ich immer so als Melodie eingesetzt habe, weil ich im Zuge dieses Albums auch viel so Psychedelic Pop gehört habe, wo das ganz oft drin ist, habe ich den Sound für mich recherchiert und dann für mich sozusagen nachgebaut. Ich habe leider keinen echten Hardware Polymoog, das ist sehr begehrt und sehr teuer, aber es gibt Emulationen und da habe ich den Sound dann so ein bisschen nachgebaut. Auch da ist es oft eine Mischung aus echten Bläsern. Also ich habe jetzt auch, das sind auch immer die gleichen Leute, mit denen ich da seit ewigen Zeiten zusammenarbeite, die jetzt auch beim letzten Album, was ja relativ groß orchestriert war, mit auf Tour waren. Sind das im Studio aufgenommene, sehr gute Instrumentalisten, die das eingespielt haben, aber auf dem Album auch gerne in Kombination auch mit dem Synthesizer. So einen ähnlichen Effekt wie mit diesen Marimbafon in den Arpeggiatoren ist dann, wenn man den klassischen Juno-Bläser-Sound zum Beispiel mit echten Doppelt. You're doing great. Don't give up. Das ist so eine Art künstliche Intelligenz, die sich so ein bisschen durch das ganze Album zieht. Ich glaube, dass One for Your Workout tatsächlich der Song ist, bei dem diese Idee entstanden ist. Wenn es um Selbstoptimierung und sowas geht, dann geht es ja schon auch viel so um dieses Achtsamkeitsding und also lange Rede, kurzer Sinn. Ich habe versucht, für dieses Album auch als Recherchemaßnahme zu meditieren. Also Headspace, um mal den Namen zu nennen, habe ich mal so ein Probeabo gemacht. Hat überhaupt nicht funktioniert. Und ich bin auch einfach nicht der Typ dafür. Aber diese Stimme ist mir da irgendwie geblieben. Die fand ich irgendwie lustig, weil ich habe mir auch überlegt, also bei mir ist es jetzt nicht so, aber dass vielleicht manche Leute ja in der Isolation ein bisschen zu enges Verhältnis zu ihrer Siri aufgebaut haben oder sowas. 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Man kennt das ja natürlich auch aus Fitnessvideos, diese Stimmen, ne? Diese einerseits einen so pushen, weiterzumachen oder manchmal auch beschimpfen, das finde ich ja auch immer spannend bei Sport, dass das ja auch ganz viel so mit Masochismus zu tun hat. Auch eine Inspiration für diesen Song, weil ich in so einem Sportgeschäft war, wo man dann so Laufshirts kaufen kann, wo drauf steht, heul doch oder aufgeben kannst du bei der Post oder sowas. Fand ich auch immer lustig. Jedenfalls, genau, daher kommt diese Stimme in diesem Mittelteil. Der mit den Trommeln und sowas angelehnt ist an wiederum die Titelmelodie von Baywatch. Und Vangelis natürlich, darf man nicht vergessen. Der Mittelteil soll eigentlich klingen wie Vangelis, also wegen Chariots of Fire, das ist ja so einer der bekanntesten Stücke, das ist ja so ein Sportsong auch, ne? Da geht es ja, glaube ich, um, ich weiß den Film an sich nie gesehen, aber das ist ja auch so ein Olympia oder so ein Sportfilm. Das war auch so eine Assoziation. Also ich habe ja schon gesagt, dass es hauptsächlich von diesem Buch inspiriert ist, wo eben genau solche Sprüche am laufenden Band drinstehen. Ne? So, also man muss immer mehr aus sich rausholen, als schon mal da ist. Ne? Das ist dieses Streben nach irgendeinem Ideal, kann man ja auf alles Mögliche beziehen. Da kommt es jetzt aus der Werbung. Ich habe es eben auf Sport bezogen, weil das natürlich sehr offensichtlich ist. Gerade was Fitness angeht, geht es ja immer irgendwie darum, dass man unzufrieden ist mit dem, was gerade ist. und man dann so einem Ideal hinterher rennt. Das ist ja auch fast wörtlich der Refrain.
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0: Dann aber wiederum bezogen auf Health, also ja eben körperliche Gesundheit, aber genauso Manners, naja, also wie man sich verhält, gesellschaftlich, in Beziehungen oder sonst was. Man kann das ja auf alles beziehen, das ist ja so alt wie die Philosophiegeschichte, ne? So hat es irgendwie, das glaube ich, das ist doch Aristoteles, dass man sagt, der Sinn des Lebens ist das Streben und am Ende findet man dann das Glück. Oder die Glückseligkeit heißt es, glaube ich, in der Übersetzung. Naja, also dass im Prinzip die Menschheitsgeschichte immer so irgendwie darauf bedacht war, so einem Ideal nachzurennen. Und dass dann natürlich gleichzeitig man nie irgendwo ankommt. Naja, weil dieser immanente Titel ja schon so, sag mal, ist ja nie so gut, wie man eigentlich sein will. Also ich finde dann immer so in der Philosophie so ein paar Bilder, da kam dann irgendwann Schopenhauer ums Eck, der gesagt hat, alles Streben entspringt natürlich daraus, dass man unzufrieden ist. Aber wenn man dann so einen Punkt erreicht hat, dann dauert es nur so ganz kurz und dann wird einem wieder langweilig und dann strebt man weiter. Das heißt, man bewegt sich immer nur zwischen Streben und Langeweile. Und der sagt dann, das Einzige, was man machen kann, ist aussteigen, so Askese.
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0: Wahrscheinlich kommt man da ja gar nicht davon weg, wenn ich sage, so allein schon, wenn ich kreativ arbeite, ne, ist das ja so, wenn ich sage, ich arbeite so, dass ich bei so einem Song schon von vornherein weiß, ungefähr wie der klingen soll, dann ist das das Ideal von diesem Song. Ich würde aber auch sagen, ich komme da eigentlich nie an, sondern auf dem Weg kommt dann irgendwas dabei rum, was auch nicht schlecht ist, aber meistens ist es nicht das, was ich mir drunter vorgestellt habe. Also wenn ich mir jetzt überlege, was ich damit wollte, hat das schon so einigermaßen gut geklappt. Also ich sag mal, das ist lustigerweise ja so ein Song mit einer tatsächlich relativ einfachen, zweckmäßigen Idee, nämlich eben dieses Sportding und dann halt noch in Kombination mit diesem Thema. Und ich glaube, das hat schon funktioniert. Er ist auf seine Art für meine Verhältnisse reduziert, hat aber trotzdem noch eine gewisse Größe, was ich auch immer mag. Und ja, ich glaube, was ich mir vorgenommen habe, hat funktioniert.

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0: Das ist Get Well Soon in der 28. Folge von Tracks and Traces. An dieser Stelle sei gesagt, ein riesengroßes Dankeschön an Laura, Vinzenz und Nora, unsere neuesten Patrons. Herzlich willkommen im Tracks and Traces Club. Ein erlesener Kreis toller Menschen, die zum Beispiel das Privileg haben, neue Podcast-Episoden schon eine Woche früher hören zu können. Obendrein auch noch ein totschickes T-Shirt bekommen mit der Aufschrift Chords, Melodies, Lyrics. Und weil uns die Frage neulich erreicht hat, ja, das gibt's in verschiedenen Farben, da könnt ihr euch gerne was wünschen. Und wenn ihr jetzt sagt, ey, das will ich auch und vielleicht auch einfach sagt, Tracks and Traces finde ich gut, das möchte ich unterstützen, dann geht doch mal auf patreon.com/tracksandtraces. In diesem Sinne, bis zum nächsten Mal. Ich bin Gregor Schenk, danke fürs Zuhören.
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1: Von der, sag mal, Brennstoffzellenproduktion über Lebensmittelindustrie, Elektrogüter, also sag mal, der Blumenstrauß ist da relativ bunt von Unternehmen, die interessiert sind und die das Thema grüner Wasserstoff halt auch zum Standortfaktor werden lassen.
2: Ich stehe mit André Tschuckelt in einem Industriegebiet in Sachsen-Anhalt. Er leitet die Stabsstelle für Strukturwandel im Burgenlandkreis. Irgendwann soll das hier mal der Standort für grünen Wasserstoff werden. Dafür baut der Burgenlandkreis eine Wasserstoffpipeline. 38 Kilometer lang, 50 Millionen Euro teuer, bis zu 1000 neue Arbeitsplätze hängen an dem Projekt. Aber bisher existiert das alles nur auf dem Papier.
1: Gerade hier in einer sehr betroffenen Region, also wir befinden uns jetzt hier kein Steinwurf vom aktiven Tagebauprofen entfernt, ist das natürlich surreal, dass man 2030 hier diesen Prozess erfolgreich abgeschlossen hat und alles ist transformiert und wir haben ganz viele neue Unternehmen ansiedeln können, die beste Arbeitsplätze bieten und wir haben die Energiewirtschaft umgebaut und eigentlich ist alles besser als vorher, ja.
2: Bis hier der erste Arbeitsplatz entsteht, ist es noch ein weiter Weg. 200 Grundstückseigentümer müssen dem Bau der Pipeline zustimmen. Baumaterial muss beschafft werden, Anschlüsse gelegt. Und dann müssen sich die erhofften neuen Unternehmen ja auch erstmal ansiedeln.
1: Also das, was wir jetzt hier betreiben, ist der Startpunkt für eine Entwicklung, die nächsten Dekade in Anspruch nehmen wird.
2: Das alles läuft nach Plan. Also wenn der Plan heißt, Kohleausstieg 2038 und nicht schon 2030, wie es die Bundesregierung in ihrem Koalitionsvertrag stehen hat. André Tschuckelt sagt, 2030 ist zu früh. Da wird es hier noch keine blühenden Landschaften geben.
1: Und ich meine, was wollen wir danach diskutieren? Ob es vielleicht nicht auch 28 geht oder vielleicht sogar 26 oder wollen wir vielleicht noch andere Sachen? Ich meine, das muss man ja alles auch mit in der Wahrnehmung der Menschen mit berücksichtigen, die hier leben, die hier eine Verantwortung haben für sich, für eine Familie, für ihr Umfeld und dort auch eben das Gefühl vermittelt bekommen von einer gewissen Ohnmacht und gewissen Willkür, dass doch eigentlich alles immer wieder verhandelbar wäre und sie doch selber gar nicht gefragt werden.
2: Er ist nicht der Einzige, dem die Debatte um 2030 auf die Nerven geht. Ob ich wollte oder nicht, fast jeder meiner Gesprächspartner kam irgendwann auf 2030 zu sprechen.
3: Wofür es kein Verständnis gibt, ist, wenn man in diese Pläne, die mühevoll aufgestellt worden sind, jetzt versucht von der Seite nochmal hinein zu verhandeln und auf einen früheren Kohleausstieg hindrängt.
4: Wenn wir vor 2030 aussteigen, funktioniert der Plan nicht mehr. Also das ist eine große Gefahr. Wenn ich das politisch will, muss ich auch die Folgen davon tragen.
5: Wenn man weiß, man hat vielleicht nicht 18 Jahre Zeit, um sich auf so eine Situation vorzubereiten, sondern nur 10. Das ist ein fundamentaler Unterschied.
2: Was macht die Menschen hier an der Zahl 2030 so nervös? Ist der vorgezogene Ausstieg im Osten tatsächlich so unrealistisch, wie sie behaupten? Oder müssen wir früher raus aus der Kohle, um unsere Klimaziele überhaupt noch erreichen zu können? Ich bin Joanna Voss. Und das ist Nach der Kohle. Folge 6. Klima der Unsicherheit. Was spricht für einen vorgezogenen Kohleausstieg bis 2030? Und was für 2038? Bei diesem Streit geht es um drei wichtige Punkte, die wir uns in dieser Folge genauer anschauen. Erstmal um die Wirtschaft. Vor allem um die Jobs. Die neuen Arbeitsplätze sollen existieren, bevor die alten wegfallen. Dann um die sogenannte Versorgungssicherheit. Schließlich muss auch nach der Kohle immer genug Strom da sein, damit bei uns nicht das Licht ausgeht. Und denen, die schon 2030 raus wollen, denen geht's vor allem ums Klima. Fangen wir mal beim Klima an. Genauer gesagt, beim Koalitionsvertrag der Ampel. Da steht 2030 drin. Der vorgezogene Kohleausstieg war das zentrale Wahlversprechen der Grünen.
6: Diese nächste Bundesregierung, die ist die, die noch aktiv Einfluss auf die Klimakrise legen kann. Und das heißt dann, wir müssen früher aus der Kohle aussteigen. Und zwar deutlich vor 2038. Wir können doch nicht 17 Jahre lang weiter so machen, als wäre nichts passiert. Deswegen ist für mich klar, die nächste Bundesregierung muss den Kohleausstieg vorziehen auf 2030.
2: Ganz so klar stand es dann aber am Ende doch nicht im Koalitionsvertrag. Da steht nämlich das Wörtchen idealerweise im Satz. Heißt so viel wie, wenn es geht, dann 2030, aber ein Muss ist das nicht. Und die Gegner von 2030 sagen, es gibt einen noch viel wichtigeren politischen Vertrag. Das Kohleausstiegsgesetz. Das setzt den Kompromiss der Kohlekommission um, um den jahrelang gerungen wurde. Und da steht 2038 drin. Nur sagen da wiederum die anderen, das reicht eben nicht.
7: Naja, wenn wir die Klimaziele erreichen wollen, die die Bundesregierung sich selber gesetzt hat, dann müsste es 2030 sein, weil sonst schaffen wir es in der Tat nicht. Da wäre 2038 zu spät.
2: Das ist die Energieökonomin Claudia Kempfert vom Deutschen Institut für Wirtschaftsforschung. Sie gehört zum Team 2030.
7: Ja, die Verbrennung von Kohle ist enorm emissionsintensiv, die emissionsintensivste Form der Energieerzeugung, die es gibt.
2: Dass Kohle extrem klimaschädlich ist, steckt schon im Namen. Kohle besteht nämlich fast ausschließlich aus Kohlenstoff. Und wenn der verbrannt wird, dann entsteht Kohlenstoffdioxid, also CO2. Das ist gerade in Deutschland ein besonders großes Problem. Denn Deutschland ist der größte Kohleproduzent in Europa. Viele NGOs wie Greenpeace, der BUND oder die Agora Energiewende sagen deshalb, um unsere nationalen Klimaziele nach dem Pariser Abkommen zu erreichen, muss bis spätestens 2030 Schluss sein mit der Kohle. Aber mit dem Müssen ist das natürlich so eine Sache. Weil bei den Klimazielen wird ja wirklich alles zusammengerechnet, damit wir netto unter 1,5 Grad landen. Also, wenn wir jetzt zum Beispiel im Gebäudesektor oder bei der Verkehrswende so richtig gut dastehen würden, dann könnten wir uns bei der Energiewende vielleicht auch noch ein bisschen mehr Zeit lassen. Nur tun wir halt nicht.
7: In beiden Sektoren sieht es nicht so aus, dass man da bis 2030 so irre viel wird erreichen können. Das heißt, im Energiesektor muss mehr passieren und deswegen wird man bis 2030 aus der Kohle aussteigen müssen, wenn man das CO2-Budget einhalten will, was sich Deutschland ja selber gesetzt hat durch die Unterzeichnung des Pariser Klimaabkommens.
2: Dass wir fürs Klima schnell raus sollten aus der Kohle, da sind sich eigentlich alle einig. Das sieht zum Beispiel auch André Tschuckelt so. Sein Wasserstoffprojekt, da geht's ja um saubere, grüne Energie, also um Klimaschutz. Manche aus dem Team 2038 sagen allerdings, dem Klima ist 2030 oder 2038 eigentlich egal. Das Klima interessiert sich ja nur dafür, wie viel Kohle wir insgesamt noch verfeuern. Und deshalb sollten wir zwar so schnell wie möglich runterfahren, aber eben noch nicht komplett aussteigen, damit wir die Kohle noch länger als Backup haben und uns nicht der Strom ausgeht. Und damit sind wir beim nächsten großen Thema, bei der Versorgungssicherheit.
8: Um dieses Übermorgen zu erreichen, sind wir gezwungen, Maßnahmen zu treffen, die wirklich wehtun. Zu nennen sind, dass wir die Kohlekraftwerke aus der Reserve in den Betrieb bringen werden.
2: Wirtschaftsminister Robert Habeck, ein paar Monate nach dem russischen Angriff auf die Ukraine. Ihr erinnert euch bestimmt, statt die Kohle weiter zurückzufahren, wurden da sogar alte Kohlekraftwerke wieder reaktiviert, weil es plötzlich kein billiges Gas aus Russland mehr gab. Mittlerweile ist das nicht mehr nötig. Deutschland bezieht sein Gas jetzt aus anderen Quellen. Aber KritikerInnen sagen trotzdem, wir können 2030 noch nicht aus der Kohle aussteigen, weil wir sonst die Versorgungssicherheit gefährden. Also, dass wir alle und auch die Industrie immer genug Strom haben. Schauen wir uns das also nochmal genauer an. Wenn wir raus sind aus der Kohle, dann muss unser Strom aus anderen Quellen kommen. Wir brauchen für den Ausstieg also jede Menge erneuerbare Energien. Beim Solarstrom stehen wir da gerade schon ziemlich gut da. Bei der Windenergie, naja. Da müssen wir noch deutlich schneller werden. Das Problem ist aber, wir brauchen auch dann Strom, wenn keine Sonne scheint und kein Wind weht. Dunkelflauten nennt man das. Und für diese Dunkelflauten brauchen wir ein Backup für die Erneuerbaren. Irgendwann soll das mal grüner Wasserstoff werden. Aber bis es soweit ist, dauert es auf jeden Fall noch. André Tschuckelt sagt ja zum Beispiel, seine Wasserstoffpipeline, die ist 2030 auf jeden Fall noch nicht fertig. Und auch bei anderen Projekten ist er skeptisch, dass wir schnell genug sind.
1: Die Vorhaben und Projekte, die wirklich strukturwirksam sein sollen und strukturwirksam sind, die brauchen Jahre, um sie zu entwickeln, um sie zu einem Erfolg werden zu lassen. Da sind auch noch viele Risiken, da kann auch noch vieles zum Erliegen kommen, wo man nochmal neue Ansätze verfolgen muss, um der Deindustrialisierung und dem Umbau der Energiewirtschaft hier auch Rechnung zu tragen. Von daher im Ergebnis kann ich nur sagen, dass das uns bis 2030 in der Form nicht gelingen wird.
2: Bis grüner Wasserstoff der Backup für Dunkelflauten sein wird, soll erstmal Erdgas überbrücken. Das ist zwar auch nicht besonders klimafreundlich, aber immerhin besser als Kohle. Und Kraftwerke für Erdgas können, anders als Kohlekraftwerke, relativ schnell umgerüstet werden, damit sie auch mit grünem Wasserstoff funktionieren. Der Plan ist also, sehr schnell sehr viele Gaskraftwerke bauen. Dann so schnell wie möglich raus aus der Kohle. Und dann nach und nach die Gaskraftwerke umstellen auf grünen Wasserstoff. Claudia Kempfert ist optimistisch.
7: Man sieht ja jetzt schon, es passiert was und es passiert auch schneller. Je schneller wir da sind und je mehr auch passiert, desto eher wird man auch damit rechnen müssen, dass die Kohleverstromung zurückgeht. Was wir aktuell schon beobachten, geht in Richtung Energiewende und die ist deutlich schneller, als dass wir bis 2038 warten müssen.
2: André Tschuckelt ist da skeptischer. Die ganzen bürokratischen Vorgaben, die die Politik setze, passen aus seiner Sicht nicht zu dem Turbotempo, das von ihm in der Energiewende verlangt wird.
1: Und oftmals ist meine Wahrnehmung, blockieren wir uns natürlich auch ein bisschen selber, weil wenn wir auf der einen Seite halt Druck machen und unendlich schnell und sofort und am besten alles morgen, ja, uns aber auch mit planungsrechtlichen Erfordernissen, mit Gesetzen und Richtlinien und Verordnungen und sich Vorgaben in der Peripherie beschäftigen müssen, die irgendwie auch alle noch berücksichtigt werden, dann passt es halt auch irgendwo da nicht zusammen.
2: Wenn das alles so knapp wird, wie André Tschuckelt sagt, dann stellt sich natürlich die Frage, warum soll das alles nur im Osten nicht gehen? Im Westen aber schon. Denn im Westen ist der vorgezogene Kohleausstieg schon beschlossene Sache. Im Rheinischen Revier ist 2030 Schluss mit der Kohle. Das Kohleunternehmen da, RWE, hat mit der Bundesregierung einen Deal gemacht. Darin geht es um Lützerath, um die Laufzeit von Kraftwerken und auch da sind nicht alle happy. Aber fest steht, 2030 ist im Rheinischen Revier Schluss und RWE bekommt dafür 2,6 Milliarden Entschädigung.
9: Jetzt geht es weiter, diese Entscheidung auch in Ostdeutschland möglich zu machen. Eine ähnliche Situation zu schaffen wie die im Rheinischen Revier unter den verschiedenen Bedingungen, eine klimaneutrale, CO2-mindernde Energieversorgung aufzubauen, so schnell wie es geht.
2: Robert Habeck würde gerne auch im Osten so einen Deal machen. Aber es sieht gerade nicht danach aus, als hätte der Osten darauf besonders viel Lust. Und wenn man auf die Gründe dafür schaut, dann landet man immer wieder bei einem Thema. Jobs. Zum Beispiel André Tschuckels Wasserstoffpipeline. Die bis zu 1000 Jobs, die da im Burgenlandkreis entstehen, die werden 2030 definitiv noch nicht da sein. Der Energieminister von Sachsen-Anhalt, Armin Willingmann, formuliert es im Deutschlandfunk so.
10: Wenn man jetzt tatsächlich ernsthaft erwägt, früher auszusteigen, was klimapolitisch sinnvoll ist, dann muss man diese Arbeitsplätze versuchen, schneller zu schaffen. Und wenn das nicht gelingt, dann wird es auch keinen früheren Ausstieg geben. Das eine hängt mit dem anderen zusammen.
2: Da ist sie wieder, die Angst vor dem Strukturbruch. Gibt es hier im Mitteldeutschen Revier wirklich zu wenig Jobs, wenn wir früher aus der Kohle aussteigen? Mich interessiert, was Claudia Kempfert dazu sagt. Die Menschen im Revier, das habe ich sehr oft gehört bei meiner Recherche, befürchten eine Deindustrialisierung und haben so eine ja fast schon traumatische Erfahrung aus dem Strukturbruch 1989-90 und haben große Angst, dass das durch den Kohleausstieg sich wiederholt. Was sagen Sie denen?
7: Diese Angst ist ja verständlich und die kennen wir auch seit über 10 Jahren, wo wir debattieren auch über den Kohleausstieg. Die Kohlekommission wurde genau aus den Gründen gebildet in Deutschland, damit eine Einigung geschaffen wird. Und aus dem Grund hat man sich ja entschieden, so umfassend finanzielle Unterstützung zu geben, in einer Größenordnung, die Deutschland ja auch noch nie für einen derartigen Strukturwandel bereitgestellt hat.
2: Soll heißen, ja, die Sorge ist verständlich, aber deswegen gibt's ja auch richtig viel Geld für den Strukturwandel. Und noch etwas betont Kempfert. Dieses ganze Hin und Her um 2030 oder 2038 ist eigentlich eine künstliche Diskussion. Der Energiemarkt werde seine eigenen Fakten schaffen, weil sich die Kohle schon bald nicht mehr lohnen wird. Und zwar weit vor 2038.
7: Man muss einfach auch die energiewirtschaftlichen Fakten zur Kenntnis nehmen. Kohle wird immer unwirtschaftlicher, also Strom herzustellen mit Kohlekraftwerken wird immer unwirtschaftlicher. Gerade vor dem Hintergrund, dass es sich europäisch durch den CO2-Preis, der stark steigt, immer weniger lohnt und auch immer weniger nachgefragt wird. Wir sehen das ja.
2: Wer in Europa CO2 ausstößt, braucht ein CO2-Zertifikat. 2019 hat das Verbrennen von einer Tonne CO2 noch 25 Euro gekostet. 2024 sind es schon 45 Euro. Und es wird noch viel, viel teurer.
7: Das heißt, der Kohleausstieg kann durchaus marktgetrieben sehr viel früher kommen. Und das muss man auch zur Kenntnis nehmen und sich da nicht an politische Zahlen hängen, die ja künstlich erarbeitet wurden mit 2038.
2: Ein marktgetriebener Ausstieg bis 2030. Tatsächlich rechnet die Bundesregierung in der Realität schon längst mit genau diesem Szenario. Wenn man auf die offiziellen Prognosen des Umweltbundesamtes schaut, ist da schon längst mit eingerechnet, dass das letzte Braunkohlekraftwerk in Deutschland 2030 vom Netz geht. Dann gibt es aber immer noch die, die zumindest offiziell nicht mit 2030 rechnen, nämlich die ostdeutschen Ministerpräsidenten. Ich bin in einer alten Lagerhalle in Leipzig. Der Ostbeauftragte der Bundesregierung hat eingeladen. Zur Konferenz Ostdeutschland 2030, Heimat und Zukunft legt erstmal ein DJ auf. Der Bundeskanzler ist hier, aber auch die ostdeutschen Ministerpräsidenten Dietmar Woidke, Michael Kretschmer und Rainer Haseloff. Die drei sind geschlossen gegen den vorgezogenen Kohleausstieg. Und alle halten sie heute eine Rede. Mit der 2030 im Titel der Veranstaltung denke ich, kann es ja nur zum Showdown in Sachen Kohleausstieg kommen. Aber genau das passiert dann einfach nicht. Stattdessen loben alle den weiten Weg, den der Osten seit dem Mauerfall gegangen ist. Der sächsische Ministerpräsident Michael Kretschmer spricht sogar von einem Wunder.
11: Aber kein Wunder, das vom Himmel gefallen ist, sondern ein menschengemachtes Wunder.
2: Es geht viel um Freiheit, Ideen, Zukunft.
11: Diese Erfolgsgeschichte in den neuen Ländern ist eine Geschichte von Freiheit, von Ideen, von Kreativität. Die brauchen wir auch in der Zukunft.
2: Carsten Schneider, der Ostbeauftragte der Bundesregierung, sagt:
12: Ich möchte in einem Osten leben, der aufbricht und den Fortschritt wagt.
2: Und Olaf Scholz ist bewegt davon,
13: dass es tatsächlich so ist, dass die Zukunft sich mit dem Osten Deutschlands verbindet, dass die modernsten Dinge, die in Deutschland stattfinden, ganz besonders im Osten Deutschlands stattfinden.
2: Aber um das Kohleausstiegsdatum tänzeln sie alle wie auf 10 Spitzen herum. Bei Michael Kretschmer wird es besonders kryptisch.
11: Und Ihnen, Herr Bundeskanzler, möchte ich sagen, es ist bei Ihnen ja so, dass ein Ja und ein Ja ein Ja ein Ja ist und ein Nein ein Nein. Wir hören lieber das Ja als das Nein. Aber es ist wichtig, dass es genauso ist.
2: Vielleicht eine subtile Erinnerung daran, dass sich hier alle schon mal auf 2038 geeinigt haben. Aber konkreter wird es hier heute nicht. Ich habe ja am Anfang dieser Folge schon gesagt, dass hier im Revier fast alle meine Gesprächspartner über 2030 reden wollten. Dieses Datum ist hier unglaublich wichtig. Und als ich da mit André Tschuckelt im Industriegebiet stehe, da habe ich das Gefühl, dass es am Ende vor allem um eins geht, um Autonomie. Dass hier niemand aus dem Westen vorschreibt, wo es im Osten lang geht. Dass man gehört werden will und mitreden.
1: Dass eben der Mensch an sich mit dem Wunsch nach Stabilität, nach Ruhe, nach Wohlstand, guten Auskommen, Sicherheit und Selbstverwirklichung natürlich dann auch irgendwo das Gefühl kriegt, ja, jetzt gerät hier irgendwas halt aus den Fugen, das wird alles zu viel und was, ich muss jetzt meine Heizung hier rausreißen und was, ich muss jetzt eine Solaranlage bauen und hier wollen sie mir jetzt eine Windkraft vor die Nase setzen und da wollen sie Industrie ansiedeln und die Kohle wird abgestellt und ist die Energieversorgung eigentlich noch sicher und was ist mit den Flüchtlingen und in der Schule sind keine Lehrer da und die Busse fahren nicht und also da prasselt natürlich unheimlich viel auf jeden halt ein und nicht jeder ist auch so.
2: Das geht so weit, dass Tschuckel die Demokratie gefährdet sieht. Also Kohleausstieg auch, ja. Aber
1: auf der anderen Seite müssen wir natürlich auch gucken, dass wir jetzt im Großen und Ganzen noch alle uns da auch mitnehmen und nicht verlieren und am Ende halt in Situationen laufen. Ja, ich will jetzt nicht den Vergleich zu 33 bemühen, aber ja, wo auch die Demokratie halt irgendwo dann ins Wanken gerät.
2: Können ganz normale Leute genug mitreden beim Strukturwandel? Ein Leipziger Marktforschungsinstitut hat 2000 Menschen dazu befragt. Das Ergebnis? Nur 15% der Leute im Revier haben das Gefühl, sie könnten sich aktiv am Strukturwandel beteiligen.
14: Man liest das in der Zeitung, aber keiner weiß, was ist denn jetzt. Und letztendlich ist es so, viele Menschen haben einfach Angst, weil es steht eine Veränderung an. Und Veränderung bedeutet für viele ja nicht immer Gutes. Und um dem Ganzen also wirklich die Kurve zu geben und zu sagen, okay, ja, da ist eine Veränderung, aber wir nehmen jetzt die Bürger mit, dafür sind wir eigentlich da.
2: Das hört ihr in Folge 7, nächsten Samstag. Wenn euch dieser Podcast gefällt, dann

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0: Müll und Abfall. Einfach für die Tonne. Doch so einfach ist es nicht. Am Helmholtz-Zentrum für Umweltforschung wird daran gearbeitet, stinkenden Biomüll, Abwässer und klimaschädliche Gase in wertvolle Rohstoffe umzuwandeln. Was es dazu braucht und wie komplexe Gemeinschaften von Kleinstlebewesen dabei helfen können, darum geht's in dieser Folge. Mein Name ist Wieland Mikulajczyk. Wie gut, dass ihr zuhört.
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0: Kohlendioxid, der böse Klimakiller. Doch was wäre, wenn wir CO2 und andere industrielle Abgase nicht einfach in die Luft blasen, sondern sie als wertvolle Rohstoffe nutzen könnten? Dr. Flavio Baliero arbeitet am Helmholtz-Zentrum für Umweltforschung in der Arbeitsgruppe Mikrobiologie, anaerobe Systeme unter anderem daran. Dafür untersucht er Mikrobiome und hat dafür auch den Helmholtz-Promotionspreis in angewandter Forschung erhalten. Herr Dr. Baliero, herzlich willkommen im Forschungsquartett.
2: Vielen Dank, schön hier zu sein.
0: Herr Dr. Baliero, was sind eigentlich Mikrobiome und was machen die eigentlich?
2: Mikrobiome sind mikrobielle Gemeinschaften, die Dutzende, Hunderte, Tausende Arten von Mikroorganismen enthalten. Hauptsächlich Bakterien und Mikrobiome, die sind fast überall. Auf der Erde, in unserer Haut und in unserem Darm. Wir haben vor Jahrtausenden gelernt, wie man Mikrobiome nutzen, für zum Beispiel um Joghurt, Buttermilch, Sauerkraut zu produzieren, damit dann Lebensmittel schmeckhafter und eine längere Haltbarkeit haben können. Und wir haben Mikrobiome natürlich auch für den Abbau von unserem Abfall, von unserem Bioabfall verwendet, das heißt Kompostierung, und für die Erzeugung von Energie durch Biogas.
0: Sie haben jetzt die Idee, dass man nicht nur Humus bekommt, sondern dass man Rohstoffe dann auch bekommt. Welchen Müll können die Mikrobiome eigentlich überhaupt verarbeiten?
2: Mikrobiome, die können organische Herstoff abbauen. Und natürlich können wir dann viel mehr als nur Humus oder Joghurt oder Biogas produzieren. In meiner Forschung will ich tatsächlich Chemikalien für unsere alltägliche Verbrauch mit Mikrobiomen produzieren. Mikrobiome haben dann diese Eigenschaft, die können komplexe Biopolymere aus der Biomasse, aus unserer zum Beispiel Haushaltbiomüll erbauen. Und diese Biopolymeren, die enthalten ein riesiges Potenzial. Man kann eine Vielzahl von Chemikalien produzieren aus diesen Biopolymeren. Und wie man dann diese Mikrobiom steuert, mit zum Beispiel Zugabe von Sauerstoff oder in der Abwesenheit von Sauerstoff, das nennen wir anaeroben Mikrobiom, entscheiden wir dann, welche Chemikalien wir aus diesem Bioabfall bzw. Lebensmittelreststoff produzieren können.
0: Welche Chemikalien können denn diese Mikrobiome dann am Ende herstellen und wofür können wir die dann wieder verwenden?
2: Ja, ich nutze gerne das Beispiel so mit dem Biomüll aus unserem Haushalt und wir das dann lagern. Wenn wir diesen Biomüll einfach unter den Luft lassen, wächst Schimmel und produzieren wir dann CO2 und Wasser. Das sind auch Chemikalien, aber nicht die interessantesten Chemikalien. Wir können Wasserstoff produzieren, indem wir diese Biomüll, diese organische Reststoff dann von Sauerstoff schützen oder Essigsäure. Die sind aber sogenannte Commodity-Chemikalien. Die sind nicht besonders wertvoll und die sind, also in dem Fall von Essigsäure, sind Chemikalien, die sehr schwer extrahierbar aus der Fermentationsbrühe, aus diesem Mikrobiom dann extrahierbar sind. Ich versuche, die Fermentation mit dem Mikrobiom zu steuern, damit wir sogenannte mittelkettige Fettsäuren produzieren. Mittelkettige Fettsäuren, die sind so ein bisschen organische Chemie. Die sind Carbonsäure mit 6 bis 12 Kohlenstoffatomen in der Kette. Das finde ich besonders interessant, weil diese mittelkettige Fettsäuren, die werden aktuell in Kosmetika, Bioherbizide-Produktion Farbstoff, Aromastoff verwendet und die kommen hauptsächlich aus Palmöl oder Kokosöl. Das heißt, wenn wir hier diese mittelkettige Chemikalien verbrauchen in Europa, wir müssen die importieren, so Palmöl oder Kokosöl. Das heißt, wenn wir diese mittelkettige Fettsäuren mit Mikrobiom, mit einem Ausgangsstoff, der eigentlich regional verfügbar ist, das heißt, wir können dann eine ganze Chemieindustrie komplett lokal machen.
0: Ich habe in der Anmoderation von Kohlendioxid gesprochen und dass in Ihrem Forschungsprojekt das auch benutzt wird und nicht mehr dieser böse Klimakiller auf einmal da ist. Wie macht man Kohlendioxid denn unschädlich?
2: Hängt davon ab, wie man dieses Mikrobiom, diesen Bioreaktor steuert. Normalerweise bei Biomasseabbau wird dann CO2 entstehen, also Fermentation. Während meiner Promotion, das war ungefähr vor 4 Jahren her, habe ich eine sogenannte mixotrophe Fermentation vorgeschlagen. In der mixotrophe Fermentation gebe ich neben der Biomasse, neben dem organischen Substrat, auch CO2, Wasserstoff und auch Kohlenmonoxid dazu. Und ich steuere dann das Mikrobiom so, damit das Mikrobiom gleichzeitig die Biomasse und CO2 und die Gasen, also CO2, Wasserstoff und Kohlenmonoxid, verbrauchen kann. Am Ende kann man diese Fermentation so steuern, dass wir eine sogenannte kohlenstoffnegative Fermentation haben. Das bedeutet, es wird mehr CO2 fixiert, als CO2 wird produziert. Und die Idee ist, dass wir in der Zukunft diese mixotrophe Fermentation zusammen mit der Produktion von wertvollen Chemikalien koppeln können und jeder Biogasanlage eine potenzielle Kunststoffsenke umzuwandeln. Dafür hätte dann die Anlage ein bisschen mehr technische Komplexität. Wir müssen nicht nur mit dem Hauptausgangsstoff, also das heißt die Biomasse, behandeln, wir müssen auch mit 2, 3 unterschiedlichen Gasen behandeln. Wir müssen dann unseren Wasserstoff irgendwie nachhaltig erzeugen. Wir müssen dann die konzentrierte CO2-Abgas aus irgendwo bekommen. Das ist neben einer Biogasanlage ist kein Problem. Biogas ist eigentlich 50% CO2 und Kohlenmonoxid können wir entweder aus Wasserstoff und CO2 zurückgewinnen oder können wir aus Abgas von der Stahlwerken, von der Stahlindustrie besorgen. Das heißt, also Behandlung, Handhabung mit Gasen macht es ein bisschen komplexer, aber das ist auch in unserer To-Do-Liste.
0: Wie viele Unternehmen haben denn schon bei Ihnen angeklopft, wenn man diese Chemieindustrie hier vor Ort machen kann?
2: Wir können immer noch nicht eine kommerzielle Anlage bauen. Und vorher müssen wir dann demonstrieren, dass diese Technologie wirklich wettbewerbsfähig ist und tatsächlich machbar. Und wie groß ist der Vorteil zum Beispiel bezüglich Kohlenstofffußabdruck im Vergleich zu dem palmölbasierten Chemikalien? Wir arbeiten jetzt daran, also wir sind in einem sogenannten Pilotmaßstab. Das heißt, wir können ein paar Kilogramm von diesen aufgereinigten Chemikalien produzieren und dann an zukünftige Industriekunden schicken, damit sie dann ihre Formulierungen dann mit unseren biobasierten Chemikalien oder lokal produzierten Chemikalien anpassen können. Dafür brauchen wir ein paar Jahre noch, aber wir arbeiten dran. Der nächste Schritt ist dann der Demonstrationsmaßstab. Das bedeutet, wir wollen dann eine Demonstrationsanlage komplett integriert mit einer Biogasanlage betreiben für 6 Monate und damit dann eine größere Menge von Chemikalien, ungefähr mindestens 100 Kilogramm von Chemikalien, produzieren und extrahieren, damit wir dann sicherer sind bezüglich Ausbeute oder ob wir technische Herausforderungen in einem Hochmaßstab identifizieren können.
0: In der Biotechnologie versucht man ja oft eigentlich ein einzelnes Bakterium im Labor genetisch perfekt für eine Aufgabe zu designen. Dafür wird mittlerweile auch häufig KI eingesetzt. Sie setzen stattdessen auf eine komplexe Mischkultur. Warum nutzen Sie diese natürliche Wohngemeinschaft im Reaktor und nicht einen einzelnen spezialisierten Superkeim?
2: Mit einer Reinkultur produziert so, was ich nenne, diese klassische Biotechnologie, sehr teure und komplexe Moleküle. Ja, der Grund ist, der Ausgangsstoff für eine Reinkultur ist teuer. Ja, eine Reinkultur verbraucht, grob gesagt, Zucker. Diese Reinkultur ist auch sehr empfindlich bezüglich Kontamination. Das heißt, der Bioreaktor mit diesem Reinkultur muss dann steril betrieben werden. Es muss aus Edelstahl, teurer Edelstahl gebaut werden. Und die Bedingungen, die Produktionsbedingungen, die sind alle sehr streng. Also das heißt, am Ende hat man höhere Betriebskosten, ein empfindlicher Prozess, ständig sterilisiert werden soll. Und verbraucht man auch Zucker, das eigentlich so ein Lebensmittel für uns auch ist. Mit einem Mikrobiom, mit einer Milchkultur, also auch sogenannte Milchkultur, da steht dann ein bisschen das revolutionäre Potenzial der Technologie. Weil wir könnten dann mit einer Milchkultur ein komplexes Substrat aus Ausgangsstoff nutzen. Das bedeutet, unser Mikrobiom-Bioreaktor ist dann deutlich günstiger. Das kann zum Beispiel aus Plastik oder Beton gebaut werden. Unser Ausgangsstoff muss nicht sterilisiert werden. Also wir nutzen buchstäblich Müll. Das Substrat selbst, also organische Biomasse, das Substrat selbst hat schon selbst ein Mikrobiom darauf. Und das ist kein Problem in dieser Kontamination, dieses Risiko von Kontamination, weil ein Mikrobiom ist von Natur aus schon dagegen robust, also gegen Kontamination, gegen andere sogenannte invasive Bakterien.
0: Sie haben von diesen Reaktoren geredet. Wie sehen die denn eigentlich aus? Also wenn ich Reaktor höre, dann denke ich erstmal irgendwie an so Atomreaktoren, so große Gebäude. Sie meinten, dass die neben so kleinen Biogasanlagen stehen können. Wie sehen die eigentlich aus? Wie muss ich mir die vorstellen?
2: Biogas, wie gesagt, wird auch mit Mikrobiom produziert. Ja? Und das heißt, unsere Bioreaktoren für die Produktion von Chemikalien, die sehen sehr ähnlich aus wie die Biogasreaktoren, die man zum Beispiel an Land so sieht, wenn man also mit der Bahn dann reist. Die sind relativ groß, aber wie gesagt, aus günstigem Material gebaut. Bei der Fermentation entsteht Gasproduktion, Wasserstoff, Biomethan, ein bisschen CO2 abhängig, also von den Bedingungen abhängig. Das heißt, es wird wahrscheinlich diese typische Ballon da oben auf diesen Biogasreaktoren auch geben. Und der Grund, warum ich also gesagt habe, dass diese Bioraffinerien neben Biogasanlagen gebaut werden können, ist, dass wir nutzen den wertvollsten Anteil von Biomassen für die Chemikalien, für die Produktion von wertvollen Chemikalien. Und aus den Rückständen von dieser Chemikalienproduktion können wir immer noch Biogas produzieren.
0: Wie lange braucht das noch, bis das industriell verwendet werden kann? Also, dass wir so eine Menge haben. Sie haben schon gesagt, so 3 Jahre, bis die nächste Stufe, dieser 6-monatige Test dann läuft, wo man dann 100 Kilogramm hoffentlich rausbekommt. Bis wann, denken Sie, wird die Industrie da aufspringen und sagen, ja, das ist unser Ding. Wie viele Jahre braucht das?
2: Ja, das ist so ein Thema, ist ein sehr kapitalintensive Technologie. Das bedeutet, eine erste kommerzielle Anlage braucht dafür Millionen Euro. Bevor wir diese Investoren für diese Investitionen überzeugen können, müssen wir dann, wie gesagt, unsere Technologie in einen relativ großen Maßstab demonstrieren. Dafür werde ich dann meine eigene sogenannte Helmholtz Innovation Exploration Gruppe ab nächstem Jahr leiten. Und wir werden, wie gesagt, in ungefähr 3 Jahren diese Demonstrationsanlagen zusammenbauen, die Flaschenhals aus unserem Verfahren lösen oder besser verstehen und sozusagen das gesamte Verfahren optimieren. Und damit haben wir dann gute, solide Wirtschaftlichkeitsschätzungen für unsere finanziellen Pläne, also für unser Businessmodell. Wir kooperieren aktuell schon mit Betreiber von Biogasanlage. Also ein Partner von uns betreibt also eine große Zuckerfabrik und damit eine verbundene Biogasanlage. Ein anderer Partner, industrielle Partner von uns, betreibt dann mehrere Biogasanlagen in Deutschland. Mit denen sollen wir dann zusammenarbeiten, damit unsere Bioraffinerie komplett kopperbar mit ihrer bestehenden Biogasinfrastruktur ist. Und wir müssen natürlich auch mit unseren zukünftigen Kunden absprechen. Man nennt die Oleochemie, weil sie produzieren Chemikalien aus Pflanzenöl. Die importieren aktuell Palmöl und Kokosöl. Und wir müssen dann mit denen zusammenarbeiten, um sicher zu sein, dass unser zum Beispiel, also das ist ein neues Verfahren, ja, dass die Unreinheiten von diesen neuen Produktionsrouten kompatibel sind mit ihrem Endeprodukt. Ja. Das sind dann, also wie gesagt, also zum Beispiel die Handcreme, die man, Bio-Handcreme, die man in einen Drogeriemarkt kaufen kann.
0: Was ist Ihre Hoffnung, wie schnell das passiert?
2: Mein Ziel ist aktuell, dass die erste kommerzielle Anlage in circa 7 Jahre aufgebaut zu haben.
0: Eine letzte Frage zum Abschluss. Wenn Sie den Biomüll rausbringen, wie oft denken Sie dann an Ihre Arbeit? Oder ist das dann einfach nur Biomüll rausbringen?
2: Sehr gute Frage. Also ich versuche ein bisschen meine Biomüll immer wie meine Bioreaktoren zu sehen. Leider habe ich zu Hause nur einen Plastikeimer für meinen Biomüll. Ich kann es zum Beispiel nicht berühren. Ich kann den pH-Wert, also die Azidität dieser Biomüll messen. Und da will ich auch so keine Puffer zu geben, ein bisschen diese Azidität zu steuern, ne? Und ein bisschen die Chemikalienproduktion da zu steuern. Aber zum Beispiel, ich behalte meine Biomüll immer zu, damit dann keine Schimmel oder nicht so viele Aerobakterien da sind, damit ich nicht so viel CO2 oder Biomethan schon in meine Biomüll produzieren kann. Ja, das ist eine sehr gute Frage. Also ich sehe mein Biomüll fast wie ein Bioreaktor bei mir zu Hause.
0: Das sagt Dr. Flavio Baliero vom Helmholtz-Zentrum für Umweltforschung in Leipzig. Dr. Baliero, vielen Dank für Ihre Zeit und das spannende Gespräch.
2: Vielen Dank.
0: Außerdem an dieser Stelle vielen Dank für die Produktion dieser Folge. Die kam diese Woche von Clemens Möller. Das war es mit dem Forschungsquartett für diese Woche. Immer donnerstags erscheint eine neue Episode und wir freuen uns natürlich, wenn ihr wieder dann dabei seid. Außerdem würden wir uns riesig freuen, wenn ihr einer wissenschaftsbegeisterten Person vom Forschungsquartett erzählt. Mein Name ist Wieland Mikulajczyk. Ich danke euch fürs Zuhören. Bleibt neugierig. Bis zum nächsten Mal.
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0: das war einfach etwas, wo ich gesagt habe, das will ich herausfinden. Das will ich lösen. Warum altern wir und was können wir dagegen tun? Deshalb geht man davon aus, dass so bei ungefähr 120 unsere maximale Lebensdauer liegt. Unser Ziel ist wirklich, die Gesundheitsspanne zu verlängern, denn sie verbringen im Durchschnitt über 10 Jahre des Lebens in Krankheit. Deswegen ist das auch eine Sache der sozialen Gerechtigkeit. Es geht in der Altersforschung ja nicht darum, irgendwelche Milliardäre irgendwie länger leben zu lassen, sondern es geht wirklich darum, die Gesundheitsspanne eines großen Teils der Bevölkerung zu verbessern.
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1: 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Leben ist endlich. Zumindest ist bislang kein Organismus bekannt, der wahrhaft unsterblich wäre. Es gibt zwar deutliche Unterschiede zwischen den verschiedenen Arten und zwischen einzelnen Individuen, wie alt sie jeweils werden, doch bislang ist kein Lebewesen bekannt, das vom Altern verschont bliebe. So gibt es Menschen, die noch mit über 100 ein weitgehend selbstbestimmtes Leben führen. Andere Menschen sterben bereits kurz nach der Geburt. Manche Insekten weilen nur wenige Tage auf der Erde, Grönlandhaie dagegen haben eine Lebensspanne von bis zu 500 Jahren. Das älteste bekannte Tier der Welt ist ein Riesenschwamm in der Antarktis, der mehr als 10.000 Jahre alt sein soll.
2: Warum wir altern, ob sich das Altern aufhalten lässt, ob ewiges Leben möglich ist und ob es überhaupt wünschenswert wäre, das fragen wir Björn Schumacher, einen der profiliertesten Alternsforscher weltweit. Zusammen mit einem Kollegen hat er eine Alternsuhr entwickelt. Das ist eine Messmethode, mit der das biologische Alter eines Lebewesens in bislang unerreichter Präzision bestimmt werden kann. Björn Schumacher ist Professor an der Universität zu Köln. Dort leitet er das Institut für Genomstabilität in Alterung und Erkrankung. Außerdem war er viele Jahre Präsident der Deutschen Gesellschaft für Alternsforschung. Herzlich willkommen, Herr Schumacher.
0: Ja, hallo, schön dabei zu sein.
1: Herr Schumacher, die erste Frage ist ja eigentlich gesetzt, oder? Würden Sie gerne ewig leben?
0: Ja, schön wäre es natürlich schon. Aber es gibt derzeit keine Evidenz, dass sowas wirklich möglich ist.
1: Aber die Frage, ob sich der Alterungsprozess verlangsamen oder eben sogar aufhalten lässt, die ist ja schon sehr, sehr alt. Schon eine der frühesten bekannten Dichtungen, das Gilgamesch-Epos aus dem 3. Jahrtausend vor Christus, thematisiert die Suche nach der Unsterblichkeit. Also warum altern wir und alle anderen Lebewesen auf diesem Planeten denn aus evolutionärer Sicht überhaupt?
0: Ja, das Altern ist eigentlich so, was passiert mit jedem Makromolekül. Sie müssen sich ja vorstellen, dass das Leben mal losgegangen ist, so mit so einem ganz einfachen Replikator. Das heißt, einem Strang erst von RNA, dann von DNA. Und wenn man solche Makromoleküle, also eine Kette von einzelnen Bauteilen sich anschaut, dann ist es ganz normal, dass sie auseinanderfällt. Das hängt einfach mit der Chemie zu tun, dass unsere DNA einfach ganz spontan ihre Basen verliert. Und das heißt, das Altern ist schon angelegt, überhaupt in dem Leben an sich. Und jetzt kann eigentlich Leben nur existieren, wenn es auch repariert, wiederherstellt. Und das heißt, das ist eigentlich die Limitation, die uns überhaupt am Leben hält. Also am Leben können wir nur sein, wenn wir ständig reparieren und und wieder ersetzen, was Neues bauen, regenerieren. Und nun ist es so, dass die beste Strategie, die sich durchgesetzt hat, die ist, aus einem DNA-Strang möglichst viele zu machen. Denn wenn dann einer oder der andere nicht mehr funktioniert und auseinanderfällt, ist die Erbinformation ja noch in ganz vielen anderen erhalten. Und so haben sich schon ganz früh in der Evolutionsgeschichte Reparatursysteme gebildet, die Voraussetzung dafür waren, dass es Leben gibt, und Replikation, also Kopiervorgänge, sodass das Leben darauf basiert, dass es immer möglichst viele Nachkommen gegeben hat. Aber wenn man sich jetzt vorstellt, man hat seine Nachkommen alle in die Welt gesetzt, dann ist es eigentlich vollkommen egal, ob man selber noch weiterlebt, weiter erhalten wird. Und das heißt, es gibt keine Selektion für unendlich langes Leben, weil man da ja unendlich perfekt immer wieder reparieren müsste. Das ist eine komplizierte Geschichte, die aber gar keinen evolutionären Vorteil mehr hat. Denn die Nachkommen tragen ja die Gene einfach weiter. Und wenn sie immer wieder Nachkommen erzeugen, dann ist die Ursprungsgeneration überhaupt nicht mehr von Bedeutung. Und das ist fundamental, warum wir altern. Jedes Lebewesen altert. Und je länger es dauert, um Nachkommen zu zeugen, desto länger wird dann der Körper auch erhalten. Und das sehen wir dann zum Beispiel in Schildkröten, die so ganz lange leben, einige von denen, weil es so lange dauert, bis eine nächste Schildkrötengeneration wieder da ist. Da gibt es eine hohe Sterblichkeit bei den Jungen. Oder wir sehen andere Tiere. Wir zum Beispiel untersuchen den Farnwurm, so ein ganz einfaches Tier. Der kann innerhalb von ein wenigen Tagen 300 Nachkommen erzeugen pro Tier. Der braucht gar nicht lange zu leben. Es ist dann vollkommen egal, ob das Muttertier noch da ist, weil es so viele Nachkommen gibt. Das ist fundamental die Antwort darauf, warum wir altern. Es ist schon immer da.
2: Wir merken es ja auch am eigenen Körper. Also um mal von mir zu sprechen. Meine Haare werden grau, Tendenz also schon fast weiß. Ich habe schon etliche Falten im Gesicht, vor allen Dingen morgens. Und das Hürdenlaufen oder Weitsprung, so wie als Jugendlicher, das würde ich heute nicht mal mehr wagen wollen, weil die Sehnen und Muskeln nicht mehr das sind, was sie mal waren. So, das sind ja so oberflächliche Auswirkungen, wenn man älter wird. Aber was genau geschieht biologisch in unserem menschlichen Körper, wenn wir altern?
0: Also es ist so, dass das molekular das Altern schon sehr, sehr früh anfängt. Also wir werden ja alle in unserer ganz, ganz frühen embryonalen Entwicklung auf Null gesetzt. Jeder Mensch fängt wieder bei Null an. Faszinierend, nicht wahr? Wir uns Menschen gibt es seit über 200.000 Jahren, aber in jeder Generation geht es auf Null. Und dann geht es molekular schon so langsam los. Aber wir haben für die ersten 3-4 Jahrzehnte ganz, ganz tolle Reparatursysteme, die Funktion über wieder erhalten. Deswegen merken wir vom Alter noch gar nicht so viel in unseren ersten 3-4 Jahrzehnten. Bis dahin nämlich war es notwendig, dass Menschen leben, weil das ist so die Generationszeit des Menschen. Denn es ist bei uns ja nicht damit getan, dass wir Nachkommen zeugen, sondern wir müssen denen ja das eine oder andere noch beibringen, damit sie selber unabhängig leben können. Das heißt, das hat bei Menschen so 3-4 Jahrzehnte immer gedauert. Und das heißt, so lange werden unsere Strukturen immer wieder gut repariert. Aber für danach sind wir so gar nicht richtig ausgestattet. Und dann geht's so langsam los. Dann geht's so langsam los damit, dass das erste Organ, was sich wirklich so zurückbildet, ist der Thymus schon. Der ist gerne notwendig für die Reifung von bestimmten Immunzellen. Und so fängt's dann langsam an. Dann gibt's bei Frauen das ovariale Altern, das heißt, die Fertilität nimmt ab. Und damit verändern sich dann auch unser Hormonhaushalt, verändert sich. Und so kommt es zu immer weniger Wiederherstellung, Regeneration. Und es kommt auch dazu, dass es immer mehr Entzündungsreaktionen gibt. Denn die molekularen Ereignisse, die da passieren, ich hatte am Anfang schon angesprochen, wie wichtig Schäden in der DNA sind, die erzeugen immer wieder diese Entzündungsreaktion, die führen dazu, dass Zellen ihren Zyklus anhalten, ihre Proliferation anhalten, die notwendig ist für die Wiederherstellung von Geweben. Und das führt auch zum Absterben von Zellen. Das ist dann wichtig, gerade bei Zelltypen wie unseren Nervenzellen, die einmal gebildet wurden, unser ganzes Leben lang durchhalten, immer mehr und mehr von denen sterben ab. Und so kommt alles zueinander. Also Altern einerseits auf der Ebene von den Zellen und ihren molekularen Bestandteilen, aber auch auf der Ebene des gesamten Körpers, des Organismus, in dem es immer mehr Entzündungsreaktionen gibt, in dem es Verschiebungen gibt in dem Hormonhaushalt. Und so altern wir zunehmend progressive. Und die ganze Krux daran ist, dass wir viel empfindlicher sind, alternsassoziierte Erkrankungen zu entwickeln.
1: Also zum Beispiel?
0: Zum Beispiel die Demenz. Wenn Sie nichts anderes machen, als alt genug werden, im Alter von 85 Jahren ist Ihr Demenzrisiko bei fast 50%, also jeder zweite. Der größte Risikofaktor für Krebs ist Altern. Kardiovaskuläre Erkrankungen, Herzinfarkt, Schlaganfall sind so ganz typische alternsassoziierte Krankheiten. Nummer eins Killer, Herz-Kreislauf-Krankheiten, die Osteoporose, Nierenversagen, makulare Degeneration, die dann zum Erblinden führt. Also es ist wirklich alles Furchtbare, was einem passieren kann. Da steigt das Risiko. Und vor allen Dingen, was noch wichtiger ist, diese Alternskrankheiten kommen selten allein. Es sind vor allen Dingen die Kombination chronischer Krankheiten, die das größte Problem sind. Das heißt, wir nennen das die Multimorbidität. Das heißt, zwei oder mehr chronische Krankheiten kommen gleichzeitig vor. Und das trifft einen ganz, ganz großen Teil der älteren Menschen in unserem Land.
1: Das heißt, man müsste ja eigentlich nur das Altern kurieren und schon würde man all diese Krankheiten nicht mehr bekommen?
0: Genau so ist es. Genau das ist ja das Ziel. Das Ziel ist ja, dass wir gesund bleiben. Denn Sie müssen sich jetzt vorstellen, wir leben im demografischen Wandel. Das heißt, wir haben schon bald ein Drittel der Bevölkerung über 65 Jahren in Deutschland und in vielen Teilen der Welt. Und von diesen sind über die Hälfte chronisch krank. An verschiedenen, mehr als zwei chronischen Krankheiten gleichzeitig. Das heißt, was wir jetzt machen, ist, das bedeutet, dass wir ja eine Krankheit nach der anderen therapieren und heilen müssen. Das heißt, die eine Krankheit ist vorbei, die andere kommt schon wieder. Und wenn man jetzt nur einzelne Krankheiten perfekt heilen würde, stellen Sie sich eine Welt ohne Krebs vor, wäre ja ein Riesenfortschritt. Aber an der Lebenserwartung würde es gerade mal 2 bis 3 Jahre was ändern. Es hat kaum einen Effekt, weil es so viele andere Krankheiten gibt. Und das heißt, unser Ziel ist wirklich, die Gesundheitsspanne zu verlängern. Denn sie verbringen im Durchschnitt über 10 Jahre am Ende des Lebens in Krankheit. Und das ist einfach auch allein gesellschaftlich schon nicht mehr machbar. Und natürlich sind diese Therapien sind auch keine Zuckerschlecken. Wenn Sie mal anfangen, eine Chemotherapie zu machen bei Krebs, das sind schwere Nebenwirkungen. Das heißt, wenn wir hier besser vorbeugen, präventive Medizin machen, anstatt immer nur die Feuerwehr zu rufen, wenn es schon brennt. Das ist eben das essentielle Ziel, was wir verfolgen.
1: Aber das heißt, lassen Sie uns nochmal einen Schritt zurückgehen. Sie hatten ja eben gesagt, Altern wird stark durch DNA-Schäden und durch die abnehmende Fähigkeit des Körpers bestimmt, diese auch zu reparieren. Wie muss man sich denn jetzt so diese Reparaturmechanismen vorstellen? Was passiert denn da auf zellulärer Ebene?
0: Den Zusammenhang von Reparaturmechanismen und dem Alter, der wird ganz, ganz deutlich bei Kindern, die geboren werden mit Fehlfunktionen der DNA-Reparatur. Das sind seltene Erbkrankheiten und da geschieht nun der Alterungsprozess im Zeitraffer. Das heißt, die Kinder sind noch nicht mal Teenager und haben schon alle möglichen altersassoziierten Krankheiten, Neurodegeneration, Arterienverkalkung, all diese Sachen, die wir normalerweise erst kriegen, wenn wir 80 sind, haben die schon, wenn sie 8 Jahre alt sind. Und das sind Fehlfunktionen der DNA-Reparatur. Das sind Mechanismen, die DNA überwachen, ob alles intakt ist oder ob es Beschädigungen gibt. Jetzt muss man sich vorstellen, dass in jeder einzelnen Zelle unseres Körpers, in jedem einzelnen Tag unseres Lebens bis zu 100.000 Beschädigungen vorkommen. Und die müssen ständig repariert werden. Und dazu haben wir ganz komplexe Systeme. Das heißt, die müssen die Struktur der DNA ganz genau auseinanderhalten, die normale Struktur und die Struktur mit einer Beschädigung. Jetzt sind diese Beschädigungen sehr unterschiedlich. Die Beschädigungen können zum Beispiel ein Bruch sein in der DNA. Die können chemische Veränderungen sein, oxidierte Basen zum Beispiel. Und all diese verschiedenen Modifikationen, diese verschiedenen Veränderungen, die schadhaft sind, müssen diese Systeme erkennen. Das heißt, es sind Proteine, Eiweißstoffe, die so strukturgenau überwachen, was da, ob da irgendwas falsch ist in der DNA, und dann fangen sie an zu reparieren. Und wenn diese Systeme nicht funktionieren, gibt es zwei Auswirkungen, zwei Krankheitsbilder. Das eine ist, dass es schon früh zur Krebsentstehung kommt. Das liegt daran, wenn es zu Mutationen, zu Änderungen in der Erbinformation kommt, weil zum Beispiel falsch repariert wird oder weil die Erbinformation dann verändert wird, und dann kommt es zur Krebsentstehung. Und auf der anderen Seite sind vor allen Dingen solche Schäden, die zur Blockierung von zum Beispiel dem Ablesen von Genen führen, dass die zum vorzeitigen Altern führen. Und das Ablesen der genetischen Information ist ja ganz wichtig, denn alles, was wir so haben an Eiweißstoffen, an Enzymen, an Proteinstrukturen, das ist ja kodiert in der DNA. Das heißt, da gibt es die Information der DNA, muss abgelesen werden. Wenn das nicht passieren kann, weil da ein Schaden ist, dann kann die Zelle nicht funktionieren. Und so kommt es dann zum Altern. Oder wenn der Kopiervorgang gestört ist. Das heißt, die DNA muss ja kopiert werden. Jedes Mal, wenn eine Zelle sich teilt, denken Sie an Blutzellen, denken Sie an Hautzellen, denken Sie an Darmzellen. Jeden Tag muss die Erneuerung der Zellen passieren. Und dazu ist es notwendig, dass jedes Mal die DNA dieser Zellen kopiert wird. Und wenn die stecken bleibt, weil da ein Schaden ist, dann funktioniert das eben nicht.
2: Sie erforschen ja den Alterungsprozess am Beispiel eines winzig kleinen Fadenwurms von gerade mal so 1 Millimeter Länge. Was ist denn das Spannende an diesem Wurm? Warum dieses Modell?
0: Ja, wie Nietzsche schon gesagt hat, du hast einen langen Weg vom Wurm zum Mensch gemacht, aber vieles in dir ist noch Wurm. Und genauso ist es mit unserer Biologie auch. Denn viele Prozesse, die bei uns Menschen so wahnsinnig komplex sind, also man muss sich ja nur Altern anschauen, unglaublich komplex. Und wir wissen ja noch nicht mal, wie Alzheimer dann wirklich entsteht und solche Sachen. Alles extrem kompliziert. Biologen brauchen immer ein einfaches Modellsystem. Ein Organismus, bei dem viele der Prozesse, der Gene beibehalten sind, die da auch schon so sind und Funktionen haben, wie sie bei uns auch bei Menschen die Funktion haben. Und der Fadenwurm ist nun das Arbeitspferd der Alternsforscher. Der Fadenwurm ist sehr einfach, 1 Millimeter lang, lebt überall in der Gartenerde, und er hat nur, der Körper des Fadenwurms hat nur 959 Zellen. Also einfacher geht's gar nicht. Aber ein Drittel davon sind Nervenzellen. Also ziemlich clever ist dieser Wurm, aber sehr einfach, und er lebt nur 3 Wochen. Das heißt, da kann man sich jetzt anschauen, wie lange lebt so ein Wurm, der zum Beispiel eine bestimmte Veränderung in einem Gen hat oder die man behandelt mit einem Medikament oder der bestimmten Stresssituation ausgesetzt ist. Das heißt, das kann man alles untersuchen an diesem Wurm. Und man hat da in der Tat das erste Mal gefunden, dass es genetische Veränderungen gibt, bei denen dieses Tier dann doppelt so lange lebt wie normal. Und das war so der Startschuss der modernen Altersbiologie. Denn man hat plötzlich Gene gehabt, die das Altern beeinflussen, die den Alterungsprozess beeinflussen. Und nun sind diese Gene nicht fadenwurmspezifisch, sondern wir haben genau die gleichen Gene bei uns Menschen. Das war das erste Mal der insulinähnliche Signalweg, der da verändert war. Und dann hat man gesehen, bei der Taufliege ist das genauso, bei der Maus ist das genauso. Und es gibt auch Hinweise bei Menschen, dass bei Menschen, die ganz besonders lange gesund leben, dass die auch, einige davon auch Veränderungen an dem ganz gleichen Signalweg haben, der ursprünglich bei diesem Fadenwurm gefunden wurde.
1: Aber es reicht es ja in dem kleinen Genom von so einem Fadenwurm irgendwie aus, an einem Gen rumzuspielen. Ich könnte mir jetzt aber vorstellen, dass das bei Menschen ein kleines bisschen komplexer ist, dass man eben nicht nur, Sie sagten zwar gerade, okay, man sieht da auch Effekte, aber dass man jetzt nicht irgendwie nur an einem Gen herumspielen könnte, das mit einem Medikament verändert oder mit einer Impfung und schon wird man irgendwie 50 Jahre älter. Das ist vermutlich deutlich komplexer. Was also kann man jetzt von den Erkenntnissen, die man am Fadenwurm gewinnt, tatsächlich auf den Menschen übertragen? Wie groß ist da die Überschneidung?
0: Ja, wäre natürlich schon schön, wenn wir so einfach wie ein Wurm wären. Sind wir natürlich nicht. Und wir haben natürlich nicht diese Extremform der Lebensverlängerung, die so ein Wurm machen kann. Das hat er sich in seiner Evolutionsgeschichte lange erarbeitet. Sowas haben wir beim Menschen nicht. Da haben wir natürlich geringere Plastizität, also geringere Veränderung der Lebensdauer. Aber diese Mechanismen sind die gleichen und deswegen können wir so viel lernen vom Fadenwurm. Also dass es diese Gene überhaupt gibt, dass zum Beispiel dann auch Interventionen, die wir beim Menschen kennen oder bei Säugern kennen, also wie zum Beispiel die kalorische Restriktion, dass wir herausfinden, wie sowas überhaupt funktioniert, wie es überhaupt funktionieren kann, eine Zelle, ein Gewebe, ein Organ länger gesund zu halten. Das müssen wir erstmal verstehen im einfachen Modell, bevor man da an so vielen Schrauben rumstellt, die wir Menschen haben. Und deswegen ist das so entscheidend, dass wir erstmal die Prinzipien lernen. Erstmal lernen, wie funktioniert es überhaupt. Und dazu müssen wir die Einfachheit brauchen wir dafür, um dann wirklich sinnvolle Therapien bei Menschen einbringen zu können. Also das ist überhaupt, was für Mechanismen beim Altern eine Rolle spielen. Also das, die Rolle zum Beispiel des Metabolismus im Alter, die man ja das erste Mal dann wirklich so beim Wurm mechanistisch untersuchen konnte, die spielen ja heute bei Menschen eine sehr große Rolle, wenn es darum geht, Krankheiten zu vermindern oder eine Therapie zu entwickeln, die gegen viele verschiedene Krankheiten gleichzeitig wirkt. Und da ist man bei Menschen ja jetzt schon richtig gut vorangekommen, dass man solche Interventionen hat, solche Therapien hat. Und das basiert natürlich darauf, dass wir erstmal die Prinzipien im einfachen Tier verstanden haben.
2: Kalorische Restriktion. Heißt das, ich esse weniger und werde älter?
0: Genau, und zwar gesund älter. Das ist ja das Entscheidende. Und das hat man wirklich das erste Mal schon vor 100 Jahren beobachtet bei Ratten. Da hat man beobachtet, dass wenn man den Ratten einfach weniger Kalorien füttert, dass sie dann länger leben und länger gesund bleiben. Und dann hat man später gesehen, dass das nicht nur ein rattenspezifisches Phänomen ist, sondern dass im Prinzip alle Tierarten, bei denen man Verminderung der Kalorien, des Kaloriengehalts der Nahrung gegeben hat, dass das zur Verlängerung des Lebens führt und dass auch die Gesundheit verlängert wird. Und da gibt es sogar jetzt klare Evidenz bei Menschen, da gab es wirklich vor wenigen Jahren die erste multizentrische prospektive klinische Studie auf Verminderung des Kaloriengehalts und gar nicht mal so viel war das. Das waren so 12,5%. Und man hat selbst nach 2 Jahren schon gesehen, da haben sich Parameter der Gesundheit wirklich verbessert. Also da ist auf jeden Fall was dran.
1: Aber das klingt ja erstmal irgendwie kontraintuitiv. Also natürlich ist es nicht gut, irgendwie viel zu viel zu essen, zu viel Kalorien zu sich zu nehmen, übergewichtig zu werden. Aber hungern ist ja jetzt erstmal vom Wort her, das kann doch auch nicht mein Leben verlängern. Also ich meine, man kann ja auch verhungern. Also über welche Art der Restriktion, wie viel Kalorien muss man einsparen, damit es einen positiven Effekt hat im Vergleich zu vielen Kalorien, die man dann da einspart?
0: Das ist die entscheidende Frage. Denn die entscheidende Frage, wo ist das Optimum? Und das sieht man selbst im Fadenwurm. Im Fadenwurm kann man eine kalorische Restriktion von 40% weniger Kalorien machen und man kriegt eine Lebensdauerverlängerung. Wenn man dann darüber noch hinausgeht, dann stirbt er viel früher. Das heißt, ein Optimum muss definiert werden. Es darf nicht zu wenig sein und es darf nicht zu viel sein. Bei Menschen ist die Geschichte natürlich etwas komplizierter. Der Mensch ist natürlich sehr empfindlich dafür, zu wenig Nahrung zu nehmen. Also hungern ist eine schlechte Idee, sollte man nicht machen. Mangelernährung ist ganz, ganz gefährlich. Deswegen darf man da den Bogen nicht zu überspannen. Und man ist eben kein Fadenwurm oder so ein einfaches Tier, sondern wir sind ein komplexer Organismus. Wir brauchen unsere Nahrung und wir müssen uns gesund ernähren. Aber wir haben ja derzeit eher das Problem der Fettleibigkeit, das heißt der Überernährung. Ja, wir haben einen Lebensstil, in dem wir sehr wenig Energie verbrauchen, weil wir kaum noch physische Aktivität haben. Deswegen ist beim Menschen auch immer wichtig, immer Sport mitzudenken. Es geht nicht nur, dass man an der Nahrung schraubt, man muss auch sich körperlich betätigen, ganz, ganz wichtig. Und man braucht ein Optimum. Und genau da liegt ja das ein Problem, das Optimum zu definieren. Und das kann ja von Mensch zu Mensch unterschiedlich sein. Und wichtig ist auch, eine sehr starke kalorische Restriktion hält kein Mensch durch. Das geht nicht. Man braucht eine relativ milde kalorische Restriktion. Die Studie, von der ich kurz erzählt habe, da ging es um 12,5% Verminderung. Das kann man relativ gut machen, weil das relativ gering ist. Es gab andere Studien, da hat man versucht, so einen Viertel kalorische Restriktion zu machen, das hat keiner durchgehalten. Also deswegen, man braucht ein Programm, was man langfristig durchhalten kann, denn die Langfristigkeit ist ganz entscheidend. Es nützt nichts, jetzt mal eine Woche Diät zu halten, sondern man muss sich eine langfristige Strategie überlegen. Und deswegen hat sich auch so etabliert, dass man so etwas wie Intervallfasten, kommen die meisten Menschen besser mit klar und da auch wieder nicht zu stringent. Also man hat so Empfehlungen mal gegeben, man macht so 18 Stunden Fasten jeden Tag und in den verbleibenden 6 Stunden isst man. Und das halten die Menschen sehr schlecht durch. Lässt sich ganz schwer in den Alltag einbauen. Und dann hat man gesehen, okay, wir können auch 16 Stunden machen. Das ist auch gut und vor allen Dingen ist es besser, weil es länger durchgehalten werden kann. Also man muss sich wirklich selber überlegen, was ist meine Strategie, wie kann ich langfristig gesund leben und nicht nur für eine Woche oder einen Monat.
2: Jetzt sind wir ja an einem ganz entscheidenden Punkt unserer Aufnahme heute hier. Ja, jetzt wird's richtig nutzwertig. Also wir haben über gesunde Ernährung und über Kalorienreduzierung gesprochen. Sie haben Bewegung, Sporttreiben, sage ich jetzt mal, erwähnt. Aber es gibt ja auch noch andere Tipps, die so auch in der populärwissenschaftlichen Literatur herumgeistern. Nicht rauchen, positiv denken, reichhaltiges Sozialleben, ja. Schlafen? Wie sollen wir schlafen? Also können Sie da vielleicht mal ganz kurz die Hitliste der Tipps für unsere Hörerinnen und Hörer heruntergehen, was uns hilft, um lange gesund zu leben?
0: Also es ist so, dass es ein Teil gibt, der genetisch bedingt ist. Das ist so ungefähr ein Drittel. Der darüber entscheidet, wie lange und gesund wir leben. Ungefähr ein Drittel ist genetisch, da können wir nicht viel ändern. Aber zu zwei Dritteln haben wir es wirklich in unserer Hand. Dann gibt es natürlich auch Faktoren, die schon sehr früh passieren. Also es gibt selbst Faktoren, die in Utero passieren, die mit dem Stoffwechsel der Mutter zu tun haben. Aber es gibt auch Faktoren, die über unser ganzes Leben greifen. Und wenn man sich jetzt anschaut, was kann man wirklich aus groß angelegten Studien, wie zum Beispiel UK Biobank, wo es wirklich mit Hunderttausenden Probanden Studien gemacht werden und nicht nur hier und da mal was gehört, was ist da der Umweltfaktor, der am entscheidendsten ist? Das ist das Rauchen. Das ist der Nummer 1 Umweltfaktor. Die Schadensquelle des Rauchens ist ungemein hoch.

0: sich jetzt rausgestellt, der Weekend Warrior ist auch gut. Also wenn man in der Woche keine Zeit findet, nicht so schlimm, einfach am Wochenende ein bisschen mehr machen. Und das ist der Umweltfaktor, den wir in der Hand haben. Ernährung ist schon viel komplizierter, weil es natürlich viele verschiedene Ernährungsweisen gibt. Es wird davon abgeraten, dieses ultraprozessierte Essen zu sich zu nehmen, also lieber frische Sachen, solche Dinge. Es wird auch zur mediterranen Diät geraten. Das sind aber schon wieder weichere Dinge. Aber man sollte darauf achten, auch nicht zu viel zu essen, nicht überessen, den Zucker rausnehmen aus der, verzichten auf diese ganzen Snacks und solche Sachen. Verzicht ist da schon wichtig. Was so dieses Mindset angeht, da wird es noch komplizierter, denn es ist ja immer die Frage, was ist da Ursache und was ist Auswirkung? Also hat sich in der Tat gezeigt, dass Menschen, die eher eine positivere Einstellung zum Altern haben, auch länger gesund leben. Aber da fragt man sich, ist das jetzt Ursache? Oder komme ich aus einer Familie, in der die Leute so ewig lange gesund bleiben und der Opa noch eine ganze Weile da ist, dann habe ich natürlich einen besseren Eindruck vom Altern, als wenn alle schon todkrank sind. Also das ist dann schon schwieriger auseinanderzuhalten. Das soziale Umfeld, Vereinsamung im Alter ist natürlich ein Problem. Das soziale Umfeld hat natürlich auch Auswirkungen unmittelbar darauf, wie viel ich mich bewege. Denn wer sitzt die ganze Zeit?
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2: Ob Wissenschaft, Politik, Unterhaltung oder True Crime, Podcasts begleiten Millionen Menschen durch ihren Alltag. Aber warum hören wir da denn eigentlich so gerne zu? Das schauen wir uns heute mal an und auch das, was die Forschung über Podcasts weiß. Unser Thema heute hier im Spektrum-Podcast. Mein Name ist Marc Zimmer. Schön, dass ihr dabei seid.
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0: Ja, wenn es euch geht wie mir, dann hört ihr wahrscheinlich mehrere Podcasts die Woche. Denn die begleiten ja viele von uns längst so ganz selbstverständlich auf dem Weg zur Arbeit, beim Sport, beim Putzen oder bei vielen auch abends vorm Einschlafen zum Beispiel. Und da kann man sich ja mal fragen, was macht denn dieses Medium eigentlich so besonders? Warum entwickeln wir manchmal das Gefühl, dass wir die Menschen hinter dem Mikrofon persönlich kennen? Geht euch vielleicht auch manchmal so. Und weshalb erleben Podcasts gerade in den letzten Jahren so einen großen Hype, wo wir doch eigentlich irgendwie die ganze Zeit damit beschäftigt sind, uns irgendwie digital abzulenken? Das wollen wir uns in dieser Folge mal anschauen. Wir sprechen darüber, wie aus ja einfachen Gesprächen ein Medium entstanden ist, das es irgendwie schafft, Information, Unterhaltung und persönliche Nähe miteinander zu verbinden. Und dabei geht es auch so ein bisschen um die Psychologie des Zuhörens, könnte man sagen, und um die Beziehung zwischen Hosts und ihrem Publikum. Und nicht zuletzt geht es auch um die Stimme selbst. Ja, was klingt denn eigentlich schön in unseren Ohren und welche Techniken helfen dabei, verständlicher, lebendiger und überzeugender zu sprechen? Also das hier wird so ein bisschen eine Meta-Folge über ein Medium, das eben heute Millionen Menschen begleitet und natürlich irgendwie auch uns selbst hier im Spektrum-Podcast. Ich freue mich drauf und hoffentlich auch mein heutiger Gast, Christiane Gehlitz. Die ist Redakteurin bei Spektrum der Wissenschaft und hat sich gerade intensiv mit den Daten zu Podcasts beschäftigt. Bei Spektrum.de hat sie nämlich eine Themenwoche dazu gestaltet. Hallo Christiane.
1: Hallo Marc.
0: Ja, kommen wir doch einfach vielleicht mal so rein. Christiane, was hörst denn du für Podcasts?
1: Ja, extrem viel. Also ich höre wirklich exzessiv, das ist wohl das einzig passende Wort, praktisch täglich, von morgens beim Anziehen bis abends beim Einschlafen und das seit über 10 Jahren pausenlos, glaube ich. Ich weiß auch gar nicht mehr 100%, was ich da als erstes gehört habe. Ich glaube, am Anfang waren das Podcasts zu Data Science und Statistik und eine damals sehr erfolgreiche True Crime Doku, das war die erste Staffel von Serial, vielleicht kennst du die auch, das war über einen Mord an einer Schülerin in Baltimore und das kann ich zum Einstieg sehr empfehlen, sofern man jedenfalls gerne auf Englisch hört. Ein deutsches Pendant wäre da vielleicht die True Crime Doku, die Nachbarn, die fand ich auch super. Da fangen die Podcasterinnen irgendwann auch selbst an zu ermitteln. Inzwischen ist bei mir die True-Crime-Phase aber so ein bisschen vorbei. Ich bin ein bisschen empfindlicher geworden. Aber ja, ich höre jetzt gefühlt eigentlich alles querbeet. Wissenschaft natürlich, Politik. Ich mag auch gerne lustige Laber-Podcasts und höre sehr gerne viel in Fremdsprachen. Nicht nur zum Sprachenlernen, sondern auch so wegen des Klangs einfach. Da gibt es zum Beispiel einen niederländischen Podcast über deutsche Literatur. Der heißt Die Vorleser. Und was da so toll ist neben dem Inhalt, da ist eine Sprecherin, also das sind eigentlich 2 Leute, ein Mann, eine Frau. Und die Frau, die höre ich einfach wahnsinnig gerne reden, von der Stimme her und von der Sprechweise. Und es ist völlig egal, was sie erzählt. Also sie könnte wahrscheinlich auch Telefonbücher vorlesen. Die klingt so schön, das ist für mich wie Musik hören. Ja, vielleicht hast du auch sowas, was dich völlig begeistert?
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0: Ja, also bei mir verläuft es auch mal so ein bisschen phasenweise, was ich gerade viel höre. Aktuell ist es viel Geschichtspodcasts, jetzt eigentlich schon seit fast einem Jahr, dass ich da irgendwie ganz viel höre. Was bisher geschah zum Beispiel, höre ich total gerne. Dann habe ich jede Woche 1 oder 2 Fußballpodcasts, die ich höre, weil ich dann doch auch Fußballfan bin. Aber ich mag auch gerne so ein bisschen Gaga-Unterhaltungssachen. Baywatch Berlin zum Beispiel höre ich eigentlich auch fast jede Woche hier von Klaas Häufer Umlauf und so. Und dann, das ist so ein bisschen auch berufsbedingt, höre ich voll gerne so Doku-Podcast-Serien. Also nicht Podcasts, die ewig laufen, sondern die eine begrenzte Anzahl von Folgen haben, wie 4, 5, 6 oder so, die dann eigentlich eher so funktionieren wie so eine Miniserie. Also wo irgendwie, das gibt es ja bei der ARD ganz oft irgendwie in der Audiothek und so, wo sich dann JournalistInnen irgendwie auch mit einem Thema tiefer beschäftigen und ja eigentlich eher eine Doku machen, aber die dann so ein bisschen Host geführt ist. Das mache ich eigentlich irgendwie auch ganz gerne, weil man da immer weiß, dass es auch ein Ende hat. Das finde ich manchmal irgendwie auch ganz schön. Also wenn man so schon weiß, dass es nur 6 Teile sind oder so, dann kann man sagen, das höre ich jetzt heute und morgen und danach kann ich mir was Neues suchen.
1: Ja.
0: Christiane, ihr habt auch in der Redaktion bei Spektrum so ein bisschen mal rumgefragt zum Hörverhalten. Viele von den Leuten in der Redaktion kennen unsere Hörerinnen und Hörer ja auch als Gäste hier im Podcast und ihr habt da so ein bisschen eine interne Umfrage gemacht.
1: Genau, ja, das stand sogar am Anfang zur Vorbereitung der Themenwoche, um erstmal ein Beispiel von uns selbst zu gucken, wofür interessieren sich dann wissenschaftsinteressierte Menschen generell auch, also auch um die Themenwoche sinnvoll zu gestalten. Und die Antwort war dann eindeutig, wir interessieren uns nicht nur für Wissenschaft, das ist wahrscheinlich auch nicht überraschend, aber also das Spektrum-Team hört eigentlich, wie das Durchschnittspublikum auch, gerne so Nachrichtenpolitik, True Crime und Unterhaltung. Und der einzige Unterschied war, der sehr deutlich war, dass eben bei uns auf der Rangliste der Lieblingsgenres ganz oben Wissenschaft und Geschichte stand. Und der meistgehörte Podcast bei uns sind auch die Geschichten aus der Geschichte. Das ist sicher kein Zufall, denn die Hosts, die veröffentlichen bei uns ja auch eine Kolumne auf unserer Seite. Die haben quasi einen Heimvorteil, kann man sagen. Und ja, gab es dann noch einige andere Podcasts auf der Rangliste. Wer sich dafür interessiert, kann das ja mal in der Themenwoche nachlesen. Da findet man dann auch eine Übersicht über alle Folgen unserer eigenen Podcasts, auch mit einer Suchfunktion, sodass man zum Beispiel einfach nach seinen Lieblingsthemen suchen kann und sieht, wann da was zu veröffentlicht wurde. Und das aber nicht nur für diesen Podcast hier, den wir gerade machen, sondern auch für die anderen beiden. Wir haben ja noch zwei Spektrum-Podcasts. Der eine Geschichten aus der Mathematik und der andere die großen Fragen der Wissenschaft.
0: Ja, ganz genau. Und sag mal, Christiane, ich habe das in der Anmoderation einfach so dahingesagt. Podcasts seien in den vergangenen Jahren so geboomt und seien quasi überall. Hast du mal ein paar Zahlen, die diesen Eindruck vielleicht untermauern?
1: Ja, klar. Also es gibt schätzungsweise 120.000 deutschsprachige Podcasts, weltweit sogar knapp 4 Millionen. Das ist dann natürlich in allen Sprachen und die meisten davon sind natürlich englischsprachig, wie zu erwarten. Und rund 100.000 von diesen 4 Millionen sind Wissenschaftspodcasts und wenn ich mich jetzt nicht verrechnet habe, heißt das knapp jeder 40. Podcast ist ein Wissenschaftspodcast. Ich weiß jetzt gar nicht, ob das viel oder wenig ist. Ja, lassen wir es mal so stehen. Jeder 40. Ist ja schon mal etwas. Und in Deutschland, also jetzt seitens der Zuhörer, gibt es natürlich auch Umfragen und demnach hört gut jeder Vierte mindestens 1 Stunde pro Woche. Das sind dann praktisch schon die regelmäßigen Hörer. Also die, die insgesamt überhaupt mal gelegentlich Podcasts hören, das ist so ungefähr jeder Zweite, aber jeder Vierte eben recht regelmäßig. Und die Zahlen sind von 2025, das heißt, die könnten jetzt auch noch ein bisschen gestiegen sein, weil der Trend geht ja eher nach oben. Ja, und jeder Vierte, ich würde sagen, das ist ja jetzt nicht wenig, aber interessanterweise hängen wir damit trotzdem so ein bisschen der internationalen Entwicklung hinterher, denn es gibt nur ein paar Länder, die weniger hören als wir. Also vor allem in arabischen und asiatischen Gesellschaften ist das Podcast-Hören noch deutlich verbreiteter und erwartungsgemäß auch in den USA, da ist die Zahl, glaube ich, irgendwo in den 30ern, also dass 30% jede Woche 1 Stunde mindestens hören und auch Schweiz und Österreich, da wird mehr gehört als bei uns.
0: Ah, interessant.
1: Ja, meine Überlegung war vielleicht, also ist ja bekannt, wir haben ja ein riesiges Medienangebot in Deutschland, dass sich das einfach stärker verteilt. Wir haben ja trotzdem nur begrenzt Zeit und dafür aber viel mehr Medien zu konsumieren. Aber das ist nur eine Hypothese. Vielleicht hat das auch noch andere Gründe. Trotzdem muss man ja sagen, also vor rund 10 Jahren war auch hierzulande Podcast hören eigentlich ein Geheimtipp. Und jetzt kann man sagen, es ist Mainstream.
0: Absolut, vom Nischenprodukt komplett zum Mainstream geworden. Was glaubst du denn, warum Podcasts in den vergangenen Jahren so einen großen Erfolg hatten?
1: Ja, so naheliegend ist natürlich, weil sie sich so unglaublich praktisch in den Alltag einfügen. Man hat ja das Handy immer dabei und Kopfhörer normalerweise auch. Und man kann fast alles kostenlos hören, jederzeit und auch ohne, dass jemand mithört. Also so sein privates Programm da dabei haben. Man hat dabei dann die Hände frei, kann hingucken, wo man will. Also man kann multitasken, sofern die andere Tätigkeit jetzt weitgehend automatisch abläuft. Man kann natürlich auch hin und her switchen. Wir können also im Grunde einen Teil unserer Zeit doppelt nutzen. Also der Tag ist dadurch gefühlt so ein bisschen länger geworden, beziehungsweise man kriegt einfach mehr unter. Gerade wenn man, also so Pflichtprogramm, sich zu informieren über bestimmte Dinge, auch für den Beruf, das geht praktisch nebenher. Und man kann dann Salat putzen und nebenbei dann hören, was ist eigentlich dunkle Energie? Gibt's das überhaupt? Mhm. Und ich finde das verrückt, dass man solche Dinge dann einfach gleichzeitig tun kann. Also das ist, glaube ich, so das eine, dieser praktische Aspekt. Und der andere war vielleicht auch in der Zeit, gab es ja nochmal einen großen Schub, der durch Corona kam. Da hatten zum einen die Leute ziemlich viel Zeit allein und zum anderen gab es, glaube ich, in vielen Ländern Corona-Podcasts, die informiert haben und die dann oft schneller waren als alles andere. Bei uns gab es ja den beliebten Podcast mit Christian Drosten, das Coronavirus-Update. Und das hat sicherlich das Medium hier auch bekannter gemacht.
0: Das glaube ich auch. Das Gefühl hatte ich auf jeden Fall auch. Und warum hören wir denn so gerne Podcasts? Also da werden, kann ich ja schon mal vorwegnehmen, gewisse psychologische Bedürfnisse auch erfüllt.
1: Ja, genau. Also es gibt ja zahlreiche Bedürfnisse, die für uns wichtig sind. Also viele davon physiologisch, die hier natürlich jetzt keine Rolle spielen. Aber es gibt zum Beispiel ein Bedürfnis eben nach Information und nach Unterhaltung. Und das sind sicherlich die beiden wichtigsten Bedürfnisse, sich auf dem Laufenden zu halten, Neues zu lernen, den eigenen Interessen entsprechend. Und Unterhaltung ist ja klar, muss man nicht groß erläutern. Spaß haben, sich entspannen, vielleicht Langeweile vertreiben oder sonstige unangenehme Gefühle. Aber also egal, was man beim ersten Anhören eines Podcasts so an Motiven mitbringt, kommt mit der Zeit dann oft ein weiteres dazu, wenn man einen Podcast regelmäßig hört, nämlich die Beziehung zu den Personen, denen man dazu hört. Fachleute sprechen da von einer parasozialen Beziehung, weil sie ja in der Regel einseitig ist. Also eine echte wechselseitige Beziehung ist eben eine soziale Beziehung oder normalerweise sagt man einfach nur Beziehung und parasozial bezeichnet eben dieses Phänomen, dass das einseitig ist. Und ja, trotzdem, obwohl das eben einseitig ist, fühlt es sich eben für uns an, wenn wir dann jemanden hören, den wir gut kennen, der uns vertraut ist, als wären das gute Bekannte, auch wenn das eben keine realen Bekannten sind. Und das erfüllt eben ein Bedürfnis nach Kontakt und auch nach einem Gefühl von Zugehörigkeit. Und das eben, während man dabei nicht mal einen echten Kontakt haben muss. Also man kann im Bett liegen oder kann eben allein im Auto sitzen. Und da gibt es einen kanadischen Kommunikationswissenschaftler, der das schön ausgedrückt hat, finde ich. Carmen Neustädter heißt er. Und er sagte, das Besondere wäre, die Zuhörer könnten sich von der Welt entkoppeln und zugleich verbunden fühlen. Ja, das finde ich, ist eine sehr schöne Erklärung für dieses Motiv.
0: Ja, warum bauen denn eigentlich so viele Hörerinnen und Hörer dann auch so eine enge Beziehung zu Podcast-Hosts auf?
1: Also die Hosts werden mit der Zeit einfach vertraut. In der Psychologie spricht man vom Mere-Exposure-Effekt. Das heißt, das ist ein Effekt, der einfach aus dem reinen, wiederholten Kontakt entsteht, ohne dass da jetzt speziell irgendwas Positives ablaufen muss. Der Kontakt allein genügt, solange da jetzt nichts dabei ist, was besonders unangenehm oder abstoßend wirkt. Und durch diesen Kontakt werden die Hosts ja ein Teil des Alltags und auch ein Teil des eigenen Lebens. Und man selbst nimmt ja auch irgendwie am Leben der Hosts teil, sofern sie etwas erzählen von sich. Und genau damit können die Hosts auch die Bindung, die Beziehung fördern, also indem sie etwas von sich erzählen, persönliche Erfahrungen, Gedanken, Gefühle und auch indem sie die Zuhörer einbeziehen, also interessenbezogen nachfragen, zum Beispiel nach Rückmeldung fragen und beides zusammen. Das Selbstoffenbaren und eben das Einbeziehen, das fördert ein Gefühl von Nähe, wie in einer echten sozialen Beziehung auch.
0: Ah ja, verstehe, okay. Und lass uns nochmal so ein bisschen auf die Genres eingehen. Du hast ja vorhin schon ein bisschen erzählt, was so in der Spektrum-Redaktion gerne gehört wird und auch gesagt, das deckt sich weitgehend. Aber nochmal konkret gefragt, was sind denn die beliebten Podcast-Genres und warum vielleicht?
1: Ja, also zum einen Nummer eins meistens Nachrichten und Politik. Meist wird es auch zusammengefasst wegen der großen Schnittmenge. Und klar, da geht es vor allem darum, sich zu informieren. Und dann die nächsten beiden Genres sind dann noch Unterhaltung und True Crime. Wobei man sagen muss, das sind die beiden, also diese drei zusammen und speziell Unterhaltung und True Crime, die praktisch aus den Daten heraus sichtbar beliebt sind. Wenn man die Leute nämlich direkt fragt, was sie gerne hören, dann wird ganz oben meist etwas genannt, was irgendwie ein bisschen mehr hermacht, also zum Beispiel Wirtschaft. Wenn man dann aber eben den Daten nachguckt, was wird besonders viel gehört, dann erscheint die Wirtschaft eben eher unter ferner Liefen und dann sind Unterhaltung und True Crime ganz oben dabei. Ja, und Unterhaltung ist ja klar, was das bedeutet. Das Motiv steckt ja schon im Namen. Und bei all dem ist aber auch die parasoziale Beziehung eben dabei. Also sich verbunden zu fühlen, die vertrauten Stimmen zu hören, das wirkt an sich auch belohnend. Und Dann haben wir praktisch noch eine Art Genre, was aber selten so geführt wird. Das sind praktisch die Talk-Formate. Das kann ja innerhalb der Genres, gibt es oft eben auch Talk-Formate. Das heißt, zwei Hosts unterhalten sich oder ein Host hat jemanden zu Gast und interviewt den. Und bei solchen Talk-Formaten spielt die Chemie zwischen den Leuten eine ganz große Rolle. Also verstehen die sich gut? Das gilt in der Branche als besonders wichtiger Erfolgsfaktor. Allerdings muss man auch sagen, Meinungsverschiedenheiten wiederum machen das Ganze wohl noch interessanter. Also am besten ist es, die Leute verstehen sich gut, aber sind auch öfter mal nicht einer Meinung. Ja, und bei True Crime kommt das auch alles zusammen. Also parasoziale Beziehung kann natürlich eine Rolle spielen. Der Unterhaltungsaspekt, der liegt da ja nahe, der liegt eben vor allem in der Spannung. Die Menschen rätseln ja einfach gerne mit, so wie bei klassischen Detektivgeschichten. Und was vielleicht ein bisschen überraschend ist, dabei spielt auch das Informationsbedürfnis eine Rolle, nämlich besser zu verstehen, wie Verbrecher ticken, um sich dann auf Gefahren vorzubereiten. Letztlich kann jedes Genre auch jedes Motiv bedienen, nur je nachdem ist es eben unterschiedlich naheliegend und individuell auch sehr verschieden. Also ich höre zum Beispiel auch gerne Laber-Podcasts, nicht mal zur Unterhaltung, sondern auch einfach, um ein bisschen zu hören, wenn da sich jüngere Leute unterhalten, wie unterhalten die sich denn so? Also worüber unterhalten die sich und wie drücken die sich aus? Und dabei habe ich schon sehr viel gelernt, weil ich im Alltag einfach mit Leuten, die um die 20 sind, praktisch keinen Kontakt habe und ja, da teilweise die Wörter nicht mehr verstehe. Und wenn man da sich so eine Weile einen Podcast anhört, dann lernt man einiges und bekommt so ein bisschen Einblick. Und das entsteht dann eher aus einem Informationsbedürfnis heraus.
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0: Ja, man, finde ich, merkt auch in ganz vielen verschiedenen Podcasts, dass die Leute ja auch ganz unterschiedlich da rangehen und sich ans Mikro setzen und auch unterschiedlich da reinsprechen. Ne? Das, finde ich, ist immer sehr, sehr auffällig. Welche Bedeutung haben denn Stimme, Sprache und ja auch ja, Sprechweise auf eine Art für den Erfolg eines Podcasts?
1: Ja, ich weiß gar nicht so genau für den Erfolg eines Podcasts, ob das so genau untersucht ist, weil man das wahrscheinlich sehr schlecht trennen kann von anderen Faktoren. Aber man weiß allgemein, dass die Stimme und Sprechweise einen großen Anteil daran haben, wie sympathisch und kompetent eine Person wirkt. Aber wie genau man dafür klingen und sprechen sollte, das ist gar nicht so eindeutig geklärt. Das sagt zum Beispiel die Stimm- und Sprechtrainerin Birte Heckmann, die haben wir dazu interviewt. Sie meint, dass es einen Trend gibt zu einer authentischen Sprechweise, also eher ungezwungen und umgangssprachlich. Und es gibt natürlich auch Dinge, die allgemein eher stören. Sowas vor allem hebt sie da hervor wie monotone Sprechweise und lange komplizierte Sätze. Und das ist aus Forschungssicht auch total nachvollziehbar. Also alles, was schwer verständlich ist, ist extrem ungünstig, weil unser Gehirn bevorzugt einfach das, was es leicht verarbeiten kann. Und sie sagt aber, es kommt auch stark auf die Hörgewohnheiten an. Also was vertraut ist, das ist ja auch leichter zu verarbeiten und das mag man tendenziell lieber. Und so kann es auch deutliche Unterschiede geben in den Vorlieben von jüngeren und älteren Generationen, weil die eben ganz unterschiedliche Hörgewohnheiten haben können. Und auch was schön klingt, also von der Stimme her, nicht der Sprechweise, auch das ist individuell sehr verschieden. Das hatten wir sogar schon mal in einem anderen Kontext vor 1 bis 2 Jahren. Vielleicht erinnerst du dich bei der Frage nach den schönen Sprachen.
0: Ah ja.
1: Auch da gab es so ein paar schwache allgemeine Faktoren, aber insgesamt war das eben individuell sehr verschieden und auch abhängig von Hörgewohnheiten. Aber immerhin, also Birte Heckmann hat zumindest einen Faktor hervorgehoben, nämlich, dass uns allen in der Regel eine klare, gesunde Stimme sehr angenehm ist. Auch da gibt es natürlich Ausnahmen, aber insgesamt ist das ein wichtiger Faktor. Und deshalb vermittelt sie als Trainerin auch gerne Übungen, wie man die Stimmbänder entspannt. Auch wenn man eigentlich vielleicht nervös und angespannt ist, dann ist es eben wichtig, die Stimme entspannt zu halten, auf Dauer vor allem, um sie eben fit und gesund zu halten. Und sie hat für uns netterweise da sogar einige Übungen aufgenommen. Die kann man beim Lesen des Interviews auch mit abspielen und mitmachen. Das sind zum Beispiel sogenannte Gleittöne. Also da fängt man dann an mit einem zum Beispiel hohen U, so U, und geht dann runter auf so ein U. Also ich habe schon mal versucht, das nachzumachen, aber bevor ich das jetzt hier falsch vormache, würde ich sagen, ich verweise doch lieber auf die Aufnahmen von Birte Heckmann. Da klingt das dann deutlich professioneller. Aber vielleicht hast du ja auch solche Übungen parat und kannst das vormachen. Gibt es etwas, was du gerne machst vor Aufnahmen?
0: Also ich habe mal tatsächlich so im Volontariat und so weiter, ich bin ja dann auch gelernter Radiomensch, so da hat man einen ganz großen Besteckkasten bekommen an solchen Übungen mal, die man gemacht hat. Und wie das dann immer so ist, mit der Zeit lässt man es dann irgendwann. Ne? Also wenn ich eine ganz frühe Aufzeichnung morgens habe, wo ich quasi noch mal nicht viel mit Leuten gesprochen habe, dann wärme ich mich ein bisschen auf. Dann versuche ich irgendwie ein bisschen vor mich hin zu summen vorher oder zu singen. Einfach alles, was quasi erstmal die Stimmbänder so ein bisschen in Schwung bringt. Mhm. Ansonsten, alte Regel ist, direkt vor der Aufnahme versuche ich keinen Kaffee zu trinken. Das macht so ein Schmatzgeräusch und den Mund trocken so ein bisschen, sondern eher Wasser und sich ein bisschen befeuchten. Und das ist, glaube ich, eher ein Ding gegen Aufregung. Aber das hat mir mal jemand gesagt, als ich noch ganz, ganz jung beim Radio war. Man kann, um so ein bisschen, manchmal, wenn man gehetzt ist oder aufgeregt oder so, spricht man nicht in seiner richtigen Stimmlage. Nicht in der, die natürlich wäre, sondern die ist irgendwie ein bisschen höher oder so. Und wenn man ganz langsam laut bis 10 zählt, dann bringt einen das meistens näher an die eigene Sprechstimmlage ran. Das ist vielleicht auch einfach ein Placebo oder so, aber mir hat das immer geholfen. Es ist auch wahrscheinlich ein bisschen gegen Nervosität, weil man einfach einmal kurz durchatmet. Also quasi, man atmet einmal ein und zählt mit diesem Atemzug bis 10. Ja. Mit diesem einen.
1: Ah ja.
0: Kann man zumindest mal probieren. Mhm. Ja, ich habe ja gerade vom Radio gesprochen. Das ist noch eine Sache, die mir so ein bisschen auch aufgefallen ist in den letzten Jahren, dass ganz viele Leute in meinem Umfeld Podcasts hören und auch stundenlang, die jetzt nicht stundenlang Radio gehört hätten. Also da ist irgendwie beim Thema Audio auch was passiert. Kann man da auch was sagen? Was unterscheidet denn Podcasts da in der Beliebtheit dann auch irgendwie von Radio und von anderen Formaten?
1: Ja, ich meine, rein praktisch ist es natürlich so, dass die Themenauswahl viel, viel, viel breiter ist und zugleich tiefer geht. Also wo im Radio kann man ein zweistündiges Interview mit Fachleuten zu einem winzigen Aspekt ohne Unterbrechung hören? Das gibt's ja praktisch nicht. Dann praktisch ist natürlich auch, man kann es jederzeit abspielen, alte Folgen nachhören, sich das in Reihenfolgen bringen, das Ganze persönlich editieren. Ja, und dann gibt's natürlich eben diese persönliche Ebene, die wir schon angesprochen hatten. Die Hosts wirken oft nahbarer und reden mehr wie in einem echten Gespräch. Ja, und klar, das trifft natürlich auch nicht immer zu, aber eben in der Tendenz. Und dann hat sich auch bei journalistischen Stücken so ein bisschen was verändert. Also bei Podcasts gibt es so eine Tendenz in die Richtung, dass Dokumentationen oder auch nachrichtlichere Sachen inzwischen persönlicher präsentiert werden. Und daraus ist sogar so ein eigenes Genre geworden, so eine eigene Erzählweise, so eine Art Storytelling aus der Ich-Perspektive. Da wird praktisch eine Geschichte aus der Ich-Perspektive auch präsentiert, verwoben mit subjektiven Beobachtungen und Bewertungen. Und klar, das wird teils auch kritisch gesehen, weil Journalismus soll ja in der reinen Lehre keine Position beziehen, außer es ist ein als solches gekennzeichneter Kommentar. Aber gut, das ist natürlich auch eine etwas unrealistische Erwartung. Und da verändert sich einiges, zumindest im Podcast. Und das neue Prinzip lautet dann eher, ja, wir berichten auch von eigenen Erfahrungen, präsentieren das aus einer Perspektive heraus. Das trägt ja auch Information und das macht die Geschichte spannender im Erleben für die Zuhörer. Und es ist auf eine gewisse Weise eben auch ehrlicher, denn natürlich haben Journalisten auch eine Position. Also man gibt nicht vor, objektiv und allwissend zu sein. Man ist eher auf Augenhöhe mit den Zuhörern und Zweifel sind eben erlaubt von vornherein. Und ja, diese Emotionen, diese Meinungen, die sind dann eben auch okay. Das ist diese neuere Haltung, solange sie transparent gemacht werden und auch die Geschichte ansonsten sorgfältig recherchiert ist, also nicht einseitig. Bei der Recherche darf das eben nicht einseitig sein. Ja, und Radio hält sich mit sowas vielleicht eher noch zurück. Das ist eher im klassischen Journalismus verankert. Und das mag man jetzt als Vor- oder Nachteil sehen, das würde ich gar nicht werten. Aber Radio hat, finde ich, einen wirklich großen Vorteil. Und das ist die Abwechslung, also die Möglichkeit, auch sich überraschen zu lassen. Weil bei Podcasts höre ich einfach nur das, was ich vorher schon ausgewählt habe. Klar, mit gewissen Abwechslungen in den Themen vielleicht, wenn ich einen Podcast regelmäßig höre. Aber insgesamt wird man im Radio mehr überrascht. Also man findet plötzlich Dinge, die man nie gesucht hat, sei es in der Musik oder auch eben in der Information. Du machst ja, genau, wie du gesagt hast, eben auch schon Radio seit langem. Was sind denn da für dich die Unterschiede? Empfindest du das auch so?
0: Ja, auf jeden Fall. Also diese Gratwanderung zwischen Journalismus, der so ein bisschen persönlichen Bezug hat, den nehme ich sowohl bei Podcasts war, als auch bei diesen ganzen so YouTube-Dokus und so, aber alles, was hostgeführt ist. Finde ich aber auch, wie gesagt, nicht schlimm, wenn man das vernünftig transparent macht und vernünftig recherchiert. Aber das Erste, was du gesagt hast, ist eigentlich für mich der größte Unterschied, seit ich so von Radio zu Podcast gewechselt bin, die Zeit, die man hat. Also im Radio funktioniert alles mit Sendeplänen und es gibt dann vorgegebene Längen für die Beiträge. Und ich war lange Zeit beim Nachrichtenradio, beim MDR. Da war halt ein langes Interview, war 4 Minuten lang. Und die waren eher 2,5 und so. Und dann, ne? Genau, und das kann man sich irgendwie dann heute gar nicht mehr vorstellen, wenn man sich 4 Stunden alles gesagt anhört von der Zeit oder so. Aber da habe ich jetzt noch gar nicht dran gedacht vorher, aber jetzt, wo du es sagst, was natürlich schön ist, da beim Nachrichtenradio war es so, wenn du eine halbe Stunde gehört hast, dann hast du was gehört aus Kultur, Wirtschaft, Politik, weil die halt in dieser Reihenfolge quasi dann Beiträge bringen. Dann hast du 1 oder 2 Mal die Nachrichten gehört. Punkt oder um halb. Ja. Und einen Wetterbericht hast du auch noch drin gehabt. Also diese Vielfalt ist natürlich dann auch da. Und ist vielleicht auch mal gut, um nicht immer in den eigenen Hörgewohnheiten dann so stecken zu bleiben, ne?
1: Ja. Ja, genau.
0: Ja. Ja, Christiane, jetzt haben wir ganz viel über Podcasts gehört und wie sie da hingekommen sind, wo wir jetzt sind. Schauen wir doch zum Abschluss noch ein bisschen in die Zukunft. Wie könnte sich das Medium denn in den kommenden Jahren entwickeln?
1: Ja, also ich vermute, der Trend zu dieser subjektiven Erzählweise im Journalismus, der geht sicherlich noch weiter und es wird sich, glaube ich, eher etablieren, weil es eben bei den Zuhörern gut ankommt. Also vielleicht werden sich schon manche aufregen darüber, dass das nicht objektiv präsentiert wird, aber es ist einfach spannender, etwas zu hören, wenn man eben das Erleben einer Person dabei miterleben kann. Ja, also das ist das eine. Eine andere Entwicklung im Moment ist, glaube ich, die Richtung Video-Podcast. Also die Leute

0: dabei miterleben kann. Ja, also das ist das eine. Eine andere Entwicklung im Moment ist, glaube ich, die Richtung Videopodcast. Also die Leute nehmen sich praktisch auf, wie sie im Studio sitzen und den Podcast aufnehmen. Und daran gibt es natürlich auch Kritik. Woran gibt es wohl keine Kritik? Und die ist dann in dem Moment natürlich oft, was bringt's? Also da passiert ja nichts, dann sieht man die beiden halt reden. Ich finde, das stimmt nicht so ganz, weil man sieht ja Mimik und Gestik, da passiert schon was. Und wenn man das sehen möchte, dann ist das ganz klar ein Gewinn. Aber ich finde, dass damit auch was verloren geht, weil wenn man nur die Stimme hört, hört man für mein Empfinden jedenfalls viel mehr Feinheiten und man ist frei von manchen so oberflächlichen Eindrücken. Und meine persönliche Erfahrung oder mein Beispiel ist da mit Lanz und Precht, die kannte ich natürlich aus dem Fernsehen. Und am Anfang habe ich den Podcast erst nur gehört, um auf dem Laufenden zu bleiben über das, was gerade so passiert in Politik und Gesellschaft, um da verschiedene Perspektiven zu hören, einfach irgendwie so mitzukriegen, was gerade so Thema ist in der Welt. Und die beiden selbst fand ich an sich so fernsehbedingt gar nicht so spannend, sondern die waren praktisch eher so mein Mittel zum Zweck, um auf dem Laufenden zu bleiben. Und ja, jetzt habe ich aber, keine Ahnung, 100, 200 Folgen gehört und jetzt sind mir die beiden plötzlich als Menschen irgendwie ans Herz gewachsen. Und das, ja, ich glaube, das wäre nie so passiert, wenn ich sie beim Hören auch gesehen hätte, weil da wäre meine Perspektive die auf diese Fernsehfiguren geblieben und das wäre eher so ein neutrales Verhältnis geblieben, glaube ich. Und mein Eindruck ist, dass die Bilder zu sehen, das setzt irgendwie eine andere Art von Verarbeitung in Gang. Ich kann das jetzt leider nicht mit Forschung belegen, aber ich würde fast vermuten, dazu gibt es auch schon entsprechende Forschung, die das belegen kann. Und ja, ich mag das irgendwie lieber ohne die Bilder. Man hat genug Bilder im Alltag, man sieht genug und dann nur die Stimmen zu hören, ja, gefällt mir persönlich gut und deshalb mag ich auch Podcasts so, glaube ich. Und ich mag sie so, wie sie sind. Und ich hoffe, auch dieser Podcast bleibt bei Audio und wir werden niemals zu einem Videopodcast. Ich weiß nicht, wie deine Haltung dazu ist.
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1: Und? Wie sieht's aus, Papa?
3: Ja, also mir geht's auch wie dir. Ich schalte das meistens aus. Man hat ja oft jetzt die Wahl dann, ne, ob man das Video mit anschalten will oder nicht. Und ich höre eigentlich auch dann lieber nur das Audio, weil ich durch Smartphone und die ganzen vielen Bildschirme, auf die ich jeden Tag irgendwie gucke, eigentlich immer sehr dankbar bin, wenn ich mal nur auf einem Kanal, nämlich nur Audio, mir was reinziehen kann. Also ich nutze das kaum. Nehme aber natürlich auch wahr, dass es ganz stark zunimmt. Ich vermute, das hat auch viel damit zu tun, dass mit Vermarktung, ne? Also die müssen halt auf Social Media und so vorkommen und auf Social Media kommt man halt stärker vor, wenn man da ein Video hinladen kann. Ja. Das wird euch allen aufgefallen sein. Ihr seht jetzt irgendwie bei Instagram und so dann oft die Köpfe auch zu den Clips, weil die müssen ja irgendwie ihre Clips ausspielen. Und wenn dann nur das Logo von dem Podcast ist, dann guckt sich das halt auf Instagram keiner an mit dem Gesicht, aber dann schon. Und es ist nun mal so, die Leute oder viele Leute zumindest jetzt nicht bei den Öffentlich-Rechtlichen, aber sonst halt müssen und wollen irgendwie auch Geld verdienen mit Podcasts. Und dann muss man halt gucken, wie man auf den Plattformen vorkommt. Insofern teile ich deine Einschätzung, dass das sehr, sehr stark zunehmen wird, obwohl ich selber jetzt kein Fan bin. Ja, Podcasts beschäftigen uns alle, wie ihr hört. Ich bin gespannt, was ihr so beim Zuhören vielleicht auch an euren Hör- und Zuhörgewohnheiten bemerkt habt. Mehr dazu erfahrt ihr in der Themenwoche. Wir haben es angesprochen auf spektrum.de. Ihr könnt da gerne raufgehen und euch mit dem Schwerpunkt Podcast nochmal beschäftigen. Da gibt es ganz, ganz viele Inhalte. Wir konnten hier in der Folge jetzt gar nicht alles besprechen und wollten euch auch quasi auch noch ein bisschen was übrig lassen, was ihr euch dann durchlesen könnt. Christiane, gib mal noch einen kleinen Hinweis vielleicht. Was kann man denn sich noch anschauen?
0: Ja, was wir nicht erwähnt haben, sind vielleicht vor allem noch zwei Interviews über Podcasts. Eines ist mit dem Astronomen und auch unserem Kolumnist Florian Freistetter über seinen Podcast Sternengeschichten. Und er hat auch noch zwei weitere neue Podcasts. Und er hat da insgesamt schon über 1000 Folgen produziert und erzählt uns da eben, was er dabei so alles gelernt hat übers Podcasten. Und dann auch noch ein Interview mit Matze Hielscher. Da ist der Host von Hotel Matze. Das ist einer der beliebtesten deutschen Podcasts überhaupt. Mhm. Und auch einer der beliebtesten im Spektrum-Team. Und er interviewt da erfolgreiche Leute aller Art, also Musiker, Unternehmer, Mediziner, Sportler wie Jürgen Klopp. Den habe ich mir auch jetzt nochmal angehört, anlässlich seiner neuen Bundestrainerposition. Und bis hin zu Angela Merkel und Friedrich

0: Friedrich Merz zu seiner noch nicht Kanzlerzeit. Und über den hat er übrigens etwas sehr ziemlich, also wirklich Verblüffendes gesagt. Das verrate ich hier jetzt besser aber noch nicht. Was uns nämlich da interessiert hat, waren jetzt auch natürlich weniger die Promis, sondern vor allem seine Art der Gesprächsführung. Also wie schafft er es, eine persönliche Ebene zu seinen Gästen herzustellen? Und sehr spannend vor allem, was macht er, wenn das Gespräch mal nicht so läuft?
1: Ja, sehr, sehr interessant. Ich kann wirklich empfehlen, sich das unbedingt anzuschauen. Die Themenwoche auf spektrum.de zum Schwerpunktthema Podcasts. Und Christiane, dir sage ich vielen, vielen Dank fürs Erklären.
0: Danke dir, Marc.
1: Das war's für diese Woche hier vom Spektrum Podcast. Euch vielen, vielen Dank fürs Zuhören. Gern auch kommende Woche wieder einschalten. Wie immer am Freitag gibt's dann eine neue Folge von uns. Bis dahin freue ich mich, wenn ihr den Podcast abonniert, wenn ihr kommentiert, bewertet und teilt. Auch dafür vielen, vielen Dank. Mein Name ist Marc Zimmer und ich sage Tschüss und macht's gut.
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1: Von den wirklich Mächtigen dieser Welt und ihrer langen Geschichte ist bekannt, dass sie beinahe alle sehr gerne und viel gegessen haben. Otto von Bismarck, der eiserne Kanzler, aß manchmal 12 Koteletts zum Frühstück. Auf diese Weise holte er sich die Kraft, die Sozialdemokraten zu verbieten und den bayerischen König zu bestechen, damit dieser der Reichsgründung zustimmte. Was Winston Churchill aß, wissen nicht nur diejenigen, die genauso viel essen, saufen und dabei genauso alt werden wollen, wie der britische Krieger und Premier. Adenauer hat eher wenig gegessen, aber der erste Kanzler war auch schon sehr alt, als er ins Amt kam. Angela Merkel, die manche für eine weibliche Mischform von Churchill, Bismarck und Adenauer halten, schätzt Restaurantbesuche. Berliner Kunstfotografen wissen, wo sie die Altkanzlerin erwischen können. Zum Beispiel bei Chez Maurice in der Bötzowstraße. Das war aber noch zu der Zeit, als die Franzosen sich immer wieder erfolgreich gegen die vulgäre Wespe Marine Le Pen entschieden haben, wenn es bei der Stichwahl darauf ankam. Im Borchardt aß Angela Merkel das berühmte Schnitzel, unter dem der Kartoffelsalat so raffiniert versteckt war wie Friedrich Merz im Wahlkampf von Sachsen-Anhalt. Ach ja, die Wahl am vergangenen Sonntag. Während in Berlin die Menschen um Merz, Klingbeil und Baas keinen Bissen mehr herunterbekamen, saß Angela Merkel im Jolly. So heißt ein chinesisches Restaurant gleich bei der Museumsinsel. Die Bild-Zeitung, die ihr Auge überall dort hat, wo normale Menschen diskret zur Seite blicken, hat die frühere Kanzlerin im Jolly entdeckt. Dies geschah um die Zeit, als die ersten Hochrechnungen aus Magdeburg die Nation erschüttert hatten. Die Nation mit Ausnahme von Merkel natürlich. Wäre Angela Merkel noch im Amt und säße sie trotz der Misere von Magdeburg im Jolly, hätte sie vermutlich noch in der letzten Viertelstunde vor Schließung der Wahllokale das Ding gedreht. Denn eine Kanzlerin, die selbst im blau-braunen Orkan in der Lage und in der Stimmung ist, ein Huhn mit 8 Kostbarkeiten zu bestellen, muss Nerven haben wie der Besucher einer Ai Weiwei-Vernissage. Selbst ein von allen guten demokratischen Geistern verlassener Bürger von Sachsen-Anhalt würde den Teufel von seiner Schulter fegen und sein Kreuz nicht bei der Sigmund-Heil-Partei machen. Das Foto, mit dem die Bild-Zeitung ihre Recherche am Wahlabend belegt, zeigt Angela Merkel vor einem Glas Weißwein und scheinbar mit Stäbchen in der Hand. In Wahrheit sind es die Skalpelle der größten Politchirurgin der jüngeren Geschichte. Angela Merkel hat sie vorsichtshalber behalten, denn es wäre sinnlos gewesen, sie an ihre glücklosen Nachfolger weiterzugeben. Sie hätten damit nur Tischtücher zerschnitten und die letzten Bande zu ihren Wählern gekappt.
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1: Wir haben KünstlerInnen, wo ich knallhart sage, du bist so gut, dir fehlt vielleicht noch ein bisschen wirtschaftliches und effizientes Arbeiten. Mhm. Aber dieser Job, du bist eigentlich schon Berufsmusiker. Du verdienst nur noch kein Geld damit. Und da gibt's Stellschrauben.
2: Das sagt Erik Lubadel. Er ist selbst Musiker, Unternehmer, Manager und Berater. Und obwohl er in seiner Karriere nicht den einen großen Scheitermoment hatte, hat er in seinen Jahren in der Musikbranche gelernt, dass der Traum vom Musikerdasein unerfreulich oft auch mit dem Scheitern verbunden ist. Mit gefloppten CDs, mit leeren Konzerträumen und geplatzten Verträgen. Heute ist er immer noch als Musiker aktiv, vor allem aber hilft er anderen MusikerInnen mit seiner Firma Mittelgrün Reisen dabei, nachhaltig erfolgreich zu sein und sich eine Karriere aufzubauen. Wie also schafft man den großen Durchbruch? Darum geht's in dieser Folge vom Flopcast. Ich bin Rabia Schlotz. Hi.
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2: Erik Lubadel ist mit der Musik aufgewachsen. Von klein auf an spielt er Instrumente. Mit 16 hat er einen ersten Plattenvertrag. Später geht er als Musiker auf Europa-Tournee. Und auch heute noch, mit 33 Jahren, ist er der Musik und der Bühne treu geblieben. Und das, obwohl Scheitern in der Musikbranche eher die Regel als die Ausnahme ist. Wie man in diesem Business erfolgreich sein kann, das bringt Erik Lubadel mittlerweile mit seiner Agentur auch anderen MusikerInnen bei. Und ein paar Einblicke gibt er jetzt bei uns hier im Flopcast. Schön, dass du da bist. Hallo Erik.
1: Hallo.
2: Erik, du bist seit vielen Jahren Berufsmusiker, kennst die Branche, die guten und die schlechten Seiten. Und du sagst, MusikerInnen haben im Alter ganz viele Momente des Scheiterns. Was genau meinst du damit?
1: Ja, auf jeden Fall. Also es liegt ja in der Natur der Sache, dass wenn man mit Kreativität arbeitet und mit im Prinzip mit seiner Seele, die auf die Bühne kommt oder die in die Öffentlichkeit kommt, dass man da eine hohe Sensibilität hat. Das ist geradezu dazu prädestiniert, eben auch eine emotionale Haltung zu vielen Dingen zu haben. Mhm. Und ja, es ist wie in jeder Branche, wer das wirtschaftliche Prinzip dahinter versteht, mit anderen Worten, um es blöd zu sagen, wie man Geld verdient, der hat eben immer einen Vorteil. Das ist in jeder Branche so. Und das ist die Erfahrung, die man da auf jeden Fall nennen kann oder die man mitbringen kann, ist, dass der wirtschaftliche Kontext und auch das effiziente Arbeiten hinter dem Beruf, das den oftmals ja andere machen. Das heißt also die Musikindustrie als solche. Und das ist ja der Punkt, warum wir auch Mittelgrün Reisen, die Firma damals gegründet haben oder den Grundansatz eben dann auch Artists oder KünstlerInnen zu zeigen oder zu helfen, wie sie viele Dinge zumindest selbst machen können. Das funktioniert nicht immer. Aber also viele infrastrukturelle Dinge kann man selbst machen und kann so das Scheitern oder zumindest die Fehlschläge, ein paar Fehler sollte man immer machen, sonst lernt man ja nichts, aber viele Dinge, die nicht sein müssen, kann man damit ein bisschen präventiv bearbeiten.
2: Das heißt, wenn man Musiker oder Musikerin sein will, dann muss man sich zwangsläufig nicht nur mit seinem Instrument oder seiner Stimme und seiner Kreativität beschäftigen, sondern auch mit tatsächlich Business.
1: Genau. Also wie im Schauspiel auch, es gehört nicht nur gute Improvisation und eine gute Mimik und Gestik dazu, sondern manchmal muss man auch einfach den Text lernen.
2: Du hast eben schon deine Firma angesprochen und wir werden auch gleich ein bisschen konkreter noch darüber sprechen, wie andere MusikerInnen dabei unterstützt werden können, eben diese Scheitermomente, von denen du sprichst, zu überwinden. Zunächst aber wollen wir mal ein bisschen über deinen musikalischen Werdegang sprechen und wir fangen mal ganz vorne an. Ich habe ja schon gesagt, du bist eigentlich schon immer mit Musik aufgewachsen und im Vorgespräch hast du erzählt, dass du schon mit 16 einen Plattenvertrag hattest. Also dieser Traum Musik, das scheint irgendwie was zu sein, das hatte ich schon lange begleitet. Und du wolltest ja auch eigentlich immer davon leben, ne?
1: Genau, das war im Prinzip der Ausdruck, den ich als Kind oder als Heranwachsender immer gesucht habe. Ich komme aus einer Familie, die zwar, meine Mutter ist zwar auch kreativ und hat auch früher im Chor gesungen und solche Sachen, aber ich bin eigentlich aus einer Familie, die diesen Kreativbereich so gar nicht vorgelebt hat oder viel Unterstützung bieten konnte oder viele Wege.
2: Also nicht die klassische Künstlerfamilie.
1: Genau, ich hätte sicherlich in irgendeinen Handwerksberuf einsteigen können, den ich dann auch irgendwann mal gelernt habe, aber im Prinzip nur, um die Eltern zu beschwichtigen. Aber sagen wir es mal so, es hat alles angefangen mit eigenen Texten, mit, ich sag mal, Gedichten, mit dem Deutschunterricht, der mir immer mehr Spaß gemacht hat als alles andere. Das heißt also viel mit der Sprache sich zu beschäftigen. Mhm. Und irgendwann war dann die Frage, wie kann man jetzt den Text, den man da hat, farblich irgendwie gestalten? Und da war die Musik natürlich sehr naheliegend. Und ja, irgendwann kam dann halt die erste Gitarre und der erste beste Freund, der dann auch gesagt hat, er will irgendwie was machen. Der war dann sehr, sehr ambitioniert und hat dann das Schlagzeug sich gesucht. Ich habe mir die Gitarre gesucht und so hatten wir die erste, in der Grundschule schon das erste Musikprojekt zusammen.
2: Also da, wo andere zur Blockflöte greiften, hast du schon zur Garagenband tendiert.
1: Genau, wir hatten damals hier so einen Jugendclub, das Music College, die Musikfabrik heißt es heute, oder es gibt es noch. Mhm. Das Music College damals war quasi ein Proberaum und so ein bisschen Jugendclub in einem und da haben wir halt angefangen. Habe ich ewig nicht dran gedacht, jetzt durch den Podcast hier denke ich wieder dran. Der hieß Bernhard und der war quasi dafür dort zuständig. Der war also quasi Sozialarbeiter, wenn man das so wahrscheinlich so in Erinnerung bringen kann. Und der hat damals selber Gitarre gespielt und hat dann gesagt, komm, wir machen eine Band. Und dann genau so hat das angefangen. Dann kam irgendwann die erste mit der vierten Klasse. Der Übergang dann aufs Gymnasium kam dann irgendwann mehr Musiker dazu. Mhm. So habe ich das dann so bis zur fünften, sechsten Klasse getrieben. Und ja, dann so 15, 16 hatten wir dann das erste, sagen wir mal, das erste Projekt, wo ich auch gemerkt habe, dass es tatsächlich auch über Erfurt hinaus, über Thüringen hinaus auch Interesse danach gibt oder dass man da auch Möglichkeiten hat. Wir haben dann, glaube ich, in Leipzig gespielt, in Chemnitz, mal in Frankfurt, glaube ich. Und dann kamen so die ersten Gespräche auch schon. Das war damals mit einer Sängerin, die später dann tatsächlich bei The Voice of Germany relativ weit gekommen ist. Mhm. Nee, nicht bei The Voice, sorry, bei X-Factor. Und jetzt auch in einem Duo ist und da Fernsehauftritte regelmäßig hat. Okay. Und die hatte damals eben eine sehr gute Stimme, eine sehr gute Bühnenperformance und irgendwann hat es dann so ein Indie-Label aus Hamburg entdeckt. Mhm. Und dann haben wir den ersten Vertrag. Bin ich mit meinen Eltern damals hochgefahren, noch minderjährig, und habe den Vertrag unterschrieben. Ja. Und dann haben wir erste EP irgendwie gemacht und dann hat sich erstaunlicherweise das Label auf einmal aufgelöst, wahrscheinlich aus finanziellen Gründen. Mhm. Und dann habe ich irgendwie Lunte gerochen und dachte mir, okay, jetzt musst du da wirtschaftlicher rangehen, jetzt musst du überlegen, wie kannst du dir dieses, sagen wir mal, diesen Griff, den man so in die Branche auf einmal hatte, wie kann man sich das erhalten? Mhm. Und seitdem hat man eben immer wieder Bands gehabt, die in gewisser Art und Weise natürlich auch kreativ waren und auch viel Output hatten, sowohl auf der Bühne als auch dann im Studio. Aber für mich war eigentlich immer so die Aufgabe, zum Gitarre spielen auch noch quasi mich um Rechnungen, Technik Rider schreiben, Verträge schreiben, mit Veranstaltern telefonieren und später dann, also am Anfang war das ja noch alles CD. Ich komme ja aus einer Zeit, wo teilweise die Schallplatten schon langsam aufgehört haben und die CDs dann das große Ding waren, die man dann live verkauft hat. Da war von Spotify und so noch gar nicht die Rede, aber ich kann mich erinnern, so die ersten Wege der sogenannten Musikdistribution, also Vertriebsarbeit, dann eben auch schon mit 500 Scheiben, die wir dann irgendwie zu Saturn, bei Saturn hingestellt haben. Ich glaube, die sind heute noch im Lager. Nee, aber sowas halt zum Beispiel. Ne? Also kam halt viel dann und irgendwann hat sich dann auch die Branche ein bisschen für mich erschlossen, sage ich mal. Mhm. Ja, und dann war es, meistens ist es dann in so Bands so, dass es oft, also einen meistens gibt, der sich dann um diesen ganzen Kram kümmert, um den sich kein anderer kümmern möchte. Und ich war Gott sei Dank auch noch einer, der dabei Spaß hatte.
2: Das hatte gerade so einen, ich finde, so einen nostalgischen Anklang, wie du das mit diesen CDs erzählt hast. Also wir sind gleich alt, sollte ich vielleicht zur Transparenz sagen. Und ich kann mich noch sehr gut daran erinnern, wie viel Zeit ich bei Müller in dieser CD-Abteilung verbracht habe. Und dann ist man so jedes Regal so durchgegangen, klack, klack, klack, klack, klack, habe ich, brauche ich noch. Das kennt man ja heute gar nicht mehr. Wobei ich letztens im Müller war und das sieht noch genauso aus. Also irgendwie sind CDs immer noch...
1: Ja, und Schallplatten stehen auch wieder dort.
2: Ja, genau, also, das stimmt.
1: Eine Abteilung. Ja, also das sind so Sachen, ne? Man ist dann irgendwie früher, weiß ich noch, da sind wir da mal hingegangen und haben uns dann CDs rausgenommen und da gab es noch jemanden, der war quasi so der Saturn-DJ und der hat dann immer, durfte die CD dann immer einlegen. Mhm. Und ja, da habe ich auch meine ersten CDs gekauft. Aber da war dann eben auch schon damals ein regionales Programm, was der lokale Handel hier hatte, wo dann eben Bands aus der Region ausgestellt wurden, so auf Kommissionsbasis. Und da standen wir dann eben. Und da wusste ich noch nicht davon, dass man eben dann auch einen Code braucht und da irgendwie eine Lizenz und so weiter. Mhm. Das kam dann alles erst später. Damals war noch so die Zeit, wo die GEMA und die GVL ganz böse war für uns. Ja, das hat sich dann alles entzaubert irgendwann, wenn man da so die ersten Kontakte macht und Gespräche führt.
3: Das ist ja eigentlich eine interessante Entwicklung, weil es hätte ja auch ganz anders laufen können. Du hast gesagt, ihr hattet dann so mit 16 den ersten Plattenvertrag und kurz darauf geht dieses Label pleite. Ich meine, das war ja schon dieser erste große Scheitermoment. Also ich kann mir vorstellen, dass viele andere da gesagt hätten, ja gut, dann soll es halt nicht sein, dann mache ich jetzt halt was anderes.
1: Das war auch so, haben auch zwei aus der Band damals gemacht. Mhm. Ich weiß gar nicht, ob die heute noch Musik machen, aber die Sängerin ist dann irgendwann weiter. Ich hatte noch ein Folgeprojekt mit der Sängerin, so ein Funk-Soul-Projekt, mit dem wir dann auch wieder ganz gut getourt sind, bis zum gewissen Zeitpunkt. Und dann, ja, hat man dann eben sich teilweise aus den Augen verloren, aber sie habe ich dann später eben beim Fernsehen, ich war ja dann auch als Fernsehmusiker unterwegs, habe ich sie dann wieder getroffen. Und das war natürlich wie früher. Aber klar, das sind so Momente, wo auf jeden Fall, ich sag's mal so, die Motivation auf der Strecke bleibt, weil diese Künstlerseele, die wir damals hatten, da noch nicht wirklich große Kontakte gemacht und so, die ist natürlich dann so ein bisschen schon angekratzt und fragt sich natürlich, kurzer Hint dazu, also das ist heute noch viel schlimmer, als das damals vielleicht war, weil da eben jetzt noch Social Media und die ganzen Fake-ZuhörerInnen und Fans quasi dazukommen, die ja nicht realistisch, einfach ein realistisches Bild.
3: Also du meinst, dass man sich solche Klicks kauft und dann...
1: Nee, ich meine tatsächlich, also das, was eben über TikTok oder so dann, ich habe eine Künstlerin, mit der wir arbeiten, die hat auf TikTok sehr, sehr viele Follower und, heißt es da Follower? Also,
3: keine Ahnung.
1: Auf jeden Fall Zahlen und man muss halt irgendwo, das war damals ja noch weitaus beseelter, unser Empfinden dafür, dass man eben da jetzt eine Platte gemacht hat und das Zeug irgendwie niemals jemand hören wird. Und klar, war das damals auch schon so ein Punkt, wo man dann gesagt hat, naja, toll, war ja klar, dass das nicht klappt. Aber heutzutage ist halt dieser Ansatz von, mit Musik kann man eh kein Geld mehr verdienen und ist alles die böse Industrie und so. Das war damals noch nicht so in unseren Köpfen wie heute, das vielleicht bei vielen Künstlern ist.
3: Trotzdem hast du noch zwei weitere Ausbildungen gemacht. Das klingt so ein bisschen nach, falls es nicht klappt, habe ich noch was anderes in der Hand oder warum hat es dich in die Ausbildung getrieben?
1: Ja, also Real Talk, da ist das erste Podcast, wo ich das überhaupt erzähle. Also tatsächlich ist das ja immer so, dass man so gerade als Unternehmer sagt, naja, das war schon immer so der Weg und man musste das immer so machen und ich wusste immer, was ich wollte. Und auch in Künstlerbiografien ist das ja immer so. Tatsächlich ist der, wenn man den Lebenslauf anguckt, ist das sehr schwankend. Ne? Das hat halt immer den Hintergrund gehabt, dass es einfach auch eine Entwicklungsfrage ist, wenn man im gewissen Alter ist, dann hat man auch einfach manchmal andere Prioritäten, die man so setzt. Und dann kam eben auch einfach noch familiär dazu, dass man eben gemerkt hat, also eigentlich zwei Dinge. Familiär war halt die Unterstützung zwar immer da, aber irgendwie halt nie so die Sichtweise darauf, dass das schon was Gescheites ist, mit dem man auch Geld verdienen kann. Wir sind, das ist das eine. Und dann ist das Regionale auch einfach noch der Punkt. Ne? Also wenn ich jetzt in Mannheim, wo die Popakademie ist, aufgewachsen wäre, dann wäre da wahrscheinlich auch mal ein Gespräch irgendwo von meinem Vater zu einem Dozenten dort gekommen, weil er sich dann gekümmert hätte, dass ich irgendwie ordentlichen Unterricht bekomme. Das haben die schon immer gemacht, aber ohne da jetzt einen meiner ehemaligen Lehrer hier im Podcast komisch darzustellen. Aber klar, man hat, wenn man andere Türen öffnet, also wenn man hier Türen öffnet und da ist halt nicht die große Aussage dahinter, was sollen da Eltern anders machen, außer zu sagen, komm, mach mal so eine Ausbildung und mach das mal. Musik kannst du immer noch als Hobby machen. Und das war halt eben ein, zwei Mal in meinem Leben so, dass dann so ein Scheitern einfach auf dem Weg, dass man gesagt hat, okay, dann muss ich das wohl so machen. Und dann merkte ich ja teilweise selbst, dass die Projekte gescheitert sind und dann irgendwie die Größe einfach nie gekommen ist. Ne? Also dass man eben, viele Künstler sagen immer, woran merkt man das denn? Ich hatte vor kurzem ein Panel oder letztes Jahr ein Panel auf dem Reeperbahn-Festival und da hat mich ein Künstler gefragt, aus deiner Sichtweise, du arbeitest ja mit vielen Künstlern, woran merkt man denn den Durchbruch? Und da konnte ich eigentlich nur entgegnen, den merkst du eigentlich erst dann, wenn es schon zu spät ist, also wenn du gar nicht mehr aufhalten kannst, weil man immer, glaube ich, gerade in der Kunst eigentlich gar nicht so sehr am Durchbruch arbeitet und das so kontrolliert, so statistisch und so, ne? Also als Unternehmer weiß ich, okay, wenn das Finanzamt sich nicht mehr meldet, dann sieht es gut aus oder dann habe ich meine Jahreszahlen. Als Künstler ist das ja eigentlich ein ganz anderer Prozess. Wir sprechen ja als Künstler gar nicht von einem Wirtschaftsjahr, sondern von einem Industrieprozess oder von einer Industrieroutine oder quasi von Album bis Tour sozusagen. Und dann geht es wieder von vorn los. Also es ist schwierig, den Faden quasi da beizubehalten und zu kontrollieren, wo stehe ich denn jetzt aktuell.
3: Tatsächlich war es ja bei dir aber so, dass du trotz diesem Umweg über die zwei Ausbildungen dann doch wieder der Musik treu geblieben bist. Du warst in verschiedenen Bands, du hast mit einer Band eine europaweite Tournee gespielt, du hast unter anderem mit dem Geiger David Garrett auf der Bühne gestanden und du bist ja auch Fernsehmusiker, das hast du eben schon selber gesagt.
1: Genau.
3: Lass mich mal ganz kurz nachfragen, du kannst Gitarre spielen, was noch für Instrumente?
1: Also mit Gitarre habe ich angefangen, mit 13, 14 Unterricht zu haben. Habe dann in den meisten Bands auch Songwriting mit der Gitarre gemacht. Mhm. Immer mit den Sängern oder Sängerinnen zusammen. Ich habe selber nie wirklich gesungen. Mein Solo-Projekt steht noch aus, das kommt aber. Mhm. Ist jetzt genügend Material gesammelt. Und jetzt traue ich mich so langsam auch selbst ins Mikro zu treten. Bis dahin habe ich immer für die Künstler oder für die Sänger, die vorne standen, geschrieben. Und habe dann mir nach und nach quasi mehrere Instrumente beigebracht. Aktuell spiele ich noch in einer Coverband Bass. Und singe da auch Background, habe in der Jazzband Schlagzeug gespielt. Also ich spiele mehrere Instrumente. Tatsächlich habe mit Posaune jetzt letztes Jahr angefangen.
3: Okay.
1: Ich spiele tatsächlich mehrere Instrumente und schreibe auf fast allen davon Musik. Also einfach aus der Not heraus, weil mir die Theorie dazu lange Zeit gefehlt hat. Mhm. Also ich habe ja nie in irgendeiner Art und Weise Musik studiert oder sowas, sondern ich habe immer mit studierten Musikern gearbeitet und darüber haben wir irgendwann gemerkt, dass die Sprache fehlt, sodass ich mir da auch eben dann nochmal Kompetenzen trainiert habe und nochmal mich weitergebildet habe und jetzt selber ja unterrichte. Das war dann immer so ein Punkt. Also einige Instrumente und bei David Garrett, wo du das vorhin angesprochen hast, das habe ich tatsächlich Klavier gespielt oder Flügel besser gesagt.
3: Okay, also keine Geige.
1: Nee, das hat er selber gespielt.
3: das durfte er dann noch selber machen, ja.
1: Da wäre er beleidigt gewesen.
3: Gibt es auch ein Instrument, an dem du schon mal gescheitert bist, bei dem du versucht hast, es zu spielen und dann irgendwas gesagt, boah komm, ich lasse es jetzt.
1: Ja, da gibt es eine Menge. Also ich kriege eine kleine Story dazu, wieder aus dem Privaten. Ich kriege jedes Jahr von meinen Eltern ein neues Instrument geschenkt zu Weihnachten. Mhm. Ich habe immer Geburtstag und Weihnachten ist bei mir quasi fast eins, weil das die Tage fast beieinander liegen. Deswegen kriege ich immer ein größeres Geschenk und das ist immer ein neues Instrument. Mhm. Und ich habe auch schon Instrumente gehabt, die hier nur bei mir im Museum quasi stehen, wie ich es immer nenne. Wo ich auf jeden Fall immer noch dran scheitere, ist die Zither. Ich habe mal eine Zither bekommen vor ein paar Jahren. Mhm. So eine Volksmusikgeschichte.
3: Ist ja jetzt vielleicht doch nicht das Gängigste.
1: Ja, das ist nicht das Gängigste. Es ist total, also es kommt aus dem Thüringer Wald von Herbert Roth oder von seiner Tochter oder so. Seine Tochter macht wohl noch Musik. Herbert Roth war zu DDR-Zeiten in diesem Volksmusikbereich eine Größe. Mhm. Und er hat, ich weiß nicht, das Rennsteiglied oder sowas hat er, glaube ich, gespielt. Egal, zu viel Ostromantik. Also ich habe da tatsächlich eine Zither bekommen und damit habe ich einmal Unterricht bei jemandem genommen und habe es dann sein lassen wieder. Das nehme ich, die ganzen Instrumente stehen bei mir im Studio und die nehme ich eigentlich nur noch, um mal so Nuancen mit in Songs reinzubringen, wenn ich was aufnehme. Mhm. Aber spielen, also das Spielen können, davon bin ich weit entfernt.
3: Dann lass uns mal, nachdem wir so ein bisschen geplänkert haben, nochmal zurück zum Traum der Musik gehen. Denn es gibt ja Millionen Menschen, die vom großen Durchbruch als Musikerin träumen. Die Castingshows sind voll, Jugendliche üben in den Gemeinschaftsräumen und Kellern, so wie du es ja auch gemacht hast, touren jahrelang durch Bars, kleine Konzertclubs. Und die allermeisten Menschen, die haben ja neben der Musik noch einen, ich sag mal, richtigen Job. Also nur sehr wenige schaffen den Durchbruch tatsächlich, also können davon wirklich leben. Ist das Scheitern in der Musikbranche also deutlich normaler als der Erfolg, so gemessen an den Leuten, die daran arbeiten und an denen, die es tatsächlich schaffen?
1: Also was heißt normaler? Also wir brauchen nicht darüber zu reden, dass es auch Musiker gibt, die Geld verdienen mit Musik.
3: Mhm, klar.
1: Und die das auch, oder wo die Leute, die dahinter stehen, zumindest Geld verdienen. Der Künstler selbst oder zumindest die Erfahrung ist halt die, dass das Geld immer erst am Schluss kommt. Also dass wirklich der erste Anspruch eigentlich ist, ich will raus. Es gibt halt auch so aus musikwissenschaftlicher Sicht gibt es so die Theorie, dass viele der Künstler, die tatsächlich erfolgreich irgendwann geworden sind, selber auch nicht ihre Zahlen auf dem Konto kennen teilweise. Und dass die frühkindlich eigentlich immer die Herausforderung hatten, dass sie eine Sprache sprechen, bei dem sie was suchen. Also Veröffentlichung ist für diesen Künstlertyp, der da wissenschaftlich betrachtet wurde, immer eine Sache von, ich rufe etwas raus und möchte gerne ein Feedback haben oder jemanden finden, der die ähnliche Sprache spricht. Weil ich in meiner Sozialisation habe ich diese Sprache irgendwie nicht so richtig im Freundeskreis oder in der Familie sprechen können. Das heißt, das ist erstmal der Ursprungsanreiz, vielleicht psychologisch teilweise, der dann rausgeht. Also etwas teilen, was hoffentlich Gehör bekommt. Mhm. Und das Scheitern ist, glaube ich, in erster Linie gar nicht so sehr im Musiker Also in der Überlegung, was mache ich da jetzt gerade in dem Moment? Also von daher ist es eigentlich sehr, sehr naiv teilweise und sehr, sehr jungfräulich, wenn man halt irgendwie sich nach draußen traut. Ich bin da auch immer wieder erstaunt. Wir haben viele Künstler, die wirklich sehr sensible und therapeutische Ansätze tatsächlich in ihren Songs verarbeiten, dass die dann einfach so damit nach draußen gehen. Aber die sagen, wir können es nicht anders. Wir müssen das machen. Und klar, das Scheitern ist damit immer in Verbindung. Aber die Frage nach, suche ich mir deswegen jetzt einen Job, weil ich das weiß, dass es theoretisch nicht funktionieren könnte, das muss man immer ganz, ganz individuell betrachten. Wir haben KünstlerInnen, wo ich knallhart sage, du bist so gut, dir fehlt vielleicht noch ein bisschen wirtschaftliches und effizientes Arbeiten. Aber dieser Job, du bist eigentlich schon Berufsmusiker. Du verdienst nur noch kein Geld damit. Und da gibt's Stellschrauben. Also du solltest ganz, ganz schnell aufhören, in dem Callcenter zu arbeiten, das sich 40 Stunden einfängt, weil deine Kraft ist woanders besser aufgehoben. Du kannst anderen Leuten viel besser helfen, wenn du das machst, was du liebst. So.
3: Ja. Das ist ja auch tatsächlich genau das, was ihr bei Mittelgrün Reisen macht. Denn dort wollt ihr anderen MusikerInnen dabei helfen, mit ihrer Musik erfolgreich zu sein. Und das heißt, du hast ja diese ganzen Erfahrungen, die du schon im Management gemacht hast. Du hast ja gesagt, du hast sehr früh schon mit Management und mit Verträgen und mit Organisieren angefangen.
1: Genau, die eigenen Projekte, ja.
3: Genau, und hattest ja auch mehrere Scheitermomente. Wir haben ja schon über einige gesprochen. Was genau macht ihr bei Mittelgrün Reisen? Du nimmst deine Erfahrungen und gibst die weiter, aber wie konkret?
1: Genau, also erstmal Mittelgrün ist ja ein Wort, was aus Mittelthüringen entsteht, teilweise auch eben aus dem grünen Ansatz. Wir sind ein nachhaltiges Unternehmen, sind sogar zertifiziert als nachhaltiges Unternehmen. Aber es ist so, dass der Ansatz bei Mittelgrün immer eigentlich ein grüner war und auch die Mitte zu finden, daher kommt das Mittel. Und die Reisen ist eine Metapher für die Entwicklung. Also Reisen ist immer eine Entwicklung. Und das ist auch der Punkt, den wir im sogenannten Artist Mentoring, das kann man jetzt als ein Geschäftsfeld quasi betrachten bei Mittelgrün Reisen. Das Artist Mentoring ist ein Programm, was wir entwickelt haben, was nicht so unähnlich ist zu vielen anderen Ansätzen in der Unternehmensberatung. Ne? Nur, dass wir eben sehr, sehr viele Mental Health Themen drin haben, sehr, sehr viele Themen der effizienten Arbeit, vielleicht gar nicht mal so viele wirtschaftliche Themen, das kommt dann irgendwann später. Wir setzen eigentlich immer den Fokus auf das Fundament, dass das erstmal da ist, dass eben auch klar ist, was möchte ich selbst als Künstler überhaupt, was fehlt mir noch, und danach richten wir dann quasi diese Route auf dieser Reise ein und beschäftigen uns dann mit ganz, ganz vielen Themen. Also im Prinzip da, wo Lücken entstehen, da, wo wir selbst helfen können, helfen wir im Rahmen dieser 6 Monate meistens. Und da, wo Lücken sind, die wir nicht füllen können, haben wir halt ein Netzwerk. Und das ist dann eben aus Branchengrößen oder aus Menschen, aus die schon in der Branche arbeiten, die speziell mit dem Thema sich dann auskennen. Also sowas, mittlerweile können wir an vielen Ecken erstmal weiterhelfen, aber sowas wie zum Beispiel Urheberrechtsberatung oder wie prüfe ich eine GEMA-Abrechnung beispielsweise. Das sind so Sachen, wo wir dann eben Experten haben, die wir dann mit ins Boot holen.
3: Das heißt aber, ihr seid kein klassisches Musikmanagement.
1: Naja, meine ehemalige Kollegin Lena hat immer gesagt, mit der ich das gegründet habe, die hat immer gesagt, wir sind so eine Alternative für ein Management. Also wenn man die Musikbranche herkömmlich betrachtet, ist ja im Prinzip, die drei großen sind immer Management, Label und Booking, vielleicht noch Distribution und Verlag zu nennen. Und wenn man jetzt diese Player dann betrachtet, an die man ja sowieso als Künstler sehr, sehr schwer erstmal rankommt, bis die einen unter Vertrag nehmen oder da weiterhelfen. Und selbst wenn, ist es auch immer ein finanzielles Thema, dann ist das im Prinzip eine Alternative zu diesen herkömmlichen Wegen in der Branche. Ich persönlich bin der Meinung, dass die sowieso nicht mehr so existiert, wie sie da vielleicht im Lehrbuch steht. Ich lerne auch viel von unseren Künstlern, die einfach sagen, wir wollen ganz, ganz viel alleine machen und wir sehen das auch als Beruf. Nicht nur im Proberaum zu stehen, sondern auch zu wissen, wie werde ich Unternehmer im Prinzip? Wie gehe ich in die Unternehmung rein? Was macht mich zum Selbstständigen in dem Sinne?
3: Das heißt, das ist quasi so eine Art Hilfe zur Selbsthilfe, um MusikerInnen auf das Business vorzubereiten, sie auf das eventuelle Scheitern vorzubereiten, sie darauf vorzubereiten, für sich selber einzustehen. Also ich stelle mir das ja so vor, also gerade wenn man ein junger Musiker oder eine junge Musikerin ist, dann ist das ja ein unfassbares Ungleichgewicht auch zu den Labeln und so. Also da hat man ja sehr, sehr wenig Macht auch als Musiker oder Musikerin. Ist das auch eine Lücke, die erfüllt, dass ihr sagt, wir helfen den Leuten und erklären ihnen, wie wie sie auch in solche Verhandlungen gehen, damit sie erfolgreich und vor allem eben auch finanziell erfolgreich sein können?
1: Genau. Also wenn man das so sieht und der Artist kommt und sagt, er braucht ein Management, er möchte sich um viele Dinge dann später nicht mehr kümmern, dann ist das immer ein Punkt, den man verstehen kann. Mhm. Dafür muss man halt wissen, dass diese Erstaufladung, sag ich mal, diese Grundladung des Akkus erstmal vorhanden sein muss. Das heißt, sowohl wirtschaftlich muss erkennbar sein, dass das Management auch einen profitablen Vorteil aus dir hat. Das ist ganz logisch. Da würde ja keiner in ein Projekt reinarbeiten, wo er weiß, da ist keine Verlässlichkeit dahinter oder es ist auch nicht interessant. Wir haben damals auch keinen in dem Label, wo ich war, auch niemanden unter Vertrag genommen, wo wir nicht zumindest gemerkt haben, dass die ersten Gespräche schon zuverlässig liefen. Also es sind so Grundpfeiler, ne? Zuverlässigkeit, Effizienz, wie habe ich mich schon selbst gemanagt, wie kann ich irgendwie, wie ist das Mindset aufgebaut? Sowas ist das, wo wir drauf achten. Weil mit viel mehr kannst du halt als Artist nicht großartig punkten. Die Managements haben alle ihre Künstler. Da wird, also früher hat man ja immer so dieses 10-9-Prinzip gehabt, also 10 Künstler kaufe ich ein. Einer davon muss erfolgreich sein, um die restlichen 9 zu finanzieren. Weiß ich nicht, ob das heute noch so ist, aber die Wahrscheinlichkeit ist trotzdem groß. Keiner hat mehr das große Geld, um jetzt viele Künstlerkarrieren erstmal aufzubauen. Das heißt, wenn der Künstler selber schon viel umsetzt, dann ist das immer attraktiver. Und dann ist die Frage, wo ist jetzt der Zusammenhang? Also wie kann dann Management noch helfen? Das ist nämlich die Frage, die wir den Künstlern eher beibringen, weil diese Bittstellung ganz oft eher im Mindset drin ist. Also ich muss das Management jetzt überzeugen, aber Fakt ist, es ist halt einfach ein Sparringpartner. Also man ist halt auf gleicher Ebene und will zusammen das Projekt nach vorne bringen. Und so muss man halt auch in Verhandlungen reingehen.
3: Wir sind ja hier im Flopcast und du sagst ja auch selber, dass so eine MusikerInnenkarriere auch einfach sehr, sehr viele unterschiedliche potenzielle Scheitermomente hat. Wie bereitet ihr denn die Musikerinnen und Musiker in eurem Mentoring-Programm darauf vor?
1: Da habe ich ein ganz schönes Wort, was ich mir letztens selbst überlegt habe. Nachhaltiger Pessimismus. Also damit ist einfach gemeint, dass wir ich gehe mal nur noch mal wieder kurz zurück. Also das, was ich früher ja schon immer ganz gut konnte oder was uns auch bei der Europatour damals oder bei den europaweiten Konzerten auch immer geholfen hat, weil da natürlich noch ganz andere Dinge passiert sind, als jetzt nur im Jugendclub zu spielen, war immer, dass ich vorausschauend schon mal Fragen gestellt habe. Also dass ich alle Prinzipien, die eventuell passieren können, alle Probleme, die auftreten können, schon im Vorfeld mal angesprochen habe. Das heißt nicht, dass da immer alles glatt gelaufen ist oder so, aber das heißt, dass uns viele, viele, viele Punkte erspart geblieben sind, weil man dann in dem Moment nicht auf der Autobahn steht und plötzlich nicht mehr weiterkommt. Ja, also als Metapher jetzt mal zu sehen. Und das ist dieser nachhaltige Pessimismus, den wir haben. Zu Anfang Fragen zu stellen, die sich keiner stellt und abzuklären, ob dafür schon eine Lösung parat ist in der Zukunft. Und das ist auch übrigens Nachhaltigkeit. Nachhaltigkeit heißt nicht immer nur grün zu denken und ich muss jetzt bei jedem Ticket irgendwie 5 Euro an Baumgebühr mit abdrücken oder so. Das kann man machen, aber mit Nachhaltigkeit muss man immer als 3-Säulen-Modell verstehen. Ökologisch, ökonomisch, sozial. Und diese 3 Bereiche sind im Prinzip auch immer noch heute das wichtigste Basement, was wir mit unseren Künstlern haben. Das heißt also, wir kümmern uns darum, dass das Fundament im Sozialen besteht, also quasi in Zusammenarbeit mit dem Produzenten, mit dem Team, aber auch innerhalb der Band. Das ist immer der größte Hebel, den man machen kann. Dass es ökologisch natürlich auch funktioniert. Wir raten keiner Band, dass sie mit mehr als einem Auto, wenn nicht sogar, wenn es möglich ist, mit dem Zug touren können. Und ökonomisch natürlich ganz klar, wenn ich an der falschen Stelle viel Geld ausgebe, dann fehlt es mir an anderen.
3: Also im Grunde prepare for the worst, hope for the best.
1: Genau.
3: Und wie macht ihr das denn? Also als Mittelgrün reisen, ihr wollt ja sicherlich auch verhindern, dass ihr nochmal scheitert mit diesem Projekt. Also wie könnt ihr euch denn davor wappnen? Also wie verdient ihr denn dann auch Geld, um das Ganze nachhaltig zu machen und auch weitere Generationen an MusikerInnen zu unterstützen?
1: Ja, also das, was natürlich, ich hatte es vorhin schon angerissen, dass das Artist Mentoring eines der Geschäftsfelder ist. Und das ist im Prinzip wir haben noch mehrere Einnahmequellen und auch noch mehrere Projekte, die immer so ein bisschen zeitlich voneinander unterschiedlich sind. Aktuell sind wir mit der Mittelgrüncon, das ist eine Musikbusiness-Convention, die wir ins Leben gerufen haben vor 2 Jahren, die in Erfurt und in Thüringen immer stattfindet. Da sind wir gerade eher so als Projektleitung der ganzen Veranstaltung. Da wird natürlich durch eine Förderung auch Budget übrig, was man dann eben ja quasi für die Firma nutzen können. Mhm. Dann gibt es natürlich auch noch herkömmliche Wege, die wir nutzen. Das heißt, man kann bei uns auch die Distribution mit buchen. Das heißt, wir haben einen Distributionsweg und können dann eben auch Veröffentlichungen mit den Künstlern machen. Mhm. Und da eben Anteile an den Streaming-Einnahmen. Kleine Anteile, aber sind trotzdem Anteile. Und noch ganz viele andere Workshops geben wir natürlich auch noch. Vorträge auf anderen Conventions, Messen. Mhm. Und im Prinzip habe ich da eigentlich schon draus gelernt, weil das ist auch mein Lebensweg seit der Zeit, ja eigentlich schon seit der Zeit, wo ich damals mit der Band europaweit unterwegs war, dass ich einfach mehrere Einnahmequellen hatte. Ne? Das ist einfach über Songwriting, Tantiemen, Geld verdiene, über Unterrichten. Wir als Mittelgrün vermieten auch noch Proberäume. Das heißt, wir haben so mehrere Punkte. Und sichern uns damit quasi ab. Dazu muss man aber auch dazu sagen, dass das nicht unbedingt ein Tipp ist, weil man kann sich auch verlieren in den verschiedenen Bereichen. Und die Eigeneffizienz und Effektivität, die ist immer ganz groß geschrieben. Mhm. Also die Kräfte bündeln.
3: Ja, dann lass uns doch vielleicht nochmal über euer Kernprojekt sprechen, nämlich das Mentoring. Das ist ja nicht für jeden was. Also ihr habt mal, ich nenne das mal Mindestanforderungen und Maximalanforderungen. Welche sind das denn?
1: Ja, also die Mindestanforderung ist natürlich erstmal, dass er künstlerisch aktiv ist. Er sollte also.
3: Das heißt, man muss schon Musik machen wollen, um einen Musiker in ein Coaching zu machen.
1: Genau, also wir hatten mal ein Erstgespräch mit jemandem, der gesagt hat, er hat jetzt sein erstes Schlagzeug bekommen und er möchte das gleich richtig angehen und wir sollen ihn innerhalb von einem Jahr groß machen.
3: Okay.
1: Und da war einfach das Mindset, die Vorstellung sehr groß. Aber da war ja noch nichts passiert. Also da kann man halt auch keine Prognosen abgeben, welcher Weg der richtige ist, wenn im Prinzip noch nichts passiert ist. Mhm. Also so ein bisschen vorangegangen sollte man sein. Das heißt, das Minimum ist schon, dass er auch aktiv ist im Musikbereich oder im Kunstbereich. Tatsächlich mag ich es, also das ist jetzt keine Bedingung, aber im Minimum mag ich es eigentlich ganz gern, wenn davor schon mal sowas wie so ein kleines Scheitern passiert ist. Also eine kleine Entwicklung, so ein kleiner Hebel. Ich glaube auch, die meisten kommen erst auf uns, wenn da tatsächlich auch schon mal so der erste Dreck gefressen wurde, um das vorsichtig auszudrücken. Mhm. Und das Maximum ist im Grunde eigentlich Open End, aber erfahrungsgemäß kann man eigentlich sagen, jeder, der schon diese infrastrukturellen Sachen hat, also der schon eben bei einem größeren Management ist, eine Booking-Agentur hat, das schließt sich dann eigentlich dann an der Stelle aus, weil die natürlich dann vermeintlich glauben oder vermeintlich denken, dass alles schon geregelt ist. Mhm. Also die größeren Bands und die größeren Künstler sind dann in der Regel ja auch schon wirtschaftlich halbwegs selbstständig und die kommen dann höchstens für so Projektarbeit mal zu uns. Also wenn es jetzt um spezifische Geschichten geht, das was ein Management zum Beispiel nicht liefern kann. Mhm.
3: Du hast ja gesagt, so eine Mindestanforderung ist zumindest, dass schon mal ein bisschen was vorher gemacht wurde. Ich kann mir aber vorstellen, es wäre doch nochmal so eine ganz besondere Herausforderung. So ein Mitte 50 Familienvater hat sich gerade Gitarre spielen beigebracht, den irgendwie groß rauszubringen, oder? Wäre das nicht so der nächste Schritt?
1: Nee. finde ich jetzt nicht so spannend, weil, naja, das ist halt der Punkt. Es gibt Lebensumstände, die sind halt irgendwo, die sind halt einfach so wie man auch jetzt nicht sagen kann, ist blödes Spotify und so. Spotify beherrscht nun mal, was den Streamingdienst angeht oder den Streamingmarkt angeht, beherrschen die das halt nun mal. Also man kann sich immer gegen alles sträuben, aber Fakt ist, man muss es irgendwie nutzen. So, das ist dasselbe wie mit TikTok bei jüngeren Zielgruppen. Man kann sagen, die bösen Chinesen, aber man muss die Dinge nehmen, die halt nun mal da sind. Und ich glaube, dass in einem gewissen Alter oder in einer gewissen Lebensumstände, wenn eine Familie da ist, wenn dann auch ein Haus abzubezahlen ist. Also wir haben so einen Künstler tatsächlich, das ist zwar nicht 50, aber mit dem arbeiten wir auch seit längerer Zeit und machen aber nur spezifisch Management-Sachen. Der hat, weiß ich nicht, 4 Millionen Klicks auf YouTube und ist einer der größten Deutschen, soweit ich weiß, Komponisten, der hauptsächlich so Cover-Geschichten macht, also so meistens, wenn Filme irgendwie rauskommen, auch Filmmusik macht. Aber für einen Amazon Prime-Film haben wir jetzt einen größeren Deal für ihn rausgeholt und haben da halt Lizenzvertretung gemacht. Aber der hat ein Haus abzubezahlen, der hat ein Kind, das kommt jetzt in die Schule, der hat noch einen anderen Job und mit ihm über Dinge zu sprechen, wie er nur noch das machen kann, was er jetzt schon Geld erwirtschaftet, Das ist wie mit dem ADAC übers Bahnfahren zu diskutieren. Also das sind einfach zwei verschiedene Lebensumstände, die da zusammenkommen, wo der eine halt sagt, ich habe doch aber das, was ich jetzt habe und das war auch immer verlässlich. Was soll ich da große für Träume verkaufen?
3: Dann möchte ich von dir zu allerletzt noch wissen, du kennst ja jetzt die ganz unterschiedlichen Seiten der Musikbranche. Du hast schon selber auf der Bühne gestanden, bist getourt, jetzt bist du vor allem auch im Hintergrund aktiv. Was gefällt dir besser, die Bühne oder hinter der Bühne?
1: Das kommt immer auf die Bühne drauf an. Also beim Fernsehen war hinter der Bühne oftmals spannender, muss ich sagen. Ohne da jetzt David Garrett so nahe zu treten. Aber das, was auf der Bühne stattfindet, ist ja in der Regel eigentlich Playback und ein bisschen, also ich habe auch richtige Musik gemacht, wenig, aber meistens ist das ja Playback und man sieht einfach nur gut aus und hat dann ein tolles Instrument in der Hand. Muss natürlich sich trotzdem bei Close-Ups, also das sind quasi Kamerafahrten, die auf Finger oder auf Mund oder sowas, je nachdem, was man macht, geht. Da muss man natürlich Regieanweisungen wahrnehmen und die auch vorher üben. Aber da war es tatsächlich hinter der Bühne oftmals spannender, wenn man da eben im Catering mit dem Management von den großen Leuten sitzt und Dinge besprechen kann und rausfindet. Und in dem Bereich, den ich jetzt gerade noch auf der Bühne mache, also im Coverbereich beispielsweise, ich bin nicht ganz ehrlich, das können auch ruhig meine Bandleute hören, wenn sie den Podcast hören. Natürlich macht mir das jetzt nicht so einen Riesenspaß, da irgendwie Odi, Odi, Odi, Odi zu singen und da im Kirmeszelt die Betrunkenen zu bespaßen. Ist einfach so, das ist natürlich nicht das Riesending, wo ich jetzt drinnen aufgehe. Es gibt welche, die da drinnen mehr aufgehen als ich, da bin ich ganz ehrlich. Aber für mich ist das in dem Moment halt auch, man macht sich den Abend schön, man macht sich's mit den Leuten schön, die auf der Bühne mit sind. Ich habe auch Bands gehabt, wo das eben nicht so war. Also wenn es freundschaftlich läuft, ist das immer, da kann man quasi den Anlass quasi vergessen. Meine eigene Musik, also wenn ich wieder selber eigene Musik mache, dann wird das quasi die Erfüllung sein, bin ich mir sicher, weil das ist dann auf der Bühne das, was ich auch aussagen möchte.
3: Das sagt Erik Lubadel. Vielen lieben Dank für das Gespräch.
1: Vielen Dank auch für die Einladung. War sehr interessant, über mich selbst zu sprechen.
3: Erik Lubadel hat gelernt, mit dem Scheitern umzugehen. Heute hilft er anderen MusikerInnen dabei, sich ebenfalls auf das potenzielle Scheitern vorzubereiten. Sein Motto dabei: Prepare for the worst, hope for the best. Sein Weg zeigt, dass Scheitern nicht immer riesig sein muss, dass nicht alles immer komplett zusammenbrechen muss. Auch die kleinen Scheitermomente im Leben können uns formen und uns einen Anstoß in eine neue Richtung geben. An dieser Folge mitgearbeitet haben Stefan Ziegert und Joanna Voss in der Redaktion. Produziert hat das Audio Stanley Baldauf. Ich bin Rabea Schlotz. Ciao und bis zum nächsten Mal.
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1: Die Sache mit der Gleichheit, die ist paradox. Schon in der Antike philosophierten die Stoiker über die Gleichheit der Menschen. Vermutlich während ihnen ihre Sklaven den Wein reichten. Als Thomas Jefferson die Unabhängigkeitserklärung der USA verfasst, schreibt er: All men are created equal. Zuvor hatten die europäischen Einwanderer hunderttausende Native Americans vertrieben, enteignet, ermordet. Am 26. August 1789 verkündet die französische Nationalversammlung die Erklärung der Menschen- und Bürgerrechte. In Artikel 1 steht damals, ich übersetze es mal direkt, die Menschen sind und bleiben von Geburt frei und gleich an Rechten. Die Menschen, die da gemeint waren, das waren aber in dem Fall nur Männer. Sommer 1919, Weimar. Die Weimarer Republik erhält ihre erste Verfassung. Darin steht, Artikel 109, alle Deutschen sind vor dem Gesetze gleich. Männer und Frauen haben grundsätzlich dieselben staatsbürgerlichen Rechte und Pflichten. Grundsätzlich ist hier das Stichwort, denn Männer hatten nach wie vor alle Macht über das gemeinsame Ehevermögen, die Zeit und den Körper ihrer Frau. Die Sache mit der Gleichheit, die ist also paradox. Doch dann, 1949, kommt das Grundgesetz. Darin steht, alle Menschen sind vor dem Gesetz gleich. Haben wir damit die Ungleichheit in Deutschland ein für alle Mal verbannt, Diskriminierung abgeschafft, Chancengleichheit als neuer Standard? Schauen wir uns das mal an.

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1: Hi, ich bin Rabea Schlotz und das ist Folge 6. Diese und alle anderen Folgen findet ihr überall, wo es Podcasts gibt und auf der Website unserer Partnerin stiftung-forum-recht.de. Die Sache mit der Ungleichheit, die ist nicht nur paradox. Sie ist vor allem auch kompliziert, verworren, irgendwie schwierig zu fassen. Kurz vorweg, wir können euch in dieser Folge keinen vollumfänglichen, allumfassenden Überblick zur Ungleichheit geben. Nicht jede Form der Ungleichbehandlung wird hier vorkommen, nicht jede Art der Diskriminierung. Ihr findet dafür noch weiterführende Links in den Shownotes zum Thema. Alter, Herkunft, Glauben, Geschlecht, sexuelle Identität und Orientierung, physische und psychische Behinderungen, Vermögensverhältnisse, Beruf, Gewicht, Hautfarbe. All das macht uns zu dem, wer wir sind. Und das beeinflusst, wie uns unsere Mitmenschen wahrnehmen, bewusst oder unterbewusst. Ein Beispiel. Zwei Kassen sind geöffnet, an beiden Kassen stehen gleich viele Leute, es liegen gleich viele Waren auf dem Band, die KassiererInnen arbeiten gleich schnell. Aber in der einen Schlange stehen drei SeniorInnen, in der anderen junge Leute. Wo stellt ihr euch an? Ich will niemandem etwas unterstellen, deswegen gehe ich jetzt einfach mal nur von mir aus. Vermutlich würde ich mich in die Schlange mit den jungen Leuten stellen. Die Älteren kramen bestimmt wieder ewig nach Bargeld, räumen super langsam ihren Einkaufswagen wieder ein. Alles dauert ewig. Ich sehe die Menschen, habe direkt eine Meinung dazu und handle entsprechend. Anderes Beispiel. Vor ein paar Monaten war ich auf dem BürgerInnenamt. Man zieht eine Nummer, setzt sich hin, wartet. Kennt ihr sicherlich. Mit mir im Raum wartet auch eine schwarze Frau. Als der Mitarbeiter ihre Nummer aufruft und sie sieht, begrüßt er sie direkt auf Englisch. Sie antwortet auf Deutsch. Danach verschwinden die beiden im Amtszimmer. Ungleichheit begegnet uns in vielen, ja vielleicht sogar in allen Lebensbereichen. Nicht immer entsteht sie aus böser Absicht heraus, da ist sie aber trotzdem. Das Grundgesetz und übrigens mittlerweile auch so ziemlich alle anderen Verfassungen der demokratischen Staaten adressiert diese Ungleichheit direkt an mehreren Stellen. Schauen wir uns die Sache doch mal ein bisschen genauer an. Wir haben zunächst natürlich Artikel 3. In Absatz 1 steht, vor dem Gesetz sind alle Menschen gleich. Was bedeutet das? Offensichtlich nicht, dass die deutsche Gesellschaft ein absoluter Einheitsbrei ist und nicht aus Individuen besteht. Das Gegenteil ist tatsächlich der Fall. Wenn wir mal eine Seite zurückblättern im Grundgesetz zu Artikel 2, da steht, jeder hat das Recht auf die freie Entfaltung seiner Persönlichkeit, soweit er nicht die Rechte anderer verletzt und nicht gegen die verfassungsmäßige Ordnung oder das Sittengesetz verstößt. Das bedeutet, dass das Grundgesetz durchaus die Eigenarten und Alleinstellungsmerkmale der Menschen anerkennt. Sie dürfen deswegen aber auf keinen Fall diskriminiert werden. Die Menschen sind also nicht gleich, sondern vor allem gleichwertig. Deswegen bedeutet das auch nicht, dass der Staat alle Menschen gleich behandeln muss. Aber
2: das ist ein schönes Beispiel, was ich immer bringe. Es gibt ja auch unterschiedliche steuerliche Behandlung von Kfz-Fahrenden und Menschen, die Fahrrad fahren.
1: Ich habe dazu mit Dr. Doris Liebscher gesprochen. Sie ist Juristin mit den Schwerpunkten Antidiskriminierungsrecht, feministische Rechtswissenschaft und Rassismus und Recht.
2: Oder es gibt auch gesetzliche Regelungen, zum Beispiel, dass Beamte oder Tarifbeschäftigte unterschiedlich bezahlt werden. Auch das sind Ungleichbehandlungen von sozialen Gruppen. Aber damit einhergeht eben keine gesellschaftliche Geschichte von Diskriminierung oder struktureller Benachteiligung, bestimmten Stigmata und Ressentiments, die dazu führen würde, dass diese Gruppen besonderen rechtlichen Schutz genießen. Das ist eigentlich die Idee von Antidiskriminierungsrecht.
1: Und klar, anders geht es ja auch gar nicht. Sonst müssten alle StraftäterInnen die gleiche Strafe bekommen, alle SeniorInnen die gleiche Rente, alle BürgerInnen ein Grundeinkommen und so weiter. Dass das nicht so ist, liegt daran, dass es durchaus sachliche Gründe für eine Ungleichbehandlung geben kann. Kindergeld zum Beispiel bekommen nur die Menschen, die Kinder haben. Wer wenig verdient, zahlt einen niedrigeren Steuersatz und wer seinen Lebensunterhalt nicht selbst bestreiten kann, bekommt Unterstützung. Der Staat muss also nicht alle gleich behandeln, sondern er muss grundsätzlich Gleiches gleich behandeln. Also, Artikel 3 Absatz 1, das ist der allgemeine Gleichheitssatz. In Absatz 3 folgen dann die speziellen Gleichheitssätze. Niemand darf wegen seines Geschlechts, seiner Abstammung, seiner Rasse, seiner Sprache, seiner Heimat und Herkunft, seines Glaubens, seiner religiösen oder politischen Anschauungen benachteiligt oder bevorzugt werden. Niemand darf wegen seiner Behinderung benachteiligt werden. Geschlecht oder Herkunft können also nie sachliche Gründe für eine Ungleichbehandlung sein. AusländerInnen dürfen nicht pauschal härter bestraft werden, weil sie AusländerInnen sind. Frauen darf nicht pauschal der Zugang zur Arbeitswelt verwehrt werden, weil sie Frauen sind. Dabei muss man zwischen der mittelbaren und der unmittelbaren Gleichbehandlung unterscheiden. Also Regelungen, die sich zum Beispiel bewusst gegen Frauen richten, weil sie eben Frauen sind. Bei der mittelbaren Benachteiligung hingegen handelt es sich um vermeintlich neutrale Regelungen, die sich aber bei näherem Hinsehen vor allem an eine bestimmte Zielgruppe richten. Das Kopftuchverbot zum Beispiel, das betrifft eben überwiegend muslimische Frauen, auch wenn es theoretisch allen verbietet, ein Kopftuch zu tragen. Aber warum bedarf es dieser besonderen Schutzgruppen überhaupt, wenn in Artikel 3 Absatz 1 das sowieso schon festgelegt ist, dass vor dem Gesetz alle gleich sind?
2: Weil eben diese Merkmale, also diese Stigmata, bestimmte Gruppen oder Zuschreibungen herausgreifen, die in unserer Gesellschaft zu einem erhöhten Benachteiligungsrisiko, also auch einem strukturellen Benachteiligungsrisiko führen, bedarf es besonderer rechtlicher Schutzmechanismen. Und deswegen werden diese Diskriminierungsgründe oder Kategorien, wie ich gerne sage, eben besonders herausgegriffen in Katalogen von Diskriminierungskategorien.
1: Nochmal Doris Liebscher.
2: Also es gibt bestimmte Diskriminierungsdimensionen, die in der Realität eben besondere Diskriminierungsrisiken mit sich bringen und deswegen einen besonderen rechtlichen Schutz erhalten. Und der Vergleich ist jetzt gar nicht so sehr Artikel 1 die Menschenwürde, das spielt natürlich auch eine ganz wichtige Rolle, sondern die Vergleichsebene ist eher Artikel 3 Absatz 1 Grundgesetz. Da steht ja drin, dass alle Menschen vor dem Gesetz gleich sind. Und Artikel 3 Absatz 3 und auch übrigens Absatz 2, wo nochmal die besondere Gleichstellung von Frauen verfassungsrechtlich abgesichert ist, diese Vorschriften sagen halt, wir gehen über dieses normale Gebot der Gleichbehandlung hinaus. Und das führt dazu, dass es eben dann zum Beispiel sowas wie einfach gesetzliche Antidiskriminierungsvorschriften gibt, wo Beweislasterleichterungen enthalten sind, wo man bestimmte Entschädigungs- oder Schadensersatzanspruchregelungen im Fall von Diskriminierung hat.
1: Da ist zum Beispiel das Antidiskriminierungsgesetz. Offiziell heißt es Allgemeines Gleichbehandlungsgesetz, kurz AGG. Das AGG schützt Menschen, die aus rassistischen Gründen oder wegen der ethnischen Herkunft, des Geschlechts, der Religion oder Weltanschauung, einer Behinderung, des Alters oder der sexuellen Identität benachteiligt werden. Die Diskriminierungskategorien im AGG sind also nochmal etwas ausführlicher benannt als im Grundgesetz. Das ist ja kein Zauberspruch. Also einmal niedergeschrieben, schon ist alles Friede, Freude, Eierkuchen und soziale Ungleichheit verschwindet auch nicht einfach, weil es das Grundgesetz und ein Gesetz sagen. Wie also steht es um Diskriminierungen in Deutschland? Am häufigsten werden Menschen diskriminiert, weil sie als fremd gelesen werden. Laut dem Rassismusmonitor 2022 glaubt fast die Hälfte der Bevölkerung, also 49%, um genau zu sein, noch an die Existenz menschlicher Rassen. Ein Drittel der Bevölkerung, 33%, findet, dass einige Völker oder ethnische Gruppen, ich zitiere, von Natur aus fleißiger seien als andere.
2: Wenn wir in Deutschland über Rassismus reden, dann ist das ja ein sehr, sehr moralischer Diskurs. Es gibt sehr, sehr viel Abwehr, was diesen Begriff angeht, weil wer will denn schon Rassist sein, weil so die herrschende oder sehr verbreitete Vorstellung, da ist man ja quasi fast schon ein Nazi.
1: Die Friedrich-Ebert-Stiftung hat 2022 ermittelt, dass knapp 17% der deutschen Bevölkerung Rassisten sind. Die glauben, dass andere Menschen aufgrund ihrer Herkunft oder Hautfarbe minderwertig sind. Rassistische Ungleichbehandlungen gehen aber nicht nur von dieser Gruppe Menschen aus, also von den krassen Rassisten. Sie sind Teil unserer breiten Mehrheitsgesellschaft. Mehr als ein Fünftel der Menschen in Deutschland hat schon Rassismus erfahren. Schaut man nur auf sogenannte rassifizierte Menschen, also Menschen, die aufgrund ihres Aussehens, ihrer Hautfarbe zum Beispiel, in Rassenkonstrukte gesteckt werden, waren mehr als die Hälfte schon einmal selbst betroffen. Da ist der Vermieter, der seine Wohnung nicht an Asiaten vermieten will, wie er in die Anzeige schreibt, weil er findet, dass dann immer das ganze Haus nach deren Gewürzen vom Kochen riecht. Oder die Muslimin, die den Job nicht bekommt, weil sie Kopftuch trägt. Das sind Menschen, die sollen doch dahin zurückgehen, wo sie herkommen, obwohl sie Deutsche sind und wahrscheinlich irgendwo in Rostock geboren wurden. MedizinerInnen sprechen auch heute noch vom Morbus Mediterranus. Gemeint ist damit übertrieben wehleidiges Darstellen von Schmerzen von Menschen aus dem Mittelmeerraum. Ein rassistisches Klischee, das dazu führt, dass Schmerzen von Menschen mit Migrationshintergrund oft nicht so ernst genommen werden wie Schmerzen bei weißen Menschen. Doris Liebscher beschreibt diese Form von Rassismus so.
2: Der Großteil der rassistischen Diskriminierung oder der dahinterstehenden Ideologie, die wir heute haben, ist eher der Rassismus eines Typs à la Thilo Sarrazin, der viel stärker kulturalistisch argumentiert. Also zu sagen, zum Beispiel Muslime sind so und so, also stärker letztlich eine Biologisierung oder Essentialisierung von Kultur vornimmt.
1: Es geht also oft um kulturelle Stereotype, die zu einer Ungleichbehandlung führen. Und das übrigens nicht nur im privaten, zwischenmenschlichen Bereich, auch von staatlichen Stellen. Einmal alle kurz nachdenken. Wann wurdet ihr das letzte Mal anlasslos von der Polizei gebeten, euch auszuweisen? Ich noch nie. Viele People of Color in Deutschland haben da aber eine andere Erfahrung gemacht. Im November 2023 ist eine repräsentative Studie des Sachverständigenrats für Integration und Migration erschienen. Das Ergebnis: Nicht weiße Menschen werden doppelt so häufig von der Polizei kontrolliert wie weiße. Racial Profiling nennt sich diese Vorgehensweise und die ist eigentlich verboten. Artikel 3 des Grundgesetzes sagt deutlich, der Staat darf nicht diskriminieren. Anlasslose Kontrollen an sich sind durchaus erlaubt. Das regelt das Bundespolizeigesetz. Zur Verhinderung oder Unterbindung unerlaubter Einreise in das Bundesgebiet, steht da. Das Bundesinnenministerium hat bislang abgestritten, dass die Bundespolizei Racial Profiling betreibt. Und tatsächlich ist es auch schwierig nachzuweisen, weil die Behörden selbst keine Statistiken darüber führen, wer warum gebeten wurde, sich auszuweisen. Aber gerade weil es eben anlasslose Kontrollen sind, lässt sich im Nachhinein von den Betroffenen kaum belegen, dass die Personenkontrolle rassistisch motiviert war. Das Grundgesetz bietet also Schutz gegen Diskriminierung, aber oft eben auch nur theoretisch. So ist es auch bei anderen Diskriminierungsformen, zum Beispiel wenn es um das Alter geht. Alter ist keine extra genannte Kategorie in Artikel 3 Absatz 3 des Grundgesetzes. Das Diskriminierungsverbot aufgrund des Alters lässt sich aber aus Artikel 3 Absatz 1 ableiten. Also alle sind vor dem Gesetz gleich. Im Antidiskriminierungsgesetz wird Alter aber auch nochmal explizit genannt. Und doch gibt es sie in vielen Lebensbereichen, die Altersdiskriminierung. Ältere Leute bekommen zum Beispiel oft keine größeren Kredite mehr, nur aufgrund ihres Alters. Die Bank geht von einem erhöhten Risiko aus, dass der Kredit nicht rechtzeitig vor dem Tod zurückgezahlt werden kann. Statt aber individuell zu prüfen, wer für einen Kredit in Frage kommt, ziehen viele Institute eine pauschale Altersgrenze. Oder im Berufsleben. Gerade dort gibt es besonders häufig Diskriminierungen aufgrund des Alters. Und oft vor allem wegen hohen Alters. Und im beruflichen Kontext bedeutet hohes Alter, Achtung, so ab Mitte 40, spätestens aber ab 50. Und vor allem betrifft es, klar, Frauen.
3: Ich komme jetzt mit was ganz, ganz Plattem und es ist aber leider so irrsinnig wahr.
1: Hier spricht die Autorin Silke Burmeester.
3: Und zwar, dass wir Männer mit grauen Haaren, die nehmen wir ja als so seniorisch wahr, aber die nehmen wir auch, denen schreiben wir Expertise zu. Ne? Die haben jetzt Erfahrung, die haben eine Exzellenz. Also wenn wir zum Beispiel an so einen Flugkapitän denken, wenn der graue Haare hat, dann wissen wir, der bringt uns sicher durch den Himmel. Wenn die Gesellschaft eine Frau mit grauen Haaren sieht, dann stehen diese grauen Haare für verbraucht. Die hat die beste Zeit hinter sich, die ist nicht mehr so leistungsstark, die kann nicht mehr. Also das gleiche Momentum wird komplett unterschiedlich gelesen und interpretiert. Und das ist natürlich fatal. Und deswegen, wie gesagt, trifft halt diese Altersdiskriminierung am Arbeitsplatz Frauen nochmal deutlich stärker.
1: Das zeigen auch die Zahlen. Laut einer Befragung des Statistischen Bundesamts sind Frauen in der Gruppe von 45- bis 54-Jährigen am häufigsten von Altersdiskriminierung betroffen. 14% gaben an, schon mal wegen ihres Alters diskriminiert worden zu sein. Bei Männern im gleichen Alter waren es 10%. Das fängt oft schon bei Ausschreibungen an. Das junge, dynamische Team sucht Leute, die im Internet aufgewachsen sind und auch mal Bock auf Kickern im Büro haben. Natürlich heißt es nicht, dass Ältere den Job nicht auch bekommen könnten. Solche Stellenanzeigen richten sich aber eben oft schon direkt an jüngere BewerberInnen. Stichwort mittelbare Benachteiligung. Weiter geht's dann im Berufsleben selbst.
3: Und man muss ehrlich sagen, für Frauen ist es quasi nie das richtige Alter. Also wenn die in den Beruf einsteigen, dann heißt es mal, die sind auch zu jung, denen können wir die Verantwortung nicht zutrauen.
1: Wenn Frauen dann auf ihre Qualifikationen aufmerksam machen oder ihr Gehalt nachverhandeln wollen, gelten sie direkt als anstrengend. Männer hingegen als ambitioniert.
3: Dann sind sie Anfang 30, dann heißt es, na jetzt wollen die ja bald Kinder kriegen.
1: Frauen übernehmen nach wie vor einen Großteil der Care-Arbeit, sind länger in Elternzeit und kehren schließlich nur in Teilzeit zurück.
3: Dann haben sie die Kinder, dann sind sie total gearscht. Und wenn sie dann wieder einsteigen wollen nachher, weil die Kinder vielleicht groß sind und du denkst, jetzt habe ich Zeit, dann heißt es irgendwie, die sind zu alt und zu oll.
1: Die Beschreibungen von Silke Burmeister zeigen, dass Altersdiskriminierung eben nicht nur im hohen Alter auftritt. Insbesondere Frauen werden auch in jungen Jahren bei Beförderungen übergangen oder insgesamt weniger gefördert als die männlichen Kollegen. Im Alter aber kommt noch eine weitere Benachteiligung dazu.
3: Also was sowas ganz Typisches ist und was sehr Fatales ist, und das gilt für Frauen wie für Männer, ist, dass ältere ArbeitnehmerInnen nicht mehr so stark für betriebliche Weiterbildung vorgesehen sind. Die sind einfach überhaupt nicht mehr die, man denkt gar nicht daran, die weiterzubilden, außer manchmal in so Gesundheitsfragen, ne? Dann geht's irgendwie, also da denkt man dann schon an die Älteren, aber dieses für neue Techniken fit gemacht zu werden, für also Sachen, die im Kontext von Umstrukturierung oder Erneuerung, da sind die Leute, werden die häufig nicht mehr vorgesehen.
1: Stattdessen wird versucht, Ältere, naja, ich sag mal, loszuwerden. Sie werden seltener bei Beförderungen berücksichtigt, ihre Arbeitsbereiche werden eingeschränkt, jüngere KollegInnen übernehmen teilweise die anfallende Arbeit, den Älteren werden Angebote gemacht, die Arbeitszeit zu reduzieren. Altersteilzeit nennt sich das dann und Beschäftigte ab 55 Jahren können ihre Arbeitszeit um die Hälfte reduzieren, wenn es der Arbeitgeber vorschlägt. Dabei wird das Gehalt halbiert und vom Arbeitgeber um 20% des reduzierten Gehalts aufgestockt. Man verdient also weniger, aber eben mehr als bei einer klassischen Teilzeitstelle.
3: Ist ja immer noch die Frage, kann ich mir das leisten? Und zum Beispiel, wir haben ja noch die Situation, wenn wir jetzt über ältere ArbeitnehmerInnen oder Arbeitnehmerinnen tatsächlich, also Frauen und weiblich gelesene Personen, die haben ja, also die Arbeitsbiografien sind zum Beispiel in meiner Generation und ich gehöre noch zu den Boomern und so, häufig so, dass wir wir haben ein irrsinniges Rentenproblem, wir haben ein Altersarmutsrisiko.
1: Vor allem Frauen. Weil Frauen häufig nicht für vermeintlich verantwortungsvollere und damit besser bezahlte Jobs in Betracht gezogen werden, verdienen sie schlechter als Männer. Und auch diejenigen, die Berufe ergreifen, in denen überwiegend Frauen arbeiten, verdienen grundsätzlich weniger als Menschen in männerdominierten Branchen. Hinzu kommt, dass sie, wenn sie später Mütter sind, oft in Teilzeit arbeiten. Es ist ein Paradoxon. Weil sie die gut bezahlten Jobs seltener kriegen, ist es finanziell sinnvoller, nicht auf das Gehalt des Mannes und Vaters zu verzichten, also bleibt die Frau ganz oder teilweise zu Hause. Und weil sie dann nur noch Teilzeit arbeitet, wird sie erst recht nicht mehr befördert. Die Einkommenslücke zwischen Männern und Frauen, also die sogenannte Gender Pay Gap, beträgt in Deutschland bei gleicher Arbeit 6%. 6% weniger verdienen Frauen für die gleiche Arbeit als Männer. Wenn man dann noch berücksichtigt, dass viele Frauen in Teilzeit arbeiten, in schlechter bezahlten Berufen arbeiten, dann wächst die Gender Pay Gap sogar auf 18%. Und am Ende dieses Weges der jahrelangen Ungleichbehandlung steht die Altersarmut, die Gender Pension Gap. Die Renteneinkünfte von Frauen sind durchschnittlich knapp ein Drittel niedriger als die von Männern. Außerdem profitieren Frauen seltener von einer betrieblichen Alterssicherung und haben durch das niedrigere Gehalt auch weniger Spielraum dafür, privat vorzusorgen. Diese Entwicklungen führen die Betroffenen in eine Abwärtsspirale. Dazu komme ich gleich nochmal. Nochmal ein kleiner Schlenker zum Grundgesetz. Vorhin habe ich gesagt, dass sich unsere Verfassung an gleich mehreren Stellen mit dem Thema soziale Gleichheit auseinandersetzt. Unter anderem in Artikel 3, darüber haben wir schon gesprochen, unter anderem in Artikel 20. Die Bundesrepublik ist ein demokratischer und sozialer Bundesstaat, steht da. Man nennt das auch das Sozialstaatsprinzip und im Grunde bedeutet das, dass der Staat hilfsbedürftigen Menschen unter die Arme greift und für eine gerechte Sozialordnung sorgen soll. Die Verfassung selbst legt aber nicht weiter fest, was genau unter das Sozialstaatsprinzip fällt. Im Grunde aber steckt das hier dahinter.
4: Und hier stehen wir vor einer größeren Herausforderung, die mit der gesellschaftlichen Brisanz von Sozialstaatlichkeit zu tun hat. Man denke zum Beispiel an die Debatte um das Bürgergeld oder Familienleistung. Es geht eben ganz direkt um die Frage, wie sollten die Ressourcen im begrenzten Staatsbudget verteilt werden? Wem sollen Steuergelder zufließen? Wessen Nachteile ausgeglichen werden? Und für diese Fragen ist wiederum die Interpretation des Sozialstaatsprinzips ganz entscheidend.
1: Hier hört ihr Nazli Akazadeh-Wegener. Die Juristin promoviert derzeit an der Universität Frankfurt zum Thema intersektionale Diskriminierung im Sozialstaat. Sie hat mir erzählt, dass das Grundgesetz mit dem Sozialstaatsprinzip weniger das Ziel der sozialen Gleichheit verfolgt, als vielmehr das der gleichen Freiheit. Jeder soll die gleichen Chancen bekommen.
4: Zum Beispiel geht es darum, dass alle Menschen grundsätzlich die Möglichkeit haben, an der Uni zu studieren und einen akademischen Berufsweg einzuschlagen.
1: Aber auch dem Gesetzgeber ist klar, dass es für Chancengleichheit materielle Ressourcen braucht. Also Geld. Deswegen unterstützt er beim Kauf von Schulbüchern, finanziert die Universitäten, unterstützt junge Leute finanziell in der Ausbildung. Und dieses Ziel der Chancengleichheit, das setzt schon im Kindesalter an. Mit der Schulpflicht. In Deutschland müssen alle Kinder die Grundschule besuchen. Da Bildung Ländersache ist, gibt es da ganz unterschiedliche Regelungen zur Schulpflicht. Ich will es deswegen mal vereinfachen. In Deutschland müssen Kinder und Jugendliche mindestens 9 Jahre in die Schule gehen, beginnend mit dem 6. oder 7. Lebensjahr, je nachdem, wann sie im Jahr geboren sind. Es gehen also alle Kinder in die Grundschule und sie lernen im Großen und Ganzen alle das Gleiche. Lesen, Schreiben, Rechnen, das 1x1, die deutsche Rechtschreibung, Hi, my name is Lucy, Malen oder Handwerken, Sport, bisschen Erdkunde, sowas. Soweit zur Chancengleichheit. Theoretisch.
5: Also im Prinzip gibt es die Chancen, aber die Lebensrealitäten werden nicht mit berücksichtigt. Ein gutes Beispiel ist, wenn ein Kind nach Hause kommt und das Kind kommt zu einer Familie nach Hause, wo ein Elternteil beispielsweise halbtags arbeitet und zu Hause ist und das Kind empfängt und dem Kind was zu essen macht und sagt, soll ich dir bei den Hausaufgaben helfen? Oder ich kann selber, bin ich nicht so gut in Mathematik, aber ich habe das Geld, um dir Nachhilfeunterricht zu finanzieren, dass du eine größere Unterstützung hast und bei der Schule halt sehr erfolgreich bist. Versus ein Kind, das nach Hause kommt und erstmal selber aufräumen muss, sich selber was zu essen machen muss, weil die Eltern im Schichtdienst arbeiten, weil da nur ein Elternteil ist, wo es noch ein Geschwisterchen hat, was es von der Schule abholen muss oder von der Kita und sich darum kümmern muss, wo die Eltern vielleicht Migrationshintergrund haben und sprachliche Barrieren oder wo die Eltern vielleicht nicht so lange zur Schule gegangen sind, dass sie dem Kind gar nicht helfen können und auch nicht das nötige Kleingeld, um das Kind irgendwie mit jemandem zu versorgen, der ja Nachhilfe geben kann.
1: Siani Sophia Höder ist Journalistin und Autorin. Im Frühjahr dieses Jahres ist ihr 2. Buch erschienen, Vom Tellerwäscher zum Tellerwäscher. Darin beschreibt sie nicht nur ihren eigenen Lebensweg, arm aufgewachsen als Tochter einer alleinerziehenden Mutter, heute studierte Journalistin, sondern schreibt auch über Klassismus, Aufstiegschancen und die vermeintliche Chancengleichheit in Deutschland. Und wenn wir über Ungleichbehandlungen und Chancengleichheit sprechen, dann führt kein Weg an der Klasse vorbei. Und damit sind nicht unbedingt Karl Marx und sein Proletariat gemeint. Der Begriff Klasse ist heute noch mal viel komplexer. Da haben wir einmal die Klasse im ökonomischen Sinn. Arm, Mitte, Reich. Das lässt sich relativ leicht am Einkommen und Vermögen festmachen. Grundsätzlich kann man sich folgende Faustregel merken. Wer weniger als 60% des mittleren Einkommens zur Verfügung hat, ist arm oder armutsgefährdet. Wer doppelt so viel verdient wie die Person genau in der Mitte der Verteilung, ist reich. Für einen Alleinstehenden ohne Kinder heißt das ungefähr Folgendes. Unter 1.200 Euro Nettoverdienst im Monat ist er arm. Mit über 3.800 Euro netto monatlich ist er reich. Plus minus, ich habe jetzt hier einfach mal gerundet. Das ist also der sozioökonomische Status. Wie viel Geld hat jemand? Dann ist aber auch noch die Klasse, die sich über Status definiert. Eine Anwältin genießt mehr Ansehen als der Paketbote. Der Journalist in der Berliner Politikbubble verkehrt in anderen Kreisen als die Restaurantfachangestellte. Und interessanterweise müssen diese Gruppen, also sozioökonomisch und statusbasiert, nicht unbedingt aus den gleichen Menschen bestehen, erklärt Siani Sophia Höder.
5: Genau, das heißt, ich würde sagen, es gibt schon diese prekäre Schicht, es gibt eine gespaltene Mittelschicht. Die eine Mittelschicht ist so diese klassische Mittelschicht, das sind Leute, die sind zur Schule gegangen, haben eine Ausbildung gemacht, arbeiten in einem handwerklichen Beruf, leben auf dem Land. Und dann gibt es doch diese neue Mittelschicht. Und das sind diejenigen, die von der Bildungsinflation profitiert haben. Das sind Menschen, die ja die im Medienbereich arbeiten, die in der Metropolen leben, die einen Studienabschluss haben, die irgendwie vielleicht so neuere Berufe machen, in der Wissenschaft arbeiten und so weiter. Diese beiden Klassen sind sehr interessant, also die gespaltene Mittelschicht, weil nur weil die eine Person studiert hat, heißt es nicht automatisch, dass sie mehr Geld verdient, zum Beispiel als jemand, der aus der klassischen Mittelschicht kommt. Also es kann sehr gut sein, dass man Handwerk lernt und gerade Handwerk ist gefragt und wird gesucht und diese Person verdient viel, viel mehr Geld quasi als jetzt ein Journalist bei einer Tageszeitung als Beispiel. Nichtsdestotrotz hat der Journalist, der bei einer Tageszeitung arbeitet, eine ganz andere machtpolitische Position. Das heißt, die Person arbeitet und spricht mit ja, einflussreichen Menschen, die Gedanken oder die Einordnung von der Person werden gelesen. Das heißt, die Person hat schon so eine sozialpolitische, schon ein bisschen mehr Macht.
1: Diese Macht, die will gar nicht unbedingt jeder. Aber die Idee der Chancengleichheit ist, dass sie theoretisch alle bekommen können. Das Ideal scheitert aber schon aus rein praktischen Gründen. Wir können nicht alle Manager an der Börse sein und 100.000 im Jahr verdienen. Die Gesellschaft funktioniert schlicht nicht, wenn alle das gleiche Ziel verfolgen, wenn alle hoch hinaus wollen, wenn alle reich sein wollen. Wir sind ein Kollektiv. Wir brauchen die unterschiedlichsten Berufe und nicht nur Börsenmakler. Praktisch findet ein Klassenaufstieg einfach kaum statt. Vom Tellerwäscher zum Millionär, wie man so schön sagt, das ist ein Mythos. Von 100 Kindern mit Akademikereltern gehen 79 später selbst an die Universität. Wenn die 100 Kinder aber Eltern haben ohne Hochschulabschluss, sind es nur noch 27, die eine akademische Laufbahn einschlagen. Bildung und Klasse, das sind vererbbare Kategorien. Wenn die Eltern arm waren, werden es die Kinder später in den meisten Fällen auch. Woran liegt das? Punkt 1.
5: Und da haben wir schon sehr stark, dass wir häufig sehr klassenhomogen leben und sozusagen unsere eigene Realität mit Nuancen wiedergespiegelt kriegen. Das geht schon damit los, was für ein Einkommen haben meine Eltern und welchen Wohnort können sie sich leisten? Können sie sich das leisten, in der Stadt zu wohnen? In welchem Bezirk wohnen sie? Dann hänge ich halt mit Leuten in meiner Nachbarinnenschaft ab. Dann gehe ich auf diese Schule und so weiter. Das heißt, ich bin sehr stark so mit ähnlichen sozialen Kreisen umgeben. Und dann gibt es so Nuancen. Dann gibt es Personen, die ein bisschen mehr, ein bisschen weniger verdienen. Aber eigentlich habe ich relativ stark klassenhomogen lebe ich.
1: Es ist schwierig, aus diesem Lebensumfeld herauszukommen. Dadurch fehlt Input und ein UnterstützerInnen-Netzwerk von außen. Und das führt zu Punkt 2.
5: Diese Idee von der Begabung, diese Idee, dass ein Kind ganz alleine da sitzt und ganz alleine so smart ist, dass es alleine mit diese bezuschussten Bücher kriegt und es schafft und aufsteigt, weil es gibt ja Leute, es gibt ja den einen oder anderen, der das ganz alleine geschafft hat. So, ne? Also wir haben ja schon dieses, Deutschland liebt ja Leistung und die lieben. Und so, wenn man so mit Menschen in der Mittelschicht spricht, dann gibt es schon dieses so, ja, Erben ist unfair und uncool. So. Also es gibt ja schon dieses so, ich bin so fleißig und ich bin stolz darauf. Und wir haben diese Idee, naja, Bildung ist ja da und ist ja kostenlos. Und wenn jemand sich durchbeißt und das durchzieht und so klug ist, dass es ganz alleine so ein kleines Kind da sitzt und alles alleine schafft, ja dann verdient dieses Kind, sozial aufzusteigen.
1: Der Glaube, dass jeder alles werden kann, wenn er denn nur doll genug will. Dieser Glaube ignoriert strukturelle Ungleichheit gänzlich. In einer Gesellschaft, in der man sich Amboss und Hammer nicht leisten kann, ist nicht jeder seines Glückes Schmied. Aber müsste der Sozialstaat da nicht eher eingreifen? Chancengleichheit wird nicht geschaffen, indem der Staat nur einspringt, wenn akut Hilfe benötigt wird. Durch Arbeitslosengeld, durch Bürgergeld. Braucht es nicht viel mehr schon Unterstützung, damit die BürgerInnen gar nicht erst auf die Leistungen angewiesen sind?
4: Durchaus wäre wichtig und wird aber auch gesehen, dass der Sozialstaat eine präventive Verantwortung hat.
1: Nochmal Nasli Akasadeh-Wegner.
4: Die Frage, dazu gibt es auch schon einfach gesetzliche Konkretisierung des Sozialstaatsprinzips. Also wenn man zum Beispiel an das Mieterschutzrecht denkt oder das Arbeitsschutzrecht, dann sprechen diese einfach gesetzlichen Konkretisierungen dafür, dass man durchaus sieht, es gibt faktische Benachteiligungen, es gibt Machtasymmetrien auf dem Arbeitsmarkt und dagegen tut der Sozialstaat etwas. Wie geht man aber damit um, dass der Staat dieser Verantwortung bereits nachkommt, aber dieser gewissermaßen schon regulierte Arbeitsmarkt dennoch strukturelle Umstände aufweist, die bestimmte Personengruppen typischerweise benachteiligen? Das nicht in Einzelfällen, sondern wirklich strukturell. Und das ist eine Frage, die unter dem Sozialstaatsprinzip zunächst einmal darauf verwiesen, dass das Sozialstaatsprinzip keine oder höchstens schwache Vorgaben dahingehend enthält, wie mit faktischen Benachteiligungen umzugehen ist.
1: Das Problem dabei ist, dass die Lösungen Geld kosten. Und das kann die Regierung nur einmal ausgeben. Wie also verteilen? Das Grundgesetz sieht Folgendes vor.
4: Faktische sozioökonomische Gleichheit, das ginge gar nicht aufgrund der Natürlichkeit sozusagen der ungleichen sozioökonomischen Ressourcen, sondern das, was sich die liberale Verfassung zum Ziel setzen kann, ist eigentlich nur formale Rechtsgleichheit.
1: Aber was hat all das mit Demokratie zu tun, mit unserer Verfassung? Naja, alles. Soziale Ungleichheit in all ihren Facetten bedroht die Demokratie, bringt sie ins Wanken, manchmal sogar zum Einstürzen. Während meiner Recherche zu dieser Folge bin ich gleich an mehreren Stellen über ein Zitat von Harry S. Truman gestoßen. Truman war der 33. Präsident der USA und er soll mal gesagt haben, "Decisions are made by those who show up." Entscheidungen treffen die, die mitmachen. Und wer sind die, die auftauchen und mitmachen? Eine Studie aus dem Jahr 2020 der beiden österreichischen Wissenschaftlerinnen Tamara Ees und Martina Zandonella hat untersucht, wer bei den Wiener Gemeinderatswahlen sein Kreuzchen gemacht hat und wer nicht. Mehr als ein Drittel der Wahlberechtigten hat auf den Urnengang verzichtet und die Auswertung zeigt, dass das was mit sozialer Ungleichheit zu tun hat. In den Stadtvierteln, in denen das Durchschnittseinkommen besonders niedrig ist, in denen es besonders viele Arbeitslose gibt und nur wenige Menschen mit höheren Bildungsabschlüssen, liegt die Wahlbeteiligung weit unter dem Wiener Durchschnitt. Wer arm ist, weil er sozioökonomisch benachteiligt ist, wählt seltener. Decisions are made by those who show up. Aber müsste es vielleicht nicht eigentlich heißen, decisions are made by those who are able to show up? Denn es ist ja nicht so, dass Menschen, die weniger verdienen, per se kein Interesse an Politik haben oder keine Lust haben zu wählen. Vielmehr liegt es an Sprachbarrieren, am fehlenden Zugang zu Informationen, die man braucht, um an der Wahlurne eine informierte Entscheidung zu treffen, an Organisationsmöglichkeiten. Wer kümmert sich in der Zeit, in der die Alleinerziehende wählt, um die Kinder oder um die demente Mutter? Und es geht ja nicht nur um Wahlen. Demokratie ist so viel mehr. Wer strukturell benachteiligt ist, hat es schwieriger, sich über die eigenen Rechte zu informieren. Welche Leistungen stehen mir zu? Wo finde ich Informationen dazu? An wen muss ich mich wenden? Nasli Akasadeh-Wegener zeigt auf, wie ironisch das teilweise ist.
4: Betroffene gehen den Weg des Rechtsverfahrens, sie setzen sozioökonomische Ressourcen ein und erkämpfen eine Entscheidung, von der auch andere Menschen profitieren. Jetzt ist es aber in dieser Situation, über die wir sprechen über Betroffene von klassistisch-intersektionaler Diskriminierung, dann sind es Betroffene in der Regel, die gerade keine ausreichenden sozioökonomischen Ressourcen haben, die den Rechtsweg gehen sollen.
1: Heißt, wer von klassistischer Diskriminierung betroffen ist, hat oftmals schlicht nicht das Geld, um rechtlich dagegen vorzugehen.
4: Und das ist auch ein Grund dafür, weshalb es bisher im Land Berlin, das ja seit 2020 das Landesantidiskriminierungsgesetz hat, mit der Kategorie sozialer Status, die Menschen vor Klassismus schützt, dass dort bisher noch keine Fälle es vor Gericht geschafft haben.
1: Aber auch andere Aspekte schaden der Demokratie. Der Zugang zum Ehrenamt ist erschwert. Ärmere Menschen oder Menschen mit Migrationshintergrund sind seltener Mitglied in Parteien. Ihre Bedürfnisse werden seltener in den Parlamenten adressiert. Es fehlt ihnen an Repräsentation. Und wenn sich Menschen nicht repräsentiert fühlen, nicht gehört fühlen, dann führt das zu Vertrauensverlust in die Demokratie an sich, in Institutionen wie Polizei oder Gerichte, in die Gesellschaft. Das Ergebnis eines solchen Vertrauensverlusts: Gleichgültigkeit oder, noch schlimmer, Radikalisierung. Das sind strukturelle Ungleichheiten, die mitgedacht werden müssen. Sonst landen wir in der Abwärtsspirale, die ich vorhin schon mal kurz angesprochen habe. Dazu nochmal Doris Liebscher.
2: Und da ist natürlich der Aspekt der sozialen Ungleichheit, also dass auch Armut vererbt wird und auch in Migrationsbiografien zum Beispiel vererbt wird, dass Armut und Geschlecht zusammenhängen. Das ist in dieser Vorstellung von Antidiskriminierungsrecht nicht so richtig enthalten. Und das wird sowohl in der theoretischen Beschäftigung mit diesem Sujet, aber auch in der Dogmatik, in der Rechtsanwendung sicherlich in der Zukunft noch interessante Fragen aufwerfen.
1: Eine interessante Frage könnte sein, wie kommen wir aus der Misere wieder raus? Ein Ansatz, der vor allem öffentlich gerne verfolgt wird, ist eine Grundgesetzänderung. Wenn das Grundgesetz die Realitäten der Menschen konkret anerkennt und widerspiegelt, führt das vielleicht auch zu einem Umdenken in der Gesellschaft, so die Theorie. Brauchen wir also mehr Diskriminierungskategorien in Artikel 3, Klasse zum Beispiel, Frau Akasadeh-Wegener?
4: Es ist tatsächlich so, dass Artikel 3 Absatz 3 Grundgesetz, das Diskriminierungsverbot, die Kategorie soziale Herkunft bereithält, aber diese Kategorie in der Interpretation des Bundesverfassungsgerichts sehr eng verstanden wurde und Klassismus nicht adressiert. Das Bundesverfassungsgericht hat es verstanden, zuletzt 1959, als von den Vorfahren hergeleitete soziale Verwurzelung nicht die in den eigenen Lebensumständen begründete Zugehörigkeit zu einer bestimmten sozialen Schicht. Und damit war nach Auffassung des Gerichts, es ging in diesem Fall um die Prozesskostenhilfe, die damals noch Armenrecht hieß, damit war nach Auffassung des Gerichts die finanzielle Fähigkeit oder Unfähigkeit einer Partei, ihren Anwalt aus eigenen Mitteln zu honorieren, nicht unter dem Herkunftsbegriff relevant. Mit dieser Interpretation kann Klassismus natürlich nur sehr eingeschränkt adressiert werden. Man kann natürlich diese Kategorie soziale Herkunft, und so wird es auch teilweise vorgetragen in der Verfassungsrechtsliteratur, auch anders verstehen. Nämlich so, dass die Herkunft die gegenwärtige soziale Lage auch mit beeinflusst. Man denke nur an den Habitus oder andere sozioökonomische Ressourcen, die durchaus sich auch auswirken auf die gegenwärtigen Lebensumstände, die eine Benachteiligungssituation ausmachen können. Das ist aber zumindest in der bisherigen Rechtsprechung noch nicht der Fall gewesen. Es ist durchaus eine Möglichkeit zu überlegen, für einen Lösungsansatz in der Verfassung zu überlegen, diese Kategorie umzuschreiben, wenn man, wie gesagt, eben den Schutz vor Klassismus bieten möchte.
1: Wie beim Grundgesetz so oft, kommt es vor allem auf die Interpretation an. Nicht überraschend also, dass es auch beim Begriff Rasse schon seit Jahren Diskussionen gibt.
2: Heute ist klar, es gibt nicht sowas wie biologische menschliche Rassen. Es gibt rassistische Zuschreibungen, es gibt rassistische Zuordnungen, es gibt eine rassistisch stratifizierte Gesellschaft, weswegen heute Race im US-amerikanischen Raum viel stärker als eine soziale Konstruktion verstanden wird. Und auch in Deutschland es mittlerweile mehr Stimmen gibt, also gerade mit Blick auf die rechtlichen Regulierungen, die sagen, ja, der Begriff der Rasse sollte im Grundgesetz und in anderen rechtlichen Regelungen erhalten bleiben, aber eben auch verstanden werden als eine soziale Konstruktion.
1: Deswegen gibt es Ideen, wie man das Grundgesetz ändern könnte, um auf den Rassebegriff zu verzichten, das Konstrukt Rassismus aber beizubehalten. Ein Kompromiss könnte laut Doris Liebscher sein, von vermeintlicher Rasse zu sprechen. Das würde auch nochmal hervorheben, dass es bei Diskriminierungen gar nicht darum geht, ob die Abwertung auf einem tatsächlichen Merkmal basiert, sondern nur davon abhängig ist, was der Diskriminierende zu glauben scheint. Eine andere Möglichkeit wäre, Rasse durch Rassismus zu ersetzen, um die sozialkulturelle Rolle von Rassismus hervorzuheben. Wieder andere fordern, den Begriff einfach komplett zu streichen und es bei der ethnischen Herkunft zu belassen, die ja auch im Grundgesetz steht. Oder man lässt einfach alles so, wie es ist. Danach sieht es nach aktuellem Stand auch aus. Obwohl die Ampelregierung im Koalitionsvertrag festgelegt hat, das Wort Rasse aus der Verfassung zu streichen, sieht es nicht danach aus, als würde das in dieser Wahlperiode noch klappen. Für eine Grundgesetzänderung braucht es eine Zweidrittelmehrheit. Ohne die CDU ist diese aber nicht zu machen. Und wie sieht es mit anderen Diskriminierungsformen aus? Dem Alter zum Beispiel? Muss das ins Grundgesetz? Nochmal die Journalistin, Speakerin und Buchautorin Silke Burmeester.
3: Ich halte das absolut für sinnvoll. Ich halte das auch für notwendig. Das hätte ich vielleicht vor ein paar Jahren nicht gesagt, weil ich gedacht habe, mein Gott, jeder altert doch, mein Gott, so ist es halt so ungefähr. Wenn ich aber jetzt sehe, was das eben heißt und das ist eben strukturelle Diskriminierung, das ist eine auch quasi unter dem Dach unserer gesellschaftlichen Ordnung stehende Diskriminierung ist, nämlich dass es völlig normal ist, alte Leute herabzusetzen oder auszusortieren aufgrund ihres Alters. Das ist ja was ich jetzt eben feststelle und erlebe und beobachte, bin ich absolut dafür, weil wir eben bei allen anderen, ich nenne es jetzt mal Merkmalen, sehr wohl sagen, das ist eine Diskriminierung, also aufgrund von Herkunft, Hautfarbe, sexueller Orientierung oder was, oder Geschlecht, die nicht zulässig ist. Warum sollen wir da bei dem Alter eine Ausnahme machen?
1: Die Aufnahme der Altersdiskriminierung im Grundgesetz hätte, so sagen die einen, maximal symbolischen Charakter. Denn auch jetzt ist sie ja schon illegal, zum Beispiel durch das AGG. Silke Burmeester ist mit ihrer Perspektive aber nicht alleine. Auch die unabhängige Beauftragte für Antidiskriminierung und Leiterin der Antidiskriminierungsstelle der Bundesregierung, Ferda Attermann, wünscht sich, dass Alter in Artikel 3 Absatz 3 aufgenommen wird. Dadurch, sagen Rechtsexperten, könnten vor allem auch die Kinderrechte nochmal deutlich gestärkt werden. Die spielen bislang verfassungsrechtlich nämlich noch eine geringe Rolle. Siani Sophia Höder glaubt auch, dass solche Änderungen hilfreich sein können, auch wenn es um Klasse geht.
5: Ich meine, das Grundgesetz ist ja auch eine Vision. Das ist nicht eine Utopie, aber das ist eine Aspiration sozusagen. Das heißt, es muss auf jeden Fall rein, dass man sagt, das ist eine Aspiration und wir sehen dieses Problem und wir wollen, dass das zukünftig oder als Idealstaat nicht mehr eine Rolle spielt. Und ja, dass quasi alle Menschen vor dem Gesetz gleich sind. Und das, ne? Aber gleichzeitig ist Symbolik ist das eine. Wir brauchen tatsächlich handfeste Strategien. Also es reicht nicht nur, das so zu betiteln und das zu wollen quasi. Wir brauchen auch mehr.
1: Teil von diesem Mehr ist auch, dass Menschen, die Diskriminierungserfahrungen machen, ihre Rechte kennen. Das Antidiskriminierungsgesetz gibt klare Vorgaben, welche Form der Diskriminierung verboten ist. Darüber habe ich vorhin schon was erzählt. Darüber hinaus gibt es Antidiskriminierungsgesetze auch in den sozialen Gesetzbüchern. Für Menschen mit Behinderung zum Beispiel gelten insbesondere das SGB I und SGB IV. Außerdem gibt es noch das Behindertengleichstellungsgesetz. Aufgrund dieser Gesetze kann man auch rechtlich gegen die erfahrene Diskriminierung vorgehen. Ein Mann, der in München lebt und aus Burkina Faso stammt, hat zum Beispiel einen privaten Vermieter vorm Zivilgericht verklagt, weil dieser nur an Deutsche vermieten wollte. Der Mann hat nicht nur Recht, sondern auch eine Entschädigung von 1.000 Euro zugesprochen bekommen. Das macht die Diskriminierung zwar nicht ungeschehen, aber das kann das Recht auch gar nicht leisten. Um den Zugang zu solchen Verfahren zu erleichtern, ist die Antidiskriminierungsstelle immer ein guter erster Ansprechpartner. Unter antidiskriminierungsstelle.de findet ihr dazu weiterführende Informationen. Die Sache mit der Ungleichheit, die ist paradox. Es gibt da dieses Experiment von dem Wettrennen um 100 US-Dollar. Junge AmerikanerInnen reihen sich an einer imaginären Linie auf, um sich zu messen und das Geld zu gewinnen. Dann dürfen einige SchülerInnen zwei Schritte nach vorn machen, immer wenn eine Aussage auf sie zutrifft. Alle, deren Eltern noch verheiratet sind, die Zugang zu Nachhilfe hatten oder haben, die sich nie Gedanken machen mussten, wo die nächste Mahlzeit herkommt, die als Teenager nichts zum Familieneinkommen beitragen müssen und mussten. Alle zwei Schritte vor. Am Ende ist das Feld der WettbewerberInnen weit auseinandergezogen. Einige stehen noch an der Startlinie, andere sind schon viele Meter weiter. Und die euphorische Stimmung des Wetteifers ist betretenem Schweigen gewichen. Wer wird das Rennen wohl machen? Und damit beenden wir unsere heutige Folge. Vielen Dank fürs Zuhören. In 2 Wochen geht es dann um die vierte Gewalt. Welche Rolle haben Medien in einer Demokratie? 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Redaktion für diese Folge waren Ina Lebetjew und ich. Redaktion für die Stiftung Forum Recht waren Marie-Elisabeth Mirsch und Katrin Schön. Produziert wurde das Audio von Noah Schulz. Mein Name ist Rabea Schlotz und ich sage ciao, bis zum nächsten Mal.

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2: Wer ein Kind erwartet, beschäftigt sich mit vielen Fragen. Ist alles in Ordnung? Wie wird die Geburt verlaufen? Und ganz praktisch, wie komme ich eigentlich rechtzeitig ins Krankenhaus? Für viele Familien in Deutschland wird genau diese letzte Frage immer relevanter. Denn die Zahl der Geburtskliniken ist in den vergangenen Jahrzehnten deutlich zurückgegangen. Besonders in ländlichen Regionen. Für manche Schwangere bedeutet das längere Anfahrtswege, weniger Wahlmöglichkeiten und die Sorge, ob die Versorgung im Ernstfall schnell genug erreichbar ist. Wir fragen uns deshalb heute in Ach Mensch, wie steht es um die Geburtshilfe in Deutschland? Warum schließen immer mehr Entbindungsstationen und was bedeuten längere Wege und die Krankenhausreform für die Gesundheit von Müttern und Babys? Ich bin Jessie Hughes, schön, dass ihr zuhört.
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2: Seit der Wiedervereinigung hat sich die Zahl der Krankenhäuser mit Entbindungsstationen in Deutschland etwa halbiert. Gründe dafür sind unter anderem Fachkräftemangel, wirtschaftlicher Druck und strukturelle Veränderungen im Gesundheitssystem. Gleichzeitig soll die Krankenhausreform die Versorgung stärker bündeln und Kliniken spezialisieren. Wie sich diese Entwicklungen auf die Geburtshilfe auswirken und was wir wissenschaftlich über die Folgen längerer Anfahrtswege wissen, darüber spreche ich heute mit Maxi Knifka. Sie ist Wissenschaftlerin am Max-Planck-Institut für demografische Forschung und forscht rund um Schwangerschaft, Geburt und die Gesundheit von Müttern und Babys. Herzlich willkommen, Frau Knifka. Schön, dass Sie heute Zeit für uns haben.
4: Hallo, ich freue mich auch sehr, hier zu sein.
2: Vielleicht zum Einstieg mal eine ganz platte Frage. Man hört es in den Medien gerade relativ häufig, dass Geburtskliniken schließen. Wie groß ist das Problem eigentlich gerade in Deutschland?
4: Also wir haben uns das mal für die 10 Jahre zwischen 2014 und 2024 angeguckt. Und da sehen wir einfach, dass der Anteil um ungefähr 25% zurückgegangen ist. Und in 2014 gab es noch um die 570 Geburtsstationen in Deutschland.
2: Und ist das Problem ein Problem, was wirklich ganz Deutschland betrifft oder vor allem ländliche Regionen, wo ja vor allem viele Kliniken schließen müssen?
4: Also das Problem betrifft ganz Deutschland. Es schließen Kliniken in Ballungsgebieten, aber eben auch im ländlichen Raum. Was sich unterscheidet, ist die Auswirkung der Klinikschließung. Denn da sehen wir sehr, sehr starke regionale Unterschiede zwischen ländlichem Raum und Großstädten.
2: Seit der Wiedervereinigung hat sich die Zahl der Entbindungsstationen halbiert und seit 2014 sind da nochmal ein Viertel aller Geburtsstationen verschwunden. Woran liegt das?
4: Da gibt es mehrere Gründe natürlich. Ein sehr großer Faktor ist aber der Personalmangel. Überall im Gesundheitswesen haben wir Personalmangel und eben auch an der Geburtshilfe. Also es fehlt an Hebammen, an Geburtshelferinnen, Ärztinnen. Und die Geburtshilfe ist eben sehr, sehr personalintensiv, denn sie muss 24/7 eine gute Versorgung gewährleisten können. Und das sind eben jeden Tag 3 Schichten, die besetzt werden müssen. Und gerade ländliche Kliniken haben massive Probleme, diese Stellen zu besetzen. Und gerade die ländlichen Kliniken, die wenig Geburten haben, haben eben auch sehr große finanzielle Probleme. Denn wie gesagt, das sind sehr viele Stellen, die besetzt werden müssen. Das sind sehr hohe Personalkosten. Und die Geburtshilfe wird aktuell pauschal abgerechnet. Das heißt, egal wie lange die Frau in der Klinik ist, es gibt einen pauschalen Betrag. Und wenn eine Klinik nur 1 bis 2 Geburten am Tag hat, können diese Einnahmen eben nicht das Personal abdecken. Und dann haben wir noch einen dritten Punkt und das sind die Zentralisierungsbestrebungen und das sind ganz geplante Klinikschließungen, gerade von kleinen Häusern. Einerseits wegen den finanziellen Problemen, aber auch weil große Kliniken einfach bessere Outcomes haben, gerade bei Risikogeburten.
2: Ich frage mich immer, warum eigentlich Personal fehlt. Müssten da andere Anreize geschaffen werden oder woran liegt das eigentlich?
4: Die Geburtshilfe hat sich einfach sehr verändert und ist jetzt einfach personalintensiver geworden. Und es gibt immer mehr Hebammen, Aber diese sind eben auch unterschiedlich verteilt in Deutschland. Gerade in den ländlichen Gebieten, da gibt es ja einfach eine Abwanderung von Leuten, die da wohnen. Und dann fehlen eben genau dort auch die Hebammen und Ärztinnen.
2: Ich kann natürlich verstehen, dass ein kleineres Krankenhaus in einer ländlichen Region besonders schwer ist, wirtschaftlich zu betreiben. Sie haben jetzt die Krankenhausreform der ehemaligen Ampelregierung schon angesprochen. Die wird ja seit 2024 schrittweise umgesetzt. Und dabei geht es eben vor allem um die Spezialisierung von Kliniken. Also Krankenhäuser dürfen dann nicht mehr alle Leistungen anbieten, sondern nur, wenn sie dafür festgelegte Qualitäts- und Mindestanforderungen erfüllen. Wie sehr hat denn die Reformpolitik jetzt schon irgendwas mit den Schließungen vieler Geburtsstationen zu tun?
4: Sicherlich zu einem kleinen Teil, aber wie da die insgesamten Auswirkungen sind, müssen wir einfach noch abwarten. Aber ich finde an sich, dass die Krankenhausreform sehr, sehr wichtig ist. Denn was wir bisher gesehen haben, ist, wir haben die Probleme mit dem Personalmangel und den finanziellen Problemen. Und bisher war es eben so, dass dann teilweise spontan Geburtskliniken geschlossen wurden, unabhängig von der Krankenhausreform. Und diese unkoordinierten Schließungen, die führen eben zu großen Problemen in der Versorgung.
2: Nun bringt es natürlich einer Frau, die kurz vor der Geburt steht, nicht so wahnsinnig viel, dass jetzt ein anderer Ort vielleicht spezialisierter ist, wenn er weiter weg ist. Also was macht man denn ganz konkret, wenn sich ja einfach hier eine Lücke auftut?
4: Also die Familien sind momentan so ein bisschen auf sich selbst gestellt, denn sie müssen einfach mit den langen Anfahrtswegen zurechtkommen, müssen dann vielleicht schon früher, wenn die Wehen beginnen, sich auf den Weg in die Klinik machen oder im Notfall eben den Rettungswagen rufen.
2: Es gibt ja auch so eine Zahl, eine magische Zahl, 40 Minuten, also länger sollte ein Anfahrtsweg zur Entbindungsstation nicht dauern. Woher kommt eigentlich diese ganz konkrete Dauer und wer hat die festgelegt? Und was bedeutet es, wenn der Weg jetzt dann doch länger dauert als 40 Minuten?
4: Also die 40 Minuten sind die Empfehlung in Deutschland und die kommt vom gemeinsamen Bundesausschuss. Und das basiert so ein bisschen auf unterschiedlichen Studien, die verschiedene Fahrzeiten als kritisch ansehen. In manchen Regionen, in den Niederlanden ist es schon in der Studie 20 Minuten gewesen. In anderen Studien in Norwegen ist es eher, dass die Risiken für verschiedenste Komplikationen ab einer Stunde steigen. Aber in Deutschland hat man sich eben auf diese 40 Minuten geeinigt. Und die Risiken, die eben ansteigen, sind, dass es einerseits eine Erhöhung vom Stress beim Baby gibt, wenn die Fahrt zur Klinik eben sehr lange dauert. Wir haben aber auch eben mehr ungeplant außerklinische Geburten. Das sind Geburten, wo es eigentlich das Ziel war, in die Klinik zu kommen. Aber weil die Geburt so schnell vorangelaufen ist, finden die Geburten zu Hause ohne medizinische Versorgung oder im Auto auf dem Parkplatz statt. Und im schlimmsten Fall kommt es eben auch zu einer höheren Sterblichkeit bei den Babys oder mehr Verletzungen und aber auch einer höheren Sterblichkeit bei den Müttern.
2: Die Zahl der Frauen mit über 40 Minuten Anfahrtsweg zur nächsten Geburtsklinik, die hat sich jetzt schon mehr als verdoppelt. Gibt es denn ähnliche Probleme wie hier in Deutschland auch in anderen europäischen Ländern? Also ich denke da zum Beispiel an skandinavische Länder wie Norwegen, die ja recht weitläufig sind und wo Fahrten ins Krankenhaus wahrscheinlich eher zu Hubschrauberflügen werden. Ich weiß nicht, wie regeln die das zum Beispiel?
4: Deutschland ist da auf jeden Fall nicht alleine. Es gibt sehr viele Klinikschließungen überall auf der Welt. Und in Norwegen, Finnland und Kanada hat man auch mal analysiert, was es jetzt für eine Auswirkung davon gibt. Also ja, die Fahrzeiten werden überall länger. In Norwegen, Finnland und Kanada wurde aber zum Beispiel keine Erhöhung der kindlichen Sterblichkeit gefunden. Sie finden mehr ungeplant außerklinische Geburten. Diese Zahlen steigen an. Aber Kanada und Norwegen, die gehen auch mit dem ganzen Problem ein bisschen anders um, indem sie Alternativen für die Familien bieten. Und zwar gibt es zum Beispiel in Norwegen Regionen, in denen eine kliniknahe Unterbringung bezahlt wird. Das heißt, wenn die Familien zu weit von der Klinik entfernt wohnen, bringt man die Familien einfach 2 Wochen vor dem errechneten Geburtstermin zu den Kliniken. Und die kommen dann kliniknah unter.
2: Die Idee ist nicht so schlecht, finde ich. Aber wenn ich mir das so ganz konkret vorstelle und auch aus eigener Erfahrung sprechen kann, gerade kurz bevor man ein Kind bekommt, will man eigentlich nicht nochmal an einem anderen Ort sein. Und vielleicht hat man ja sogar auch schon ein Kind zu Hause sitzen, dass man auch nicht so ohne weiteres entweder irgendwo anders einquartieren kann oder mitnehmen. Also wie realistisch ist es, dass wir vielleicht auch irgendwann zu solchen Lösungen greifen oder gibt es in Deutschland schon ganz andere Ideen?
4: Genau dieses Konzept wird auch in einer Region in Deutschland umgesetzt und das ist Sylt, weil dort gibt es eben auch seit 2014 keine Geburtshilfe mehr und die Anbindung ist wirklich sehr, sehr schwierig, gerade in der Nacht. Und entweder müssen die Frauen mit dem Helikopter geholt werden oder es gibt einfach die Empfehlung, dass die Frauen spätestens oder ungefähr 2 Wochen vor dem errechneten Termin aufs Festland mit ihren Familien und die Unterkünfte werden bezahlt. Und natürlich ist es keine ideale Lösung, denn ich war auch schon mal schwanger und ja, ich hatte auch keine Lust, in den letzten 2 Wochen vor der Geburt nochmal irgendwie in der Ferienunterkunft oder in einem Patientenhotel an der Klinik zu wohnen. Aber das ist eben immer noch die bessere Lösung, wenn die Alternative ist, einen sehr langen Fahrtweg vor mir zu haben und im schlechtesten Falle einfach nicht rechtzeitig zur Geburt zu kommen und dann mit den Konsequenzen davon leben zu müssen.
2: Ja, sprechen wir vielleicht nochmal über mögliche Konsequenzen. Also ein weiterer Aspekt, mit dem Sie sich in Ihrer Forschung beschäftigen, ist die Entwicklung der Totgeburtenrate in Deutschland. Die steigt tatsächlich auch an, und zwar seit 2010. Was genau zählt medizinisch eigentlich als Totgeburt? Vielleicht klären wir das mal zuerst.
4: Also da gab es eine kleine Veränderung in Deutschland und früher war es so, dass alle Geburten von Kindern, die eben keine Lebenszeichen zeigen, eine Totgeburt sind, wenn sie mindestens 500 Gramm gewogen haben. Und alles, was davor passiert, sind Fehlgeburten. Und seit 2018 gibt es eben auch noch den Zusatz, dass die 24. Woche erreicht sein kann. Also selbst wenn ein Kind keine 500 Gramm wiegt, aber die 24. Schwangerschaftswoche erreicht ist, dann zählt das eben auch als Totgeburt.
2: Das ist ungefähr der 6. Monat, oder?
4: Ja, ungefähr.
2: Eine Sache, über die wir schon im Vorgespräch gesprochen hatten, war, dass diese Zahl auch späte Abbrüche mit einrechnet, richtig?
4: Genau. Das ist ein bisschen anders als in anderen Ländern Europas, denn in Deutschland können wir nicht so ganz einfach unterscheiden, was war jetzt ein später Schwangerschaftsabbruch und was ist einfach eine spontane Totgeburt. Und deswegen müssen wir eben auch davon ausgehen, dass ein Teil dieses Anstiegs einfach ein Anstieg von späten Schwangerschaftsabbrüchen ist.
2: Ich frage mich natürlich, was bedeutet dieser Anstieg und worin könnten die Ursachen liegen? Gibt es irgendeine Korrelation mit dem Thema der Schließung der Geburtskliniken, worüber wir vorhin gesprochen haben? Kann man sagen, die Versorgungslage verschlechtert sich in Deutschland?
4: Davon würde ich jetzt erstmal nicht ausgehen, denn in den meisten Teilen von Deutschland haben wir immer noch eine sehr, sehr gute Anbindung zur Geburtshilfe. Es betrifft eben wirklich wenig Regionen. Natürlich sind die trotzdem sehr, sehr wichtig und wir müssen uns damit beschäftigen, wie wir den Frauen Alternativen bieten. Aber die medizinische Versorgung ist in Deutschland noch sehr gut und ich würde jetzt nicht davon ausgehen, dass der Anstieg der Totgeburtenrate in Deutschland etwas mit den Klinikschließungen zu tun hat. Und gerade Totgeburten passieren häufig eben auch nicht auf dem Weg zur Klinik oder während der Geburt, sondern die passieren vorher, wenn die Frauen zu Hause sind und nicht während sie gerade in der Geburt sind. Wir haben aber in einer anderen Analyse herausgefunden, dass die steigende Migration einen kleinen Teil des Anstiegs erklärt, weil Migrantinnen haben ein höheres Risiko für eine Totgeburt und einfach dadurch, dass es mehr Geburten von Migrantinnen in Deutschland gibt, das erklärt einen kleinen Teil der Totgeburtenrate.
2: Da frage ich mich natürlich, warum haben denn Migrantinnen ein erhöhtes Risiko für eine Totgeburt? Also wir hatten kürzlich in Ach Mensch ein Gespräch über Rassismus im Gesundheitssystem. Da ploppt natürlich direkt in meinem Kopf ein Fragezeichen auf, ob es da irgendwie einen Zusammenhang gibt.
4: Ja, genau das kann ein Faktor sein, warum diese Frauen ein erhöhtes Risiko haben. Sprachprobleme kommen natürlich auch noch dazu. Fehlende Informationen. Gerade wenn es irgendwie Probleme bei den Schwangerschaftsvorsorgeuntersuchungen gibt, Sachen nicht richtig kommuniziert werden, das kann alles dazu beitragen, dass die Sterblichkeit in dieser Gruppe höher ist.
2: Es gibt ja auch noch andere Faktoren, die Risiken von Geburten grundsätzlich erhöhen. Also zum Beispiel ein höheres Alter der Mütter. Und Frauen werden immer später erst im Leben Mütter. Gibt es da auch vielleicht eine Korrelation?
4: Ja, das haben wir auch untersucht und wir sind auch erstmal davon ausgegangen. Aber das Gegenteil ist der Fall. Denn nicht nur ein hohes Mütteralter erhöht das Risiko für eine Totgeburt, sondern auch eine sehr frühe Schwangerschaft. Und weil eben einerseits das Alter ansteigt, wir haben mehr Schwangerschaften von über 35, über 40-Jährigen. Gleichzeitig haben wir aber auch eine sehr starke Abnahme von Schwangerschaften unter 15, unter 20, die eben auch eine Risikogruppe darstellen. Und das balanciert sich eben in Deutschland sehr gut aus, wodurch die Änderung des Mütteralters keinen Einfluss auf den Anstieg der Totgeburtenrate hat.
2: Wie erklärt man sich das, dass die Schwangerschaften von jüngeren Frauen da ein größeres Risiko haben?
4: Das hat vor allen Dingen Bildungsgründe. Die Frauen haben einfach eine geringere Bildung, alleine weil sie eben die schulischen Abschlüsse noch nicht erreichen können. Sie haben andere Verhaltensweisen in der Schwangerschaft, sie rauchen eher, sie trinken Alkohol in der Schwangerschaft und mit 18 ist man vielleicht einfach noch nicht so weit, diese Risiken gut einschätzen zu können, als man es jetzt vielleicht mit 28 oder 35 ist.
2: Wie sieht es eigentlich in anderen Industrieländern diesbezüglich aus? Schneidet Deutschland da irgendwie besonders schlecht ab? Also ich finde, die Gründe, die Sie gerade so genannt haben, warum die Totgeburtenrate steigt, die sind ja eigentlich irgendwie alle relativ einleuchtend und die Probleme müsste es ja eigentlich auch in anderen Industrieländern geben.
4: Ja, die gibt es auch in anderen Ländern, aber Deutschland ist eben aufgrund des Fakts, dass späte Schwangerschaftsabbrüche nicht zu 100% aus den Daten herausgerechnet werden können, nicht wirklich vergleichbar mit anderen Ländern. Deswegen ist es ein bisschen schwierig, dann Vergleich anzustellen.
2: Ich frage mich natürlich auch, wie sind Sie eigentlich bei genau diesem Forschungsthema gelandet? Sie haben Sozialwissenschaften und Demografie studiert. Wie findet man dann von dort den Weg zu solchen Gesundheitsthemen?
4: Also mit Sterblichkeit habe ich mich im Studium schon immer beschäftigt. Das fand ich einfach am interessantesten und auch sehr relevant. Und dass ich so ein bisschen in das Thema Schwangerschaft und Schwangerschaftsverluste reingerutscht bin, hat während der Pandemie angefangen. Und zwar gab es dort immer mehr Meldungen, dass in unterschiedlichen Ländern die Totgeburtenraten ansteigen. Und man konnte sich das jetzt noch nicht so wirklich erklären. Und dann habe ich mir eben die Frage gestellt, wie sieht das in Deutschland aus? Weil das hatte sich zu der Zeit auch noch niemand angeguckt. Und dann habe ich mit Kolleginnen und Kollegen eine Studie erstellt, die dann eben gezeigt hat, dass es in Deutschland nicht zu einem unerwarteten Anstieg der Totgeburtenraten gekommen ist während der Pandemie. Wir aber eben einen anderen Anstieg haben, der schon seit einigen Jahren voranschreitet. Je mehr ich mich dann einfach mit dem Thema Schwangerschaft, Schwangerschaftsverluste und auch Säuglingssterblichkeit beschäftigt habe, habe ich einfach immer mehr Themen gefunden, die interessant sind und wichtig sind zu untersuchen und habe darin jetzt meine Leidenschaft gefunden.
2: Ich würde natürlich gerne mit etwas Positivem aus diesem Podcast rausgehen. Was denken Sie denn, wie könnte eine stabile Versorgung in Zukunft aussehen?
4: Also wir müssen uns darüber bewusst sein, dass wir einfach diese Probleme haben mit der Finanzierbarkeit, aber auch vor allen Dingen mit dem Personalmangel im Gesundheitswesen und der Geburtshilfe. Und es werden wahrscheinlich mehr Kliniken schließen und wir werden vermutlich mehr Regionen haben mit sehr langen Fahrzeiten von über 40 Minuten. Aber wir sehen eben aus Sylt und auch aus sehr vielen anderen Regionen der Welt, dass es Lösungen gibt. Und wir müssen jetzt einfach schauen, dass wir Möglichkeiten finden, die Familien in die Kliniknähe zu bekommen, wenn eben die Versorgung vor Ort nicht mehr da ist.
2: Max, Maxi Knifka über die Schließungen von Geburtenstationen in Deutschland und die Versorgungslage von werdenden Müttern und Babys. Knifka forscht am Max-Planck-Institut für demografische Forschung in Rostock zu Themen rund um Geburt und Gesundheitsversorgung. In der nächsten Folge von Ach Mensch beschäftigen wir uns mit einem Gesundheitsthema, das die Hälfte aller Menschen in Deutschland betrifft, die Krankheit Krebs. Welche neuen Ansätze gibt es in der Krebsforschung und wie könnte Krebs in Zukunft besser behandelt werden? Darüber spreche ich mit dem Biophysiker Jona Kaiser. Ich freue mich, wenn ihr dann wieder zuhört. Mein Name ist Jessie Hughes. Macht's gut. Bis zum nächsten Mal.
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